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1: Ich bin Jugendbildungsreferent in Rosbach. Es gibt Leute, die echt viel wissen. Bei manchen scheint's, sie wissen alles. Andere wissen alles besser. Geht das überhaupt? Also wirklich, meine ich. Der Philosoph Sokrates war da sehr skeptisch und hat gleich mal das Gegenteil behauptet. Ich weiß, dass ich nichts weiß. Ganz so ist es ja nicht. Aber wer meint, alles zu wissen, sollte ausgebremst werden. Und am Ende können wir gar nicht sicher sein, ob unser Wissen wirklich stimmt. Das meint er. Wenn man überlegt, wie viel Wissen es auf dieser Erde gibt, über alle Länder und über alle Menschen hinweg, dann ist unser eigenes Wissen tatsächlich sehr bescheiden dagegen und kommt einem fast wie nichts vor. Da wundert es schon, wie viele Menschen vermeintliches Wissen und Wahrheiten raushauen, in Kommentarspalten, auf Social Media oder bei politischen Reden. Irgendwo ein Video gesehen oder eine Überschrift gelesen und schon sind Experten geboren. Erstaunlich, wie selbstbewusst Halbwissen oder sogar Ahnungslosigkeit manchmal auftritt. Dann doch lieber mit Sokrates kleine Brötchen backen. Und niemand könnte ja alles wissen. Müsste auch nicht. Um mich herum gibt es so viele Menschen, die viel wissen. Was für ein Geschenk. Ich kann daran Anteil haben. Im Gespräch, im Zuhören. Super. Das spart Nerven und Streit. Und bewahrt mich vor der Überheblichkeit, alles besser wissen zu müssen.
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2: Es ist 3 Uhr. Ich bin Hendrik Daum. Der Präsident des Deutschen Roten Kreuzes Gröhe fordert deutlich mehr Taschengeld im freiwilligen sozialen Jahr. Dem Redaktionsnetzwerk Deutschland sagte Gröhe, die Absolventen sollten mindestens den BAföG-Höchstsatz von rund 990 Euro bekommen. Derzeit erhalten sie zwischen 350 und etwa 650 Euro. Bei so einem geringen Taschengeld können es sich laut Gröhe nicht alle jungen Menschen leisten, einen Freiwilligendienst zu absolvieren. Zum Vergleich, der Wehrsold beginnt bei 2.600 Euro brutto. In Deutschland fehlt es an allen Ecken und Enden an Wohnungen. Deshalb soll der Wohnungsbau jetzt beschleunigt werden. Dazu hat das Bundeskabinett eine Änderung des Baurechts beschlossen. Es geht unter anderem darum, Planungsverfahren zu verkürzen und transparenter zu machen. David Riemer berichtet.
3: Städte und Gemeinden sollen auch leichter gegen sogenannte Schrottimmobilien vorgehen können. In extremen Fällen könnte dann sogar eine Enteignung möglich sein. Neu ist außerdem, Kommunen mit angespanntem Wohnungsmarkt können künftig ein überragendes öffentliches Interesse für Wohnungsbau erklären. Dadurch soll die Bauplanung statt auf 5 bis 15 Jahren künftig in etwa 2 Jahren abgeschlossen werden können.
2: Die Sicherheitsbehörden sollen mehr Befugnisse für die Abwehr von Cyberangriffen erhalten. Das Bundeskabinett hat einen entsprechenden Gesetzentwurf ebenfalls gebilligt. So soll es dem Bundeskriminalamt und der Bundespolizei künftig zum Beispiel möglich sein, Datenverkehr umzuleiten oder zu blockieren oder in schweren Fällen Daten auch zu löschen. Bei den French Open in Paris hat Alexander Zverev die 3. Runde erreicht. Der beste deutsche Tennisprofi gewann am Abend souverän in 3 Sätzen gegen den Tschechen Tomasz Machacz. 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
3: Es ist 4 Uhr, ich bin Hendrik Daum. Zum heutigen Internationalen Tag der Frauengesundheit hat Bundesgesundheitsministerin Wargen Fortschritte bei dem Thema angemahnt. Den Funke-Medien sagte sie, Frauen verdienten eine medizinische Gesundheitsversorgung, die ihr Geschlecht besser berücksichtige. Viel zu lange sei ignoriert worden, dass Frauen andere gesundheitliche Beschwerden und Symptome haben als Männer. Wargen betonte, weil viele Krankheiten und Medikamente hauptsächlich an Männern erforscht würden, erhielten Frauen oft teils falsche Dosierungen. Das US-Militär hat neue Angriffe auf den Iran geflogen. Ein Regierungsvertreter sagte, Ziel in der Nacht sei ein Militärgelände gewesen, von dem eine Bedrohung sowohl für US-Streitkräfte als auch den Schiffsverkehr in der Straße von Hormuz ausgegangen sei. Dabei handelt es sich offenbar um einen iranischen Stützpunkt in der Nähe der Stadt Bandar Abbas. Von dort hat der Iran auch Explosionen gemeldet. Die Umfragewerte für Bundeskanzler Merz, sie sind im Keller und auch in den eigenen Reihen scheint der Rückhalt jetzt zu schwinden. Die Bild und der Stern berichten, dass es innerhalb der Union Spekulationen über einen möglichen Kanzlerwechsel gibt. Als möglicher Nachfolger wird demnach NRW-Ministerpräsident Wüst gehandelt. Das Umfeld von Merz hat die Berichte allerdings scharf zurückgewiesen. Die deutsche Fußballnationalmannschaft ist in die Vorbereitung auf die WM gestartet. Bundestrainer Nagelsmann versammelte seine Spieler in Herzogenaurach. Der Coach setzt auch auf den Team-Spirit.
4: Klar, ich habe der Mannschaft schon mitgegeben, dass wir jetzt für die nächsten Wochen wie eine Familie sind. Und das finde ich das Entscheidende, dass jeder das Vertrauen zu seinem Nebenmann, zu seiner Nebenfrau hat im gesamten Team, in der Mannschaft, aber natürlich auch im ganzen Staff, dass wir wissen, dass jeder am selben Strang zieht, dass da nichts zwischen Spielern ist, zwischen Trainerteam, nichts irgendwie schwelzt und jeder immer offen die Dinge auch anspricht.
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5: So, da gehen die Rollos wieder hoch in Sachsen-Anhalt. Guten Morgen im Donnerstag.
6: Guten Morgen.
5: Mit einem Horizont, der sich langsam lichtet. Ach, ist das herrlich.
6: Und die Vögelchen zwitschern dem Tag entgegen. Wir auch mit der besten Musik für Sachsen-Anhalt. Michael Patrick Kelly, The One. Das Beste von heute und coole Wachmachmucke aus den 90ern mit La Bouche. Sweet.

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1: Guten Morgen.
0: Schön, dass Sie mit uns so früh schon aufstehen.
1: Unser Meister für unnützes Wissen, jetzt mit dem Blick über den Tellerrand, also raus aus Sachsen-Anhalt hin nach Nordrhein-Westfalen, auf den Ruhrpott.
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4: Bei Ihrem nächsten Besuch in Bottrop müssen Sie unbedingt mal aufs Klo gehen. Dort gibt es eine Damentoilette, die unter Denkmalschutz steht, und zwar im ersten Stock des Rathauses. Da kriegen Historiker leuchtende Augen, denn das Klo ist über 100 Jahre alt. 100 Fliesen von 1914, Holzkabinen und Heizkörper. Nur die Schüssel, also die Schüssel, die ist mal neu gemacht worden. Nicht? Egal ob ein kleines oder ein großes Geschäft in Bottrop, da erleben Sie immer große Geschichte.
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1: Ich bin Hendrik Daum. Zum heutigen Internationalen Tag der Frauengesundheit hat Bundesgesundheitsministerin Wagen Fortschritte bei dem Thema angemahnt. Den Funke-Medien sagte sie, Frauen verdienten eine medizinische Gesundheitsversorgung, die ihr Geschlecht besser berücksichtige. Viel zu lange sei ignoriert worden, dass Frauen andere gesundheitliche Beschwerden und Symptome haben als Männer. Wagen betonte, weil viele Krankheiten und Medikamente hauptsächlich an Männern erforscht würden, erhielten Frauen teils falsche Dosierungen. Das US-Militär hat neue Angriffe auf den Iran geflogen. Ein Regierungsvertreter sagte, Ziel in der Nacht sei ein Militärgelände gewesen, von dem eine Bedrohung sowohl für US-Streitkräfte als auch den Schiffsverkehr in der Straße von Hormuz ausgegangen sei. Die Umfragewerte für Bundeskanzler Merz, sie sind im Keller und auch in den eigenen Reihen scheint der Rückhalt jetzt zu schwinden. Die Bild und der Stern berichten, dass es innerhalb der Union Spekulationen über einen möglichen Kanzlerwechsel gibt. Als möglicher Nachfolger wird demnach NRW-Ministerpräsident Wüst gehandelt. Das Umfeld von Merz hat mittlerweile die Berichte scharf zurückgewiesen. Die deutsche Fußballnationalmannschaft ist in die Vorbereitung auf die Weltmeisterschaft gestartet. Bundestrainer Nagelsmann versammelte seine Spieler in Herzogenaurach. Der Coach setzt auch auf den Teamspirit.
2: Ich habe der Mannschaft schon mitgegeben, dass wir jetzt für die nächsten Wochen wie eine Familie sind. Und das finde ich das Entscheidende, dass jeder das Vertrauen zu seinem Nebenmann, zu seiner Nebenfrau hat im gesamten Team, in der Mannschaft, aber natürlich auch im ganzen Staff, dass wir wissen, dass jeder am selben Strang zieht, dass da nichts zwischen Spielern ist, zwischen Trainerteam, nichts irgendwie schwelzt und jeder immer offen die Dinge auch anspricht.
1: Das nächste Testspiel dann am Sonntag gegen Finnland, allerdings ohne Manuel Neuer. Er soll seine Verletzung an der Wade auskurieren. Oliver Baumann wird dann im Tor stehen. 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
6: Schönen guten Morgen.
7: Schönen Donnerstag.

0: Der Mai geht in dieser Woche zu Ende. Die Spargelsaison läuft noch weiter. Genau wie die Rhabarber-Saison. Same procedure as every year.
1: Ja, deshalb möchten wir gerne wissen, ob Rhabarber auf Ihrem Tisch landet und wenn ja, in welcher Form? Oder ob Sie sagen, oh, sauer, sauer, die Lippen kräuseln und sagen, weg damit. Gerne per Sprachnachricht zu uns in die Show 03452 44 300.

0: Show Warm-Up hier. Ja, also wir sind warm. Amrei und Thilo, bereit für den Donnerstag.
1: Und die beste Musik für Sachsen halt immer. Gleich mit Corey Hart, Sunglasses at Night, nach Purple Disco Machine bei Radio Brocken. Einen schönen guten Morgen.

0: Schönen guten Morgen, unser Wetter für diesen Donnerstag in Sachsen-Anhalt. Das ist schon merklich kühler heute Morgen. In Sangerhausen haben sie 8 Grad. In Gardelegen sind es aktuell 6. Es wird aber wieder ein richtig schöner, sonniger Tag. Maximal ein paar Dekowolken und dann bis zu 23 Grad heute.
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2: Es ist 5 Uhr, ich bin Hendrik Daum, guten Morgen. Der Präsident des Deutschen Roten Kreuzes Gröhe fordert deutlich mehr Taschengeld im freiwilligen sozialen Jahr. Dem Redaktionsnetzwerk Deutschland sagte Gröhe, die Absolventen sollten mindestens den BAföG-Höchstsatz von rund 990 Euro bekommen. Derzeit erhalten sie zwischen 350 und etwa 650 Euro. Bei so einem geringen Taschengeld können es sich laut Gröhe nicht alle jungen Menschen leisten, einen Freiwilligendienst zu absolvieren. Zum Vergleich, der Wehrsold beginnt bei 2600 Euro brutto. Wer sich heute in einer Postbankfiliale persönlich oder auch über ein Postbank-Callcenter am Telefon beraten lassen will, der muss länger warten als sonst. Die Gewerkschaft Verdi hat die Beschäftigten zum Warnstreik aufgerufen. Damit soll der Druck in den laufenden Tarifgesprächen erhöht werden, wie Lea Matschulat berichtet.
3: Für die etwa 9.000 Beschäftigten bei der Postbank verlangt Verdi 8% mehr Geld, mindestens aber 300 Euro pro Monat. Und um den Druck zu erhöhen, werden Postbankbeschäftigte heute auch bei der Hauptversammlung der Deutschen Bank in Frankfurt-Main protestieren. Die Postbank gehört zur Deutschen Bank.
2: Die Sicherheitsbehörden sollen mehr Befugnisse für die Abwehr von Cyberangriffen erhalten. Das Bundeskabinett hat einen entsprechenden Gesetzentwurf gebilligt. So soll es dem Bundeskriminalamt und der Bundespolizei künftig zum Beispiel möglich sein, Datenverkehr umzuleiten oder zu blockieren oder in schweren Fällen Daten auch zu löschen. Die deutsche Fußballnationalmannschaft ist in die Vorbereitung auf die WM gestartet. Bundestrainer Nagelsmann versammelte seine Spieler in Herzogenaurach und setzt jetzt auch auf den Teamspirit.
4: Ich habe der Mannschaft schon mitgegeben, dass wir jetzt für die nächsten Wochen wie eine Familie sind. Und das finde ich das Entscheidende, dass jeder das Vertrauen zu seinem Nebenmann, zu seiner Nebenfrau hat, im gesamten Team, in der Mannschaft, aber natürlich auch im ganzen Staff, dass wir wissen, dass jeder am selben Strang zieht.
2: Das nächste Testspiel dann am Sonntag gegen Finnland, allerdings ohne Manuel Neuer. Er soll seine Verletzung an der Wade auskurieren. 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
5: Ja, ist schon einiges los heute Morgen. Also auf der A2 Richtung Berlin zwischen Berlin und Brandenburg Gefahr durch Fahrzeugteile auf der Fahrbahn. Vorsicht hier. A2 Richtung Hannover zwischen Rastplatz Wüstenforst und Thesen gab es einen Unfall, der ist gerade erst passiert. Hier liegen ebenfalls Gegenstände auf der Fahrbahn. Bitte Vorsicht. A2 Magdeburg-Braunschweig zwischen Kreuz Magdeburg und Ilxleben in beiden Richtungen Gefahr durch ein brennendes Fahrzeug. Bitte bilden Sie eine Rettungsgasse für die Einsatzfahrzeuge. Hier ist auch voll gesperrt und es gibt Sichtbehinderungen durch Rauch. Die Feuerwehr ist im Einsatz und alle anderen Rettungsfahrzeuge. Es gibt eine Umleitung, die ist ausgeschildert. A2 Richtung Berlin zwischen Bornstedt und Kreuz Magdeburg 6 Kilometer Stau und A2 Richtung Hannover zwischen Magdeburg-Kannenstieg und Bornstedt 2 Kilometer Stau. Dann gehen wir auf die A9 zwischen Schkolditzer Kreuz und Halle Richtung Berlin gab es einen Unfall mit 2 Lkw. Hier ist auch gesperrt. Es staut sich natürlich, die Umleitung ist empfohlen, also da stehen auch Schilder. Das wird bis 7 Uhr heute Morgen andauern und dann haben wir noch eine Meldung von der B180 Lutherstadt-Eisleben Richtung Wandsleben zwischen Eisleben und der Straße nach Oberhütte. Baustelle, hier ist die Ampel außer Betrieb, das ist nicht ganz ungefährlich da. Ansonsten melden Sie gerne Staus und Blitzer kostenlos 08000 52 58 52. Kommen Sie gut an.
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0: Ja, rein in den Donnerstag. Sie genießen Ihren Morgenkaffee und in 20 Minuten sagen Sie lecker. Oder geh mir weg zu einem Gemüse, das gerade Saison hat. Oder ist es Obst?
5: Auch das werden wir klären. Vorher gibt es die Aussichten für Ihren Tag im frühesten Horoskop des Tages in 7 Minuten.

0: Ihre Lieblingsmusik haben Sie immer dabei. Jetzt beim Aufstehen, im Auto, im Job. Da freuen wir uns. Gleich auch auf Alphaville, Big in Japan und Ed Sheeran, Overpass Graffiti.
1: Hier ist die Radebogen Morgenshow. 5:10. Erstmal der Blick in die Sterne.
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3: Widder. Halten Sie sich heute von Streitigkeiten und Diskussionen fern und mischen Sie sich auf keinen Fall ein.
4: Stier.
3: Sie sind unser Glückssternchen des Tages. Zeigen Sie offen Ihre Schwächen und sprechen Sie diese an. Das verschafft Ihnen ein höheres Ansehen.
4: Zwillinge.
3: Übernehmen Sie sich finanziell nicht.
4: Krebs.
3: Gehen Sie Ihren eigenen Weg und lassen Sie sich nicht reinreden.
4: Löwe.
3: Sie wissen genau, was Sie wollen, handeln allerdings nicht immer entsprechend.
4: Jungfrau.
3: Hören Sie auf Ihre innere Stimme.
4: Waage.
3: Vermeiden Sie schlechtes Gerede über die Kollegen, sonst könnten Sie in Misskredit geraten.
4: Skorpion.
3: Wenn Sie Überschuss an Energie haben, treiben Sie mal wieder mehr Sport.
4: Schütze.
3: Hören Sie auf zu reden und machen Sie das, was Sie für richtig halten.
4: Steinbock.
3: Ihre finanziellen Rücklagen kommen Ihnen gerade recht.
4: Wassermann.
3: Langeweile ist das pure Beziehungsgift. Versuchen Sie also, in Ihre Beziehung neuen Pep zu bringen.
4: Fische.
3: Endlich geht's wieder bergauf. Sie befinden sich auf dem Weg der Besserung.
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0: Die beste Musik für Sachsen-Anhalt singt und spielt hier bei Radio Brocken. Es ist 5.19 Uhr.
1: Und wir besingen, was wir gerade gerne essen. Ich bin so wild nach deinem Erdbeermund. Oder Veronika, der Spargel wächst.
0: Ja, oder ein anderes Gemüse, ne? Hier, das können wir auch besingen.
2: Ja, dieser Kuchen war geradezu bombastisch. Und die Nachfrage danach erstarkte drastisch. Barbara eröffnete noch im selben Jahr eine Bar und nannte sie Barbaras Rhabarberbar.
0: Ja, yo. Rhabarber. Botanisch gesehen ist es ja ein Gemüse, also so ein Stangengemüse. Aber weil wir ihn doch gerne mal als Kompott oder Kuchen verarbeiten, wird er auch wie Obst behandelt.
1: Okay, wir müssen eben alles in irgendeine Schublade stecken.
0: Haben wir das auch mal geklärt. Genau. Wir wissen aber auch, dass Rhabarber überhaupt spaltet. Lecker oder kann das weg?
1: Also wir haben heute eine Kollegin in der Show, die hat ihren Rhabarber im Garten getötet. Warum? Das hören Sie um 6.40 Uhr. Kommen Sie jetzt erstmal gut in den Donnerstag. Hier ist die Radio Brocken Morgenshow.
0: Guten Morgen.

0: Das ist doch ganz schön frisch heute Morgen. In Dessau haben sie 9 Grad, Halberstadt 8 Grad. Es ist weitgehend überall einstellig heute Morgen, aber die Morgensonne ist schon da. Am wolkenlosen Himmel und dann bekommen wir heute wieder bis zu 23 Grad.
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2: Ich bin Hendrik Daum. Einen schönen guten Morgen. Der Präsident des Deutschen Roten Kreuzes, Gröhe, fordert deutlich mehr Taschengeld im freiwilligen sozialen Jahr. Dem Redaktionsnetzwerk Deutschland sagte Gröhe, die Absolventen sollten mindestens den BAföG-Höchstsatz von rund 990 Euro bekommen. Derzeit erhalten sie zwischen 350 und 650 Euro. Bei so einem geringen Taschengeld können es sich laut Gröhe nicht alle jungen Menschen leisten, einen Freiwilligendienst zu absolvieren. Zum Vergleich, der Wehrsold beginnt bei 2.600 Euro brutto. Wer sich heute in einer Postbankfiliale persönlich oder auch über ein Postbank-Callcenter am Telefon beraten lassen will, der muss länger warten als sonst. Die Gewerkschaft Verdi hat die Beschäftigten zum Warnstreik aufgerufen. Damit soll der Druck in den laufenden Tarifgesprächen erhöht werden. Lea Matschulat berichtet.
3: Für die etwa 9.000 Beschäftigten bei der Postbank verlangt Verdi 8% mehr Geld, mindestens aber 300 Euro pro Monat. Und um den Druck zu erhöhen, werden Postbankbeschäftigte heute auch bei der Hauptversammlung der Deutschen Bank in Frankfurt-Main protestieren. Die Postbank gehört zur Deutschen Bank.
2: Die deutschen Sicherheitsbehörden sollen mehr Befugnisse für die Abwehr von Cyberangriffen erhalten. Das Bundeskabinett hat einen entsprechenden Gesetzentwurf gebilligt. So soll es dem Bundeskriminalamt und der Bundespolizei künftig zum Beispiel möglich sein, Datenverkehr umzuleiten oder zu blockieren oder in schweren Fällen Daten auch zu löschen. Die deutsche Fußballnationalmannschaft ist in die Vorbereitung auf die Weltmeisterschaft gestartet. Bundestrainer Nagelsmann versammelte seine Spieler in Herzogenaurach und setzt jetzt auch auf den Team-Spirit.
4: Klar, ich habe der Mannschaft schon mitgegeben, dass wir jetzt für die nächsten Wochen wie eine Familie sind. Und das finde ich das Entscheidende, dass jeder das Vertrauen zu seinem Nebenmann, zu seiner Nebenfrau hat, im gesamten Team, in der Mannschaft, aber natürlich auch im ganzen Staff, dass wir wissen, dass jeder am selben Strang zieht.
2: Das nächste Testspiel dann am Sonntag gegen Finnland, allerdings ohne Manuel Neuer. Er soll erst seine Verletzung an der Wade auskurieren. Oliver Baumann wird dann im Tor stehen. 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
5: A2 Richtung Hannover zwischen Rastplatz Wüstenforst und Thesen. Unfall, hier liegen Fahrzeugteile auf der Fahrbahn. A2 Magdeburg-Braunschweig zwischen Kreuz Magdeburg und Irxleben. In beiden Richtungen Gefahr durch ein brennendes Fahrzeug. Bitte bilden Sie eine Rettungsgasse. Hier gibt es auch Sichtbehinderungen und die Polizei ist vor Ort. A2 Richtung Berlin zwischen Eisleben und Irxleben. 8 Kilometer Stau. A2 Richtung Hannover zwischen Magdeburg-Kannenstieg und Irxleben. 3 Kilometer Stau. Dann haben wir noch die Meldung von der A9 Richtung Berlin zwischen Schkeuditzer Kreuz und Halle. Da gab es einen Unfall mit mehreren Lkw und hier ist auch aktuell gesperrt. Es gibt eine ausgeschilderte Umleitung und die wird bis mindestens um 7 heute auch bestehen. Geblitzt werden sie auf der B91 Ortsumfahrung Weißenfels Richtung Merseburg kurz vor der Abfahrt nach Borau. Und Sie finden alle Staus und Blitzer jederzeit in unserer kostenlosen Radio Brocken App. Kommen Sie gut an. Gute Fahrt.
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0: Grüße zu Ihnen in die Nachtschicht. Amrei und Thilo hier. Wir sind ja mitten in unserer Frühschicht. Ja. Aber Sie halten noch eine gute halbe Stunde durch und das am besten mit uns.
5: Mit der besten Musik für Sachsen-Anhalt. Melanie C. I turn to you nach Mike and the Mechanics. All I need is a miracle.
6: Guten Morgen
5: mit Radio Brocken an diesem Donnerstag.

0: Donnerstag in den Pfingstferien. Guten Morgen.
1: Moin.
0: Von Amrei und Thilo. Hier ist die Radio Brocken Morgenshow um 5:10. Das Wetter wird ja wieder fantastisch. Also ab ins Freibad oder an den Lieblingssee.
1: Oder eben auf zu Karls Erdbeerhof in Wernigerode. Seit kurzem neues Ausflugsziel in Sachsen-Anhalt. Die Startvariante sozusagen. Und es wird natürlich weiter ausgebaut, soll dann 2028 komplett fertig sein. Unser Radio Brocken Sachsen-Anhalt-Reporter ist dort gewesen und hat sich so die beliebte Erdbeeroase angeguckt, was da jetzt schon geht.
0: Ja, und das hören Sie heute bei uns in der Show, auch schon in einer halben Stunde. Guten Morgen mit Radio Brocken.
1: Guten Morgen. Just

0: Das Beste von heute mit Kamratz gehört auch in die beste Musik für Sachsen-Anhalt.
1: Guten Morgen.
0: Wir freuen uns, dass Sie mit uns aufstehen. Was auch immer geht, sind Ihre Lieblings-90er.
1: Ja. Als DJ in schwedischen Clubs hat er angefangen, aber nur Musik auflegen hat ihm nicht gereicht. Dem Alban Usoman Wapa hat dann irgendwann angefangen, über die Platten, die er aufgelegt hat, rüber zu rappen. Und das hat er dann ausgebaut. Und dann wurde aus dem Studenten für Zahnmedizin und später Zahnarzt eben Dr. Alban. Ha. Mit Hits wie It's My Life, zack. Jetzt bei Radio Brocken.

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1: Ich bin Jugendbildungsreferent in Rosbach. Es gibt Leute, die echt viel wissen. Bei manchen scheint's, sie wissen alles. Andere wissen alles besser. Geht das überhaupt? Also wirklich, meine ich. Der Philosoph Sokrates war da sehr skeptisch und hat gleich mal das Gegenteil behauptet. Ich weiß, dass ich nichts weiß. Ganz so ist es ja nicht. Aber wer meint, alles zu wissen, sollte ausgebremst werden. Und am Ende können wir gar nicht sicher sein, ob unser Wissen wirklich stimmt. Das meint er. Wenn man überlegt, wie viel Wissen es auf dieser Erde gibt, über alle Länder und über alle Menschen hinweg, dann ist unser eigenes Wissen tatsächlich sehr bescheiden dagegen und kommt einem fast wie nichts vor. Da wundert es schon, wie viele Menschen vermeintliches Wissen und Wahrheiten raushauen, in Kommentarspalten, auf Social Media oder bei politischen Reden. Irgendwo ein Video gesehen oder eine Überschrift gelesen und schon sind Experten geboren. Erstaunlich, wie selbstbewusst Halbwissen oder sogar Ahnungslosigkeit manchmal auftritt. Dann doch lieber mit Sokrates kleine Brötchen backen. Und niemand könnte ja alles wissen. Müsste auch nicht. Um mich herum gibt es so viele Menschen, die viel wissen. Was für ein Geschenk. Ich kann daran Anteil haben. Im Gespräch, im Zuhören. Super. Das spart Nerven und Streit. Und bewahrt mich vor der Überheblichkeit, alles besser wissen zu müssen.
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10: Jacke drüber oder Hoodie, ne? Das muss schon sein heute Morgen. Ja. Irgendwie ist frisch. 9 Grad in Güntersdorf bei Oschersleben. Schönebeck 8 Grad. Dann weht wieder so ein leichter Wind heute zu ganz viel Sonne und wir bekommen bis zu 24 Grad.
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11: Es ist 6 Uhr. Ich bin Dirk Rosenberg. Guten Morgen. Auf der Autobahn A2 am Kreuz Magdeburg haben in der Nacht 3 Lkw gebrannt. Die Lastwagen waren kurz vor 2 Uhr aufeinander gefahren und haben dann Feuer gefangen. Verletzt ist niemand. Die A2 ist am Kreuz Magdeburg aktuell noch in beide Richtungen gesperrt. Eine Umleitungsempfehlung hat gleich Thilo Liebstein der Radio Brocken Verkehrszentrale. Bei der Postbank wird heute gestreikt. Für die Kunden heißt das, in den Filialen und an der Hotline kann es länger dauern. Hintergrund sind die Tarifverhandlungen. Da fordert die Gewerkschaft Verdi 8% mehr Gehalt. Der Tankrabatt wird wohl Ende Juni enden und nicht verlängert werden. Verkehrsminister Schnieder hat dem Handelsblatt gesagt, der Staat kommt irgendwann an die Grenze seiner Möglichkeiten. Den Tankrabatt gibt es seit Anfang Mai. Er senkt die Energiesteuer auf Diesel und Benzin um rund 17 Cent pro Liter. Kritik kommt vom ADAC und die richtet sich an die Ölkonzerne. Der Autoclub sagt, die Spritpreise sind immer noch zu hoch. Zwar sind die Preise jetzt unter 2 Euro pro Liter gerutscht, aber aufgrund von Tankrabatt und sinkenden Ölpreisen sei da mehr drin. In Halle sind offenbar falsche Stadtwerke-Mitarbeiter unterwegs. Die versuchen offenbar Zugang zu Wohnungen bekommen, indem sie sagen, sie müssten die Zähler ablesen. Die Stadtwerke betonen, Besuche werden immer vorher schriftlich angekündigt und echte Mitarbeiter haben auch einen Dienstausweis dabei. Und das ist die gute Nachricht aus Sachsen-Anhalt. Wer wissen will, wie das Leben in der Region vor 100 Jahren ausgesehen hat, der bekommt bald eine neue Quelle. Die Universitäts- und Landesbibliothek Sachsen-Anhalt in Halle digitalisiert knapp 1 Million Seiten von historischen Zeitungen. Anschließend kommt dann alles kostenlos ins Internet. Jetzt ist es 6:15 und Sie sind auf dem aktuellsten Stand.
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9: Naja, Sie haben es ja schon gehört in unseren Nachrichten. Es ist einiges los heute auf den Straßen. Wir haben eine Vollsperrung auf der A2 in beiden Richtungen zwischen Kreuz Magdeburg und Irxleben, nachdem da mehrere LKW gebrannt haben. Dann haben wir einen Stau auf der A2 Richtung Berlin zwischen Allerengersleben und Irxleben. Das kostet im Moment eine Stunde. Stau in der Gegenrichtung auch Richtung Hannover zwischen Magdeburg Zentrum und Irxleben. 3 Kilometer ist er lang. Auch hier brauchen Sie eine Stunde mehr. Dann liegen Gegenstände auf der A2 Richtung Hannover zwischen Rastplatz Wüstenforst und Thesen nach einem Unfall. Und wir haben die Sperrungen auf der A9 Richtung Berlin zwischen Schkeuditzer Kreuz und Halle. Da gab es einen Unfall mit 2 LKW. Das ist noch mindestens eine Stunde gesperrt. Da gibt es eine Umleitung, die ist ausgeschildert. Und die Ampel auf der B180 ist kaputt zwischen Lutherstadt Eisleben und der Straße nach Oberhütte. In beiden Richtungen Vorsicht hier. Geblitzt werden Sie noch nicht und Sie melden gerne. Staus und Blitzer kostenlos 08000 52 58 52. Gute Fahrt.
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10: Kurze Woche, kurze Hose.
9: So.
10: Wobei es ja heute Morgen doch recht frisch ist.
9: Ja.
10: Wie auch immer, willkommen im Donnerstag.
9: Unser Experte für unnützes Wissen muss heute mal im Ruhrpott auf Klo. Hör mal. Warum das jetzt spannend ist für uns, das hören Sie in 20 Minuten im Match des Tages.
10: Geschäfte machen zur besten Musik für Sachsen-Anhalt. Mit Lady Gaga gleich. Abracadabra und die besten 80er. Natürlich sind die hier bei Radio Brocken zu Hause. Jetzt mit What's Your. Schönen guten Morgen.
9: Guten Morgen.

0: Guten Morgen mit Radio Bocken.
1: Hallihallo.
0: Es ist 6:10, naja gleich. Pfingstferien in Sachsen-Anhalt. Das Wetter könnte ja nicht besser passen. Blauer Himmel, Sonnenschein, also raus. Freibad, Zoo oder ganz neu im Land, Karls Erdbeerhof in Wernigerode.
1: Ja.
0: Und im Moment heißt es Karls Pop-Up Festival, denn fertig wird es erst 2028.
1: Ja, da geht aber schon einiges.
0: Ja.
1: Die berühmte Kartoffelsack-Wellenrutsche zum Beispiel. Oder so eine Hüpfburg in Form einer überdimensional großen Erdbeere. Reifenparcours zum Klettern, Balancieren, Strohscheune zum Toben. Und unser Radiobocken Sachsen-Anhalt-Reporter Chris Schönburg, der hat es mal für Sie gecheckt.
2: Hinter mir wird geklettert, gerutscht, gehüpft. Und ehrlich gesagt, man hört jetzt ziemlich schnell, welche Kinder heute Abend sofort und gut einschlafen werden. Bei mir ist die Christina aus Oschersleben. Wie erlebt ihr hier das gerade?
3: Wir sind sehr begeistert bis jetzt, was wir gesehen haben. Wir sind zwar erst angekommen, aber es ist okay.
2: Was gefällt Ihnen den Kindern bisher am besten?
3: Ich denke, die Tobe-Ecke hier. Da sind sie gleich hingelaufen.
2: Und was würdet ihr sagen? Ist es so ein bisschen so ein Last-Minute-Ferientipp für Familien aus Sachsen-Anhalt?
3: Ja, auf jeden Fall. Ich habe das so auch noch nicht erlebt. Und wir sind auch erst das zweite Mal im Karls, aber ich finde es super, ja.
2: Ja, und viele Familien sagen hier tatsächlich, gerade weil noch nicht alles so geschniegelt und perfekt ist, wirkt das Ganze irgendwie ja, locker und unkompliziert.
1: Und so ist unser Chris ja auch locker und unkompliziert. Ja. Also hat er nicht nur geguckt, er hat sich auch selber mal in die Raupenbahn gesetzt. Und das hören wir heute noch in der Radio Bocken Morgenshow.

0: Guten Morgen um 6.14 Uhr. Sie hören die Radio Brocken Morgenshow mit dem Blick in die Radio Brocken Verkehrszentrale.
1: Da liegt ein Holzklotz auf der A38 Richtung Göttingen zwischen Sangerhausen West und dem Rastplatz Helmetal. Vorsicht hier auf allen Spuren. Und wir haben nach wie vor die Sperrung auf der A9 Richtung Berlin zwischen Schkeuditzer Kreuz und Halle. Da gab es einen Unfall mit zwei LKW. Da ist mindestens noch eine Dreiviertelstunde gesperrt. Der aktuellste Blitzer steht im Gewerbegebiet Halle-Neustadt in der Weststraße. 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
0: Also die Sonne strahlt ja wieder. Es ist frisch heute Morgen, so um die 9 Grad. Wird aber schön bei 24. Wir wollen immer bei der Wahrheit bleiben, ne?
1: Ja?
0: Bei 24
1: so.
0: Grad. Das macht viel aus, ein Grad.

0: Der Donnerstagmorgen-Kaffee mit Sonne im Gesicht schmeckt noch besser zur besten Musik für Sachsen-Anhalt. Erasure gleich mit Blue Savannah und Meghan Trainor, Lips Are Moving in der Radio Brocken Morgenshow um 6.18 Uhr.
1: Unser Meister für unnützes Wissen jetzt mit dem Blick über den Tellerrand. Also raus aus Sachsen-Anhalt hin nach Nordrhein-Westfalen auf den Ruhrpott.
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4: Bei Ihrem nächsten Besuch in Bottrop müssen Sie unbedingt mal aufs Klo gehen. Dort gibt es eine Damentoilette, die unter Denkmalschutz steht, und zwar im ersten Stock des Rathauses. Da kriegen Historiker leuchtende Augen, denn das Klo ist über 100 Jahre alt. 100 Fliesen von 1914, Holzkabinen und Heizkörper. Nur die Schüssel, also die Schüssel, die ist mal neu gemacht worden. Nicht? Egal ob ein kleines oder ein großes Geschäft in Bottrop, da erleben Sie immer große Geschichte.
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1: frisch. Hier ist die Radebock-Morgenshow mit Amrei und Thilo.
2: Es ist 6.27 Uhr. Guten Morgen.
1: Moin.
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7: Der Ortsteil Mose der Stadt Wolmirstedt beherbergt ein ganz besonderes Denkmal. Auf dem Gut Mose startete 1933 die Magdeburger Pilotenrakete, und zwar in Vorbereitung des allerersten bemannten Raketenfluges. Das war die Geburtsstunde der modernen Raumfahrt.
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2: Einen wunderschönen guten Morgen mit unserem Wetter in Sachsen-Anhalt. Ja, 11 Grad in Reppichau bei Dessau und 10 in Wandsleben sind schon etwas kühler als die letzten Tage frühmorgens. Aber es wird ja bis zu 24 Grad heute wieder mit ganz viel Sonne.
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19: Es ist 6.30 Uhr. Ich bin Dirk Rosenberg. Guten Morgen. Die Autobahn A2 ist am Kreuz Magdeburg immer noch in beide Richtungen gesperrt. Da haben in der Nacht 3 Lkw nach einem Auffahrunfall gebrannt. Die Löscharbeiten sind jetzt weitgehend beendet. Jetzt muss die Fahrbahn gereinigt werden. Eine Umleitungsempfehlung hat Thilo Liebsch gleich in der Radio Brocken Verkehrszentrale. Die neue Grundsteuer bringt Sachsen-Anhalts Kommunen weniger Geld als vor der Reform. Laut Städte- und Gemeindebund sind die Einnahmen um insgesamt rund 15 Millionen Euro gesunken, schreibt die Mitteldeutsche Zeitung. Viele Städte und Gemeinden stehen deshalb unter Druck und überlegen wohl, ihre Hebesätze künftig zu erhöhen. Sachsen-Anhalt gibt heute bei Barbie einen sanierten Deichabschnitt frei und damit ist die Sanierung des 14 Kilometer langen Abschnitts an der Elbe abgeschlossen. Das Land sieht sich insgesamt beim Hochwasserschutz deutlich besser aufgestellt als nach den Fluten von 2003 und 2013. Und trotzdem, aktuell gelten noch rund 7% der Deiche als nicht standsicher. In einem Schwimmbad in Zeitz im Burgenlandkreis hat ein Badegast mehrere Patronen gefunden. Einige davon waren sogar noch funktionstüchtig. Polizisten haben die Patronen dann gesichert und die Umgebung abgesucht. Weitere Munition ist nicht gefunden worden. Wo die Patronen herkommen, das ist noch völlig unklar. Und das ist die gute Nachricht aus Sachsen-Anhalt. Wer in Landsberg telefoniert oder im Netz surft, der profitiert jetzt von besserem Empfang und schnelleren Verbindungen. Die Telekom hat dort einen neuen 4G- und 5G-Standort in Betrieb genommen. Im Saalekreis haben jetzt laut Telekom 99% aller Haushalte schnellen Mobilfunkempfang. Jetzt ist es kurz nach 6:30 und Sie sind auf dem aktuellsten Stand.
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1: Mehrere Lkw gleich haben gebrannt auf der A2 in beiden Richtungen zwischen Kreuz Magdeburg und Irxleben. Da ist noch voll gesperrt. Dann staut sie sich auf der A2 Richtung Hannover zwischen Magdeburg Zentrum und Irxleben. Auf 3 Kilometer Länge kostet sie eine Dreiviertelstunde. Es liegen Gegenstände auf der A2 Richtung Hannover zwischen Rastplatz Wüstenforst und Thesen nach einem Unfall. Dann zur Sperrung auf der A9 Richtung Berlin zwischen Schkeuditzer Kreuz und Halle. Da gab es einen Unfall mit 2 Lkw. Wir haben gerade mit der Autobahnmeisterei gesprochen, die sagen, wir heben jetzt dann so langsam die Sperrung auf. Aber so 7 Uhr, 7.30 Uhr ungefähr, bis dahin sollten sie noch der Umleitungsbeschilderung folgen. Dann liegt ein Holzklotz auf der A38 Richtung Göttingen zwischen Sangerhausen West und Rastplatz Helmetal. Vorsicht hier, eine kaputte Ampel auf der B180 zwischen Lutherstadt Eisleben und der Straße nach Oberhütte. Und die kaputte Bahnschranke kommt dazu in der Börde zwischen Weferlingen und Grasleben. Auch hier Vorsicht in beiden Richtungen. Geblitzt werden sie im Gewerbegebiet Halle Neustadt, Weststraße, stadtauswärts. Und Sie finden alle Staus und Blitzer jederzeit in unserer kostenlosen Radiobrocken-App. Gute Fahrt, kommen Sie gut an.
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1: Das sind wir, Amrei und Thilo.
2: Jawohl, guten Morgen.
1: Und wir stellen Ihnen gleich unsere Kollegin Conny vor. Sie hat ihren Rhabarber getötet und sitzt jetzt in Untersuchungssaft.
2: Ja, warum der dran glauben musste, ne? In 7 Minuten wissen wir mehr. Nach Gigi D'Agostino und alle Farben, die beste Musik für Sachsen-Anhalt hier bei Radio Brocken. Baby!

0: Ein sonniger Donnerstagmorgen.
1: Ja, moin, moin.
0: 6:39 Uhr. Radio Brocken bei Ihnen mit Amrei und Thilo. Und der Frage, lecker oder weg damit? Rhabarber hat Saison.
1: Die saure Stange für zwischendurch. Ich liebe Rhabarber im Sommer. Ich finde das doch, das schmeckt mir. Schön kalt muss er sein, als Kompott, bisschen Zucker drüber. Geil.
0: Und es gibt Menschen, die geben sich auch wirklich Mühe, Rhabarber auf den Tisch zu bringen, wie unsere Kollegin Conny aus der Redaktion. Aber irgendwie hast du dich entschieden, der muss weg. Du hast ihn aus Frust eingehen lassen.
2: Weil ich nach drei Jahre habe ich es geschafft, habe Rhabarberkuchen gebacken, habe Rhabarbersirup gemacht, habe Kompott gekocht.
1: Oh.
2: Und alles eigentlich mehr oder weniger alleine essen müssen, weil meine liebe Familie und Freunde... Die finden das einfach nicht so toll wie ich. Und deswegen habe ich gedacht, nee, also für mich alleine. M-m. Und jetzt ist er halt draußen.
0: Getötet, müssen wir sagen. Getötet. Ja. Liegt noch verdorrt neben dem Hochbeet.
1: Vielleicht haben Sie ja noch nicht aufgegeben. Was ist für Sie toll an Rhabarber? Wie kommt er bei Ihnen auf den Tisch? Läuft mir direkt das Wasser im Mund zusammen. Schicken Sie uns gerne eine saure Sprachnachricht. 0345 20 44 300. Rhabarber. Warum? Bitte nicht.

0: mit der Radio-Bock-Morgenshow in den Donnerstag. Es ist 6:45 und wir gucken ganz fix in die Verkehrszentrale. Da liegt ein Metallteil auf der A9 Richtung Berlin zwischen Kleinmarzehns und Niemegk, linke Spur. Und weiterhin ist die A2 voll gesperrt zwischen Kreuz Magdeburg und Irxleben. Da haben mehrere LKW gebrannt heute Morgen. Der aktuellste Blitzer steht auf der Straße zwischen Wedderstedt und Quedlinburg auf der Autobahnbrücke. 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
1: Und die Sonne strahlt. Noch bei recht frischen 10 Grad heute Morgen. Es wird bis 24 Grad warm heute. Weiter.

0: Donnerstag in der kurzen Woche.
1: Guten Morgen.
0: Und Sie hören die Radio Bocken Morgenshow um 6.48 Uhr. Es ist ja gleichzeitig auch Finalwoche. Ja, morgen Let's Dance zum letzten Mal am Reis. Weiß gar nicht, was sie dann am Freitag machen soll.
1: Naja.
0: Wird man nicht mehr Luft.
1: So schlimm ist es jetzt auch nicht. Aber heute ja auch Finale bei Germany's Next Topmodel.
0: Oh ja.
1: Blöd, dass die Gewinner vorher schon gespoilert wurden. Also das Finale wurde zum allerersten Mal aufgezeichnet, schon vor Monaten in Los Angeles. Die Gewinner landen auf dem Cover der Harper's Bazaar und die Modezeitschrift hat die Ausgabe mit den Gewinnern schon an ihre Abonnenten geschickt.
0: Ja, toll.
1: Tadam! Bleibt ja kein Geheimnis, ne? Kann jetzt bei Let's Dance nicht passieren, weil alles live morgen.
0: So, also, Sie freuen sich drauf und jetzt geht's ab in den Donnerstag mit der besten Musik für Sachsen-Anhalt und Deepesh Mode.

0: 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Ach, wir freuen uns, dass Sie mit uns in diesem Donnerstag starten. Hier ist Radio Brocken mit Amrei und Thilo um 6.56 Uhr.
1: Ja, schönen guten Morgen.
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1: Guten Morgen. Mit unserem fantastischen Wetter in Sachsen-Anhalt. Es geht weiter, es ist ein bisschen kühler heute Morgen. Wir haben Temperaturen um die 11 Grad in Reppichau bei Dessau und bei Ihnen Wandsleben sind es im Moment 10 Grad. Strahlender Sonnenschein. Es weht wieder so ein Wind, der das Ganze so vielleicht ein bisschen kühler erscheinen lässt, aber es ist ja auch ganz angenehm. Ne? Alle, die so unter der Hitze schwitzen und stöhnen, die freuen sich, dass es heute nur maximal 24 Grad werden.
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16: Es ist 7 Uhr. Ich bin Dirk Rosenberg. Guten Morgen. Auf der Autobahn A2 am Kreuz Magdeburg haben in der Nacht 3 Lkw gebrannt. Die Lastwagen waren kurz vor 2 Uhr aufeinander gefahren und haben dann Feuer gefangen. Verletzt ist niemand. Die A2 ist am Kreuz Magdeburg aktuell noch in beide Richtungen gesperrt. Eine Umleitungsempfehlung hat gleich Thilo Liebstein der Radio Brocken Verkehrszentrale. Bei der Postbank wird heute gestreikt. Für die Kunden heißt das, in den Filialen und an der Hotline kann es länger dauern. Hintergrund sind die Tarifverhandlungen. Da fordert die Gewerkschaft Verdi 8% mehr Gehalt. Der Tankrabatt wird wohl Ende Juni enden und nicht verlängert werden. Verkehrsminister Schnieder hat dem Handelsblatt gesagt, der Staat kommt irgendwann an die Grenze seiner Möglichkeiten. Den Tankrabatt gibt es seit Anfang Mai. Er senkt die Energiesteuer auf Diesel und Benzin um rund 17 Cent pro Liter. Kritik kommt vom ADAC und die richtet sich an die Ölkonzerne. Der Autoclub sagt, die Spritpreise sind immer noch zu hoch. Zwar sind die Preise jetzt unter 2 Euro pro Liter gerutscht, aber aufgrund von Tankrabatt und sinkenden Ölpreisen sei da mehr drin. In Halle sind offenbar falsche Stadtwerke-Mitarbeiter unterwegs. Die versuchen offenbar Zugang zu Wohnungen bekommen, indem sie sagen, sie müssten die Zähler ablesen. Die Stadtwerke betonen, Besuche werden immer vorher schriftlich angekündigt und echte Mitarbeiter haben auch einen Dienstausweis dabei. Und das ist die gute Nachricht aus Sachsen-Anhalt. Der Geiseltalsee im Saale-Kreis bekommt ein neues Strandbad mit Liegeflächen, barrierefreiem Wasserzugang und Rettungswachpunkt. Der See ist inzwischen vollständig für Freizeit- und Wassertourismus freigegeben, Kitesurfen inklusive. Jetzt ist es 7:15 und Sie sind auf dem aktuellsten Stand.
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0: Ja, also auf den Autobahnen ist heute einiges los. Wir haben eine Sperrung auf der A2 Richtung Hannover zwischen Kreuz Magdeburg und Irxleben. Da haben gleich mehrere Lkw gebrannt. Dann staut sich es auf der A2 Richtung Hannover zwischen Magdeburg Zentrum und Irxleben. 3 Kilometer ist er lang, der Stau, kostet sie dennoch eine ganze Stunde. Ein Unfall gab es auf der A2 Richtung Berlin zwischen Ciesa und Wollin auf der rechten Spur. Und wir haben eben die Sperrung auf der A9 Richtung Berlin zwischen Schkeuditzer Kreuz und Halle. Da gab es einen Unfall mit 2 Lkw. Wir haben mit der Autobahnmeisterin gesprochen, die sagen, naja, halbes Stündchen noch ungefähr. Wir sind gerade dabei, die Sperrung aufzuheben. Also so lange gilt dann doch noch die Umleitung, die auch ausgeschildert ist. Dann liegt ein Metallteil auf der A9 Richtung Berlin zwischen Kleinmarzens und Niemek auf der linken Spur. Ein Holzklotz auf der A38 Richtung Göttingen zwischen Sangerhausen West und Rastplatz Hellmetall. Dann ist die Ampel kaputt auf der B1 in Magdeburg, Albert-Vater-Straße, Höhe Europaring. Noch eine kaputte Ampel in Magdeburg am Schanzenweg, Höhe Alt-Fermersleben. Und noch eine kaputte Ampel auf der B180 zwischen Eisleben und der Straße nach Oberhütte in beiden Richtungen. Geblitzt werden sie im Gewerbegebiet Halle-Neustadt, Weststraße stadtauswärts und auf der Straße zwischen Wetterstedt und Quedlinburg auf der Autobahnbrücke. Sie melden Staus und Blitzer kostenlos 08000 52 58 52. Gute Fahrt.
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1: Guten Morgen an diesem Donnerstag.
0: Ja,
1: vor knapp 10 Tagen hat ja Karls Erdbeerhof in Wernigerode aufgemacht. Und es wird vor allem von vielen ringsrum richtig gut angenommen, wie von Sabrina aus Elbingerode.
17: Ja, ich liebe das schon an der Ostsee. Man findet immer irgendwas. Es gibt quasi kostenlosen Eintritt. Wo hat man das heutzutage noch? Das meiste ist auch umsonst. Und das ist einfach toll. Die Atmosphäre da ist einfach super. Ich finde das
0: also
17: schön.
0: Unser Radio Brocken Sachsen-Anhalt-Reporter hat jetzt in den Pfingstferien einfach mal vorbeigeschaut und alles ausprobiert, was geht. In der Startvariante sozusagen. Sie hören es bei uns in 7 Minuten nach der besten Musik für Sachsen-Anhalt. Jetzt mit Miley Cyrus.

0: die Radio-Brocken-Morgenshow hier. Um 7.11 Uhr. Schönen Donnerstag. Schön, dass Sie bei uns sind. Und es gehört für ganz viele zum Urlaub ja dazu an der Ostsee. Karls Erdbeerhof. Ne? Rostock-Rövershagen. Der Ursprung des Erdbeerdorfs auf Usedom, dann in Koserow und jetzt eben auch bei uns in Sachsen-Anhalt. Also in Barbie gibt es ja schon ein Karls-Rittergut, so eine kleine Variante, aber in Wernigerode entsteht die große Variante. 2028 soll das fertig sein.
1: Naja, und für alle, die es nicht abwarten können, was man nachvollziehen kann im Moment, gibt es sozusagen als Pop-Up-Festival das Ganze zu erleben. Es geht schon einiges, ja, von der Erdbeerhüpfburg, der Murmelbahn, dem Reifenparcours, der Strohscheune zum Toben und der Kartoffelsack. Rutsche. Unser Radiobrocken Sachsen-Anhalt-Reporter Chris Schönburg hat sich mit Hendrik von Karls in diese Raupenbahn gesetzt.
2: Ich hoffe, dass man mich hier versteht. Ehrlich gesagt, ja, fühlt sich das gerade so ein bisschen an wie Jahrmarkt, Freizeitpark und Bauernhof gleichzeitig. Hendrik, sag mal, wie fällt denn so euer erstes Fazit nach der ersten Woche aus?
3: Mega gut. Also sind viele begeistert. Das Wetter hat natürlich auch mitgespielt. Nichts zu meckern.
2: Manche sagen, es wirkt hier noch so ein bisschen wie ja, eine Baustelle mit Freizeitpark-Flair.
3: Das ist ein Pop-Up-Festival, also das Thema Festival, das kennen wir ja auch. Da ist der Boden noch nicht fest und sowas. Das wird auch erstmal so beibleiben.
2: Also, alles noch in den Startlöchern zwischen Erdbeerständen. Wow! Muss man selber aufpassen hier. Fahrgeschäften und freien Flächen, da entsteht gerade ein Stück für Stück das spätere Erlebnisdorf. Und es macht Spaß.
0: Sehr ja, cool. Ich liebe das auch. Mein Kaffeebecher, auf dem steht, ich bin vom Dorf, ist auch vom Karls Erdbeerhof. Und nun gibt's das Erlebnisdorf eben hier auch bei uns in Wernigerode täglich von 8 bis 19 Uhr. Also viel Spaß noch in den Pfingstferien und

0: Guten Morgen am Donnerstag. Die Sonne lacht. Und wir lachen nicht, Thilo, wenn wir in die Radiobrocken-Verkehrszentrale gucken, weil...
1: Naja, also wir gucken so mal mit freudiger Erregung nach vorn. Es gibt die Sperrung auf der A9 Richtung Berlin zwischen Schkeuditzer Kreuz und Halle nach dem Unfall mit zwei Lkw. Mhm. Die Autobahnmeisterei sagt aber ja, wir sind dabei, die Sperrung aufzuheben, muss natürlich alles weggeräumt werden. So ein bisschen dauert es noch, Viertelstunde ungefähr, und dann klar muss sich auch der Stau auflösen. Der aktuellste Blitzer, den hat der Steven entdeckt.
2: B189, Abfahrt Peuling Richtung Osterburg.
1: 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Da war ich ein bisschen sprachlos jetzt. Das kommt selten vor, weiß Gott.
0: Ja. Die Sonne strahlt. Sagte ich doch schon, ne? Irgendwie strahlt auch den ganzen Tag. Es ist wieder so ein leichter Wind unterwegs. Kommen hier und da mal ein paar Schleierwölkchen. Pff, eigentlich nur Deko. Und dann bekommen wir bis zu 24 Grad.

0: Geht das noch oder kann das weg? Zack, es ist warm, die Sonne scheint und dann heißt es, bloß keinen Sonnenbrand bitte.
1: Ja.
0: Sonnencreme ist aber noch da vom letzten Sommer, das ist prima.
1: Aber es gibt leider ein Aber, weil ich bin ja auch so ein Experte, der dann sagt, komm, macht nicht, kannst du draufschmieren, das Zeug. Kann man aber nicht. Sonnencreme kann tatsächlich ungesund werden, wenn sie abgelaufen ist. Also zum einen verliert die ihren Lichtschutzfaktor, das ist natürlich doof, weil dann ist sie ja völlig sinnlos. Braucht man sie auch nicht mehr draufschmieren. Aber diese Inhaltsstoffe hat man jetzt tatsächlich in Tests herausgefunden. Die zerfallen sozusagen und dabei entstehen Stoffe, die zumindest im Verdacht stehen, krebserregend zu sein. Deswegen wird davon abgeraten, die alte Sonnencreme nochmal zu benutzen. Da muss man dann doch was Neues kaufen.
0: Mhm. Kokosöl ist für mich eine Alternative. Vorher und vor allem nach einem Sonnenbad, wobei ich nicht mehr sonnenbade in dem Sinne.
1: Ja.
0: Ich habe eigentlich eine recht sonnenverwöhnte Haut, die relativ schnell braun wird. Ich bin nicht so empfindlich.
1: Na gut, du bist ja auch viel im Garten.
0: Ja, ganz genau. Und Kokosöl ist natürlich und da kann dann eben auch nichts im Verdacht stehen.
1: Das klingt logisch. Ich habe dich auch noch nie, so lange wie ich dich kenne, mit einem Sonnenbrand hier auftauchen sehen. Vielleicht muss ich drüber nachdenken, mal auf Kokosöl umzusteigen.
0: Riecht zumindest lecker.
1: Guten Morgen mit Radio Brocken. 7:22 Uhr ist es.

0: In 3 Minuten ist 7:30. Hier ist die Radio Morgenshow. Moin, moin.
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13: Bei diesem Wetter freuen sich die Pappelblüten oder Pappelpollen wieder durch die Luft zu fliegen. Naja. Der Wind sorgt eben für diesen Schnee im Mai. Also am Wochenende war das richtig schlimm. Ich stand in meinem Garten und dachte, holla die Waldfee, das flog da ja nur so. Wirklich wie Schnee und landet dann eben auch auf dem Boden und sieht so aus. Ansonsten strahlender Sonnenschein heute. Im Moment bei 12 Grad in Heinrichsberg, bei Magdeburg, Bad Schmiedeberg mit 13 Grad dabei und maximal 24 werden es heute.
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16: Es ist 7.30 Uhr. Ich bin Dirk Rosenberg. Guten Morgen. Die Autobahn A2 ist am Kreuz Magdeburg immer noch in Fahrtrichtung Hannover gesperrt. Da haben in der Nacht 3 Lkw nach einem Auffahrunfall gebrannt. Die Löscharbeiten sind beendet. Aktuell muss aber noch die Fahrbahn gereinigt werden. Eine Umleitungsempfehlung hat gleich Thilo Liebsch in der Radio Brocken Verkehrszentrale. Die neue Grundsteuer bringt Sachsen-Anhalts Kommunen weniger Geld als vor der Reform. Laut Städte- und Gemeindebund sind die Einnahmen um insgesamt rund 15 Millionen Euro gesunken, schreibt die Mitteldeutsche Zeitung. Viele Städte und Gemeinden stehen deshalb unter Druck und überlegen wohl, ihre Hebesätze künftig zu erhöhen. Sachsen-Anhalt gibt heute bei Barbie einen sanierten Deichabschnitt frei und damit ist die Sanierung des 14 Kilometer langen Abschnitts an der Elbe abgeschlossen. Das Land sieht sich insgesamt beim Hochwasserschutz deutlich besser aufgestellt als nach den Fluten von 2003 und 2013. Und trotzdem, aktuell gelten noch rund 7% der Deiche als nicht standsicher. In einem Schwimmbad in Zeitz im Burgenlandkreis hat ein Badegast mehrere Patronen gefunden. Einige davon waren sogar noch funktionstüchtig. Polizisten haben die Patronen dann gesichert und die Umgebung abgesucht. Weitere Munition ist nicht gefunden worden. Wo die Patronen herkommen, das ist noch völlig unklar. Und das ist die gute Nachricht aus Sachsen-Anhalt. Das Kloster Memleben ist ab sofort für alle zugänglich. Stiftung Kloster und Kaiserpfalz Memleben weihen nämlich heute ihr neues Bildungszentrum ein mit barrierefreien Außenanlagen, einem neuen Treppenhaus und viel mehr Platz für Gruppen. Jetzt ist es kurz nach 7:30 und Sie sind auf dem aktuellsten Stand.
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0: Also noch die Sperrung auf der A2 Richtung Hannover. Zwischen Kreuz Magdeburg und Irxleben, da haben mehrere Lkw gebrannt. Dann staut sich auf der A2 in Richtung Hannover zwischen Magdeburg Zentrum und Irxleben. 3 Kilometer kostet sie eine Stunde. Nochmal Stau auf der A2 Richtung Berlin zwischen Ciesa und Wollin. Auch hier dauert es mindestens eine Dreiviertelstunde länger. Unfall auf der A2 Richtung Berlin zwischen Ciesa und Wollin, rechte Spur. Und die Sperrung auf der A9 in Richtung Berlin zwischen Schkeuditzer Kreuz und Halle, die ist aufgehoben. Das heißt, hier können Sie wieder fahren. Die Ampel ist kaputt auf der B1 in Magdeburg, Albert-Vater-Straße, Höhe Europaring. Dann noch eine kaputte Ampel in Magdeburg im Schanzenweg. Und noch eine kaputte Ampel auf der B180 zwischen Eisleben und der Straße nach Oberhütte in beiden Richtungen. Sie werden geblitzt auf der B189 an der Abfahrt Peulingen Richtung Osterburg, im Gewerbegebiet Halle Neustadt, Weststraße, stadtauswärts und auf der Straße zwischen Wetterstedt und Quedlinburg auf der Autobahnbrücke. 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
0: So, pass auf, jetzt wird's philosophisch. Wer das Saure kennt, weiß das Süße zu schätzen. Mhm. Das war sozusagen mein Wort zum Donnerstag.
13: Toll.
0: Amrei und Thilo, guten Morgen.
13: Ja, schön gemacht.
0: Nicht schlecht, oder?
13: Es geht um Rhabarber. Da rümpfen ja viele die Nase, ne? Andere lieben ihn. Und wir möchten wissen, wie es bei Ihnen so ist. Und da reden wir gleich drüber. Nach der besten Musik für Sachsen-Anhalt mit Maroon 5 und U2 hier bei Radio Brocken.

0: Guten Morgen im Donnerstag, ja, in den Pfingstferien, 7.41 Uhr mit Radio Brocken.
1: Oh, der Mai ist lecker.
0: Mit Spargel, mit Erdbeeren und Rhabarber.
2: Ja.
0: Also hier spalten sich die Geister, wie das Messer so eine Rhabarberstange. Unsere Redaktionskollegin Conny hat ihren Rhabarber im Garten zum Beispiel getötet, weil niemand aus ihrer Familie Rhabarber mag.
2: Ein Frevel.
0: Drei Jahre lang hat sie alles selbst gegessen, was sie draus gemacht hat.
2: Und wenn es ums Essen geht, dann melden Sie sich gerne bei uns in die Show. Wie ist es denn bei Ihnen? Lecker oder kann weg? Steve aus Weißenfels.
3: Ja, nee, Rhabarberkuchen ja, aber so pur nicht so. Also als dieses Dessert muss es nicht sein. Als Kuchen kann ich es gar zu durchgelassen.
2: Ja gut, lecker ist es für Heike aus Könnern.
4: Ich persönlich liebe Rhabarber in allen möglichen Varianten.
2: So.
4: Ob als Kompott, ob als Kuchen oder auch lecker als Likörchen.
2: Aha.
4: Und man kann super Aperol Spritz mit Rhabarbersaft und auch mit Rhabarberlikörchen machen.
0: Ich bin sofort dabei. Aperol Spritz mit Rhabarberlikörchen. Ansonsten liebe ich den nämlich nicht. Ich habe den gar nicht auf dem Schirm. Das ist nicht, kein Gemüse, worauf ich abfahre. Ich esse den Kuchen, ja, aber ist jetzt nicht so geil.
2: Du brauchst einen Likör.

0: Die Sparks klimpern uns in den Donnerstag, 7.45 Uhr. Und wir schauen für Sie in die Radiobrocken-Verkehrszentrale, Tino.
1: Da liegen Spanngurte auf der A38 Richtung Leipzig zwischen Sangerhausen West und Süd. Vorsicht auf allen Spuren. Und der aktuelle Blitzer steht in Magdeburg in der Förderstädter Straße. Da ist 30 höchstens. Danke hier an Diana fürs Melden. 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
0: Wir haben gerade das beste Beispiel von Sonnenbrand auf den Armen. Ne? Ja. Diese Bauarbeiterarme, sagte eine Kollegin von uns.
1: Aber das ist tatsächlich
0: heute gefährlich. Die hat sich in die Sonne gestellt, ja, ohne sich einzuschmieren. Und dann der Wind, der nimmt die Wärme weg. Mhm. Und dann, bam, kann das eben ganz schnell.
1: Gehst du in Flammen auf.
0: Ja, und heute ist es ebenso, ne? Leichter Wind, 24 Grad und ganz viel Sonne.
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0: Der darf einfach auch nicht fehlen, dieser Song von Police aus den 80ern. Every Breath You Take, immer wieder schön. 7.50 Uhr haben wir es, 10 vor 8, der Donnerstagmorgen. Schon bei der Arbeit oder mit ihren Kindern beim Ferienfrühstück. Vielleicht auch beim Gang durch den Garten. Früh gießen ist gut, am Abend sind ihre Pflanzen dann wieder ein Stückchen größer.
1: Und wir freuen uns, wenn sie uns mitnehmen. Wo immer sie sind, Radio Brocken, die beste Musik für Sachsen-Anhalt. Und wenn wir so ein Feedback bekommen wie von Denise aus Salzertal.
2: Also ich höre Radio Brocken, weil es für mich eigentlich wirklich der beste Sender ist mit der besten Abwechslung. Es ist für mich wirklich ein bunter Mix und ich liebe meine alten 90er, 2000er. Ich bin ja 87 geboren und das verbindet mich halt wirklich sehr mit euren Sender. Ich liebe das, ich kann so gut wie mit allen Liedern da mitsingen. Zum Leid der anderen kann perfekt schief singen.
0: Sehr gut.
1: Das kann ich auch.
0: Und bei uns läuft eben auch das Beste von heute. Und das bekommen Sie jetzt mit Leonie bei Radio Brocken.

0: Das ist ein Lieblingsohrwurm, den wir Ihnen gerne immer wieder einpflanzen. Camouflage, Love is a Shield hier bei Radio Brocken.
1: Es ist 3:08. Schön, dass Sie bei uns sind. Guten Morgen.
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0: Unser Wetter in Sachsen-Anhalt an diesem 28. Mai, es ist auch der letzte Donnerstag in diesem Monat. 12 Grad haben wir in Brachstedt bei Halle, 12 in Hohenmölsen. Es wird ja langsam, ne? Heute Morgen einstellig überall im Land. Das war schon frisch und fühlt sich jetzt durch den leichten Wind auch noch ein bisschen frisch an.
1: Aber es wird angenehmer.
0: Ja, mit Sonne und bis zu 24 Grad, das mögen wir doch.
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18: Es ist 8 Uhr. Ich bin Dirk Rosenberg. Guten Morgen. Die neue Grundsteuer reißt Löcher in die Kassen der Kommunen hier in Sachsen-Anhalt. Wie der Städte- und Gemeindebund der Mitteldeutschen Zeitung gesagt hat, sind die Einnahmen seit der Reform um rund 15 Millionen Euro gesunken. Viele Städte und Gemeinden stehen deshalb unter Druck und dürften wohl ihre Hebesätze bald anpassen. In der Union wird hinter vorgehaltener Hand wohl über einen möglichen Kanzlerwechsel spekuliert. Das berichten Bild und Stern. Demnach wird in den obersten Führungsgremien der CDU darüber gesprochen, ob Kanzler Merz durch einen anderen Unionspolitiker ersetzt werden könnte. Als möglicher Nachfolger wird vor allem NRW-Ministerpräsident Wüst gehandelt. Offiziell heißt es allerdings aus der Union, da ist nichts dran. Der Tankrabatt wird wohl Ende Juni enden und nicht verlängert werden. Verkehrsminister Patrick Schnieder hat dem Handelsblatt gesagt, der Staat kommt irgendwann auch an die Grenze seiner Möglichkeiten. Den Tankrabatt gibt es seit Anfang Mai. Er senkt die Energiesteuer auf Diesel und Benzin um rund 17 Cent pro Liter. Kritik kommt vom ADAC und richtet sich an die Ölkonzerne. Der Autoclub sagt, die Spritpreise sind immer noch zu hoch. Zwar sind die Preise jetzt unter 2 Euro pro Liter gerutscht, aber aufgrund von Tankrabatt und sinkenden Ölpreisen sei da eigentlich mehr drin. Bei der Postbank wird heute gestreikt. Für die Kunden heißt das, in den Filialen und an der Hotline kann es länger dauern. Hintergrund sind die Tarifverhandlungen. Da fordert die Gewerkschaft Verdi 8% mehr Gehalt. Und das ist die gute Nachricht aus Sachsen-Anhalt. Eine Wittenberger Familie bekommt heute als erste im Landkreis die grüne Hausnummer Sachsen-Anhalt. Eine Auszeichnung für besonders klimafreundliches Bauen. Das Haus wurde im vergangenen Jahr als Effizienzhaus errichtet mit Photovoltaikanlage, Stromspeicher und Wärmepumpe. Jetzt ist es 8:15 und Sie sind auf dem aktuellsten Stand.
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1: Mit einer Sperrung auf der A2 Richtung Hannover zwischen Kreuz Magdeburg und Irkleben haben mehrere Lkw gebrannt. Dann haben wir einen Stau auf der A2 Richtung Berlin zwischen Thesen und Wollin. 8 Kilometer Stau. Das kostet Sie eine Stunde. Stau auch auf der A2 Richtung Hannover zwischen Magdeburg Zentrum und Irkleben. 3 Kilometer. Kostet Sie trotzdem eine Stunde. Dann ist die Ampel kaputt auf der B1 in Magdeburg. Albert-Vater-Straße Höhe Europa-Ring. Noch eine kaputte Ampel in Magdeburg im Schanzenweg. Höhe Alt-Farmersleben und noch eine ist kaputt auf der B180 zwischen Eisleben und der Straße nach Oberhütte. Ebenfalls hier in beiden Richtungen. Vorsicht bitte. Geblitzt werden Sie auf der B189 an der Abfahrt Peulingen Richtung Osterburg, im Gewerbegebiet Halle-Neustadt, Weststraße stadtauswärts, Magdeburg-Förderstädter Straße in der 30er-Zone, dann auf der Straße zwischen Wedderstedt und Quedlinburg auf der Autobahnbrücke. Und die Simone hat noch ihn entdeckt.
5: Am Hansaring in Halle in beiden Richtungen.
1: Alles klar, Dankeschön dafür. Sie melden gerne wie Simone unter 08000 52 58 52, wenn Sie was gesehen haben. Ansonsten gute Fahrt.
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0: Ja, auf den Selbstpflückfeldern in Sachsen-Anhalt gibt es gerade süße Erdbeeren. Mm. Und im Harz toben sich unsere Kinder dagegen auf einer riesigen Erdbeerhüpfburg aus. Unser Radio Rocken Sachsen-Anhalt-Reporter war bei Karls Erdbeerhof in Wernigerode und hat mal abgecheckt, was es da jetzt im Moment schon alles zu erleben gibt. Und das hören Sie in 7 Minuten.
1: Nach der besten Musik für Sachsen-Anhalt mit Teddy Swims und seiner wirklich tollen Stimme Bad Dreams. Und hier die 90er mit MC Saar in The Real McCoy. So lässt sich's doch starten in den Donnerstag mit Radio Brocken.
0: Guten Morgen.

0: Teddy Swims, Bad Dreams. Fühlt sich immer wieder an wie eine schöne Umarmung. Hier ist die Radio Bocken Morgenshow mit Amrei und Thilo um 8.11 Uhr. Und mit einer riesen Erdbeerhüpfburg. Mit Kartoffelsackwellenrutsche, mit Tobeecke, mit Raupenbahn und ganz viel kommt bis 2028 noch dazu. Im Karls-Erdbeerhof und Erlebnisdorf in Wernigerode.
1: Unser Radio Bocken Sachsen-Anhalt-Reporter Chris Schönburg hat die Raupenbahn ausprobiert, hat sich durch Erdbeermarmelade genascht.
2: Na klar.
1: Und überhaupt die Erlebnisdorf-Atmosphäre quasi aufgesogen.
3: Der Duft von frischem Erdbeerkuchen, der liegt an der Luft. Kinder schleppen riesige Kuschelerdbeeren übers Gelände und an der Raupenbahn, da wird angestanden. Nachgefragt bei Merle und Kerstin Müller, die kommen nämlich aus Köthen extra hierher. Sagt mal ihr beiden, was ist heute euer persönliches Highlight hier?
4: Ich finde, der Park ist erstmal schon mal sehr schön eingerichtet und mir gefällt am besten die Raupenbahn.
3: Und hat euch was besonders überrascht?
5: Überrascht hat mich diese ganze Anlage, die ja wahrscheinlich im Winter noch einfach nur Feld war und was hier entstanden ist, quasi unterm Himmelszelt. Und wie gesagt, für die Kinder ist es ein wunderschöner Tagesausflug.
3: Danke euch. Ja, und viele mögen diese entspannte Mischung aus Freizeitpark, Erdbeerhof und Familienausflug. Und gerade für die Ferien, jetzt für die Pfingstferien, scheint das hier für viele ein Tagesziel zu sein.
1: Total. Also wenn es was zu erleben gibt, da sind wir dabei. Täglich von 8 bis 19 Uhr hat Karls Erdbeerhof in Wernigerode geöffnet. Ja. Also da geht was.
0: Ja, viel Spaß noch in den Pfingstferien, auch mit Radio Bocken und der besten Musik für Sachsen-Anhalt. Queen, gehen immer.

0: ist nur der Staubsauger.
1: Gehen wir doch mal in die Radiobockenverkehrszentrale, ne, zur Ablenkung.
0: Wir haben eine Sperrung auf der A2 Richtung Hannover zwischen Kreuz Magdeburg und Irxleben. Da haben mehrere LKW gebrannt. Und der aktuellste Blitzer steht Ortseingang Zerbst-Dobritzer Straße. 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Wieso denkst du, dass ich in Strapsen...
1: Weil du gesagt hast, dass du mit einem Staubsauger zu diesem Song durch deine... Und dann fällt mir das Video ein mit Queen.
0: Verstehe, ja.
1: So, das Wetter wird fantastisch. Mit ganz viel Sonne, leichter Wind und 24 Grad. Guten Morgen jetzt mit den besten 80ern, Kim Carnes, Bette Davis Eyes in der Radio Brocken Morgenshow.

0: Das singe ich jedes Wochenende, wenn ich mit dem Staubsauger durch meine Wohnung laufe.
1: Natürlich, Thilo.
0: Ja.
1: Oh Gott, Hundewelpen würde ich jetzt gerne sagen. Okay, wir kennen doch das Video.
0: Ja, ich trage natürlich keine Strapse dazu.
1: Okay, das ist das Erste, was mir jetzt eingefallen ist.
0: Nein,
1: sorry.

0: Der letzte Donnerstag im Mai. Wir sind dabei.
1: Komm mal. Schön.
0: Schön, oder? Mhm. Radio Bocken ist hier mit Amrain Thilo um 8.20 Uhr.
1: Dichter Thilo.
0: Ja, krass, oder?
1: Und wir freuen uns auf alles, was vor uns liegt. Ganz besonders hier drauf.
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1: Wir haben einfach Bock. Bernburg ist eine schöne Stadt und sie haben auch Lust auf Party am Sachsen-Anhalt-Tag. Thorsten, du als quasi Eingeborener bist natürlich dabei.
3: Auf jeden Fall, als Bernburger, klarer Fall. Wir freuen uns alle auf den Sachsen-Anhalt-Tag. Also ich finde gut, dass sich Leute aus verschiedenen Regionen sehen, Familien teilweise, mal wieder zusammenkommen, die sich sonst nicht so sehen können, dass dreifacher durchgefeiert wird und dass die Stadt mal eine total andere Atmosphäre kriegt.
1: Und wir sind auch dabei, Thorsten.
3: Ja, das weiß ich.
1: Auf dem Karlsplatz.
3: Ja, am Sonnabend, ne, mit Max Giesinger und.
1: Max Giesinger auf der großen Radio Brockenbühne und natürlich viel beste Musik für Sachsen-Anhalt dazu. Die Partyband atemlos dabei, unsere Radio Brocken Dance Crew. Und nicht nur am Samstag, ne? Wir sind ja alle drei Tage in Bernburg.
0: Das wird großartig. Wir freuen uns auf Sie alle. Das werden so richtig schöne Tage im süßen Bernburg.
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1: Mit der Radiobock Morgenshow in den Donnerstag. 8.27 Uhr ist es.
2: Schönen guten Morgen.
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12: Die beschauliche Stadt Bad Lauchstädt ist vor allem für einen seiner ehemaligen Bewohner bekannt. Kein anderer als Johann Wolfgang von Goethe lebte dort im Jahr 1802. Vor allem seine Frau Christiane war hier eine gern gesehene Besucherin.
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2: Schönen guten Morgen an diesem Donnerstag. Herrlich, Sonne, leichter Wind. Im Moment 12 Grad in Güssow bei Gentin, Zörbig mit 13 Grad dabei, 24 werden es maximal und zum Ende der Woche, also geht ja schon los ab morgen, wird es auch wieder wärmer, bis zu 29 Grad.
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17: Es ist 8.30 Uhr. Ich bin Dirk Rosenberg. Guten Morgen. Die neue Grundsteuer macht den Kommunen hier in Sachsen-Anhalt ordentlich zu schaffen. Sie nehmen deutlich weniger ein als vorher. Laut Städte- und Gemeindebund fehlen rund 15 Millionen Euro, so die Mitteldeutsche Zeitung. Viele Städte und Gemeinden dürften deshalb wohl bald ihre Hebesätze anpassen. Besonders heftig hat es unter den Kommunen beispielsweise Sangerhausen erwischt. Dort sind die Einnahmen um rund 30% eingebrochen. Rentner hier im Osten bekommen auch 36 Jahre nach der Wende immer noch tausende Euro weniger als Rentner im Westen. Das zeigen neue Zahlen des Statistischen Bundesamtes. Demnach lag die Rente hier bei uns im Schnitt bei rund 25.000 Euro im Jahr. Im Westen waren es knapp 30.000 Euro. In Halle sind offenbar falsche Stadtwerke-Mitarbeiter unterwegs. Die versuchen offenbar Zugang zu Wohnungen bekommen, indem sie sagen, sie müssten die Zähler ablesen. Die Stadtwerke betonen, Besucher werden immer schriftlich angekündigt und echte Mitarbeiter haben auch ihren Dienstausweis dabei. Sachsen-Anhalt gibt heute bei Barbie einen sanierten Deichabschnitt frei. Damit ist die Sanierung eines 14 Kilometer langen Abschnitts an der Elbe abgeschlossen. Das Land sieht sich inzwischen beim Hochwasserschutz deutlich besser aufgestellt als nach den Fluten von 2002 und 2013. Trotzdem aktuell gelten immer noch rund 7% der Deiche als nicht standsicher. Und das ist die gute Nachricht aus Sachsen-Anhalt. Wer wissen will, wie das Leben in der Region vor 100 Jahren ausgesehen hat, der bekommt bald eine neue Quelle. Die Universitäts- und Landesbibliothek Sachsen-Anhalt in Halle digitalisiert knapp 1 Million Seiten historischer Zeitungen. Anschließend kommen die alle kostenlos ins Internet. Jetzt ist es kurz nach 8:30 und Sie sind auf dem aktuellsten Stand.
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1: Mit einer Sperrung auf der A2 Richtung Hannover zwischen Kreuz Magdeburg und Irxleben. Hier haben mehrere Lkw gebrannt. Dann haben wir einen Stau auf der A2 Richtung Berlin zwischen Thesen und Wollin. 11 Kilometer ist er lang, kostet sie 50 Minuten. Die Ampel ist kaputt auf der B1 in Magdeburg, Albert-Vater-Straße, Höhe Europaring. Noch eine kaputte Ampel in Magdeburg im Schanzenweg, Höhe Alt-Fermersleben. Und noch eine ist kaputt auf der B180 zwischen Eisleben und der Straße nach Oberhütte. Auch hier in beiden Richtungen. Geblitzt werden Sie auf der B189 an der Abfahrt Peulingen Richtung Osterburg, Halle-Hansering, beide Richtungen, Magdeburg, Förderstädter Straße, 30 höchstens erlaubt. Dann auf der Straße zwischen Wedderstedt und Quedlinburg auf der Autobahnbrücke und in Magdeburg steht noch einer, den hat der Dirk entdeckt. Wo ist das Ding?
18: Auf der Walter-Rathenow-Straße, Stadt einwärts Richtung Europaring.
1: Alles klar, Dankeschön dafür. Sie finden alle Staus und Blitzer auch jederzeit in unserer kostenlosen Radio-Brocken-App und kommen bitte gesund und munter an.
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1: Das sind wir, Amrei und Thilo.
2: Jawohl. Guten Morgen.
1: Ja.
2: Guten Morgen.
1: Und Angela Merkel, unsere Ex-Kanzlerin, will nicht im Podcast der Kaulitz-Brüder auftauchen.
2: Was ist denn da los?
1: Ja, die hat abgesagt irgendwie und die Jungs sind heartbroken. Also zumindest hat das Bill so formuliert. Sie mögen ja die Angie so gerne und sie würden sie gerne mal im Podcast haben. Jetzt müssen sie ernsthaft überlegen, ob sie zu Wetten das einladen. Haben sie aber eher so scherzhaft gesagt.
2: Die Wette wäre ich gespannt, ne?
1: Ich auch.
2: Mal gucken. Die beste Musik für Sachsen-Anhalt, jetzt mit Michael Cimbello, Maniac. Und genauso tanzbar, Sophie and the Giant, das Beste von heute. Shut up and dance hier bei Radio Brocken. Shut up.

0: Sonnige Grüße gehen zu Ihnen. Amrei und Thilo hier, die Radio Brocken Morgenshow.
1: Guten Morgen.
0: 8:41 Uhr. Man liebt ihn oder man hasst ihn. Rhabarber hat gerade neben Spargel und Erdbeeren Hochsaison.
1: Sie melden sich zu uns in die Show 0345 20 44 300. Yvonne aus Wernigerode liebt die saure Stange.
2: Ja, am liebsten als so schöner Rhabarberkuchen, so mit Pudding und dann der Rhabarber rum drauf. Mega.
0: Machst du selber?
2: Nee, ich lasse machen von meiner Mama.
0: Schmeckt eh am besten, glaube ich, ne?
2: Ja, genau.
1: Yvonne aus Halle dagegen macht einen großen Bogen drum.
3: Guten Morgen, ihr zwei Hübschen. Also, Rhabarber, nee, kommt bei mir ja nicht auf den Tisch. Mir wird es wahrscheinlich so gehen wie eurer Kollegin. Ich müsste das komplett alleine essen. Meine Jungs, Teenager, die haben ja sowieso ihren eigenen Speiseplan, weil das, was heute schmeckt, ist moin Jeretze. Also insofern... Nee, das müsste ich tatsächlich alleine essen. Und ich glaube, da würde mir irgendwann so ein Ohren raushängen.
1: Ja, nee, gut, das muss ja nicht sein. Das sieht ja auch nicht schön aus. Ich mag Rhabarber. Ich mag den so als Kompott, schön kalt. Mhm. Wenn es draußen warm ist, dann so eiskalter Rhabarber mit Zucker dran. Ein bisschen Zucker nur, geil.
0: Ja, ich bleib lieber bei Spargel und Erdbeeren.
1: Die nehme ich auch.
0: Ach so.
1: Ja, alles dreist.
0: Unerschöpflich. Unersättlich.
1: Oder so.
0: Guten Morgen mit Radio Brocken an diesem Donnerstag.

0: ist auch so ein Mix. Mike Oldfield mit diesen ja, sehr typischen Gitarren-Sounds und dann diese krass coole Stimme von Roger Chapman. Einfach geil.
1: Guten Morgen um 8:45. Jetzt der Blick in die Radebrocken-Verkehrszentrale, Thilo.
0: Ein Spanngurt liegt gerade auf der A38 Richtung Leipzig im Dreieck Halle Süd in der Überleitung zur A143 Richtung Halle Nord. Und der aktuellste Blitzer steht in Halle Hansering, hier gleich in beiden Richtungen. 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
1: Sehr angenehm heute. Nicht so brütend heiß. 24 Grad mit leichtem Wind. Am Wochenende wird es dann wieder wärmer.

0: Die Radio Brocken Morgenshow am Donnerstag um 8.49 Uhr am Reihe. Und Thilo hier, wir freuen uns, dass Sie bei uns sind. Natürlich, weil Sie die beste Musik für Sachsen-Anhalt bei uns genießen. Auch die besten 80er, jetzt mit Kate Bush. Die ist ja ein echtes Wunderkind gewesen, wie man so sagen würde.
1: Ja, die hat als junges Mädchen schon angefangen, eigene Songs zu schreiben und vor allem eben auch zu singen. Die hat ja diese helle, glockenklare Stimme. Und die Familie war in den frühen 80ern mit den Pink Floyd-Musikern befreundet. Die sind da irgendwie ein- und ausgegangen und haben natürlich mitgekriegt, was die Kleine da so macht und waren begeistert. Dann kam also früh schon der erste Deal mit einer Plattenfirma und ihre Karriere nahm ihren unglaublichen Lauf, muss man wirklich sagen. Es gibt eine herrliche Doku in der Arte-Mediathek, macht Spaß zu gucken. Heute lebt sie so ein bisschen zurückgezogen, auf so einem typisch englischen Anwesen. Und wir hören sie jetzt mit einem ihrer größten Hits, Running Up That Hill bei Radio Brocken.

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13: Unser Wetter für Sachsen-Anhalt, na klar, bleibt sommerlich und wird auch am Wochenende wieder wärmer. Jetzt im Moment haben wir 13 Grad in Lübs bei Gommern, Staßfurt auch 13 Grad. Auf die Sonne können wir uns verlassen. Es war ja heute Morgen einstellig überall im Land. Das war schon echt frisch. Maximal 24 Grad sind heute drin.
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16: Es ist 9 Uhr. Ich bin Dirk Rosenberg. Guten Morgen. Die neue Grundsteuer reißt Löcher in die Kassen der Kommunen hier in Sachsen-Anhalt. Wie der Städte- und Gemeindebund der Mitteldeutschen Zeitung gesagt hat, sind die Einnahmen seit der Reform um rund 15 Millionen Euro gesunken. Viele Städte und Gemeinden stehen deshalb unter Druck und dürften möglicherweise bald auch ihre Hebesätze anpassen. Noch nie sind so viele Besitzer von Autos mit Verbrennermotor auf E-Autos umgestiegen wie zu Beginn dieses Jahres. Das zeigt das E-Barometer des Versicherers Hug Coburg. Auffällig ist dabei vor allem, die jüngeren Autofahrer unter 40 steigen verstärkt auf E-Autos um. Im März zum Beispiel fast doppelt so viel wie im Durchschnitt des Jahres 2025. Im März hat es ohnehin viele Umsteiger gegeben. Das war kurz nach dem Beginn des Iran-Krieges, als die Spritpreise so in die Höhe geschossen sind. Die Beratungsstellen in Sachsen-Anhalt haben im vergangenen Jahr mehr Diskriminierungsfälle registriert. Laut Sozialministerium waren es insgesamt 322 Fälle und damit rund 50 mehr als im Jahr davor. Der Großteil hat einen rassistischen Hintergrund gehabt, so das Ministerium. In einem Schwimmbad in Zeitz im Burgenlandkreis hat ein Badegast mehrere Patronen gefunden. Einige davon waren sogar noch funktionstüchtig. Polizisten haben die Patronen dann gesichert und die Umgebung abgesucht. Weitere Munition ist aber nicht gefunden worden. Wo die Patronen herkommen, das ist noch völlig unklar. Und das ist die gute Nachricht aus Sachsen-Anhalt. Der Geiseltalsee im Saalekreis bekommt ein neues Strandbad mit Liegeflächen, barrierefreiem Wasserzugang und Rettungswachpunkt. Der See ist inzwischen vollständig für Freizeit- und Wassertourismus freigegeben, Kitesurfen inklusive. Jetzt ist es kurz nach 9 und Sie sind auf dem aktuellsten Stand.
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0: Eieiei, heute ist und war und überhaupt einiges los auf den Straßen. Also, wir gehen mal direkt auf die A14 Richtung Magdeburg. Die Ausfahrt Magdeburg-Stadtfeld, da liegt ein totes Tier auf der Fahrbahn. Vorsicht bitte. A9 Richtung Nürnberg zwischen Großkugel und Leipzig-West, kaputter LKW auf dem Standstreifen. Hier liegen auch Reifenteile. Dann ist die A2 weiterhin gesperrt Richtung Hannover zwischen Kreuz Magdeburg und Irxleben. Da haben mehrere LKW gebrannt. Dann staut sich auf der A2 Richtung Berlin zwischen Burg Ost und Wollin. 7 Kilometer ist er lang, kostet eine Stunde. Ein Spanngurt liegt auf der A38 Richtung Leipzig im Dreieck Halle Süd an der Überleitung zur A143 Richtung Halle. Hunde sind unterwegs, zweier gleich. Die laufen auf der B246A zwischen Meyendorf und Remkersleben. Vorsicht bitte. Ampel kaputt auf der B1 in Magdeburg, Albert-Vater-Straße, Höhe Europaring. Noch eine ist kaputt in Magdeburg, Schanzenweg, Höhe Alt-Fermersleben und noch eine zwischen Eisleben und der Straße nach Oberhütte auf der B180. Auch hier Vorsicht in beiden Richtungen. In der Börde ist zwischen Dahlen-Warsleben und Hohlen-Warsleben gesperrt in beiden Richtungen. Da hat es einen Unfall gegeben und geblitzt werden sie auch noch auf der B189 an der Abfahrt Peulingen Richtung Osterburg. Dann Halle-Hansering, beide Richtungen. Zweimal in Magdeburg, Förderstädter Straße, wo sie höchstens 30 fahren dürfen, und Walter-Rathenau-Straße Richtung Europaring und auf der Straße zwischen Wetterstedt und Quedlinburg auf der Autobahnbrücke. Sie melden Staus und Blitzer kostenlos 08000 52 58 52. Gute Fahrt, kommen Sie gut an.
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0: Ja, hör mal, wenn du mal musst, ja, da geh mal auf den Ruhrpott.
13: Aha.
0: Das hat sich unser Experte für unnützes Wissen gedacht. Das Echte des Tages aus Nordrhein-Westfalen in 20 Minuten.
13: Also Geschäfte machen mit der besten Musik
0: richtig.
13: Für Sachsen-Anhalt geht hervorragend. Ne? Michael Mechanics gleich, over my shoulder. Nico Santos dabei, gleich mit All Time High, das Beste von heute. Und ja, das ist jetzt. Und
0: überhaupt.
13: Dann Mike and the Mechanic. Ich bin jetzt ein bisschen durcheinander gekommen.

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0: Ein laues Lüftchen, dazu Sonne und die beste Musik für Sachsen-Anhalt bei Radio Brocken. Das fühlt sich doch gut an, ne? Bruno Mars gleich, Krachernummer. Ey, Apete. APT wollte ich gerade sagen. Apete, Apete. Nach Ryan Paris mit Dolce Vita. Und der Song passt auch perfekt zum Wetter.
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4: Bei Ihrem nächsten Besuch in Bottrop müssen Sie unbedingt mal aufs Klo gehen. Dort gibt es eine Damentoilette, die unter Denkmalschutz steht. Und zwar im ersten Stock des Rathauses. Da kriegen Historiker leuchtende Augen, denn das Klo ist über 100 Jahre alt. 100 Fliesen von 1914, Holzkabinen und Heizkörper. Nur die Schüssel, also die Schüssel, die ist mal neu gemacht worden. Nicht? Egal ob ein kleines oder ein großes Geschäft in Bottrop, da erleben Sie immer große Geschichte.
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8: Unser Wetter in Sachsen-Anhalt mit ganz viel Sonne. Dazu weht wieder so ein leichter Wind. Macht es vielleicht alles ein bisschen kühler, aber es ist dennoch sehr angenehm. Maximal 24 Grad heute.
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16: Das Kloster Memleben ist ab sofort für alle zugänglich. Stiftung Kloster und Kaiserpfalz Memleben weihen nämlich heute ihr neues Bildungszentrum ein mit barrierefreien Außenanlagen, einem neuen Treppenhaus und viel mehr Platz für Gruppen.
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17: Mit einer Sperrung auf der A2 Richtung Hannover zwischen Kreuz Magdeburg und Irxleben. Da haben gleich mehrere Lkw gebrannt. Dann haben wir einen Stau auf der A2 Richtung Berlin zwischen Burg Ost und Wollin. 11 Kilometer Stau, das kostet sie 40 Minuten. Stau auch auf der A9 Richtung Nürnberg zwischen Schkeuditzer Kreuz und Leipzig-West-Merseburg. Da gab es einen Unfall. 4 Kilometer ist er lang, kostet sie 20 Minuten. Ein totes Reh auf der A14 Richtung Magdeburg in der Ausfahrt Magdeburg-Stadtfeld. Ein Spanngurt auf der A8 A39 Richtung Leipzig, im Dreieck Halle Süd, in der Überleitung zur A143 Richtung Halle Nord. Zwei Hunde flitzen rum auf der B246A zwischen Meiendorf und Remkersleben. Die Ampel ist kaputt auf der B1 in Magdeburg, Albert-Vater-Straße, Höhe Europaring. Dann ist die Ampel kaputt in Magdeburg, Schanzenweg, Höhe Alt-Fermersleben. Noch eine ist kaputt auf der B180 zwischen Eisleben und der Straße nach Oberhütte in beiden Richtungen. Und last but not least eine Sperrung in der Börde zwischen Dahlen-Warsleben und Hohen-Warsleben in beiden Richtungen. Da gab es einen Unfall. Geblitzt werden sie auf der B189 an der Abfahrt Peulingen Richtung Osterburg, Halle-Hansering, beide Richtungen. Zweimal in Magdeburg, einmal Förderstädter Straße, wo sie 30 höchstens fahren dürfen. Und dann in der Walter-Rathenau-Straße Richtung Europaring. Und auf der Straße zwischen Wetterstedt und Quedlinburg auf der Autobahnbrücke werden sie auch geblitzt. 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

0: Radio Brocken geht's in den Donnerstag. 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
1: Elton John werden wir hören und Dua Lipa gleich zusammen mit Cold Heart nach diesem Kracher hier von David Bowie. Die besten 80er gibt's hier bei Radio Brocken.

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8: Schönes Frühlingswetter heute mit Sonne, mit ein paar Schleierwolken, blauem Himmel, trocken 24 Grad. Morgen auch erstmal sonnig. Am Nachmittag und am Abend ziehen dann Wolken auf. Die bringen Gewitter mit. Temperaturen dann bis 30 Grad. Und am Samstag, da gibt es Sonne, aber zwischendurch auch mal ein paar Regentropfen bei bis zu 25 Grad.
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10: Es ist 10 Uhr. Ich bin Dirk Rosenberg. Guten Tag. Die neue Grundsteuer macht den Kommunen hier in Sachsen-Anhalt zu schaffen. Sie nehmen damit deutlich weniger ein als vorher. Laut Städte- und Gemeindebund fehlen rund 15 Millionen Euro, so die Mitteldeutsche Zeitung. Viele Städte und Gemeinden dürften deshalb wohl bald ihre Hebesätze anpassen. Besonders heftig hat es Sangerhausen erwischt. Dort sind die Einnahmen um rund 30% eingebrochen. Rentner hier im Osten bekommen auch 36 Jahre nach der Wende immer noch tausende Euro weniger als Rentner im Westen. Das zeigen neue Zahlen des Statistischen Bundesamtes. Demnach lag die Rente hier bei uns im Schnitt bei rund 25.000 Euro im Jahr. Im Westen waren es knapp 30.000 Euro. Bei der Postbank wird heute gestreikt. Für die Kunden heißt das, in den Filialen und an der Hotline kann es länger dauern. Hintergrund sind die Tarifverhandlungen. Da fordert die Gewerkschaft Verdi 8% mehr Gehalt. Sachsen-Anhalt gibt heute bei Barbie einen sanierten Deichabschnitt frei. Damit ist die Sanierung eines 14 Kilometer langen Abschnitts an der Elbe abgeschlossen. Das Land sieht sich beim Hochwasserschutz auch deutlich besser aufgestellt als nach den Fluten von 2002 und 2013. Und trotzdem, aktuell gelten immer noch rund 7% der Deiche als nicht standsicher. Jetzt ist es kurz nach 10 und Sie sind auf dem aktuellsten Stand.
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8: Auf der A2 Richtung Hannover ist die Feuerwehr im Einsatz zwischen Kreuz Magdeburg und Irxleben. Hier haben mehrere Lkw gebrannt. Die rechte Spur ist deswegen gesperrt. Es gibt Stau auf der A2 in Richtung Berlin zwischen Burg Ost und Wollin. 9 Kilometer ist er lang, dauert für Sie 30 Minuten länger. Reifenteile auf der A14 Richtung Kolbitz. Zwischen der Auffahrt zur AB 189 Wolmirstedt und Kolbitz auf der linken Spur und ein Spanngurt auf der A38 in Richtung Leipzig im Dreieck Halle Süd in der Überleitung zur A143 Richtung Halle Nord. Die Blitzer. B189 an der Abfahrt Peulingen in Richtung Osterburg, Halle Hansering in beiden Richtungen. 2 in Magdeburg, einmal in der Förderstädter Straße, ist eine 30er-Zone und in der Walter-Rathenau-Straße Richtung Europaring. Und auf der Straße Wedderstedt zwischen Wedderstedt und Quedlinburg steht auf der Autobahnbrücke ein Blitzer. Und dann hat Sandra noch einen entdeckt. Wo ist er denn?
12: B180 zwischen Eisleben und Querfurt.
8: Vielen Dank, Sandra. Und Sie machen es ganz genauso. Wenn Sie was entdecken, melden Sie es uns. Staus und Blitzer gehen kostenlos an die 08000 52 58 52.
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8: So, Donnerstag haben wir schon mal. Das Wochenende ist also zum Greifen nah. Und vielleicht planen Sie da schon schöne Frühlingswetterausflüge. Ob sich da zum Beispiel ein Weg nach Wernigerode zu Karls Erlebniswelt lohnt, das testen wir für Sie. Unser Radio Bocken Sachsen-Anhalt-Reporter, der ist nämlich da und meldet sich kurz vor 10. Jetzt bei uns die beste Musik für Sachsen-Anhalt. Und die kommt hier aus den 90ern. Die Backstreet Boys, I Want It That Way. Yeah.

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Wir unterbrechen für eine Sofortmeldung aus unserer Verkehrszentrale von der A9. Hier liegen Holzteile zwischen Eisenberg und Dreußig. 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

0: Radio Borken hier, einen schönen Donnerstag wünschen wir mit der besten Musik für Sachsen-Anhalt. Gleich weiter, Avicii und Wake Me Up.
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0: Freunde, ist es heute wieder. Es gibt viel Sonne, blauen Himmel dazu, 24 Grad.
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0: Holzteiler auf der A9 in Richtung Berlin zwischen Eisenberg und Dreußig. Dann Feuerwehreinsatz auf der A2 in Richtung Hannover zwischen dem Kreuz Magdeburg und Irxleben. Mehrere Lkw haben gebrannt, die rechte Spur ist gesperrt. Es gibt Stau auf der A2 in Richtung Berlin zwischen Thesen und Berlin. 8 Kilometer ist er lang. Und dauert 40 Minuten länger für Sie. Und Vorsicht nochmal auf der A38 Richtung Leipzig. Ein Spanngurt im Dreieck Halle Süd in der Überleitung zur A143. Die Blitzer. B180 zwischen Eisleben und Querfurt. B189 an der Abfahrt Peulingen Richtung Osterburg. In Halle-Hansering beide Richtungen. 2 Blitzer in Magdeburg, Förderstädter Straße, da sind maximal 30 erlaubt. Und Walter-Rathenau-Straße Richtung Europaring. Und geblitzt wird auch auf der Straße zwischen Wedderstedt und Quedlinburg auf der Autobahnbrücke. 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
0: Hallo am Donnerstag.

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0: Heute richtig schöne Frühlingsluft draußen. Also Fenster im Büro aufmachen oder vielleicht einfach mal kurz vor die Tür gehen oder am Fenster stehen. Dazu ist Radio schön laut, denn da laufen Ihre Lieblingssongs, die besten 80er, hab ich gleich von Europe für Sie. Hier bei Radio Brocken laufen natürlich auch die 90er. The Verve, Bittersweet Symphony kommt und das Beste von heute von Michael Patrick Kelly. Oh. Beste Musik für Sachsen-Anhalt hier bei Radio Brocken.
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0: Wunderschöner Sonnenschein, blauer Himmel, paar Deko-Wolken ziehen durch, 24 Grad. Morgen wird's wärmer, morgen kriegen wir 30 Grad. Aber neben Sonne, gegen Nachmittag und Abend sind da auch Schauer und Gewitter möglich. Und am Wochenende, da wechseln sich dann Sonne und Wolken ab. Gibt da auch mal ein paar Gewitter bei Temperaturen bis 25 Grad.
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15: Es ist 11 Uhr. Ich bin Elisa Engel. Guten Tag. Die neue Grundsteuer reißt Löcher in die Kassen der Kommunen in Sachsen-Anhalt. Wie der Städte- und Gemeindebund der Mitteldeutschen Zeitung gesagt hat, sind die Einnahmen seit der Reform um etwa 15 Millionen Euro gesunken. Viele Städte und Gemeinden stehen deshalb unter Druck und dürften ihre Hebesätze bald anpassen. In der Union wird über einen möglichen Kanzlerwechsel spekuliert, berichten Bild und Stern. Demnach wird in den obersten Führungsgremien der CDU darüber gesprochen, ob Kanzler Merz durch einen anderen Unionspolitiker ersetzt werden könnte. Als möglicher Nachfolger wird vor allem NRW-Ministerpräsident Wüst gehandelt. Offiziell heißt es allerdings aus der Union, da ist nichts dran. In Sachsen-Anhalt haben die Antidiskriminierungsstellen vergangenes Jahr deutlich mehr Fälle registriert. Es waren mehr als 320, ein Plus von 50 im Vergleich zum Jahr davor. Die Beratungsstellen warnen davor, dass menschenfeindliche Aussagen immer salonfähiger werden. Besonders oft sind Fälle bei Behörden am Arbeitsplatz oder auch in der Schule gemeldet worden. Vom Landesnetzwerk Migrantenorganisationen heißt es, für viele Menschen mit Migrationsgeschichte werde Rassismus zunehmend zur Frage, ob sie überhaupt im Land bleiben wollen. Noch nie sind so viele Besitzer von Autos mit Verbrennermotor auf E-Autos umgestiegen wie zu Beginn des Jahres. Das zeigt das E-Barometer des Versicherers Hook Coburg. Auffällig ist, vor allem die jüngeren Autofahrer unter 40 steigen verstärkt auf E-Autos um. Im März zum Beispiel fast doppelt so viele wie im Durchschnitt des Jahres 2025. Im März hat es ohnehin viele Umsteiger gegeben. Das war nach Beginn des Iran-Kriegs, als die Spritpreise so in die Höhe geschossen sind. Jetzt haben wir es 10:55 und Sie sind auf dem aktuellsten Stand.
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0: Auf der A2 Richtung Hannover wird gerade aufgeräumt. Zwischen dem Kreuz Magdeburg und Irxleben hatten sich gleich mehrere Lkw entzündet. Die haben dann gebrannt. Die rechte Spur ist gesperrt. 10 Kilometer Stop and Go, 40 Minuten dauert es da für Sie länger. Stau gibt es auch auf der Gegenrichtung. A2 Richtung Berlin zwischen Thesen und Ciesa. 8 Kilometer ist der lang, dauert 30 Minuten länger. Holzteile auf der A14 in Richtung Dresden zwischen Magdeburg-Reform und Schönebeck. Und ein Bahnübergang ist kaputt im Burgenlandkreis zwischen Teuchern und Nessa. Da gehen die Schranken nicht mehr runter. Bitte seien Sie da ganz besonders vorsichtig. Die Blitzer. B180 zwischen Eisleben und Querfurt. B189 bei Peulingen Richtung Osterburg. In Dessau, Argenteuer Straße, das ist die B185 in Richtung Köthen. In Halle, Hansering, beide Richtungen. Und zwei Blitzer stehen in Magdeburg, einmal an der Förderstädter Straße. Maximal 30 sind da erlaubt. Und Walter-Rathenau-Straße in Richtung Europaring. 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
0: Gibt ja so ein paar Dinge, die mochten wir als Kinder so gar nicht. Ne? Als Erwachsener dafür umso lieber. Bei mir Spargel, auch Rhabarber. Gleich, wie kommt denn Rhabarber gerade jetzt zur Rhabarberzeit überhaupt in Sachsen-Anhalt an? Wie schmeckt der uns? Ne? Hören Sie bei uns jetzt die beste Musik für Sachsen-Anhalt. Gleich von The Verve, Bittersweet Symphony. Nach dem Besten von heute, Band-Aids ist Katy Perry.

0: ist ja wirklich viel, was uns die Natur gerade bietet. Was fürs Auge, ne? Die vielen schönen Blumen, die gerade blühen. Auch was zum Naschen. Gerade sind die Erdbeeren und der Rhabarber reif. Und Erdbeeren essen wir ja irgendwie alle gerne. Aber wie sieht's denn mit Rhabarber aus? Heike aus Könnern.
1: Ich persönlich liebe Rhabarber in allen möglichen Varianten. Ob als Kompott, ob als Kuchen oder auch lecker als Likörchen. Mm. Und man kann super Aperol Spritz mit Rhabarber Saft und auch mit Rhabarberlikörchen machen.
0: Das sind ja viele Ideen, ne? Vielleicht ja auch eine gute, welche im Garten zu pflanzen. Welche Rhabarberstangen wären dann aber erst was fürs nächste Jahr. Oder Sie gehen einfach mal am Markt vorbei und holen sich frischen Rhabarber dort an einem der Stände. Radio Brocken hier, schönen Donnerstag wünschen wir. Mit der besten Musik für Sachsen-Anhalt, The Final Countdown, jetzt von Europe.

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0: bis zur Mittagspause dauert es noch ein kleines bisschen. Darum Kaffee zwischendurch für ein bisschen extra Energie. Keine schlechte Idee. Und davon haben wir auch was. Also nicht vom Kaffee, aber von extra Energie gibt es gleich von Kim Wilde, You Came und Ultravox. Die besten 80er Dancing with Tears in My Eyes.
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0: Viel Sonne heute, blauer Himmel, höchstens mal eine Wolke dabei. Bis 24 Grad werden's.
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0: Auf der A2 Richtung Hannover wird gerade aufgeräumt zwischen Kreuz Magdeburg und Irxleben. Hier hatten mehrere LKW gebrannt. Rechte Spur ist aktuell gesperrt. 10 Kilometer Stop and Go haben wir. 40 Minuten brauchen sie, bis sie durch sind. Stau gibt es auch in der Gegenrichtung. A2 in Richtung Berlin zwischen Thesen und Ciesa. 8 Kilometer Länge, 30 Minuten dauert es hier. Und kaputter Bahnübergang im Burgenlandkreis zwischen Teuchern und Nessa. Da schließen die Schranken nicht mehr. Seien Sie hier ganz besonders vorsichtig. Unfall im Harz, Vorsicht zwischen Bad Soderode und Friedrichsbrunn. Und Blitzer auf der B100 zwischen Gröbers und Gräfenhainichen. B180 zwischen Eisleben und Querfurt. B189 bei Peulingen Richtung Osterburg. In Bernburg Blitzer in der Zipziger Straße in Richtung Roschwitzer Straße. Dessau-Argenteuer Straße, die B185 ist das, in Richtung Köthen und Haller-Hansering. Beide Richtungen. 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
0: Hallo am Donnerstag.

0: Machen wir doch alle gerne, wenn der Chef mal gerade nicht guckt, na, so ein Katzenvideo gegen den Stress angucken. Ne? Katzen haben also viele Fans und Katzen brauchen gerade unsere Hilfe, besonders die Kleinen. Es gibt nämlich viele Katzenbabys in den Tierheimen bei uns im Land. Ist immer so im Frühjahr. Sarah Gränert von Ahnen, Chefin des Tierheims in Gardelegen. Warum sind es denn gerade so viele Katzenbabys in den Tierheimen?
1: Weil die Leute es dann doch manchmal zu gut meinen und sobald sie halt ein kleines Kitten sehen, gleich der Meinung sind, sie müssten die einsammeln und uns bringen, anstatt vielleicht erstmal abzuwarten und zu gucken, ob die Mutter vielleicht einfach nur auf Futtersuche ist und gegebenenfalls doch wiederkommt. Das ist immer so das alljährliche Problem, was wir haben.
0: Also, wenn Sie einer kleinen Katze ein neues Zuhause geben möchten, die Zeit dafür wäre jetzt perfekt.
1: Genau, das auf jeden Fall. Und ich kann auch jedem nur ans Herz legen, wer sich eine Katze anschaffen möchte, dies doch bitte über einen Tierschutzverein oder über ein Tierheim zu tun, um einfach dort auch zu unterstützen. Wie gesagt, da kann ich nur appellieren, dass man da einfach guckt, dass man Tiere aus dem Tierschutz adoptiert.
0: Sehr gute Idee, habe ich mit meinem Hund auch gemacht. Katzenbabys warten also in den Tierheimen bei uns im Land auf ein neues Zuhause. Vielleicht gucken sie ja mal in dem in ihrer Nähe nach. Vielleicht jetzt am Wochenende. Da können sie einfach mal vorbeischauen. Ist doch eine gute Idee.
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0: Ich habe die 90er und das Orchestral Maneuvers in the Dark mit Sailing on the Seven Seas für Sie und das Beste von heute von Cyril. Das ist die beste Musik für Sachsen-Anhalt hier bei Radio Brocken.
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5: Wir sind schon echt gut mit 500.000 Haushalten im Land, die heute schon einen Glasfaseranschluss nutzen. Bis 2030 sollen es alle Haushalte und jedes Unternehmen sein, die so einen Anschluss buchen können. Und das gelingt, wenn wir alle zusammen daran arbeiten. 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
0: Ganz viel Sonne, blauer Himmel, so sieht's heute aus. 24 Grad ist wirklich angenehm. Morgen wird's wärmer, morgen kriegen wir 30 Grad. Erstmal sonnig, später ziehen Wolken auf und am Abend sind auch Schauer und Gewitter möglich. Am Wochenende eher wechselhaft. Sonne gibt es zwar auch, aber auch Wolken, Gewitter und Regen bei wahrscheinlich 25 Grad.
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2: Es ist 12 Uhr. Ich bin Elisa Engel. Guten Tag. Sachsen-Anhalt will als erstes Bundesland überhaupt ein digitales Wertpapier herausgeben, eine sogenannte Kryptoanleihe. Im Sommer soll sie auf den Markt kommen, vor allem für große Investoren. Finanzminister Richter sagt, man wolle die Chancen digitaler Technologien frühzeitig nutzen. Bei so einem Kryptowertpapier gibt es keine Urkunde mehr auf Papier. Das macht den Handel schneller und günstiger. Sachsen-Anhalt sitzt aktuell auf einem Schuldenberg von 24 Milliarden Euro. Die Zahl der Hautkrebspatienten in deutschen Krankenhäusern hat sich innerhalb von 20 Jahren fast verdoppelt. Das Statistische Bundesamt sagt, es liegt vor allem an der alternden Bevölkerung. Das Risiko steigt mit zunehmendem Alter. Und mutmaßlich werden wegen flächendeckender Screening-Angebote auch mehr Fälle erkannt. Allerdings stellt die Bundesregierung die Vorsorge gerade auf den Prüfstand. Sie will mit einer Krankenkassenreform massiv Geld einsparen. Der Berufsverband der deutschen Dermatologen warnt vor Einsparungen. Andere Experten schlagen beispielsweise vor allem für Risikogruppen häufige Hautkrebs-Screenings anzubieten, also zum Beispiel für Menschen, die viel in der Sonne arbeiten. Die neue Grundsteuer macht den Kommunen in Sachsen-Anhalt zu schaffen. Sie nehmen damit weniger ein als vorher. Laut Städte- und Gemeindebund fehlen etwa 15 Millionen Euro, so die Mitteldeutsche Zeitung. Viele Städte und Gemeinden dürften deshalb bald ihre Hebesätze anpassen. Besonders heftig hat es Sangerhausen erwischt. Dort sind die Einnahmen um etwa 30% eingebrochen. Rentner im Osten bekommen auch 36 Jahre nach der Wende immer noch tausende Euro weniger als Rentner im Westen. Das zeigen neue Zahlen des Statistischen Bundesamtes. Demnach lag die Rente hier bei uns im Schnitt bei etwa 25.000 Euro. Im Westen waren es knapp 30.000. Jetzt haben wir es 2:02 und Sie sind auf dem aktuellsten Stand.
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0: Aufräumarbeiten auf der A2 in Richtung Hannover zwischen dem Kreuz Magdeburg und Irxleben. Hier hat ein LKW gebrannt, gleich mehrere davon. Rechte Spur ist aktuell gesperrt. 10 Kilometer Stau haben wir. 40 Minuten dauert es, bis sie durch sind. Stau gibt es auch auf der Gegenrichtung in Richtung Berlin auf der A2 zwischen Thesen und Ciesa. 8 Kilometer, 30 Minuten. Im Harz eine Vollsperrung zwischen Bad Suderode und Friedrichsbrunn nach einem Unfall. Die Umleitung hier geht über Thale. Kaputter Bahnübergang im Burgenlandkreis zwischen Teuchern und Nessa. Da gehen die Schranken nicht mehr runter. Und die Blitzer auf der B100 zwischen Gröbern und Gräfenhainichen. B180 zwischen Eisleben und Querfurt, B189 bei Peulingen Richtung Osterburg wird geblitzt, im Bernburg-Zepziger Straße in Richtung Roschwitzer Straße, Dessau-Argenteuer Straße in Richtung Köthen und Halle auf dem Hansering in beiden Richtungen. 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
0: Also das Meer, ne? Das hat auf mich fast eine magische Kraft, so entschleunigend, entspannend, extrem. Aber wir können ja jetzt nicht jedes Mal, wenn wir gestresst sind, an die Ostsee fahren, aber wir können was anderes machen. Wir können uns das Meer nach Hause holen, zum Beispiel mit einem neuen Film, in dem ein Oktopus, also ein echter Oktopus, die Hauptrolle spielt. Mehr dazu gleich bei uns im Streaming-Tipp hier bei Radio Brocken. Jetzt die beste Musik für Sachsen-Anhalt, Empire of the Sun. Mit We Are the People spiele ich Ihnen gleich nach den 90ern, den Cranberries, hier bei Radio Brocken mit Dreams.

0: Also bei so schönem Wetter gerade, ne, da sind wir gerne im Garten oder machen vielleicht auch einen Biergartenbesuch. Und wenn wir dann nach Hause kommen oder wieder reingehen, ja, dann machen wir ja doch einen Fernseher an. Hier ein paar Ideen, damit dann auch was richtig Gutes läuft.
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0: Nach einem stressigen Tag auf der Arbeit, da brauchen wir Entspannung und dieser Film bietet genau das. Das Glück hat 8 Arme, das erzählt nämlich von einer ungewöhnlichen Freundschaft zu einer Krake. Können Sie sich jetzt bei Netflix anschauen? Und wenn Sie schon mal versucht haben, nicht zu lachen, obwohl Ihr Gegenüber immer zu Faxen macht, dann haben Sie schon mal das Spielprinzip von Last One Laughing verstanden. LOL heißt das Ganze, also müssen Sie nicht merken, schon mal verstanden. Und das gibt es auch bei Netflix in einer neuen Staffel, in der sich einiges geändert hat. Isabella Kirps mit ihrem Tipp.
2: Also klar, die Hauptaufgabe ist gleich geblieben, ihr dürft alles machen außer lachen. Aber dieses Mal ist nicht Bulli der Moderator wie sonst und erwischt die Comedians beim Lachen, sondern Horst Schlemmer. Der ist ja gefühlt schon der deutsche Comedian. Dazu kommen aber noch Kandidaten wie Barbara Schöneberger, Max Giermann und Olaf Schubert und viele, viele weitere natürlich. Wenn Sie sich jetzt vorstellen, wie die sich zum Lachen bringen, ist es einfach noch 100-mal witziger. Bisher war ich wirklich gar kein Fan und es hat 6 Staffeln gebraucht, um mich zu überzeugen, aber jetzt bin ich total geflasht. Ab heute sind jetzt auch die letzten beiden der 6 Folgen auf Amazon Prime verfügbar. Dem Lachmarathon steht also nichts mehr im Weg. Viel Spaß.
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0: Radio Bocken hier am sonnigen Donnerstag mit den 90ern, gleich von OMD, Sailing on the Seven Seas. Und ich habe Miles Smith für Sie. Stay if you wanna dance, spiele ich Ihnen gleich.
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8: Sachsen-Anhalt neu entdecken.
9: Sachsen-Anhalt ist ein Paradies für Höhlenforscher. Die Baumannshöhle im Harz ist die älteste Schauhöhle Deutschlands und soll sogar Goethe beeindruckt haben. In der Hermannshöhle leben blinde Grottenolme, eine echte Seltenheit. Aber auch über der Erde gibt es spektakuläre Felsen. Die Teufelsmauer ist eine bizarre Gesteinsformation, die sich kilometerweit durch den Harz zieht. Der Legende nach stritten sich hier Teufel und Gott um den Harz. Heute ist die Region ein Traum für Wanderer und Kletterer mit atemberaubenden Ausblicken und jeder Menge Sagen und Mythen.
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0: Sonniges Wetter heute an unserem Donnerstag mit ein paar Dekowolken und 24 Grad.
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0: Auf der A2 wird aufgeräumt in Richtung Hannover. Zwischen dem Kreuz Magdeburg und Irxleben nach LKW-Bränden waren gleich mehrere. Die rechte Spur ist noch gesperrt. 10 Kilometer Stop and Go dauert 40 Minuten länger. Und ein kaputter Bahnübergang im Burgenlandkreis zwischen Teuchern und Nessa. Da gehen die Schranken nicht mehr runter. Vorsicht bitte im Jerichoer Land. Zwischen Friedensau und Papsdorf liegt ein größerer Ast auf der Straße. Die Blitzer. B100 zwischen Gröbern und Gräfenhainichen. B180 zwischen Eisleben und Querfurt. B189 bei Peulingen in Richtung Osterburg. In Bernburg, Zepziger Straße in Richtung Roschwitzer Straße. Dessau, Argenteuer Straße, das ist die B185 Richtung Köthen. Und Halle auf dem Hansering in beiden Richtungen. 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
0: Schönen Donnerstag.
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0: Heute und morgen sind ja noch Pfingstferien bei uns in Sachsen-Anhalt. Dann kommt das Wochenende. Perfekte Zeit, um was zu erleben mit den vierjährigen Kindern. Zum Beispiel in einem neuen Pop-Up-Freizeitpark in Wernigerode.
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0: Karls Erlebniswelt, das ist dieser Freizeitpark rund um die Erdbeere, wird ja gerade gebaut. In 2 Jahren soll alles fertig sein. Als kleiner Vorgeschmack darauf und für alle, die nicht so gerne warten, wie ich zum Beispiel, gibt es aber schon eine Mini-Ausgabe. Und die hat unser Radio Borken Sachsen-Anhalt-Reporter Chris Schönburg für Sie mal besucht.
2: Der Duft von frischem Erdbeerkuchen, der liegt an der Luft. Kinder schleppen riesige Kuschelerdbeeren übers Gelände. Und an der Raupenbahn, da wird angestanden. Nachgefragt bei Merle und Kerstin Müller. Die kommen nämlich aus Köthen extra hierher. Sagt mal, ihr beiden, was ist heute euer persönliches Highlight hier?
3: Ich finde, der Park ist erstmal schon mal sehr schön eingerichtet. Und mir gefällt am besten die Raupenbahn.
2: Und hat euch was besonders überrascht?
4: Überrascht hat mich diese ganze Anlage, die ja wahrscheinlich im Winter noch einfach nur Feld war und was hier entstanden ist quasi unterm Himmelszelt. Und wie gesagt, für die Kinder ist es ein wunderschöner Tagesausflug.
2: Danke euch. Ja, und viele mögen diese entspannte Mischung aus Freizeitpark, Erdbeerhof und Familienausflug. Und gerade für die Ferien, jetzt für die Pfingstferien, scheint das hier für viele ein Tagesziel zu sein.
0: Ja, gerade jetzt in den Pfingstferien, also toller Ausflug für die ganze Familie, hat wirklich jeder was davon. Täglich geöffnet von 9 bis 18 Uhr.

0: Na, jetzt sind alle wach im Büro, ne? Mit Lady Gaga. Radio Brocken hier, die beste Musik für Sachsen-Anhalt. Bei der Arbeit gleich mit den besten 80ern und Animotion. Die 90er, R.E.M., Man on the Moon und alle Farben spiele ich Ihnen mit Baby Goodbye. Baby Goodbye. Das und mehr hier bei uns bei Radio Brocken gleich nach Nachrichten.
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10: Wieder so schönes Frühlingswetter heute mit viel Sonne, blauem Himmel und ein paar Dekowolken, die durchziehen. 24 Grad werden's. Morgen ist es wärmer. Morgen kriegen wir 30 Grad mit Sonne, aber später auch mit Wolken. Und am Abend sind Schauer und Gewitter möglich. Unser Wochenende, das wird eher wechselhaft. Es gibt Sonne und es gibt auch Wolken. Und ab und an sind auch Gewitter möglich. 25 Grad werden's dann.
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12: Es ist 13 Uhr. Ich bin Elisa Engel. Guten Tag. Die EU-Kommission hat eine Strafe von 200 Millionen Euro gegen den chinesischen Online-Marktplatz Temu verhängt. Der Grund? Verbraucher stoßen dort viel zu oft auf illegale Produkte. Bei Testkäufen sind etwa Ladegeräte durch grundlegende Sicherheitstests gefallen und in Babyspielzeug haben die Prüfer zu viele Chemikalien oder auch lose Teile gefunden, an denen Kinder ersticken können. Temu hat mittlerweile 130 Millionen Kunden in Europa. Sachsen-Anhalt will als erstes Bundesland ein Kryptowertpapier herausgeben. Konkret plant das Land, eine Anleihe in digitaler Form herauszugeben, ohne Papierurkunde. Also einen Kredit, den das Land bei Geldgebern aufnimmt und später mit Zinsen zurückzahlt. Die Anleihe soll im Sommer platziert werden und richtet sich an Großinvestoren wie Banken, Versicherungen oder Fonds. Vorteile: schnellere Abwicklung, niedrigere Kosten und mehr Transparenz. Allerdings gilt die Technologie auch als vergleichsweise neu und damit auch als riskant. Sachsen-Anhalt hat insgesamt insgesamt 24 Milliarden Euro Schulden. Die Pro-Kopf-Verschuldung ist eine der höchsten in ganz Deutschland. Die israelische Holocaust-Gedenkstätte Yad Vashem bekommt einen Ableger in Deutschland. In München entsteht ein Bildungszentrum, eine kleinere Außenstelle soll es in Leipzig geben. Es ist der erste Ableger im Ausland überhaupt. Bundesbildungsministerin Prien von der CDU sagte, gerade junge Menschen in Deutschland wüssten zu wenig über die Shoah. Die neuen Zentren sollen in 2 bis 3 Jahren fertig sein. Der tote Buckelwal aus der Ostsee bleibt nun doch auf der dänischen Insel Anholt und wird direkt am Strand obduziert. Versuche, ihn in den Hafen zu bringen, sind gescheitert. Der tote Wal ist extrem aufgebläht und könnte explodieren. Badegäste sind aufgerufen, sich fernzuhalten. Jetzt haben wir es gleich 2:01 und Sie sind auf dem aktuellsten Stand.
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10: Immer noch wird aufgeräumt auf der A2 in Richtung Hannover zwischen dem Kreuz Magdeburg und Irxleben. Mehrere Lkw hatten hier gebrannt. Die rechte Spur ist aktuell gesperrt. 10 Kilometer Stop and Go, 40 Minuten dauert es länger. Kaputter Bahnübergang im Burgenlandkreis. Vorsicht bitte zwischen Teuchern und Nessa, da gehen die Schranken nicht mehr runter. Und in Halle hat es einen Unfall gegeben auf der Magistrale zwischen der Straße zur Saaleaue und dem Rennbahnkreuz. Ein Auto und ein Lkw sind da zusammengestoßen. Vorsichtig kommen Sie dran vorbei. Die Blitzer. B100 zwischen Gröbern und Gräfenhainichen. B180 zwischen Eisleben und Querfurt. B189 bei Stendal-Borstel in Richtung Osterburg. In Bernburg-Zepziger Straße in Richtung Roschwitzer Straße. Dessau-Argenteuer Straße in Richtung Köthen. Und am Ortseingang Zerbst aus Richtung Lindau wird auch noch geblitzt. Melden Sie Staus und Blitzer kostenlos unter 08000 52 58 52.
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10: Einen schönen Donnerstag wünsche ich Ihnen und während Sie so arbeiten, machen wir es Ihnen leichter. Machen Ihnen gute Laune mit Ihren Lieblingssongs. Aha, die besten 80er bei uns gleich mit The Sun Always Shines on TV. Und das hier ist Musik aus Frankreich von Alizé, Moi Lolita. 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

Lassen Sie sich schmecken, wenn Sie gerade Mittagspause machen. Und können Sie sich noch an unsere Schulspeisung früher erinnern? Ne? Zerkochte Nudeln, schön klebrig, ne? Darauf eine labbrige Jagdwurstscheibe mit süßer Tomatensoße. Hab ich ja gehasst. Heute machen meine Frau Caro und ich uns DDR-Jägerschnitzel manchmal selber super lecker und funktioniert sogar mit Veggie-Wurst. Was gibt's denn bei Ihnen, was Sie als Kinder so gar nicht leiden konnten und das Sie heute lieben? Da gibt's doch bestimmt etwas. Ne? Erzählen Sie es uns gerne als WhatsApp-Sprachnachricht und hören Sie sich dann bei Janis Bundenkötter in der Radiobocken Nachmittagsshow. Unsere WhatsApp-Nummer brauchen Sie noch, 0345 20 44 300. Was fanden Sie als Kinder richtig doof und lieben heute?

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0: Radio Bocken hier. Einen schönen Donnerstag mit der besten Musik für Sachsen-Anhalt. Und die kommt gleich von Michael Schulte, Afterlife und Simply Red Stars.
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9: Sachsen-Anhalt neu entdecken.
10: In Bitterfeld-Wolfen wurde Film- und Fotografiegeschichte geschrieben. Vor über 100 Jahren wurde hier die Filmfabrik Wolfen eröffnet, die unter anderem Kinofilme produzierte, Platten und Magnetbänder herstellte. Hier wurde auch der erste Mehrschichten-Farbfilm gegossen und damit wurden zum Beispiel die ersten Farbreportagen über die Olympischen Spiele in Berlin gedreht.
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0: Frühlingswetter heute an unserem Donnerstag mit Sonne, mit ein paar Wolken, die durchziehen, sind nur zur Deko da, es bleibt nämlich trocken, blauer Himmel, 24 Grad.
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21: Eine Wittenberger Familie bekommt heute als erste im Landkreis die grüne Hausnummer Sachsen-Anhalt. Das ist eine Auszeichnung für besonders klimafreundliches Bauen. Ihr Haus wurde 2025 als Effizienzhaus 40 errichtet mit Photovoltaikanlage, Stromspeicher und Wärmepumpe.
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0: A2 in Richtung Berlin zwischen Allerengersleben und dem Rastplatz Lorkberg steht ein kaputtes Fahrzeug auf der rechten Spur. Auf der A2 in Richtung Hannover wird aufgeräumt zwischen Kreuz Magdeburg und Irxleben. In der Nacht sind da 3 Lkw ausgebrannt. Die rechte Spur ist aktuell gesperrt. 10 Kilometer Stop and Go haben wir. 40 Minuten dauert es, bis sie durch sind. Kaputter Bahnübergang im Burgenlandkreis zwischen Teuchern und Nessa. Da gehen die Schranken nicht mehr runter. Und Halle, hier ein Unfall auf der Magistrale zwischen der Straße zur Saaleaue und dem Rennbahnkreuz. Ein Auto und ein Lkw sind zusammengestoßen. Vorsichtig kommen sie dran vorbei. Die Blitzer. B100 zwischen Gröbern und Gräfenhainichen, B180 zwischen Eisleben und Querfurt, B189 bei Stendal-Borstel Richtung Osterburg. In Bernburg, Zepziger Straße, wird in Richtung Roschwitzer Straße geblitzt. In Dessau, Argenteuer Straße Richtung Köthen und am Ortseingang Zerbst aus Richtung Lindau. 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

kennen Sie vielleicht noch Peter Lustig, der uns mit Löwenzahn durch die Kindheit begleitet hat, dieser Fernsehsendung. Ich fand ja immer seinen Bauwagen so großartig, wollte ich auch mal wohnen, unbedingt. Ne? Hat sich nicht ergeben, aber seit dem Tiny House Trend ist sowas ja möglich und sogar praxistauglich. Ne? Genau so ein Tiny House im Löwenzahnstil wird hier bei uns in Sachsen-Anhalt gebaut, in Gardelegen. Vorteil da, das wird mit dem Autotrailer genau dahin gebracht, wo es stehen soll und ist auch gar nicht mal so teuer. Ne? Wie so ein festes Haus, da können Sie sich das selber angucken. 15 Quadratmeter übrigens und es ist alles drin. Es ist ein Badezimmer drin, es ist eine Küche drin. Und wenn Sie sich das selber angucken wollen, Gardelegen, da steht das Isenschnibber-Chaussee in der Nähe vom Baumarkt. Viel Spaß dabei schon mal bei Ihrem Ausflug dorthin. Und jetzt viel Spaß mit der besten Musik für Sachsen-Anhalt, die 90er, Dream, Neverending Dream und Experience habe ich für Sie nach Matt Simons. Wird ein bisschen ruhiger hier, After the Landslide. Schönen Donnerstag.

0: Schönen Donnerstag. Ihren Nachmittag verbringen Sie bei uns mit Janis Bundenkötter in der Radio Brocken Nachmittagsshow und mit den besten 80ern. Gleich spielt er Ihnen Alan Parsons Project, die besten 80er. Roxette, Fading Like a Flower aus den 90ern und das Beste von heute von Nico Santos und Topic. Das ist die beste Musik für Sachsen-Anhalt hier bei uns bei Radio Brocken.
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16: Wenn wir auf die ganze Woche schauen, dann ist das jetzt zwar der kühlste Tag, aber trotzdem der schönste, weil so viel blauen Himmel wie heute kriegen wir diese Woche nicht mehr. 19 Grad haben wir dazu gerade in Gentin, 20 in Kleinjena bei Naumburg, um die 22 Grad haben wir dann heute Nachmittag. Der Wettertrend für Sachsen-Anhalt, morgen erst sonnig, später dann ein paar mehr Wolken, am Abend auch mit Schauern und Gewittern. Es wird schwülwarm, bis 30 Grad, am Wochenende wieder ein bisschen kühler, da wechseln sich Sonne und Wolken ab, vielleicht auch da mal ein Gewitter.
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19: Es ist 14 Uhr. Ich bin Elisa Engel. Guten Tag. Der chinesische Online-Marktplatz Temu soll 200 Millionen Euro Strafe zahlen. Die EU-Kommission hat sie verhängt mit der Begründung, dass Temu Kunden nicht ausreichend vor gefährlichen und illegalen Produkten schützt. Testkäufer haben unter anderem Chemikalien und lose Teile in Babyspielzeug entdeckt. Ladegeräte haben teilweise nicht mal einfachste Sicherheitstests bestanden. Wenn Temu die Mängel nicht behebt, dann könnte die EU-Kommission täglich weitere Strafen draufschlagen. Die Zahl der Hautkrebspatienten in deutschen Krankenhäusern hat sich innerhalb von 20 Jahren fast verdoppelt. Das Statistische Bundesamt sagt, es liegt vor allem an der alternden Bevölkerung. Das Risiko steigt mit zunehmendem Alter. Mutmaßlich werden wegen flächendeckender Screening-Angebote auch mehr Fälle erkannt. Allerdings stellt die Bundesregierung die Vorsorge gerade auf den Prüfstand, denn sie will mit einer Krankenkassenreform massiv Geld einsparen. Der Berufsverband der deutschen Dermatologen warnt vor Einsparungen in dem Bereich. Andere Experten schlagen beispielsweise vor, vor allem für Risikogruppen häufige Hautkrebs-Screenings anzubieten, zum Beispiel Menschen, die viel in der Sonne arbeiten. In Sachsen-Anhalt haben die Antidiskriminierungsstellen vergangenes Jahr mehr Fälle registriert. Es waren mehr als 320, ein Plus von 50 im Vergleich zum Jahr davor. Die Beratungsstellen warnen davor, dass menschenfeindliche Aussagen immer salonfähiger werden. Besonders oft sind Fälle bei Behörden, am Arbeitsplatz oder in der Schule gemeldet worden. Vom Landesnetzwerk Migrantenorganisationen heißt es, für viele Menschen mit Migrationsgeschichte werde Rassismus zunehmend zur Frage, ob sie überhaupt im Land bleiben wollen. Und das ist die gute Nachricht aus Sachsen-Anhalt. Das Kloster Memleben ist ab sofort für alle zugänglich. Stiftung Kloster und Kaiserpfalz Memleben haben heute ihr neues Bildungszentrum eingeweiht. Mit barrierefreien Außenanlagen, einem neuen Treppenhaus und mehr Platz für Gruppen. Jetzt haben wir es 2:02 und Sie sind auf dem aktuellsten Stand.
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16: Ein kaputtes Fahrzeug auf der A2 Richtung Berlin zwischen Allerengersleben und dem Rastplatz Lorkberg auf der rechten Spur. Aufräumarbeiten gerade auf der A2 in der Gegenrichtung Hannover zwischen dem Kreuz Magdeburg und Irxleben. Die rechte Spur ist gesperrt. 10 Kilometer Stop and Go dadurch, 25 Minuten brauchen Sie hier länger. Und es gibt einen kaputten Bahnübergang im Burgenlandkreis zwischen Teuchern und Nessa. Da gehen die Schranken nicht mehr runter. Da natürlich eine tückische Stelle gerade. Die Blitzer, B100 zwischen Gröbern und Gräfenhainichen, B180 zwischen Eisleben und Querfurt, B189 bei Stendal-Borstel Richtung Osterburg. In Bernburg, Zepziger Straße Richtung Roschwitzer Straße. In Dessau noch, in der Argenthüller Straße, das ist die B185 Richtung Köthen blitzen sie dort. Und am Ortseingang von Zerbst, wenn sie aus Richtung Lindau kommen, melden Sie Staus und Blitzer kostenlos unter 08000 52 58 52.
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16: In der Mittagspause nochmal ordentlich Sonne getankt und jetzt wieder ranklotzen. Die Zeit bis zum Feierabend verbringen wir zusammen mit der besten Musik für Sachsen-Anhalt. Ganz viel davon. Queen spiele ich Ihnen. Isaac, Always on the Run. Das war ja einer der wenigen Lichtblicke beim ESC für Deutschland in den letzten Jahren. Der hat abgerissen. Und los geht's mit diesem 80er von Jennifer Rush.

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0: Ganz gelassen geht's durch Ihren Donnerstag. Ist ja neben morgen, neben heute auch nur noch ein Arbeitstag bis zum Wochenende. Kurze Wochen sind schon geil. Hier ist die beste Musik für Sachsen-Anhalt bei Radio Brocken aus den 80ern, gleich Culture Club. Roxette haben wir noch mit dabei mit dem 90er. Und das Beste von heute kommt von Fastboy und Clock Clock. Born Again nach 3.
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0: Das Wetter für Sachsen-Anhalt an diesem Nachmittag mit viel Sonne und bis 22 Grad.
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19: Wer an einer posttraumatischen Belastungsstörung leidet, der hat in Sachsen-Anhalt unter Umständen Anspruch auf einen Assistenzhund. Das Landessozialgericht in Halle hat das jetzt im Eilverfahren im konkreten Fall einer jungen Frau entschieden. Sie leidet unter den Folgen von Missbrauch in der Kindheit. Unter anderem hat sie Panikattacken und zieht sich immer weiter zurück. Der Assistenzhund, der soll ihr jetzt helfen, mehr am gesellschaftlichen Leben teilzunehmen. Das Land muss die Kosten für die Ausbildung übernehmen. Dirk Rosenberg, Radio Brocken, Halle.
20: Endspurt zum WM-Start. Am 11. Juni geht's los. Und die Stadt Magdeburg zum Beispiel sagt, wer als privater Anbieter ein Public Viewing veranstalten will, muss sich ranhalten. Organisatoren müssen sich mindestens 2 Wochen vorher beim Ordnungsamt melden. Bisher sind allerdings noch keine größeren Events angefragt, hat uns ein Sprecher der Stadt auf Radio Brocken Nachfrage gesagt. Er geht davon aus, dass er Gastronomen in Biergärten oder auf Terrassen übertragen. Franziska Mühlhause, Radio Brocken, Magdeburg. Das ist die gute Nachricht aus Sachsen-Anhalt. 15 Kinder aus Wohngruppen der AWO Halle-Merseburg können sich im Herbst einen Traum erfüllen. Einmal in den Urlaub fliegen, nach Mallorca. Möglich machen es viele Spenden von Firmen und Privatleuten. Conny Bohls, Radio Brocken, Merseburg.
0: Mehr Nachrichten von unseren Sachsen-Anhalt-Reportern um 3:30.
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0: Kaputtes Fahrzeug auf der A2 Richtung Berlin zwischen Alleringhersleben und dem Rastplatz Lorkberg auf der rechten Spur. Aufräumarbeiten gibt es gerade auf der A2 in der Gegenrichtung Hannover zwischen dem Kreuz Magdeburg und Irxleben. 3 Lkw sind da ausgebrannt in der Nacht. Die rechte Spur ist immer noch gesperrt, dadurch 12 Kilometer Stop and Go. Eine Dreiviertelstunde brauchen Sie länger hier. Kaputtes Auto auf der B80 in Halle zwischen Neustadt-Pferderennbahn und dem Rennbahnkreuz auf der rechten Spur. Und es gibt einen kaputten Bahnübergang im Burgenlandkreis zwischen Teuchern und Nessa. Die Schranken gehen dann nicht mehr runter, ist besonders brenzlig hier. Blitzer noch auf der B190 in Ritzleben Richtung Salzwedel. In Bernburg, Zepziger Straße Richtung Roschwitzer Straße. In Kalförde noch im Amtsweg bei Tempo 30. In Halle in der Weststraße, direkt am Ortseingang. In Osterweddingen blitzen sie in der Bahnhofstraße am Discounter, hat uns Daniela Bescheid gegeben. Dankeschön. Und am Ortseingang von Zerbst aus Richtung Lindau. 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
0: Es gibt eine ziemlich unbedeutende Stadt in NRW, da wird der Toilettengang aber zu dem richtigen Event. Sie hören es in 6 Minuten von Marc Aggerstein im Echtes Tages.
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3: Bei Ihrem nächsten Besuch in Bottrop müssen Sie unbedingt mal aufs Klo gehen. Dort gibt es eine Damentoilette, die unter Denkmalschutz steht. Und zwar im ersten Stock des Rathauses. Da kriegen Historiker leuchtende Augen, denn das Klo ist über 100 Jahre alt. 100 Fliesen von 1914, Holzkabinen und Heizkörper. Nur die Schüssel, die ist mal neu gemacht worden. Nicht? Egal ob ein kleines oder ein großes Geschäft in Bottrop, da erleben Sie immer große Geschichte.
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0: Für viele von Ihnen ist es ein Muss im Ostseeurlaub. Einmal wenigstens mit der Familie zu Karls Erdbeerhof. Alles mit Erdbeergeschmack haben die da ja, von Limo bis Popcorn, dann noch ein paar Fahrgeschäfte. Und so ein Erlebnisdorf von Karls kommt 2028 auch nach Wernigerode. Und schon seit anderthalb Wochen gibt's dort das Karls Pop-Up-Festival mit einer Erdbeerhüpfburg, einer Murmelbahn oder auch einer Tobehalle. Und Radio Brocken Sachsen-Anhalt-Reporter Chris Schönburg hat sich in die Raupenbahn gesetzt. So eine Mini-Achterbahn.
1: Ich hoffe, dass man mich hier versteht. Ehrlich gesagt fühlt sich das gerade so ein bisschen an wie Jahrmarkt, Freizeitpark und Bauernhof gleichzeitig. Spreche ich drüber mit Hendrik hier von Karls Erlebnisdorf. Hendrik, sag mal, wie fällt denn so euer erstes Fazit nach der ersten Woche aus?
2: Mega gut. Also sind viele begeistert. Das Wetter hat natürlich auch mitgespielt. Nichts zu meckern.
1: Manche sagen, es wirkt hier noch so ein bisschen wie ja, eine Baustelle mit Freizeitpark-Flair.
2: Das ist ein Pop-Up-Festival, also das Thema Festival, das kennen wir auch. Da ist der Boden noch nicht fest und sowas. Das wird auch erstmal so beibleiben.
1: Also, alles noch in den Startlöchern zwischen Erdbeerständen. Wow, muss man selber aufpassen hier. Ja, Fahrgeschäften und freien Flächen. Da entsteht gerade ein Stück für Stück das spätere Erlebnisdorf. Und es macht Spaß.
0: Ich wollte gerade sagen, wie kann der Chris da so ruhig in dieser Raupenbahn sitzen und mit dem Hendrik einfach quatschen? Respekt. Aber am Ende, ne, hat er ein bisschen zu kämpfen gehabt. Der Harz hat also eine Attraktion mehr, Karls Pop-Up-Festival. Und wenn dann das richtige Erlebnisdorf da ist, dann kommen noch ganz viele Menschen mehr in diese schöne Stadt. Wernigerode ist ja sowieso ohnehin schon immer ein Ausflug wert durch die Architektur und so weiter. Und jetzt damit, ne? Bin auf jeden Fall immer sehr gerne dort.
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0: Sonne genießen und gute Musik genießen. Die spiele ich Ihnen hier bei Radio Brocken auch nach 15 Uhr. Ist das nicht eine coole Nummer von den Bangles? Spielen wir ihn. Climie Fischer dabei, Love Changes Everything. Und zu den besten 80ern das Beste von heute. Let's pretend it's not the end of the world. Miley Cyrus.
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9: Das Wetter für Sachsen-Anhalt. Knallblauer Himmel heute wieder. Bei aktuell 21 Grad in Osternienburg bei Köthen. Zeit meldet 20. So bis 22 Grad sind heute Nachmittag drin. Das ist sehr schön angenehm. Der Wettertrend für Sachsen-Anhalt sieht morgen wieder deutlich wärmer aus. Wir kommen wieder an die 30 Grad ran. Erst mit viel Sonne, später dann auch mal mit Schauern und Gewitter am Abend. Aber passt ganz gut. Der Garten kann es vertragen. Am Wochenende, da wechseln sich Sonne und Wolken ab. Hier und da vielleicht auch mal ein Gewitter dann bei bis 25 Grad.
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12: Es ist 15 Uhr. Ich bin Elisa Engel. Guten Tag. Die EU-Kommission hat eine Strafe von 200 Millionen Euro gegen den chinesischen Online-Marktplatz Temu verhängt. Der Grund? Verbraucher stoßen dort viel zu oft auf illegale Produkte. Bei Testkäufen sind etwa Ladegeräte durch grundlegende Sicherheitstests gefallen und in Babyspielzeug fanden die Prüfer zu viele Chemikalien oder lose Teile, an denen Kinder ersticken können. Temu hat mittlerweile 130 Millionen Kunden in Europa. Falschmeldungen im Netz sind für die meisten Nutzer Alltag. 9 von 10 stoßen laut einer Bitkom-Studie regelmäßig auf Fake News. Die Hälfte hat sogar schon mal selbst Inhalte weitergeleitet, obwohl sie Zweifel hatten, ob die Infos stimmen. Dazu kommen Deepfakes, also mit KI gefälschte Videos, Bilder und Stimmen. Knapp 2/3 sind solchen Fälschungen schon begegnet, aber nur 1/3 traut sich zu, sie zuverlässig zu erkennen. Am häufigsten tauchen Fake News bei Themen wie US-Politik und Kriegen auf. Sachsen-Anhalt will als erstes Bundesland ein Kryptowertpapier herausgeben. Konkret plant das Land, eine Anleihe in digitaler Form herauszugeben, ohne Papierurkunde. Also ein Kredit, den das Land bei Geldgebern aufnimmt und später mit Zinsen zurückzahlt. Die Anleihe soll im Sommer platziert werden und richtet sich an Großinvestoren wie Banken, Versicherungen oder Fonds. Vorteile sind eine schnellere Abwicklung, niedrigere Kosten und mehr Transparenz. Allerdings gilt die Technologie noch als vergleichsweise neu und deshalb auch als riskant. Sachsen-Anhalt hat insgesamt etwa 24 Milliarden Euro Schulden. Die Pro-Kopf-Verschuldung ist eine der höchsten in ganz Deutschland. Und das ist die gute Nachricht aus Sachsen-Anhalt. Wer in Landsberg telefoniert oder im Netz surft, profitiert jetzt von besserem Empfang und schnelleren Verbindungen. Die Telekom hat dort einen neuen 4G- und 5G-Standort in Betrieb genommen. Im Saalekreis haben jetzt laut Telekom 99% aller Haushalte schnellen Mobilfunkempfang. Jetzt haben wir es 2 nach 3 und Sie sind auf dem aktuellsten Stand.
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9: Aufräumarbeiten gerade auf der A2 Richtung Hannover zwischen dem Kreuz Magdeburg und Irxleben. Die rechte Spur ist gerade gesperrt. 10 Kilometer Stop and Go dadurch. Eine halbe Stunde brauchen Sie länger. Sperrung im Salzlandkreis zwischen Nachterstedt und Heum nach einem Unfall. Hier geht die Umleitung über Gatersleben und Morgenroth. Und es gibt einen kaputten Bahnübergang im Burgenlandkreis. Das ist hier besonders brenzlig. Da gehen die Schranken nicht mehr runter. Die Blitzer B190 in Ritzleben Richtung Salzwedel. In Bernburg blitzen sie in der Zepziger Straße Richtung Roschwitzer Straße. In Kalfürde im Amtsweg bei Tempo 30. In Halle in der Weststraße direkt am Ortseingang. In Osterweddingen in der Bahnhofstraße am Discounter. Und am Ortseingang von Zerbst aus Richtung Lindau. Melden Sie Staus und Blitzer kostenlos unter 08000 52 58 52.
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9: Spargel, Rhabarber, Spinat sind alles so Dinge, die wir als Kinder gehasst haben und später als Erwachsener lieben. Bei mir war es Käse. Ich habe mich vor so Käsescheiben auf dem Brot echt so ein bisschen geekelt als Kind. Heute liebe ich Käse über alles. Was ist bei Ihnen? Was haben Sie als Kind gehasst und heute lieben Sie es? Das checken wir mal in einer Viertelstunde.

Hier ist Radio Brocken mit einer Sofortmeldung aus der Verkehrszentrale. Ein Holzbrett liegt auf der A9 Richtung Nürnberg, kurz vorm Rastplatz Bachfurt, auf der linken und mittleren Spur. Da liegt das Holzbrett. 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

0: Schönen Nachmittag mit Radio Brocken. Das war doch bei uns Kindern, bei uns damals, als wir Kinder waren, bei uns allen so, immer so das Fleisch zuerst gegessen und auf das Gemüse hatten wir am Ende keinen Bock mehr, haben das immer schön an den Tellerrand geschoben und uns das am Ende noch so reingezwungen. Heute ist es anders. Wir sind alle nicht mehr so mäkelig wie als Kinder. Ich mochte damals zum Beispiel keinen Käse, habe mich teilweise davor richtig geekelt. Und heute liebe ich Käse. Hat mir sogar jemand schon mal den Spitznamen Käse-Jannis gegeben, weil ich den ständig nasche. Was haben Sie früher gehasst, was Sie heute lieben?
1: Ich habe zum Beispiel als Kind keine Tomaten gegessen, die ich heute sehr, sehr gerne esse.
2: Ja, Spinat, ja. Spinat und Ei.
3: Rosenkohl. Spinat.
4: Ja, mehr Gemüse. Früher habe ich mich immer so Tomaten und Zwiebeln sowas im Salat, habe ich früher alles aussortiert als Kind. Das ist heute überhaupt kein Problem mehr. Da gucke ich drüber weg.
3: Kümmel.
1: Oliven.
5: Weihnachtsessen habe ich gehasst.
0: Was?
5: Ja, das hatten wir auch gefühlt jeden Sonntag, das mochte ich nicht. Und das hat sich in meinem Kopf so festgefahren, dass es gefühlt jedes Mal das Gleiche war.
0: Ja gut, das kann ich dann nachvollziehen. Ihnen fällt sicherlich auch noch was ein. Schicken Sie uns dazu eine WhatsApp-Sprachnachricht an die 0345 20 44 300. Was haben Sie als Kind gehasst, aber lieben es heute? Sind wir mal gespannt.

0: Der gibt schön Energie, der Song. Genau das Richtige, was Sie beim Arbeitsendspurt brauchen. Hier ist Radio Brocken mit der besten Musik für Sachsen-Anhalt. Gleich Clowns und Helden mit Ich liebe dich. Dann haben wir noch Mike Oldfield und Anita Hegerland mit dabei. Und zu den besten 80ern kommt das Beste von heute gleich von Leonie.
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17: Ganz so warm, wie es aussieht, ist es heute Nachmittag nicht, aber immerhin angenehm. Bis 22 Grad.
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18: Seit dem Hochwasser 2002 hat Sachsen-Anhalt mehr als 1,5 Milliarden Euro in den Hochwasserschutz investiert. Und das zahlt sich aus, sagt Umweltminister Willingmann. Das Winterhochwasser 2023-24, vor allem an der Helme, war ein echter Härtetest, den die Deiche eindrucksvoll bestanden haben. Trotzdem bleibt etwas zu tun. Von den rund 1300 Kilometern Deich muss noch ein Viertel auf den neuesten Stand gebracht werden. Heute wird ein sanierter Abschnitt bei Groß-Rosenburg freigegeben. Sebastian Berger, Radio Brocken, Groß-Rosenburg.
19: Nachwuchswissenschaftler aus unserem Land zeigen ab heute ihre Erfindungen und Innovationen beim Bundeswettbewerb Jugend forscht in Herzogenaurach. 6 Teams aus Sachsen-Anhalt sind dabei, unter anderem 3 Gymnasiasten aus Stendal. Sie haben Töpfe für die Gastronomie entwickelt, die vor Verbrennungen schützen, sich leichter abgießen lassen und ergonomische Griffe haben. Franziska Kündiger, Radio Brocken, Stendal.
20: Und das ist die gute Nachricht aus Sachsen-Anhalt. Unternehmen bei uns im Land können auf gut ausgebildete Fachkräfte zählen, weil 1300 ehrenamtliche Prüfer die Qualität der Berufsausbildung sichern. Die IHK Halle-Dessau hat jetzt 50 von ihnen für ihr langjähriges Engagement ausgezeichnet. Einige sind schon 30 Jahre dabei. Im vergangenen Jahr haben sie gemeinsam über 9500 Prüfungen organisiert. Dirk Rosenberg, Radio Brocken, Halle.
21: Mehr Nachrichten von unseren Sachsen-Anhalt-Reportern um 16:30.
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21: Stop and Go auf der A2 Richtung Hannover zwischen Irxleben und Eilsleben in der Baustelle. 10 Kilometer sind's, eine halbe Stunde brauchen Sie dadurch länger. Dann liegt ein Reifen auf der A2 in der Gegenrichtung Berlin zwischen Ziesa und Wollin auf der rechten Spur. Ein Holzbrett noch auf der A9 Richtung Nürnberg, kurz vor dem Rastplatz Bachfurt auf der linken und mittleren Spur, hat uns Christian gemeldet. Danke fürs Bescheid geben. Eine Sperrung gibt's im Salzlandkreis zwischen Nachlastedt und Heum nach einem Unfall. Da geht die Umleitung über Gatersleben und Morgenroth. Und wir haben einen kaputten Bahnübergang im Burgenlandkreis zwischen Teuchern und Nessa. Da gehen die Schranken nicht mehr runter. Das ist natürlich besonders brenzlig. Blitzer noch. B190 in Ritzleben Richtung Salzwedel, in Karlförde im Amtsweg noch bei Tempo 30. In Grube Ferdinande blitzen sie Richtung Halle. In Halle selbst auch, in der Weststraße direkt am Ortseingang. In Möhringen Richtung Kleinmöhringen hat Franzi gemeldet. Und noch in Osterweddingen in der Bahnhofstraße am Discounter. 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
21: Heute mal wieder so ein Tag, wo keiner zu Hause ist bei dem Wetter und Sie als Paketbote niemanden erreichen. So ätzend das auch ist, zum Glück stimmt der Soundtrack. Der kommt von

0: Radio Brocken hier. Mal in den Urlaub fliegen. Für viele Kinder ist das leider nicht mehr als nur ein Traum. Schön, dass der jetzt für 15 Kinder aus den Wohngruppen der AWO in Halle in Erfüllung geht. Weil eben so viele tolle Menschen gespendet haben. Für die Kids und ihre Erzieher geht's im Herbst nach Mallorca. Ursprünglich war das ein Wunsch von einem 12-jährigen Mädchen. Die wollte unbedingt mal mit einem Flugzeug fliegen, hat den Brief dann an die AWO-Leitung geschickt und die haben dann den Spendenaufruf gestartet. Und es hat geklappt. Dieser Wunsch ging in Erfüllung. Und das sind wirklich so richtig schöne Geschichten, die ans Herz gehen und einem den Donnerstag schöner machen.
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Es fühlt sich alles irgendwie so ein Ticken leichter an als sonst. Merken Sie das auch? Durch die Sonne, alle irgendwie besser drauf auf Arbeit und die Vorfreude auf den Feierabend ist ja bei einem selber auch viel größer, wenn man noch so viele tolle Dinge machen kann. Nochmal ein Eis essen gehen, nachmittags den Kaffee auf der Terrasse trinken, all solche Sachen. Und wenn dann noch solche Songs laufen wie dieser hier, dann läuft auch Ihr Donnerstag. Jimmy Cliff jetzt bei Radio Brocken.

0: Durch den Nachmittag mit Radio Brocken und der besten Musik für Sachsen-Anhalt. Diese schöne Ballade von Aha spiele ich Ihnen. Rod Stewart ist noch mit dabei mit dem Downtown Train. Und zu den besten 80ern das Beste von heute. So lässiger Country-Sound von Shaboozy. Auch gleich nach 16 Uhr.
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6: Mit Glasfaser schaffen wir es, den ländlichen Raum genauso wie unsere Städte zu versorgen. 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
10: Das Wetter für Sachsen-Anhalt, teilweise sogar mit unter 20 Grad. 19 sind es in Molmerswende bei Mansfeld, immerhin 21 in Burg. Alles in allem sehr angenehm, wenn die Sonne scheint. Und das tut sie heute den ganzen Nachmittag. Nur blauer Himmel. Der Wettertrend für Sachsen-Anhalt. Morgen erst sonnig, später ein paar mehr Wolken. Am Abend auch mal Schauer und Gewitter bis 30 Grad. Also wärmer wird es auf jeden Fall. Am Wochenende pendeln wir uns so bei 25 Grad ein. Und es wird ein Mix aus Sonne und Wolken, vielleicht auch mal ein Gewitter.
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11: Es ist 16 Uhr. Ich bin Elisa Engel. Guten Tag. Der chinesische Online-Marktplatz Temu soll 200 Millionen Euro Strafe zahlen. Die EU-Kommission hat die Strafe verhängt mit der Begründung, dass Temu Kunden nicht ausreichend vor gefährlichen und illegalen Produkten schützt. Testkäufer haben unter anderem Chemikalien und lose Teile in Babyspielzeug entdeckt. Ladegeräte haben teilweise nicht mal einfachste Sicherheitstests bestanden. Wenn Temu die Mängel nicht behebt, könnte die EU-Kommission täglich weitere Strafen draufschlagen. Die Staatsanwaltschaft ermittelt jetzt wegen fahrlässiger Tötung gegen eine Autofahrerin, die gestern Morgen in Dienstlaken in NRW in eine Kindergruppe gefahren ist und zwei Kinder getötet hat. Denn sie hat schon voriges Jahr wegen eines Ohnmachtsanfalls einen Unfall verursacht. Laut DBA hat die Frau deshalb ein Gerät getragen, das das Herz langfristig überwacht und Aussätze erkennt. Ein Fahrverbot hatte sie aber nicht. In Magdeburg gehen die Planungen für die neuen Ringbrücken voran. Der Magdeburger Ring ist seit kurzem wieder über Behelfsbrücken befahrbar. Bis 2030 sollen aber feste Neubauten entstehen. Die Ausschreibung für Planung und Bau der Brücke über den Damaschkeplatz geht jetzt online. Der Baustart ist für Mitte nächsten Jahres geplant. Nach und nach folgen dann die Brücken über Albert Vater, Brennecke und Wiener Straße. Und das ist die gute Nachricht aus Sachsen-Anhalt. Eine Wittenberger Familie hat heute als erste im Landkreis die grüne Hausnummer Sachsen-Anhalt bekommen. Eine Auszeichnung für besonders klimafreundliches Bauen. Ihr Haus wurde voriges Jahr als Effizienzhaus 40 errichtet mit Photovoltaikanlage, Stromspeicher und Wärmepumpe. Jetzt haben wir es kurz nach 4 und Sie sind auf dem aktuellsten Stand.
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10: Stop and go auf der A2 Richtung Hannover zwischen Irxleben und Eilsleben in der Baustelle. 10 Kilometer sind, dadurch brauchen Sie eine halbe Stunde länger gerade. Eine Sperrung gibt es im Salzlandkreis zwischen Nachterstedt und Heum nach einem Unfall. Hier geht die Umleitung über Gatersleben und Morgenroth. Und es gibt einen kaputten Bahnübergang im Burgenlandkreis. Zwischen Teuchern und Nessa gehen die Schranken nicht mehr runter. Blitze haben wir noch auf der B190 in Ritzleben Richtung Salzwedel. In Kalförde im Amtsweg bei Tempo 30. In Grube Ferdinande Richtung Halle. In Halle selbst auch nochmal in der Weststraße direkt am Ortseingang. In Möhringen Richtung Kleinmöhringen und in Osterweddingen in der Bahnhofstraße am Discounter. Melden Sie Staus und Blitzer kostenlos unter 08000 52 58 52. 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
10: Rotkohl, Brokkoli, Pilze, alles so Dinge, die lieben wir oder die hassen wir. Und als Kinder ekeln wir uns meist davor, als Erwachsener, oh, schmecken sie uns dann ganz gut. War bei mir mit Käse so, habe ich jahrelang gehasst, mittlerweile der größte Käsefan, den es gibt. Was ist bei Ihnen? Gerne in die Show melden per WhatsApp-Sprachnachricht an die 0345 20 44 300. In einer Viertelstunde checken wir das mal, was Sie als Kind geliebt haben, gehasst haben und mittlerweile lieben.

tolle Fotomotive gerade auf dem Weg nach Hause. Da lohnt es sich echt nochmal anzuhalten, ein paar Bilder vom Klatschmond zu machen. Der blüht jetzt schon richtig schön bei uns in Sachsen-Anhalt. Kommen Sie gut nach Hause.

0: Shabuzi ist Bar-Song bei Radio Bonn. Der passt doch hervorragend zur Feierabendstimmung. Wenn ich mal so in einer Bar bin, dann bestelle ich immer so einen Käse-Oliventeller. So klassisches Barfood. Aber da hätte ich als Kind nie gedacht, dass ich sowas mal esse. Da habe ich weder Käse noch Oliven gemocht. Beides gehasst. Also das ist echt krass, wie sich Geschmäcker mit der Zeit verändern. Und Ihnen geht's da ähnlich.
1: Ja, hoho, hier ist der nette Aschersleben. Also als Kind muss ich euch sagen, Tote Oma oder Grützwurst, wie es auch immer heißt, ich konnte es nicht essen. Zu Hause bei uns gab es das ja gar nicht, aber in der Schulspeisung können sich bestimmt noch einige dran erinnern. Heute mag ich das ganz gerne. Es gibt es nicht so oft bei uns, aber wir machen es mal. Und Freunde von uns, die sind mittlerweile auch so, dass sie sagen, oh nee, wenn du das machst, bitte lad uns ein, mach einen großen Topf voll. Und das mache ich auch. Und dann sitzen wir so mit zwei, drei Pärchen zusammen am Tisch und lasst es uns richtig gut gehen.
0: Ja, das ist doch schön. Ja, besser so als umgekehrt. Ne? Dinge, die wir als Kinder geliebt haben, die lieben wir zum Glück ein ganzes Leben. Und die anderen Sachen, die lernen wir dann halt später zu schätzen.
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0: Sie gut in den Feierabend mit Radio Brocken und viel Musik der Besten für Sachsen-Anhalt. Bronzegebiet mit Small Town Boy, 80er Sinti-Sound haben wir für Sie. Dann sind Erasure mit dabei, die Black Eyed Peas und das Beste von heute von Michael und Michael. Michael Patrick Kelly und Michael Schulte haben wir auch noch für Sie nach 5.
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7: Angenehm, beschreibt das Wetter für Sachsen-Anhalt heute in einem Satz. 21 Grad und ganz viel Sonne.
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10: Wer an einer posttraumatischen Belastungsstörung leidet, der hat in Sachsen-Anhalt unter Umständen Anspruch auf einen Assistenzhund. Das Landessozialgericht in Halle hat das jetzt im Eilverfahren im konkreten Fall einer jungen Frau entschieden. Sie leidet unter den Folgen von Missbrauch in der Kindheit. Unter anderem hat sie Panikattacken und zieht sich immer weiter zurück. Der Assistenzhund, der soll ihr jetzt helfen, mehr am gesellschaftlichen Leben teilzunehmen. Das Land muss die Kosten für die Ausbildung übernehmen. Dirk Rosenberg, Radio Brocken, Halle.
11: Endspurt zum WM-Start. Am 11. Juni geht's los. Und die Stadt Magdeburg zum Beispiel sagt, wer als privater Anbieter ein Public Viewing veranstalten will, muss sich ranhalten. Organisatoren müssen sich mindestens 2 Wochen vorher beim Ordnungsamt melden. Bisher sind allerdings noch keine größeren Events angefragt, hat uns ein Sprecher der Stadt auf Radio Brocken Nachfrage gesagt. Er geht davon aus, dass eher Gastronomen in Biergärten oder auf Terrassen übertragen. Franziska Mühlhause, Radio Brocken, Magdeburg.
12: Das ist die gute Nachricht aus Sachsen-Anhalt. 15 Kinder aus Wohngruppen der AWO Halle-Merseburg können sich im Herbst einen Traum erfüllen. Einmal in den Urlaub fliegen, nach Mallorca. Möglich machen es viele Spenden von Firmen und Privatleuten. Conny Bohls, Radio Brocken, Merseburg.
7: Mehr Nachrichten von unseren Sachsen-Anhalt-Reportern um 5:30.
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7: Mal wieder Stop and Go auf der A2 Richtung Hannover zwischen Irxleben und Eilsleben in der Baustelle. 12 Kilometer sind, Ihr Heimweg dauert dadurch 40 Minuten länger. Dann noch ein kaputter Bahnübergang im Burgenlandkreis. Ziemlich heikel zwischen Teuchern und Nessada, da gehen die Schranken nicht mehr runter. Blitzer noch auf der B190 in Ritzleben Richtung Salzwedel. In Karlförde im Amtsweg bei Tempo 30, in Grube Ferdinande Richtung Halle. In Halle selber auch nochmal in der Weststraße, direkt am Ortseingang. In Möhringen Richtung Kleinmöhringen und in Osterweddingen in der Bahnhofstraße am Discounter. 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
7: Wenn das oberste Gericht in Italien über ein Glas Wasser im Hotel entscheiden muss, der verrückteste Gerichtsprozess des Jahres, was Urlaub angeht, in einer Viertelstunde hier.
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Radio Brocken ist bei ihm. Der Sender, der ihre Lieblingsbands spielt. Deepish Mode, Alphaville, Roxette, Genesis. Das ist genau der Sound, den sie von uns kennen und den sie so sehr lieben. Erasure gehört natürlich auch dazu. Jetzt mit einer geilen Synthie-Nummer. Hier ist Sometimes.

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dass ein Glas Wasser so sehr zum Streitthema werden kann. Das ist echt Wahnsinn. Italiens oberstes Gericht hat darüber entschieden. Hier ist Radio Brocken. Weihnachten vor mittlerweile 6 Jahren in einem 5-Sterne-Hotel in den Dolomiten. Eine Frau sitzt beim Abendessen und will ein Glas Leitungswasser haben, einfach nur. Ne? Denkt, das kriegt sie kostenlos. Aber nee, die stellen ihr da Mineralwasser hin und sagen, kostet 7 €. Da zieht die Frau vor Gericht, 6 Jahre lang, durch alle Instanzen. Und erst jetzt ist das Urteil da. Sie hätte kein Recht auf kostenloses Leitungswasser gehabt. Der Wirt kann das selber entscheiden. Geht die Frau jetzt also leer aus, Luxushotel hat gewonnen, über ein Glas Wasser. Also 7 € für Wasser ist selbst in einem Luxushotel natürlich eine Frechheit. Würde ich auch aus Prinzip irgendwie einen kleinen Aufstand machen, aber dafür extra vor Gericht. Da käme ich mir schon albern vor. Hier ist Radio Brocken, schönen Feierabend.

0: Schönen Feierabend. Radio Brocken hier mit der besten Musik für Sachsen-Anhalt. Was für eine geile Stimme. Joe Cocker spiele ich Ihnen. Die Rhythmics sind mit am Start mit Who's That Girl. Und zu den besten 80ern das Beste von heute. Superstar Taylor Swift dann auch mit dabei.
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13: Laut einer Sage hat die Burg Falkenstein im Harz ihre Entstehung einem Mordfall zu verdanken. Im Streit hatte Egeno II. Von Konradsburg einen Grafen erschlagen. Der Stammsitz des Mörders sollte daraufhin in ein Kloster umgewandelt werden. So entstand die Burg Falkenstein.
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2: Irgendwo zwischen Frühling und Sommer befinden wir uns mit dem Wetter für Sachsen-Anhalt. 21 Grad in Kattwinkel bei Osterburg, 21 auch in Querfurt. Die Nacht, da merken wir dann, dass wir doch noch keinen Sommer haben. Temperaturen gehen runter auf um die 6 Grad. Der Wettertrend für Sachsen-Anhalt. Morgen erst sonnig, später ein paar mehr Wolken, dann auch Schauer und Gewitter am Abend. Bis 30 Grad sind noch mal drin. Am Wochenende ein Mix aus Sonne und Wolken. Temperaturen so um 25 Grad und vielleicht auch mal ein Gewitter.
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4: Es ist 17 Uhr. Ich bin Elisa Engel. Guten Tag. Die EU-Kommission hat eine Strafe von 200 Millionen Euro gegen den chinesischen Online-Marktplatz Temu verhängt. Der Grund? Verbraucher stoßen dort viel zu oft auf illegale Produkte. Bei Testkäufen sind etwa Ladegeräte durch grundlegende Sicherheitstests gefallen und in Babyspielzeug haben die Prüfer zu viele Chemikalien oder lose Teile gefunden, an denen Kinder ersticken können. Temu hat mittlerweile 130 Millionen Kunden in Europa. Falschmeldungen im Netz sind für die meisten Nutzer Alltag. 9 von 10 stoßen laut einer Bitkom-Studie regelmäßig auf Fake News. Die Hälfte hat sogar schon mal selbst Inhalte weitergeleitet, obwohl sie Zweifel hatte, ob die Infos stimmen. Dazu kommen Deepfakes, also mit KI gefälschte Videos, Bilder oder Stimmen. Knapp 2/3 sind solchen Fälschungen schon begegnet, aber nur 1/3 traut sich zu, sie zuverlässig zu erkennen. Am häufigsten tauchen Fake News bei Themen wie US-Politik und Kriegen auf. Sachsen-Anhalt will als erstes Bundesland überhaupt ein digitales Wertpapier herausgeben, eine sogenannte Kryptoanleihe. Im Sommer soll sie auf den Markt kommen für große Investoren wie Banken, Versicherungen und Fonds. Über solche Anleihen kann das Land einen Kredit aufnehmen und später mit Zinsen zurückzahlen. Bei so einem Kryptowertpapier gibt es keine Urkunde mehr auf klassischem Papier. Das macht den Handel schneller und günstiger. Sachsen-Anhalt sitzt aktuell auf einem Schuldenberg von etwa 24 Milliarden Euro. Und das ist die gute Nachricht aus Sachsen-Anhalt. Wer wissen will, wie das Leben in der Region vor 100 Jahren aussah, der bekommt bald eine neue Quelle. Die Universitäts- und Landesbibliothek Sachsen-Anhalt in Halle digitalisiert knapp 1 Million Seiten historischer Zeitungen. Anschließend kommen sie alle kostenlos ins Internet. Jetzt haben wir es kurz nach 5 und Sie sind auf dem aktuellsten Stand.
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2: Stop and go auf der A2 Richtung Hannover zwischen Irxleben und Eilsleben in der Baustelle. 12 Kilometer sind's, dadurch brauchen sie gerade 40 Minuten länger. Dann gibt's noch einen kaputten Bahnübergang im Burgenlandkreis. Zwischen Teuchern und Nessa gehen die Schranken nicht mehr runter. Zum Glück sind mittlerweile schon die Techniker da. Blitzer. B190 in Ritzleben Richtung Salzwedel. Im Grube Ferdinande Richtung Halle. In Halle selbst auch nochmal, in der Weststraße direkt am Ortseingang. In Möhringen Richtung Kleinmöhringen und in Osterweddingen in der Bahnhofstraße am Discounter. Melden Sie Staus und Blitzer kostenlos unter 08000 52 58 52.
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2: Eine der besten und spannendsten deutschen Serien ist heute mit einer neuen Staffel am Start. Freue ich mich riesig drauf, ist meine Meinung, dass es eben eine der besten ist, aber ich glaube, es sieht kaum einer anders. Achtsam Morden heißt die Serie und wenn Sie die noch nicht kennen, dann mache ich Ihnen jetzt Lust drauf. In einer Viertelstunde im Radio Brocken Streaming-Tipp. Vorher die beste Musik für Sachsen-Anhalt. Taylor Swift, Joe Cocker und los geht's mit den Killers.

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0: Wenn die Fußball-WM losgeht, läuft jeden Abend irgendein anderes Spiel auf dem Fernseher. Da müssen wir jetzt die ganzen geilen Serien, die gerade rauskommen, vorher gucken. Und da gibt's echt cool, vieles Cooles zurzeit.
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0: Die neue Staffel LOL, LOL oder Last One Laughing, wie auch immer, sagen ja viele unterschiedlich, ist seit einiger Zeit draußen bei Prime. Das ist diese Serie, wo lustige Promis sich gegenseitig zum Lachen bringen müssen, aber nicht selber lachen dürfen. Olaf Schubert, Thorsten Sträter und Martina Hill sind diesmal zum Beispiel mit dabei. Und anders als sonst sitzt Bully Herbig nicht mehr im Regieraum, sondern ist selber mittendrin. Und seine Rolle nimmt jetzt Horst Schlemmer ein. Und der guckt da auch ganz genau hin, wer da lacht. Sorgt aber natürlich selber für ein paar Lacher. Also wenn man Horst Schlemmer an Bord hat, ist das natürlich klar. Ansonsten ist heute die zweite Staffel von Achtsam Morden bei Netflix gestartet. Ist eine deutsche Serie, die aber wirklich auf internationalem Niveau ist. Ein völlig ausgebrannter Anwalt geht zu einem Achtsamkeitskurs. Hat er auch völlig nötig als unfreiwilliger Mafia-Boss und Familienvater. Allerdings ist er durch seine Achtsamkeit auch bereit, über Leichen zu gehen. Seit heute läuft Staffel 2, da gibt's noch mehr Leichen. Und der Anwalt kämpft mit seinem inneren Kind. Die Folgen sind kurz, haben alle einen ziemlich krassen Cliffhanger. Also ich habe die alle sehr schnell weggeguckt, die Folgen, und muss sagen, das ist wirklich eine der besten deutschen Serien ever. Achtsam Morden auf Netflix.
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0: Die besten 80er, die kriegen sie hier bei uns, bei Radio Brocken. Gleich spiele ich Ihnen den Major Tom von Peter Schilling, die offizielle Torhymne der deutschen Fußballnationalmannschaft. Hören wir hoffentlich oft am Wochenende im Testspiel gegen die Finnen. Außerdem das Beste von heute mit dabei, Clock Clock und Adore You nach 5:30.
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16: Schön sonnig unser Wetter für Sachsen-Anhalt. Das bleibt auch am Abend so. In der Nacht dann frisch. Um die 6 Grad, das sind so die Tiefstwerte.
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18: Seit dem Hochwasser 2002 hat Sachsen-Anhalt mehr als 1,5 Milliarden Euro in den Hochwasserschutz investiert. Und das zahlt sich aus, sagt Umweltminister Willingmann. Das Winterhochwasser 2023-24, vor allem an der Helme, war ein echter Härtetest, den die Deiche eindrucksvoll bestanden haben. Trotzdem bleibt etwas zu tun. Von den rund 1300 Kilometern Deich muss noch ein Viertel auf den neuesten Stand gebracht werden. Heute wird ein sanierter Abschnitt bei Groß-Rosenburg freigegeben. Sebastian Berger, Radio Brocken, Groß-Rosenburg.
19: Nachwuchswissenschaftler aus unserem Land zeigen ab heute ihre Erfindungen und Innovationen beim Bundeswettbewerb Jugend forscht in Herzogenaurach. 6 Teams aus Sachsen-Anhalt sind dabei, unter anderem 3 Gymnasiasten aus Stendal. Sie haben Töpfe für die Gastronomie entwickelt, die vor Verbrennungen schützen, sich leichter abgießen lassen und ergonomische Griffe haben. Franziska Kündiger, Radio Brocken, Stendal.
0: Und das ist die gute Nachricht aus Sachsen-Anhalt. Unternehmen bei uns im Land können auf gut ausgebildete Fachkräfte zählen, weil 1300 ehrenamtliche Prüfer die Qualität der Berufsausbildung sichern. Die IHK Halle-Dessau hat jetzt 50 von ihnen für ihr langjähriges Engagement ausgezeichnet. Einige sind schon 30 Jahre dabei. Im vergangenen Jahr haben sie gemeinsam über 9500 Prüfungen organisiert. Dirk Rosenberg, Radio Brocken, Halle.
16: Mehr Nachrichten von unseren Sachsen-Anhalt-Reportern um 6:30.
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16: Gerade was reingekommen. Gegenstände auf der A2 Richtung Berlin zwischen der Raststätte Helmstedt und der Raststätte Marienborn. Dann Stau auf der A2 Richtung Hannover in der Gegenrichtung zwischen Irxleben und Eilsleben in der Baustelle. 12 Kilometer Stop and Go gerade. 40 Minuten brauchen Sie länger. Einen kaputten Bahnübergang gibt es im Burgenlandkreis zwischen Teuchern und Nessa. Da gehen die Schranken nicht mehr runter. Die Techniker sind aber zum Glück schon da. Und eine Vollsperrung noch auf der B184 im Kreis Anhalt-Bitterfeld zwischen Rotleben und Zerbst nach einem Unfall. Da geht die Umleitung über Neken und Steutz bis nach Zerbst. Blitzer noch auf der B190 in Ritzleben Richtung Salzwedel. In Grube Ferdinande Richtung Halle. In Halle selber auch nochmal, in der Weststraße direkt am Ortseingang. In Möhringen Richtung Kleinmöhringen blitzen sie. Und in Osterweddingen in der Bahnhofstraße am Discounter. 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
16: Bevor 2028 Karls Erlebnisdorf nach Wernigerode kommt, gibt's jetzt schon ein Pop-Up-Festival davon. Was das so kann, checken wir mal in einer Viertelstunde.

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0: So lassen wir den Donnerstag ausklingen mit Radio Borken. Tut doch auch gut. Nach dem, was wir heute alles so erlebt haben, zum Beispiel bei Karls Pop-Up Festival in Wernigerode, waren richtig viele unterwegs, viele Familien vor allem. Und es ist so ein Vorgeschmack auf das, was ab 2028 nach Wernigerode kommt. So ein richtiges Karls-Erlebnisdorf, wie es viele von der Ostsee schon kennen. Im Urlaub kenne ich einige, die da jedes Jahr halten und alle möglichen Erdbeerprodukte ausprobieren. Ein kleiner Freizeitpark ist ja auch nebendran und das kommt dann eben auch nach Wernigerode. Gerade, wie gesagt, dieses Pop-Up-Festival, da waren heute unsere Radio Borken Sachsen-Anhalt-Reporter und haben sich umgehört, wie es ihnen so gefällt.
1: Ich finde, der Park ist erstmal schon mal sehr schön eingerichtet und mir gefällt am besten die Raupenbahn.
2: Überrascht hat mich diese ganze Anlage, die ja wahrscheinlich im Winter noch einfach nur Feld war.
3: Also ich finde gerade für die Kinder die Raupenbahn total cool. Da sind sie, glaube ich, schon drei oder viermal mit gefahren.
4: Bei der Rutsche, bei den Fahrzeugen und bei der Achterbahn.
5: Erdbeerkuchen und Kaffee.
0: Unser Reporter war heute auch in der Raupenbahn und hat parallel noch ein Interview geführt. Also ich hätte das nicht gekonnt. Auch wenn das natürlich eine Achterbahn für Kinder ist, aber selbst da komme ich schon ins Schwitzen. Gerade jetzt bei dem Wetter in den Pfingstferien ist das doch ein tolles Familienausflugsziel. Am Wochenende wird es da sicher richtig voll bei Karls Pop-Up Festival in Wernigerode, wenn dann eben auch noch die Nachbarn aus Niedersachsen Zeit haben, sich das anzuschauen.

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0: Radio Bob läuft beim Abendessen vorbereiten, die beste Musik für Sachsen-Anhalt. Ich spiele den Synthi-Sound aus den 80ern von Real Life. Donna Summer haben wir noch mit dabei mit She Works Hard for the Money. Und das Beste von heute auch am Start. Hurts. Gleich sogar im Remix zusammen mit Purple Disco Machine. Wonderful Life auch gleich am Start.
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13: Im Ort Bismarck liegen 5 Hünengräber. 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
1: Das Wetter für Sachsen-Anhalt immer noch sehr angenehm mit viel Sonne. 19 Grad dazu in Passbruch bei Sangerhausen, 22 sind es noch in Wittenberg. In der Nacht rauschen die Temperaturen ganz schön runter, um die 6 Grad, das sind so die Tiefstwerte. Und der Wettertrend für Sachsen-Anhalt wird dann morgen fast schon richtig heiß. Bis 30 Grad sind drin, erst mit Sonne, später ein paar mehr Wolken, am Abend dann auch Schauer und Gewitter möglich. Auch am Wochenende kann es mal das ein oder andere Gewitter geben, die Sonne zeigt sich aber oft genug bei bis 25 Grad.
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3: Es ist 18 Uhr. Ich bin Moritz Einzel. Guten Abend. In München und Leipzig sollen Standorte der Holocaust-Gedenkstätte Yad Vashem entstehen. Der Antisemitismusbeauftragte der Bundesregierung Klein freut sich darüber. Der Rheinischen Post hat er gesagt, das zeige das große Vertrauen, das in Israel Deutschland gegenüber bestehe. Gerade Bayern sei bei der Erinnerungskultur sehr gut aufgestellt. In Magdeburg gehen die Planungen für die neuen Ringbrücken voran. Der Magdeburger Ring ist seit kurzem wieder über Behelfsbrücken befahrbar. Bis 2030 sollen aber 4 feste Neubauten entstehen. Die Ausschreibung für Planung und Bau der Brücke über den Damaschkeplatz geht jetzt online. Der Baustart ist für Mitte des nächsten Jahres geplant. Nach und nach folgen dann die Brücken über Albert, Vater, Brennecke und Wienerstraße. Knapp 4 Monate nach dem tödlichen Angriff auf einen Zugbegleiter in Rheinland-Pfalz wird ein 26-Jähriger nun wegen Mordes angeklagt. Der mutmaßliche Täter soll den Bahnmitarbeiter nach einer Fahrkartenkontrolle mit Schlägen attackiert haben. Claudia Wächter berichtet.
4: Der 26-Jährige fährt schwarz, wird bei einer Ticketkontrolle erwischt, soll den Zug verlassen und prügelt dann heftig auf den Bahnmitarbeiter ein. Das Opfer wird bewusstlos, stirbt später im Krankenhaus an einer Hirnblutung. Der mutmaßliche Täter sagt, die Staatsanwaltschaft habe die Tat gestanden, bestreitet aber einen Tötungsvorsatz.
3: Wegen illegaler Produkte hat die EU-Kommission eine Strafe in Höhe von 200 Millionen Euro gegen den chinesischen Online-Marktplatz Temu verhängt. Die Brüsseler Behörde teilte mit, das Unternehmen habe Risiken und Schäden für Verbraucher nicht ordentlich bewertet. Verbraucher in der EU stießen bei Temu mit hoher Wahrscheinlichkeit auf illegale Artikel. Bei den French Open ist Tennisprofi Jannik Sinner überraschend in der zweiten Runde ausgeschieden. Bei großer Hitze hatte der Weltranglistenerste aus Südtirol körperliche Probleme und musste mehrfach eine Pause machen. Schließlich unterlag Sinner dem Argentinier Juan Manuel Cerundolo in 5 Sätzen. Die Titelchancen von Alexander Zverev könnten nun steigen, zumal auch der zweite der Weltrangliste, Carlos Alcaraz, in Paris fehlt. 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
1: Stop and go immer noch auf der A2 Richtung Hannover zwischen Irxleben und Eilsleben in der Baustelle. 12 Kilometer sind's, 40 Minuten brauchen Sie dadurch gerade länger. Eine Vollsperrung gibt's auf der B184 im Kreis Anhalt-Bitterfeld zwischen Rottleben und Zerbst nach einem Unfall. Hier geht die Umleitung über Neken und Steutz bis nach Zerbst. Unfall auf der B188 zwischen Gentin und Rathenow. Direkt an der Kreuzung nach Sandau ist das Ganze passiert. Da regelt die Polizei den Verkehr für Sie. Und es gibt einen Unfall im Saalekreis zwischen der A38 und Schraplau. Blitzer noch auf der B190 in Ritzleben Richtung Salzwedel, in Grube Ferdinande Richtung Halle. In Halle selber dann auch nochmal in der Weststraße, direkt am Ortseingang. In Möhringen Richtung Kleinmöhringen und in Osterweddingen blitzen Sie in der Bahnhofstraße am Discounter. Wenn Sie was haben, dann melden Sie gerne Staus und Blitzer kostenlos unter 08000 52 58 52.
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1: Sie denken sich, alles richtig gemacht bei der Entscheidung der Wohnung. Wenn Sie merken, dass der Balkon schön die Abendsonne noch mitnimmt. Dazu viel Musik von uns, die beste für Sachsen-Anhalt. Real Life spielen wir Ihnen aus den 80ern. Was Softes von Coldplay, Feels Like I'm Falling in Love. Und eine Powernummer von Donna Summer aus den 80ern. Die macht den Anfang. Schönen Abend für Sie.

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0: Die beste Musik für Sachsen-Anhalt für den Donnerstagabend. Haben wir ganz viel davon auch in der nächsten halben Stunde. Ich spiele Ihnen die besten 80er mit Tony Carey, Room With A View, Dan Harrow haben wir dabei. Und das Beste von heute kommt von Sophie and the Giants mit Shut Up and Dance nach 5:30.
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0: Sobald die Sonne weg ist, wird es ein bisschen frisch, um in kurzen Sachen draußen zu sitzen. In der Nacht noch kälter. Tiefstwerte bis 6 Grad.
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17: Wer an einer posttraumatischen Belastungsstörung leidet, der hat in Sachsen-Anhalt unter Umständen Anspruch auf einen Assistenzhund. Das Landessozialgericht in Halle hat das jetzt im Eilverfahren im konkreten Fall einer jungen Frau entschieden. Sie leidet unter den Folgen von Missbrauch in der Kindheit. Unter anderem hat sie Panikattacken und zieht sich immer weiter zurück. Der Assistenzhund, der soll ihr jetzt helfen, mehr am gesellschaftlichen Leben teilzunehmen. Das Land muss die Kosten für die Ausbildung übernehmen. Dirk Rosenberg, Radio Brocken, Halle.
18: Endspurt zum WM-Start. Am 11. Juni geht's los. Und die Stadt Magdeburg zum Beispiel sagt, wer als privater Anbieter ein Public Viewing veranstalten will, muss sich ranhalten. Organisatoren müssen sich mindestens 2 Wochen vorher beim Ordnungsamt melden. Bisher sind allerdings noch keine größeren Events angefragt, hat uns ein Sprecher der Stadt auf Radio Brocken Nachfrage gesagt. Er geht davon aus, dass eher Gastronomen in Biergärten oder auf Terrassen übertragen. Franziska Mühlhause, Radio Brocken, Magdeburg. Das ist die gute Nachricht aus Sachsen-Anhalt. 15 Kinder aus Wohngruppen der AWO Halle-Merseburg können sich im Herbst einen Traum erfüllen. Einmal in den Urlaub fliegen, nach Mallorca. Möglich machen es viele Spenden von Firmen und Privatleuten. Conny Bohls, Radio Brocken, Merseburg.
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0: Mit Stop and Go auf der A2 Richtung Berlin zwischen Alleringlersleben und Eilsleben in der Baustelle. 5 Kilometer sind's, dadurch brauchen Sie gerade 20 Minuten länger nach Hause. Vollsperrung auf der B184 im Kreis Anhalt-Bitterfeld zwischen Rottleben und Zerbst nach einem Unfall. Hier geht die Umleitung über Neken und Steutz bis nach Zerbst. Unfall auf der B188 zwischen Gentin und Rathenow, direkt an der Kreuzung nach Sandau. Da regelt die Polizei den Verkehr für Sie. Unfall im Saalekreis zwischen der A38 und Schraplau. Und dann gerade noch was reingekommen. Eine Person auf der A9 Richtung Berlin zwischen Dessau Süd und Dessau Ost. Vorsicht hier in beiden Richtungen. Die ist gerade auf dem Standstreifen unterwegs. Eine Person. Blitzer. B190 in Ritzleben Richtung Salzwedel. In Grube-Ferdinande blitzen Sie Richtung Halle. In Halle selbst auf der Weststraße dann nochmal, direkt am Ortseingang. In Möhringen Richtung Kleinmöhringen und in Osterweddingen steht noch ein Blitzer in der Bahnhofstraße am Discounter. 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

0: Das war doch bei uns allen so, als wir Kinder waren. Immer erst das Ungesunde gegessen und das Gemüse dann liegen gelassen. Da hatten wir dann keinen Hunger mehr. Was haben Sie früher gehasst, was Sie heute lieben? Brokkoli mochte ich nie, mag ich bis heute nicht. Dafür habe ich Käse auch gehasst und den liebe ich jetzt. Was ist es bei Ihnen? Fragen wir bei Radio Brocken heute den ganzen Tag. Silvio aus Nachbarstedt.
1: Kartoffelgewässer, und zwar aus rohen Kartoffeln. Ich habe die Dinger gehasst. Boah, ekelhaft. Heute lecker, lecker, lecker.
0: Ist schon krass, wie sich Geschmäcker verändern können. Nicht nur beim Essen, Mandy aus Kochstedt.
2: Als Kind habe ich Mittagsschlaf gehasst. Und heute liebe ich ihn. Bei meinem Kind ist es tatsächlich mittlerweile genauso. Sie versucht jedes Mal, mich um Finger zu wickeln, dass er als Mittagskind aus Kindergarten abgeholt werden will, weil sie keinen Mittagsschlaf machen möchte. Ich habe schon mehrfach versucht zu erklären, dass es später dafür dankbar sein wird, wenn sie mal Mittagsschlaf machen kann. Aber das glaubt sie mir ja nicht.
0: Mittagsschlaf fand ich früher auch ziemlich furchtbar. Genau wie früh ins Bett gehen. Aber irgendwann macht man es gern. Außer wenn es so schön lange hell und sonnig ist wie heute. Da genießen wir doch diesen angebrochenen Abend noch, so lang wie möglich. Radio Brocken ist mit dabei. Ja.

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0: Schönen Abend mit Radio Brocken. Gleich Sven Distel für Sie am Start. Und er spielt Ihnen natürlich auch die besten 80er. Laura Branigan hat er dabei. Bon Jovi, Living on a Prayer wird also richtig schön rockig. Und das Beste von heute auch mit am Start. Ich finde, das ist so eine schöne Hymne, die man zur WM auch wieder rausholen kann. Hat so Stadionatmosphäre. Glockenbach und Christa Sarandi auch dann gleich hier bei Radio Brocken nach 19 Uhr.
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1: Das Wetter für Sachsen-Anhalt: in Peuling bei Stendal 21 Grad, 22 in Dessau-Roßlau. Die Nacht meist klar bei frischen 8 Grad. Der Wettertrend für Sachsen-Anhalt: morgen wieder freundlich, sommerlich um die 28 Grad. Allerdings gegen Abend in der Altmark, in der Börde, da steigt dann schon das Gewitterrisiko. Auch das Wochenende wird sehr, sehr schön. Es ziehen ab und zu allerdings auch mal so ein Hitzegewitter durch bis 25 Grad.
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2: Es ist 19 Uhr. Ich bin Stefan Schütz. Guten Abend. Sonnenhungrige kommen aktuell voll auf ihre Kosten, aber es ist Vorsicht geboten. In den Krankenhäusern sind zuletzt fast doppelt so viele Menschen mit Hautkrebs behandelt worden wie noch vor 20 Jahren. Ursula Winkler berichtet über die Gründe.
3: Zum einen wird die Bevölkerung immer älter und im Alter steigt das Hautkrebsrisiko deutlich. Zum anderen werden heute vermutlich viel mehr Fälle erkannt. Versicherte ab 35 Jahren können alle 2 Jahre zum Screening gehen. Experten zufolge ist der wichtigste Risikofaktor für fast alle Hautkrebsarten die UV-Strahlung. Konsequenter Sonnenschutz ist also das A und O.
2: Sachsen-Anhalt will als erstes Bundesland ein digitales Wertpapier herausgeben, eine sogenannte Kryptoanleihe. Im Sommer soll sie auf den Markt kommen für große Investoren wie Banken, Versicherungen und Fonds. Über solche Anleihen kann das Land einen Kredit aufnehmen und später mit Zinsen zurückzahlen. Für Krypto-Wertpapiere gibt es keine Urkunde mehr auf Papier. Das macht den Handel schneller und günstiger. Sachsen-Anhalt sitzt aktuell auf einem Schuldenberg von rund 24 Milliarden Euro. Die 12-jährige Luise aus Freudenberg war vor gut 3 Jahren mit zahlreichen Messerstichen getötet worden. Die Täterinnen 2 andere minderjährige Mädchen. Sie müssen nun Schmerzensgeld an die Familie des Opfers zahlen, hat das Landgericht Koblenz geurteilt. Den Eltern und der Schwester stehen demnach 125.000 Euro zu, plus Bestattungs- und Anwaltskosten. Einen Strafprozess gab es nicht, weil die Täterinnen 12 und 13 Jahre alt waren und damit nicht strafmündig. Ein CDU-Politiker sorgt für Wirbel in der Pflegedebatte. Unionsfraktionsvize Stegemann hat sich dafür ausgesprochen, dass Pflegebedürftige ihr Eigenheim einsetzen sollen, bevor die Gemeinschaft zahlt. Ein Erbenschutzprogramm auf Kosten der Allgemeinheit kann es nicht geben, so Stegemann. Hintergrund: Gesundheitsministerin Wagen rechnet in den nächsten 2 Jahren mit einem Defizit von gut 22 Milliarden Euro in der Pflegeversicherung und plant Reformen. 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
1: Hallo Autofahrer, sieht gut aus. Keine Staus, keine Unfälle, Sie kommen gut durch. Blitzer stehen in Grube Ferdinande Richtung Halle, in Möhringen Richtung Kleinmöhringen und Osterweddingen in der Bahnhofstraße am Discounter. Melden Sie Staus und Blitzer kostenlos unter 08000 52 58 52.
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1: Da schmeckt das Abendbrot draußen auf dem Balkon gleich doppelt gut. Schönen Abend dazu unser Phil Collins mit tollem 90er-Hit gleich und Ausdiss von heute.

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Verbringen Sie Ihren Abend gern mit uns, mit Radio Brocken, die beste Musik für Sachsen-Anhalt. Ich bin Sven Distel. Heute Abend ist es endlich soweit. Heidi Klum beendet ihre Suche nach Germany's Next Topmodel. Blöd nur, wenn schon alle wissen, wer gewinnt. Nein, ich spoiler jetzt nicht. Die Show ist im Februar voraufgezeichnet worden und jetzt hat das Modemagazin Harper's Bazaar die neue Ausgabe einfach zu früh an die Abonnenten verschickt, inklusive der Sieger auf dem Cover. Die Kollegen von ProSieben versuchen gerade zu retten, was nicht mehr zu retten ist. Schade eigentlich. Obwohl, bleiben Sie eben noch ein wenig länger bei uns. Hier bei Radio Brocken, das sind Bon Jovi.

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6: Das Wetter für Sachsen-Anhalt, die Nacht meist klar um 8 Grad. Morgen wieder freundlich und sommerlich, aber wir starten jetzt so langsam in die Gewittersaison. Also morgen bis 28 Grad, gegen Abend in der Altmarkbörde auch erhöhtes Gewitterrisiko.
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6: Genau 19:30 ist es, 19.30 Uhr. Viele unterwegs auf der A2 Richtung Hannover zwischen Irxleben und Bornstedt. Hier sind 17 Minuten obendrauf. Blitzer stehen in Morgenrot, hier in beiden Richtungen aufgebaut und zwischen Niegrib und Hohenwarte an der Schleuse. 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
6: Kommen Sie gut nach Hause.

Wir unterbrechen für eine Sofortmeldung aus der Verkehrszentrale um 19.42 Uhr. Ein Kind auf der B180 auf der Straße zwischen Helbra und Oberhütte. Bitte fahren Sie hier besonders vorsichtig. Ein Kind auf der B180 zwischen der Straße nach Helbra und Oberhütte. Die Polizei ist schon unterwegs. 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

0: So ein lauer Sommerabend fühlt sich eben toll an. Dazu Radio Brocken, die beste Musik für Sachsen-Anhalt. Sogar die ersten Kirschen gibt's schon wieder zu kaufen, auch wenn etwas sündhaft teuer noch. Oder Melone, obwohl, als Kind habe ich sie ja geliebt, heute kann ich die nicht mal mehr riechen. Geschmäcker sind halt verschieden und ändern sich auch mal. Was haben Sie denn früher gehasst und lieben es heute umso mehr?
1: Ich habe zum Beispiel als Kind keine Tomaten gegessen, die ich heute sehr, sehr gerne esse.
2: Ja, Spinat, ja. Spinat und Ei.
3: Rosenkohl. Spinat.
4: Ja, mehr Gemüse. Früher habe ich mich immer so Tomaten und Zwiebeln, sowas im Salat, habe ich früher alles aussortiert als Kind. Das ist heute überhaupt kein Problem mehr. Da gucke ich drüber weg.
3: Kümmel.
1: Oliven.
5: Weihnachtsessen habe ich gehasst. Ja, das hatten wir auch gefühlt jeden Sonntag, das mochte ich nicht. Das hat sich in meinem Kopf so festgefahren, dass es gefühlt jedes Mal das Gleiche war.
0: Weihnachtsessen, ich liebe es. Radio Brocken ist hier, der coole Sound der 90er mit Eiffel 65.

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1: Ich bin Jugendbildungsreferent in Rosbach. Es gibt Leute, die echt viel wissen. Bei manchen scheint's, sie wissen alles. Andere wissen alles besser. Geht das überhaupt? Also wirklich, meine ich. Der Philosoph Sokrates war da sehr skeptisch und hat gleich mal das Gegenteil behauptet. Ich weiß, dass ich nichts weiß. Ganz so ist es ja nicht. Aber wer meint, alles zu wissen, sollte ausgebremst werden. Und am Ende können wir gar nicht sicher sein, ob unser Wissen wirklich stimmt. Das meint er. Wenn man überlegt, wie viel Wissen es auf dieser Erde gibt, über alle Länder und über alle Menschen hinweg, dann ist unser eigenes Wissen tatsächlich sehr bescheiden dagegen und kommt einem fast wie nichts vor. Da wundert es schon, wie viele Menschen vermeintliches Wissen und Wahrheiten raushauen, in Kommentarspalten, auf Social Media oder bei politischen Reden. Irgendwo ein Video gesehen oder eine Überschrift gelesen und schon sind Experten geboren. Erstaunlich, wie selbstbewusst Halbwissen oder sogar Ahnungslosigkeit manchmal auftritt. Dann doch lieber mit Sokrates kleine Brötchen backen. Und niemand könnte ja alles wissen. Müsste auch nicht. Um mich herum gibt es so viele Menschen, die viel wissen. Was für ein Geschenk. Ich kann daran Anteil haben. Im Gespräch, im Zuhören. Super. Das spart Nerven und Streit. Und bewahrt mich vor der Überheblichkeit, alles besser wissen zu müssen.
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2: Das Wetter für Sachsen-Anhalt. In Morgenrot bei Quedlinburg 20 Grad, Gommern 21. Die Nacht klar, wieder frisch um 8 Grad. Der Wettertrend für Sachsen-Anhalt. So langsam starten wir in die Gewittersaison. Morgen wieder freundlich und sommerlich, gegen Abend in der Altmark, in der Börde, da schon erhöhtes Gewitterrisiko. Auch das Wochenende sehr, sehr schön. Es zieht aber auch ab und zu mal so ein Hitzegewitter vorbei.
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3: Es ist 20 Uhr. Ich bin Stefan Schütz. Guten Abend. Falschinformationen im Internet sind für die große Mehrheit der Menschen in Deutschland mittlerweile ein alltägliches Phänomen

0: Das zeigt eine Studie des Digitalverbands Bitkom. Alarmierend dabei, jeder Zweite leitet Fake News auch weiter. Warum, Claudia Wächter in der Nachrichtenredaktion?
1: Ja, oft ist es, denke ich, einfach dieses, wow, guck doch mal, der Papst in der stylischen Daunenjacke. Aber das ist ja noch verhältnismäßig harmlos, wenn es um Krieg geht, Hass, Gewalt, also politische Themen. Da wird's heikel und das verunsichert die Leute nicht nur, sagen die Studienmacher. Am Ende geht's auch um unsere Demokratie. Meinungsaustausch funktioniert einfach nicht mehr, wenn wir nicht mehr wissen, was wahr und falsch ist.
0: In Magdeburg gehen die Planungen für die neuen Ringbrücken voran. Der Magdeburger Ring ist seit kurzem wieder über Behelfsbrücken befahrbar. Bis 2030 sollen aber 4 feste Neubauten entstehen. Die Ausschreibung für Planung und Bau der Brücke über den Damaschke-Platz geht jetzt online. Der Baustart ist für Mitte nächsten Jahres geplant. Nach und nach folgen dann die Brücken über Albert, Vater, Brennecke und Wiener Straße. Die EU-Länder haben im ersten Quartal des Jahres deutlich weniger Waren in die USA exportiert, minus gut 30% im Vergleich zum Vorjahr. Trotzdem blieben die USA das wichtigste Exportziel der EU. Insgesamt gingen die Ausfuhren der Europäischen Union in Nicht-EU-Länder um 8,8% zurück. Auch die Importe nahmen ab. Hintergrund ist unter anderem der Zollstreit zwischen der EU und den USA. Bei den French Open ist Tennisprofi Jannik Sinner überraschend in der zweiten Runde ausgeschieden. Bei großer Hitze hatte der Weltranglistenerste aus Südtirol körperliche Probleme und musste mehrfach eine Pause machen. Schließlich unterlag Sinner dem Argentinier Juan Manuel Cerundolo in 5 Sätzen. Die Titelchancen von Alexander Zverev könnten nun steigen, zumal auch der Zweite der Weltrangliste Carlos Alcaraz in Paris fehlt. 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
3: Auf der A2 Richtung Berlin Unfall zwischen Wollin und Brandenburg. Die Richtungsfahrbahn ist auch gerade gesperrt. Polizei ist vor Ort, sichert hier alles ab. In der Gegenrichtung A2 Richtung Hannover zwischen Irxleben und Bornstedt hier 13 Minuten obendrauf. Und dann ein Fußgänger auf der B91 auf der Straße. Also ich überlege gerade, Entschuldigung. Ja, also Fußgänger auf der B91 Höhe Nessa in beiden Richtungen unterwegs. Polizei ist unterwegs. So, Blitzer stehen in Morgenrot in beiden Richtungen und zwischen Niekrip und Hohenwarte an der Schleuse. Melden Sie Staus und Blitzer kostenlos unter 08052
2: 58 52. 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
3: Da ist auf jeden Fall heute noch eine Runde Joggen im Park oder übers Feld drin. Mit dabei Michael Schulte und Britney, wie wir sie lieben. Schönen Abend.

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1: So eine wieder kurze Arbeitswoche fühlt sich doch toll an. Dazu am Wochenende wieder an jeder Ecke was los. Radio Brocken ist hier, die beste Musik für Sachsen-Anhalt. Ich bin Sven Distel. Ab morgen richtig cooles Outdoor-Event in Magdeburg. Der City-Flughafen feiert seinen 90. Geburtstag. Tom Mensch ist der Geschäftsführer und da steht wirklich Großes an.
2: Die Besucher erwartet eine wirklich erstklassige Flugshow mit Sachen, die es so in Magdeburg noch nie gab. Wir haben hier einen Eurofighter, den Tornado der Bundeswehr, die hier ein Display vorführen werden. Wir haben den A400M am Wochenende, der jeweils Samstag und Sonntag eine Vorführung machen wird für die Besucher. Dann haben wir Flugzeuge aus so ziemlich jedem Jahrzehnt Luftfahrtgeschichte und natürlich noch Flugzeuge, die einfach auch jeden Tag in Magdeburg hier starten und landen.
1: Dazu viel Musik und Party drumherum, wie sich das eben für einen Geburtstag gehört. Das sind die besten 80er mit Jimmy Somerville bei Radio Brocken.

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1: Das Wetter für Sachsen-Anhalt, die Nacht meist klar um 8 Grad. Morgen wieder freundlich, sommerlich, gegen Abend bei 28 Grad in der Altmarkbörde auch schon wieder mit Gewitterrisiko.
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1: Genau 8:30, die A2 gesperrt Richtung Berlin. Zwischen Wollin und Brandenburg hier Unfall. Am besten nehmen Sie eine Umleitung. Dann auch hier schon eine Stunde Zeitverlust. So, das habe ich noch vergessen. A9 Richtung Nürnberg zwischen der Raststätte Köckern und Halle. Hier Gegenstände auf der linken Spur. Und dann nochmal die A14 Richtung Dresden zwischen Magdeburg-Stadtfeld und Wandsleben. Eine Viertelstunde obendrauf. Hier sind einfach zu viele unterwegs. Blitzer stehen in Morgenrot in beiden Richtungen aufgebaut und zwischen Niegrib und Hohenwarte an der Schleuse. 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
1: Schön, dass Sie bei uns sind.

0: Bis zu 16 Stunden Sonne und die Tage werden noch länger. Schönen Abend mit Radio Brocken. Ich bin Sven Distel, versorge Sie gut gelaunt mit der besten Musik für Sachsen-Anhalt. Endlich nicht mehr nur in der Wohnung rumsitzen, ne?
1: Hier ist Dave aus Stendal. Ich habe gerade Feierabend gemacht, sitze jetzt an der Elbe mit ein paar Freunden und werde erstmal in aller Ruhe einen Alzer trinken.
0: Perfekte Idee. Dazu die Frau, die nicht nur fantastisch schauspielern kann, sie hat auch eine gewisse Magie auf den Stimmbändern. Das Beste von heute, Lady Gaga.

0: Das Wetter für Sachsen-Anhalt. Packendorf bei Zerbst, 19 Grad, 18 in der Halle. Heute Nacht meist klar. Der Wettertrend für Sachsen-Anhalt auch morgen wieder freundlich, sommerlich, 28 Grad. In der Altmarkbürde, ja, da steigt dann allerdings auch gegen Abend das Gewitterrisiko. Auch das Wochenende sehr schön. Es ziehen aber ab und zu halt mal diese Hitzegewitter durch bei um die 25 Grad.
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2: Es ist 21 Uhr. Ich bin Stefan Schütz. Guten Abend. Knapp 4 Monate nach dem tödlichen Angriff auf einen Zugbegleiter in Rheinland-Pfalz wird ein 26-Jähriger nun wegen Mordes angeklagt. Der mutmaßliche Täter soll den Bahnmitarbeiter nach einer Fahrkartenkontrolle mit Schlägen attackiert haben, Claudia Wächter berichtet.
3: Der 26-Jährige fährt schwarz, wird bei einer Ticketkontrolle erwischt, soll den Zug verlassen.

0: und prügelt dann heftig auf den Bahnmitarbeiter ein. Das Opfer wird bewusstlos, stirbt später im Krankenhaus an einer Hirnblutung. Der mutmaßliche Täter, sagt die Staatsanwaltschaft, habe die Tat gestanden, bestreitet aber einen Tötungsvorsatz.
1: Sachsen-Anhalt will als erstes Bundesland ein digitales Wertpapier herausgeben, eine sogenannte Kryptoanleihe. Im Sommer soll sie auf den Markt kommen für große Investoren wie Banken, Versicherungen und Fonds. Über solche Anleihen kann das Land einen Kredit aufnehmen und später mit Zinsen zurückzahlen. Für Krypto-Wertpapiere gibt es keine Urkunde mehr auf Papier. Das macht den Handel schneller und günstiger. Sachsen-Anhalt sitzt aktuell auf einem Schuldenberg von rund 24 Milliarden Euro. Wegen illegaler Produkte hat die EU-Kommission eine Strafe in Höhe von 200 Millionen Euro gegen den chinesischen Online-Marktplatz Temu verhängt. Die Brüsseler Behörde teilte mit, das Unternehmen habe Risiken und Schäden für Verbraucher nicht ordentlich bewertet. Verbraucher in der EU stießen bei Temu mit hoher Wahrscheinlichkeit auf illegale Artikel. Kanada hat sich bei der Eishockey-WM in der Schweiz für die Niederlage im Olympiafinale gegen die USA revanchiert. Im WM-Viertelfinale kam der Rekordchampion gegen den Titelverteidiger und Olympiasieger zu einem 4:0 und steht am Samstag im Halbfinale. Dahin hat es auch Finnland geschafft, erstmals seit dem WM-Gewinn im Jahr 2022. 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
3: Die A2 Richtung Berlin ist wieder frei zwischen Ciesa und Brandenburg. Unfall hat sich aufgelöst sozusagen, aber trotzdem noch 26 Minuten obendrauf. Blitzer stehen in Morgenrot in beiden Richtungen aufgebaut und noch einer zwischen Niegrib und Hohenwarte an der Schleuse. Melden Sie Staus und Blitzer kostenlos unter 08000 52 58 52.
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3: Damit es auch in der Spätschicht läuft wie geschmiert, von uns dazu 90er-Hit von NSYNC, Coldplay und Bebe Rexha mit Faithless von heute. Schönen Abend.

0: 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Radio Brocken ist hier. Ich bin Sven Distel. Schönen Abend. Gerade laufen noch die letzten Check-ups und Vorbereitungen, denn morgen geht's direkt los. Brunnenfest und Elbrummel in Schönebeck. Das ist eine riesige Festmeile für die ganze Familie. Carsten Mende ist der Veranstalter.
1: Wir laden alle Schönebecker und alle Gäste aus nah und fern zum Brunnenfest in Schönebeck ein und freuen uns, wenn sie in der Innenstadt gemeinsam mit uns feiern am ganzen Wochenende, und wenn sie da sind, freuen wir uns sehr.
0: Zu futtern, zu trinken gibt's ganz viel, und bei einer Fahrt mit dem Riesenrad haben sie dazu noch einen tollen Blick über die Stadt und die Elblandschaft. Was sonst noch so los ist bei uns in Sachsen-Anhalt, schauen Sie einfach mal auf unsere Seite in unsere Top 10 Tipps fürs Wochenende. Radio Brocken ist hier mit Chris Rea.

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5: Das Wetter für Sachsen-Anhalt, die Nacht meist klar bei Temperaturen um frische 8 Grad. Morgen wieder freundlich, sommerlich um die 28 Grad. Allerdings so gegen Abend in der Altmarkbörde auch wieder mit Gewitterrisiko.
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5: 21:31 Uhr, eine Minute nach 9:30 Uhr. Jetzt sieht's wieder gut aus. Keine Staus, keine Unfälle. Sie kommen gut durch. Blitzer stehen in Morgenrot in beiden Richtungen aufgebaut und zwischen Niegrip und Hohenwarte an der Schleuse. Alle Staus und Blitzer jederzeit auch in der Radio Brocken App.
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5: Ich grüße Sie. Hallo.

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Das ist ja auch ein Ding, ja. Kursiert doch in dieser Woche im Netz das Gerücht, jetzt ist auch noch der Letzte, der Bee Gees, Barry, gestorben. Alles Quatsch, hieß es aus der Familie Gibb. Radio Brocken ist hier die beste Musik für Sachsen-Anhalt mit den Bee Gees. Ich bin Sven Distel, bin morgen wieder für Sie am Start, wenn Sie mögen. Schönen Abend.

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1: Es ist 22 Uhr. Ich bin Katrin Steinberger. Laut Medienberichten haben US-amerikanische und iranische Unterhändler eine vorläufige Rahmeneinigung erzielt. Präsident Trump muss aber noch zustimmen. Demnach verlängern beide Seiten die Waffenruhe um 60 Tage. Der Iran verpflichtet sich, die Straße von Hormuz vollständig zu öffnen. Die USA geben im Gegenzug ihre Hafenblockade schrittweise auf. Außerdem erklärt der Iran nicht, nach einer Atombombe zu streben. 200 Millionen Euro. Diese Strafe hat die EU-Kommission der chinesischen Online-Plattform Temu aufgebrummt, wegen illegaler Produkte und Risiken für Verbraucher. Mehr dazu von Dieter Ebeling.
2: Von einem besonders schwerwiegenden Verstoß gegen EU-Regeln sprach die Kommission. 130 Millionen EU-Bürger seien bei Temu Kunden und das Risiko für sie sei zu groß. So sei ein hoher Prozentsatz von Ladegeräten mangelhaft gewesen. Zu viele Babyspielzeuge hätten zu viele Chemikalien enthalten und bei anderen habe Erstickungsgefahr bestanden.
1: Die Staatsanwaltschaft Heilbronn hat einen Mann angezeigt, weil er Bundeskanzler Merz auf Facebook als Lackaffen bezeichnet hat. Und das Amtsgericht hat jetzt einen Strafbefehl wegen Beleidigung erlassen. Der Begriff taucht in einem von fast 400 Kommentaren zu einem Kanzlerbesuch in Heilbronn auf. Die Begründung, ein sachlicher Bezug zur politischen Arbeit von Merz sei nicht erkennbar. Bei den French Open ist Tennisprofi

0: Yannick Sinner überraschend in der zweiten Runde ausgeschieden. Bei großer Hitze hatte der Weltranglisten-Erster Südtirol körperliche Probleme und musste mehrfach eine Pause machen. Schließlich unterlag Sinner dem Argentinier Juan Manuel Cerundolo in 5 Sätzen. Die Titelchancen für Alexander Zverev könnten damit steigen, zumal auch der Zweite der Weltrangliste, Carlos Alcaraz, in Paris fehlt. 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
1: Und jetzt die

0: Verbrechen von nebenan. True Crime aus der Nachbarschaft. Hallo und herzlich willkommen zu Folge Nummer 35 von Verbrechen von nebenan. Und ich habe einen doppelten Wunschgast. Also ich habe es mir gewünscht und die Zuhörer haben sich's auch gewünscht. Franziska Singer von Darf's ein bisschen Mord sein ist wieder da. Hallo Franziska.
1: Servus, ich freue mich sehr, dass ich noch einmal bei dir zu Gast sein darf. Vielen Dank.
0: Ja, es war ja eigentlich eine Geburtstagsaktion, also was heißt Geburtstag, für die 30. Folge. Aber ich habe so viele Nachrichten gekriegt, ich weiß nicht, wie es dir ging. Die haben gesagt, diese bezaubernde Stimme aus Österreich, die möchten wir gern nochmal hören.
1: Ja, bei mir haben sie gesagt, den Piefke kannst du sparen. Nein, absolut nicht. Nein, sehr viele haben nach einer neuen Kooperation gefragt und sich das auch gewünscht.
0: Na, guck mal. Diesmal ist es aber ein bisschen anders. Wir werden nicht denselben Fall bearbeiten, sondern ich war schon in deinem Podcast zu Gast. Zu einem anderen Fall verraten wir jetzt nicht. Könnte ich aber gerne bei Darf's ein bisschen Mord sein anhören. Und jetzt bist du eben bei mir zu Gast.
1: Ganz genau.
0: Ich habe heute einen Fall mitgebracht, ja, aus dem Süden Deutschlands, also nicht ganz so weit weg von Österreich. Wir sprechen über die Jagd nach einem Phantom, das die Polizei mehr als 2 Jahre lang beschäftigt hat. Es geht um die folgenschwerste Anschlagsserie auf den deutschen Bahnverkehr seit dem Zweiten Weltkrieg und um den Mann, der dahinter steckt, nämlich Monsieur X. Am Ende der Folge gibt's übrigens wieder ein Experteninterview, dieses Mal mit einem Sprachprofiler. Der hat sich darauf spezialisiert, in Erpresserschreiben Hinweise auf den Täter zu finden. Also, falls ihr euch für dieses Thema interessiert, gerne ans Ende der Folge springen. Nee, bitte nicht ans Ende der Folge springen, weil dann verpasst ihr den Fall.
1: Ja, das wäre schade.
0: Also, wenn ihr noch Zusatzmaterial wollt, so ist es richtig formuliert, dann gerne am Ende der Folge gibt es ein Interview. Triggerwarnung brauchen wir dieses Mal zum Glück nicht. Aber spannend wird es natürlich trotzdem. Bist du bereit?
1: Ich bin gespannt, ich bin bereit. Lass uns loslegen.
0: Sehr gut. Es ist der 25. August 1976, morgens um 5.26 Uhr. Der Güterzug rattert an diesem Sommermorgen mit rund 75 km/h über die Gleise. Rechts und links ziehen Bäume in der Dämmerung vorbei. Für Lokführer Wilfried Schuster ist es ein Tag wie jeder andere. Vor etwas mehr als 20 Minuten ist er mit seinem Zug am Karlsruher Hauptbahnhof gestartet. Sein Ziel ist die Glashütte Achern, damals einer der größten Arbeitgeber der Region. Eigentlich eine Routinefahrt. Doch der Zug wird sein Ziel niemals erreichen. Vielleicht ist Wilfried Schuster an diesem Morgen aufmerksamer als sonst, denn auf dieser Bahnstrecke haben sich im Jahr zuvor komische Dinge abgespielt. Kurz vor dem Bahnhof Rastatt fällt Schuster trotz der Dämmerung etwas auf. Irgendwie scheinen die Gleise vor ihm seltsam verbogen zu sein. Der erfahrene Lokführer reagiert sofort und reißt den Bremshebel nach vorne. Die Elektrolok wackelt über die Strecke, rutscht in Richtung der B462-Brücke. Es quietscht, dann zerreißt ein lautes Krachen die morgendliche Stille. Als die ersten Rettungskräfte an die Unfallstelle kommen, sind sie fassungslos. Alle 12 Waggons des Güterzuges sind aus den Gleisen gesprungen und entgleist. Einige haben sich ineinander geschoben und verkeilt, andere sind die Böschung heruntergerutscht. Wie durch ein Wunder ist die Lok nicht völlig entgleist und Wilfried Schuster bleibt unverletzt. Aber der Sachschaden ist immens. Rund 1 Million Mark. Wie konnte das passieren? Hier hat jemand ganze Arbeit geleistet. Irgendwer hat 80 Befestigungsschrauben gelöst, die Gleise eigentlich an ihrem Platz halten sollten. Wenige Meter vom Unfallort klebt an einem Strommast ein Brief. Verantwortlich für dieses Unglück, DB-Direktion Karlsruhe. 100.000 Mark waren zu viel. Nun wird's wesentlich billiger. Mit freundlichen Grüßen, Monsieur X. Spätestens jetzt ist allen klar, dieser Erpresser macht ernst. Und er schreckt nicht davor zurück, Menschen zu verletzen oder sogar zu töten.
1: Was meint er mit 100.000 Mark waren zu viel?
0: Darauf gehe ich gleich noch ein. Vielen Dank für die Frage, das erklären wir gleich noch, denn das war nicht das erste Erpresserschreiben, das Monsieur X geschickt hat.
1: Na gut, also in diesem Fall ist ja zum Glück nochmal alles gut gegangen, es ist nichts passiert. Also zumindest dem Lokführer ist nichts passiert. Also erzähl mir doch, wann hat er sich vorher schon mal gemeldet?
0: Ja, also die Geschichte beginnt ein Jahr früher tatsächlich, am 7. Oktober 1975, da liegt im Briefkasten der Bundesbahndirektion in Karlsruhe plötzlich ein Brief, auf dem in roten Großbuchstaben das Wort Erpressung steht. Der Brief trägt einen Poststempel des Postamtes Karlsruhe II. Er hat also keinen besonders weiten Weg hinter sich. Der Inhalt aber hat es in sich. Ein Mann, der sich selber Monsieur X nennt, fordert von der Bundesbahndirektion ein, wie er selbst sagt, Kredit von 100.000 Mark. Gleichzeitig gibt er, Zitat, sein Ehrenwort, diese Summe mit 7% Zins in spätestens einem Jahr zurückzuzahlen. Falls die Bundesbahndirektion sein Angebot ablehnt und ihm den Kredit nicht gewährt, werde er den Betrag verdoppeln und die, Zitat, Zugentgleisung, Zusammenstöße und so weiter verursachen. Also, ne, er hat schon angekündigt, wenn die nicht spuren, dann waren 100.000 Mark offensichtlich zu billig. Also darauf bezieht sich der Erpresserbrief nach dem Anschlag. Okay. Um zu zeigen, dass sie auf die Forderung eingehen will, soll die Bundesbahn am 18. Oktober eine Anzeige auf Seite 22 oder 23, da ist Monsieur X flexibel, in der FAZ aufgeben mit dem Text DB-Transport findet statt, Ziegler 134 399. Also das ist ja gern genommen bei so Erpressungsfällen, hatten wir ja zum Beispiel bei dem Fall Dagobert auch, irgendwelche Anzeigen mit seltsamen Texten in der Zeitung, also für diejenigen unter euch, falls noch irgendwer Zeitung liest, wenn ihr in so einer Anzeigensektion sowas lest und denkt, das ist irgendwie komisch, da könnte eine Erpressung dahinter stecken. Ein geheimer Code. Interessant finde ich dabei, dass der Erpresser in diesem ersten Schreiben, also im ersten Erpresserschreiben, sehr viel über sich selbst erzählt. Er schreibt, er sei Kriegsinvalide und Inhaber eines Spezialbetriebes, habe eine vierköpfige Familie und sei unverschuldet in finanzielle Not geraten.
1: Also er versucht dazu erklären, wieso er das macht.
0: Ja.
1: Und sich damit irgendwie zu entschuldigen.
0: Ja, es ist so ein bisschen wie so eine Rechtfertigung. Mhm. Also ich finde das auch seltsam, aber das ist auch schon das zweite Mal, dass mir das in einem Erpressungsfall begegnet, weil bei dem Dagobert war das auch so, dass der in den Briefen immer wieder gesagt hat, ich kann ja nicht anders. Mhm. Also scheinbar versuchen die Erpresser sich selber irgendwie möglichst gut darzustellen, obwohl sie ja Menschenleben in Gefahr bringen, aber es scheint ihm doch wichtig zu sein, dem Monsieur X, dass die Leute sozusagen ja Verständnis haben für das, was er macht. Ne?
1: Ich bin sehr gespannt, ob das auch stimmt, was er da schreibt.
0: Ja, das werden wir gleich aufklären. Und genau wie Dagobert legt der Monsieur X sehr viel Wert darauf, seine eigenen Fähigkeiten zu unterstreichen. Also er schreibt zum Beispiel, dass er über viele technische Möglichkeiten verfügt und außerdem rund 40 Kilo Dynamit besitzt.
1: Oh, Gottes Willen.
0: Ist jetzt was, was man nicht immer im Keller rumliegen hat, nicht mal in Österreich?
1: Nein, in Österreich haben wir andere Dinge im Keller.
0: Es ist schön, Franziska, dass du das gesagt hast und nicht ich.
1: Ja,
0: also,
1: wir behaupten mal, ich darf das.
0: Ja, das würde ich jetzt auch mal so sagen. Außerdem, was ich auch interessant finde, schreibt Monsieur X, dass er keine Menschenleben verschont und dass er schon in den nächsten Tagen mit einer, Zitat, winzigen technischen Demonstration zeigen will, wozu er fähig ist.
1: Mhm. Und das macht er dann?
0: Ja, und zwar schon direkt am nächsten Tag, am 8. Oktober 1975, der D-Zug Mozart. Da haben wir wieder einen Österreicher. Der pendelt wie jeden Tag seit 11 Jahren zwischen Wien und Paris. 14 Stunden und 40 Minuten braucht der Zug für diese Strecke. Neben dem Orient-Express gehört Mozart zu den wichtigsten Schienenverbindungen zwischen den beiden europäischen Metropolen. Zwischen den beiden deutschen Städten Karlsruhe und Pforzheim bremst der Zug plötzlich auf freier Strecke ab. Eine sogenannte Zwangsbremsung. Relativ schnell findet sich der Grund dafür. An 3 Fahrleitungsmasten hat jemand dünnen Stahldraht über die Gleise gespannt, der sich im Bremsgestänge der Lok verfangen und zu der Zwangsbremsung geführt hat. Außerdem hat jemand eine Warnblinklampe auf die Schienen gestellt.
1: Wenn ich jetzt raten soll, würde ich sagen, das war vielleicht unser Herr X.
0: Das war so. Man könnte meinen, dass du einen True-Crime-Podcast hast, wenn ich so deinen detektivischen Scharfsinn so betrachte. Ja, du hast natürlich recht, es war Monsieur X. Und einen Tag später, nach dieser Demonstration am 9. Oktober, bekommt die Bundesbahndirektion ein weiteres auf Schreibmaschine getipptes Erpresserschreiben, in dem sich Monsieur X zu der Zwangsbremsung bekennt. Außerdem erklärt er, dass er schon zwei Tage vorher bei Bruchsal testweise eine Warnblinklampe auf die Schienen gestellt hat, die aber von einem Zugführer übersehen und überfahren wurde. Und tatsächlich an der angegebenen Stelle findet die Bahnpolizei Reste der zertrümmerten Lampe. Spätestens jetzt nimmt die Bundesbahndirektion den Erpresser ernst und verständigt die Kripo und die Bahnpolizei. Wie von Monsieur X gefordert, schaltet sie die Anzeige in der FAZ und ein Katz-und-Maus-Spiel beginnt. Eigentlich will sich Monsieur X am 29. Oktober telefonisch im Gasthof Stadt Wien melden. Schau. Schon wieder taucht Österreich auf. Der ist aber nicht in Wien, sondern in der badischen Stadt Aachen. Und da sollen dann am Telefon die Details der Geldübergabe geklärt werden. Aber das Telefon bleibt still. Der nächste Versuch soll im Landgasthof Behren in Zarten im Schwarzwald stattfinden, den es übrigens heute noch gibt. Doch wieder passiert nichts. Die Polizei vermutet, dass Monsieur X einen Rückzieher gemacht hat, weil er weiß, dass die Polizei landesweit nach ihm sucht. Was auch immer der Grund dafür ist, der Erpresser schweigt. Monatelang hören die Ermittler nichts mehr von ihm. Der Winter kommt, dann der Frühling und schließlich der Sommer. Fast ein Jahr vergeht, ohne dass man irgendetwas von Monsieur X gehört hätte.
1: Aber dann kam der Anschlag auf den Güterzug.
0: Genau, und der Anschlag, den wir jetzt gerade am Anfang der Folge geschildert haben, der hätte deutlich schlimmer ausgehen können. Du hast es ja eben schon gesagt, es ist zum Glück niemandem was passiert. Es gab halt einen Sachschaden, aber auch der Zugführer ist unverletzt geblieben. Allerdings hatten auf dem Streckenabschnitt kurz vor dem Anschlag Bauarbeiten stattgefunden. Und weil diese Bauarbeiten nicht rechtzeitig fertig geworden sind, musste die Bahn den Fahrplan ändern. Und eigentlich wäre an diesem Morgen kein Güterzug, sondern ein Personenzug in diese vorbereitete Falle gerast und entgleist. Dementsprechend, ja, das hätte also ganz, ganz anders ausgehen können.
1: Also es ist ein Zug gekommen, der eigentlich sonst nicht gefahren wäre, laut Plan. Wissen wir, ob Monsieur X das wusste?
0: Das wissen wir leider nicht, aber es ist davon auszugehen, dass es nicht wissen konnte. Denn diese Fahrplanänderung war sehr kurzfristig. Da hat er also ganz offensichtlich mitkalkuliert, dass da Menschen verletzt oder sogar getötet werden. Also ganz so unschuldig ist er nicht. Und das hat er ja auch in den Erpresserschreiben angekündigt, dass ihm eben die Menschenleben ja egal sind, dass er bereit ist, die zu riskieren. Okay. Ja, dementsprechend schockiert ist nach der Tat auch der zuständige Kripo-Chef von Baden-Baden, Herbert Seyfried. Dem Spiegel sagt er damals über die Tat: Diesmal hat's der Teufel gesehen. Also bedeutet in dem Fall, niemand hat's gesehen, wie es passieren konnte. Für ihn ist zu diesem Zeitpunkt völlig klar, ohne die Mithilfe der Öffentlichkeit kommen wir nicht mehr weiter.
1: Und die Öffentlichkeit hilft dann auch?
0: Ja, sie muss helfen, denn zu diesem Zeitpunkt haben die Ermittler keinen einzigen Hinweis. Aber der Erpresser schreibt einen weiteren Brief, in dem er seine Forderung auf 250.000 Mark erhöht. Und dann herrscht wieder Schweigen im Walde. 8 Monate lang bis zum April 1977. Also es gibt zu dem Zeitpunkt keine Spur, niemand hat etwas gesehen. Und dadurch, dass dann so lange wieder nichts passiert, glaube ich, haben die Leute gedacht, naja, vielleicht haben wir es hinter uns. Aber das ist natürlich ein Irrtum. Denn im April 1977 beginnt eine Serie von Zuganschlägen, wie sie die Bundesrepublik Deutschland noch nie gesehen hat. Am 28. April 1977 kappt ein Unbekannter an einem Stromleitungsmasten das Drahtseil des Radspanners, so dass die Gewichte zu Boden fallen und der Fahrdraht sich absenkt. Also ich bin jetzt auch nicht so stark in der Technik drin. Ich habe versucht, mich durch solche Bahntechnikseiten durchzurecherchieren, aber es ist offensichtlich so, dass die Bahn halt diesen Fahrdraht braucht, also diese elektrische Bahn, um halt mit Strom versorgt zu werden. So habe ich das verstanden. Ich hoffe, wenn du jetzt irgendwie eine Bahntechniker-Ausbildung hast, zufälligerweise, korrigier mich, wenn ich falsch liege.
1: Nein, zufällig nicht.
0: Okay, gut. Also so habe ich es zumindest interpretiert. Also zum Glück ist es in dem Fall so, dass die Sabotage rechtzeitig entdeckt wird, so dass ein heranrasender Zug gerade noch rechtzeitig abbremst. Insgesamt viermal kappt der Unbekannte, vermutlich mit einem Bolzenschneider, Drahtseile des Fahrleitungssystems. Alleine dadurch entsteht ein Sachschaden von 100.000 Mark. In einem Fall hinterlässt er gleich an drei Spannmasten sein typisches Zeichen, ein verschnörkeltes M und ein großes X, mit dem er schon seine ersten Erpresserschreiben unterschrieben hatte. Aber irgendwann begnügt er sich nicht mehr damit, Drähte durchzuknipsen. Am 1. Juni 1977 gegen Mitternacht meldet der Lokführer eines Güterzuges über Zugbahnfunk, dass ihm im Vorbeifahren etwas Ungewöhnliches aufgefallen ist. Zwischen den beiden Bahnhöfen Graben-Neudorf und Wiesental in der Nähe von Karlsruhe scheinen die Gleise irgendwie breiter als sonst. Zufällig hört ein anderer Lokführer das Funkgespräch und bremst seinen Güterzug. Und sein Kollege hat recht und dieser Zugführer unglaubliches Glück. Irgendjemand hat hier auf freier Strecke 84 Schienenbefestigungsschrauben gelöst und dann die Schienen wahrscheinlich mit einem Brecheisen 7 Zentimeter zur Seite gedrückt. Wäre der Zug hier mit voller Geschwindigkeit durchgefahren, wäre er wahrscheinlich entgleist. Also das muss man sich auch vorstellen, das ist ja eine unglaubliche Kraftanstrengung. Diese Schienen sind ja sehr dick und sehr schwer. Erstmal diese ganzen Schrauben zu lösen, die extrem fest sind, logischerweise. Ja. Die müssen ja Zugverkehr aushalten.
1: Ja, und 84 davon.
0: Ja, also wenn man Monsieur X1 sagen kann, dann, dass er ein sehr fleißiger Mann war, ganz offensichtlich. Der Schaden, den Monsieur X anrichtet, der wird von Mal zu Mal und von Anschlag zu Anschlag größer. Es dauert nicht mehr lange, bis Menschen verletzt werden.
1: Wie er es ja eigentlich schon angekündigt hatte, dass ihm das wurscht ist.
0: Ja, genau. Also dieses Mal trifft es den Italia-Express. Es ist der 17. Oktober 1977, etwa 10 Minuten vor Mitternacht, auf dem westlichen Gleis der Rheintalstrecke vor dem Bahnhof Riegel am Kaiserstuhl. An Bord des Zuges, der von der dänischen Hauptstadt Kopenhagen nach Rom fährt, sind etwa 120 Passagiere, die meisten von ihnen italienische Gastarbeiter und ihre Familien, außerdem 7 Beamte der Bundesbahn, so hieß die ja damals noch. Die Elektrolok beschleunigt die 2 Schlaf- und 10 Sitzwagen auf etwa 140 km/h, denn der Zug hat etwas Verspätung. Diese paar Minuten werden vielen Menschen an Bord später das Leben retten. In einer Kurve in der Nähe der Kleinstadt Kenzing gerät die Lok des Schnellzuges ins Schleudern. Dem Lokführer gelingt es noch, die Bremse zu ziehen, dann wird er auf den Boden geschleudert. Durch die Vollbremsung springen sämtliche Waggons aus den verbogenen Schienen. Metall quietscht auf Metall. Ein Wagen reißt sich los und schleudert über den Bahndamm auf die angrenzende Wiese, wo er umstürzt. 2 andere Wagen kippen um und liegen quer auf den Schienen. 19 Menschen werden zum Teil schwer verletzt, aber das Unglück hätte noch viel schlimmer ausgehen können. Wäre der Italia-Express pünktlich gewesen, wäre auf dem gegenüberliegenden Gleis ein entgegenkommender Zug in die Trümmer des Italia-Express gerast und hätte viele Menschen getötet. So bleibt es nur, in Anführungsstrichen, bei einem Sachschaden von knapp 1,7 Millionen Mark. Der Unbekannte hat am Unglücksort auf 20 Meter Länge in stundenlanger Arbeit irgendwann nach Einbruch der Dunkelheit insgesamt 132 Schrauben gelöst und in der Kurve die inneren Schienen gelöst, sodass der Zug entgleisen musste. Und da muss man an der Stelle vielleicht mal sagen, es ist vielleicht gar nicht so schlecht, dass die Bahn, zumindest in Deutschland, öfter mal unpünktlich ist.
1: Ja, in diesem Fall war das lebensrettend.
0: Das war tatsächlich so. Ich weiß nicht, ist es in Österreich wahrscheinlich auch so, dass die Bahn nicht immer ganz pünktlich kommt, oder?
1: Jetzt fahre ich seit vielen Jahren nicht mehr sehr viel Zug. Aber man kennt auch hier Verspätungen, ja, durchaus.
0: Gut. Also das nächste Mal, wenn du mal wieder Zug fährst und der Zug kommt etwas später, denk dir, wofür auch immer es gut war.
1: Ja,
0: genau.
1: Okay.
0: Wieder hängt auch in diesem Fall in der Nähe des Unglücksortes ein hellbrauner Zettel an einem Mast. Zitat: Verantwortlich für dieses Unglück ist die Bundesbahndirektion in Karlsruhe. So steht es auf dem Zettel. Außerdem geht Monsieur X in seinem Erpresserbrief auch auf die Lösegeldsumme ein. Zuerst hatte er ja 100.000 Mark gefordert, später erhöht er seine Forderung auf 250.000. Bezogen auf den Schaden von mittlerweile mehr als 3 Millionen Mark, den er durch seine Anschläge bisher angerichtet hat, schreibt Monsieur X ja ein bisschen hämisch: Nun wird's wesentlich billiger. Spätestens jetzt ist den Ermittlern klar, sie müssen Monsieur X schnellstens stoppen, denn sonst werden die ersten Menschen sterben.
1: Ja, es wäre billiger natürlich dem Erpresser Geld zu zahlen, als dann immer den Schaden zu bezahlen, aber so kann man es
0: Richtig.
1: ja einfach nicht machen.
0: Ja, stell dir vor, es würde jeder so denken, dann würde ja jeder Erpresser damit durchkommen. Ne? Das ist
1: Ja,
0: ja.
1: das wäre nicht ganz richtig. Also gut, Sie wissen spätestens jetzt, dass Sie ihn stoppen müssen und da haben Sie doch bestimmt einen Plan. Wie sieht denn der aus?
0: Naja, ein Plan. Ich sag mal so, wenn die Polizei keinen Plan hat, so kenne ich das aus meiner Arbeit als Journalist, also wenn sie dir nicht wirklich sagen können, was sie für eine Spur verfolgen, weil sie vielleicht auch gar keine haben, dann wird immer gerne gesagt, wir ermitteln in alle Richtungen. Also, ne, das
1: Ja.
0: ist, wenn gar nichts geht, wird in alle Richtungen ermittelt. Geleitet wird die Suche nach Monsieur X von der Staatsanwaltschaft Baden-Baden. Kripo-Chef Herbert Seyfried glaubt, dass der Erpresser irgendwelche Verbindungen zur Bundesbahn haben muss, weil der Unbekannte über so viel Insiderwissen verfügt. Vielleicht steckt hinter Monsieur X ja ein, ja, kleiner, unwichtiger Bahnbeamter, den es gar nicht so sehr ums Geld geht, sondern der einfach nur mal zeigen will, was er technisch drauf hat. Die Kripo überprüft daraufhin rund 500 aktive und pensionierte Bahnbeamte ohne Erfolg.
1: Ja, nicht nur technisch, sondern auch körperlich, wenn der da über 100 Schrauben immer wieder losmacht. Aber was ist mit den Angaben, die Monsieur X in seinem ersten Erpresserbrief selbst über sich gemacht hat?
0: Genau, Konkurs und Schulden und
1: Genau.
0: diese ganzen Sachen. Ja, das prüft die Polizei natürlich auch, wobei man ja bei Erpresserbriefen immer nicht so ganz genau weiß, wie wahr die sind. Die Angaben in dem Brief waren, und das ist ungewöhnlich, relativ präzise. Monsieur X spricht in dem Schreiben von 80.000 Mark Schulden. Die Kripo fragt deshalb sowohl bei den Industrie- und Handelskammern, als auch bei den Gerichtsvollziehern in der Gegend nach. Die Ermittler führen im Anschluss sogar 4 Hausdurchsuchungen durch bei Leuten, die eine ähnliche Schuldenhöhe hatten. Aber auch die bringt keinen Ermittlungserfolg. Das Gerede über die Schulden und den Konkurs waren also wahrscheinlich nur weitere Finten des Erpressers. Kripo-Leiter Seyfried ist schwer genervt. Immer wieder stellt er Polizisten zur Überwachung der gesamten Rheintalstrecke ab. Und das ist die Strecke zwischen Mannheim und Basel, die ist jetzt nicht ganz kurz. Bis zu 100 Beamte überwachen die Strecke vor allem nachts, ohne dass sie auch nur eine klitzekleine Spur von Monsieur X finden. In einem Interview seufzt Seyfried, der Mann wirft uns ab und zu einen Brocken hin, um uns zu beschäftigen. Und für die Ermittler das Allerschlimmste, Monsieur X macht sich über ihre Misserfolge lustig. Kurz nach dem Anschlag auf den Italia-Express fahndet die Polizei nach einem verdächtigen Fahrzeug, das in der Nähe des Tatortes gesehen wurde. Also da glauben sie, dass sie eine Spur haben zu Monsieur X. Daraufhin schreibt der Erpresser am 7. November 1977 einen weiteren Brief, dieses Mal abgestempelt in Mannheim. Und in dem Brief schreibt er, selbst der Dümmste müsste jetzt gemerkt haben, dass es ernst ist. Es ist völlig sinnlos, nach einem Auto zu suchen, denn Monsieur X fährt mit dem sichersten Verkehrsmittel der Gegenwart, der Eisenbahn. Denn, ja, es geht noch weiter. Denn wenn er drin sitzt, dann entgleist der Zug bestimmt nicht.
1: Ja, natürlich.
0: Er hat einen etwas schrägen Sinn für Humor, der Monsieur X,
1: Ja.
0: möchte ich mal gern sagen.
1: Er kann nur hoffen, dass es keine Nachahmer gibt.
0: Das stimmt, das hat er wahrscheinlich in seinem schlauen Plan nicht bedacht, weil wenn jetzt ein anderer durch ihn auf die Idee kommt, vielleicht auch Züge entgleisen zu lassen und er sitzt vielleicht gerade selber drin, dann hat sich das Problem Monsieur X vielleicht von selbst erledigt.
1: Dann schaut es ein bisschen blöd aus für ihn,
0: Ja, genau. Keiner hätte das so schön sagen können wie du. Ja, außerdem geht er in dem Brief auch noch auf die von ihm geforderte Lösegeldsumme von 250.000 Mark ein. Also das ist etwas, was in den Briefen immer wieder vorkommt. Die Viertelmillion wird gegenüber den sonst zu befürchtenden Schäden eine Bagatelle sein. Mehr als 250.000 Mark will ich sowieso nicht, denn Geld verdirbt nur den Charakter.
1: Ja, naja, sein Charakter ist ja schon verdorben.
0: Das finde ich auch eine sehr interessante Wahrnehmung, wenn man Menschen in Gefahr bringt und sie vielleicht ja möglicherweise sogar töten kann, sich dann Sorgen zu machen, dass Geld vielleicht den Charakter verdirbt. Er ist eine seltsame Type, das ist schon so. Und was ich besonders frech fand, in einem seiner ersten Erpresserbriefe legt Monsieur X eine schwarze Tasche bei, die für eine mögliche Geldübergabe genutzt werden soll. Und als die Ermittler die Tasche untersuchen, sind sie sehr überrascht, denn in der Tasche stecken 200 Mark, die da eigentlich gar nicht reingehören, die Monsieur X da wohl reingesteckt hat. Und in dem dazugehörigen Brief schreibt der Erpresser ja ganz gönnerhaft für die Spesen bei der Übergabe.
1: Ach, wie nett von ihm.
0: Er denkt sogar an die Klammkassen der Polizei. Das
1: Ja,
0: ist wirklich,
1: äußerst
0: ne?
1: höflich, könnte man jetzt sagen.
0: Ja, oder frech, oder je nachdem. Ne?
1: Ja.
0: Ja, also auf jeden Fall hat der geheimnisvolle Monsieur X, darauf können wir uns, glaube ich, einigen, sichtlich Spaß daran, mit den Ermittlern zu spielen. Wahrscheinlich auch deshalb konzentrieren sich die Ermittler mehr und mehr auf die insgesamt 11 Erpresserbriefe und vor allem auf ihre Schrift. Sie werten mehr als 1000 Schriftproben von Schreibmaschinen aus, um herauszufinden, welche Maschine Monsieur X benutzt. Mhm. Das war der Vorteil an Schreibmaschinen. Die haben, glaube ich, ich habe mir da mal so eine Reportage drüber angesehen. Es gibt Leute, die sich wirklich nur mit sowas beschäftigen. Du kannst anhand des Schriftbildes relativ genau bestimmen, welche Marke ist das, welches Modell und teilweise sogar welche individuelle Schreibmaschine, weil da irgendwie mal eine Taste leicht versetzt ist oder so. Das ist ganz, ganz irre.
1: Bei Druckern geht es heutzutage aber auch so ähnlich, glaube ich.
0: Richtig, das wusste ich vor der Recherche auch nicht. Du kannst es bei Druckern auch relativ individuell nachvollziehen. Ich dachte, ausgedruckt, das ist aber nicht so. Da geht's auch später nochmal in dem Interview mit dem Sprachprofiler drum. Das habe ich durch dieses Interview gelernt. Also das ist spannende Geschichte. Also kommen wir mal zurück zu diesen Schreibmaschinen. Schreiben die Ermittler versuchen halt rauszufinden, was für eine Schreibmaschine Monsieur X benutzt. Und bald fällt ihnen dabei auf, dass der Erpresser mindestens 3 verschiedene Schreibmaschinen benutzt. Das heißt, ihm ist der Gedanke vielleicht auch selber gekommen.
1: Mhm, gefinkelt.
0: Ist gefinkelt sowas wie geschickt?
1: Gefinkelt,
0: was ist das?
1: Ja, geschickt, ja.
0: Ah, okay, gefinkelt.
1: Ja.
0: Guck mal, wieder was gelernt.
1: Ich sag das immer, gibt's das Wort nicht.
0: Vielleicht ist es ein österreichisches Wort. Ja, wir einigen uns darauf, dass das einfach wienerisch ist. Oder es ist ein Franziska-Singer-Wort. Also bitte alle negativen Kommentare direkt an Franziskas E-Mail-Adresse. Wenn's geht, ja? Ich habe damit nichts zu tun. Er geht sehr gefinkelt vor und benutzt eben verschiedene Schreibmaschinen. Bei einer der Schreibmaschinen steht das kleine E jedes Mal so leicht nach rechts versetzt und bei einer anderen scheint das S zu fehlen, das in einigen Briefen bei jedem Wort durch ein Z ersetzt wird. Bis Oktober 1978 werden die Ermittler insgesamt 1200 Personen und 3000 Schreibmaschinen überprüfen, ohne Monsieur X auf die Spur zu kommen. Was für ein Wahnsinn und was für eine langweilige Aufgabe, kann ich mir vorstellen, Schreibmaschinen zu kontrollieren.
1: Es gibt bestimmt jemanden, der da wahnsinnig drauf steht.
0: Ja, das kann sein. Was machen denn Ermittler gerne, wenn sie nicht weiterkommen?
1: Sie wenden sich an die Öffentlichkeit, an die Medien, Fernsehen, Zeitungen.
0: Genau, das ist ja auch ganz oft so, dass wenn zum Beispiel so eine Öffentlichkeitsfahndung stattfindet, also bei uns ist das bei dem Radiosender, wo ich arbeite, auch manchmal so, dass dann nach Monaten irgendwelche Fahndungsfotos auf den Tisch kommen von der Polizei, die sagen, ja hallo, diese Männer oder diese Frauen sind im Januar 2015 irgendwo eingebrochen, wer kennt die?
1: Mhm.
0: Und dann weißt du, sie haben überhaupt gar keine andere Spur und suchen ganz dringend nach Zeugen, wobei das halt manchmal wirklich sehr lang dauert.
1: Mhm.
0: Das machen sie auch. Sie schalten das damals noch völlig moderne Fernsehen ein. Genauer gesagt die ZDF-Sendung Aktenzeichen XY ungelöst. Kennst du auch, Franziska?
1: Kenne ich auch. Super Sendung.
0: Hab ich mal gehört, dass du da irgendwie auch Verbindungen zu hast.
1: Ja, schaue ich gern an, spiele ich auch gern mit, ja.
0: Hast du das schon mehrfach mitgespielt?
1: Nein, einmal.
0: Ah, und was war, du warst eine Polizistin, glaube ich,
1: ja,
0: ne?
1: Ja, genau. Mhm.
0: Ich verliere hier völlig das Interesse am Fall, wenn ich jetzt höre, dass du bei Aktenzeichen eine Polizistin gespielt hast. Das finde ich spannend.
1: Ja, in Zivil, mit meinem eigenen Kapuzenpulli.
0: Okay, das Budget war also nicht so groß. Du musstest dir dein eigenes Kostüm mitbringen.
1: Sie fanden es schöner als das Kostüm, das sie hatten.
0: Ah, ja, siehst du, das spricht für deinen Geschmack. Also auch schon damals war Aktenzeichen XY eine ganz große Nummer. Und jetzt kommt eine sehr interessante Geschichte, denn eigentlich soll der Fall dort schon am 2. Dezember 1977 vorgestellt werden, also knapp anderthalb Monate nach dem Anschlag auf den Italia Express. Aber irgendwie bekommt Monsieur X davon Wind und setzt sich wieder an seine Schreibmaschine. Auf einer Postkarte droht er, sollte die Sendung über ihn ausgestrahlt werden, gibt es neue Anschläge und dieses Mal zur wichtigsten Reisezeit überhaupt im Weihnachtsverkehr. Diese Verantwortung wollen die Ermittler nicht übernehmen und ein Staatsanwalt untersagt tatsächlich am Ende die Ausstrahlung des Beitrages. Aktenzeichen XY-Erfinder Eduard Zimmermann tobt und das nicht nur hinter den Kulissen. In der Sendung am 2. Dezember, in der der Beitrag eigentlich hätte laufen sollen, kommentiert er die Einmischung des Staatsanwaltes am Ende der Show live vor Millionen von Zuschauern. Man kann die Sendung übrigens bei YouTube nochmal nachgucken. Wenn diese Haltung Schule macht, genügt es künftig, dass jeder Verbrecher nur eine Postkarte zu schreiben braucht, um die Verbrechensbekämpfung lahmzulegen.
1: Ja, da hat er aber absolut recht.
0: Ja, also ich fand das auch sehr schockierend, dass die sich darauf eingelassen haben.
1: Ja.
0: Allerdings nicht lange. Irgendwann gibt der Staatsanwalt danach und 6 Wochen später, am 20. Januar 1978, läuft der Fahndungsaufruf nach Monsieur X bei Aktenzeichen als 5. Fall.
1: Also doch.
0: Ja, also doch, genau. Der Druck wurde dann wohl doch zu groß. In dem Einspielfilm wird zum Beispiel eine Szene gezeigt, in der der vermeintliche Monsieur X in einer Freiburger Eisenwarenhandlung Schrauben einkauft. Wahrscheinlich für einen seiner Anschläge, so vermuten es die Ermittler. Der junge Verkäufer kann der Polizei den Verdächtigen beschreiben. So entsteht ein Phantombild, das an diesem Abend über Millionen Fernsehbildschirme flimmert. Es zeigt einen Mann mit zurückgekämmtem dunkelblonden Haar, etwa 40 bis 45 Jahre alt, mit schmalen Lippen. Außerdem spielt Eduard Zimmermann eine Tonbandaufnahme eines Anrufes von Monsieur X ein. Das große Phantom spricht, ja, ich habe mir die Aufnahme natürlich angehört, hoch, also die Stimme ist irgendwie verstellt und so fast krächzig, also wie so manchmal in Hörspielen so ältere Damen sprechen.
2: So ungefähr, so.
0: Ja, und hat dabei einen badischen Dialekt, das ist auch ganz interessant. Nach der Sendung gehen rund 700 Hinweise ein. Das ist selbst für einen so prominenten Fall bei Aktenzeichen XY eine ganze Menge. Trotzdem fehlt aber immer noch die heiße Spur, die die Ermittler zum Phantom Monsieur X führen könnten. Also die ganzen Hinweise sind jetzt nicht so, dass man direkt wen in Verdacht hätte. Das Interessante ist, es gibt längst einen Hinweis auf den Erpresser, allerdings ohne, dass es irgendwer gemerkt hätte.
1: Wie geht das?
0: Ja, der Hinweis liegt seit Monaten beim baden-württembergischen Verfassungsschutz, allerdings ohne, dass er mit dem Fall Monsieur X in Verbindung gebracht wird. Alles beginnt Ende November 1977. In der französischen Stadt Straßburg gibt's ein Junge im Hotel de Rohan, mitten in der Altstadt, direkt am Straßburger Münster, einen Brief ab. Der Brief ist auf Deutsch und an einen Herrn Ziegler adressiert. Erinnerst du dich an den Namen Herrn Ziegler?
1: Ziegler, und dann war so eine Nummer in diesem ersten Erpresserbrief, oder?
0: Ja, ja, genau. Der Name Ziegler taucht, wie du gerade schon gesagt hast, schon im ersten Erpresserschreiben auf. Es ist ja der Deckname, unter dem sich die Bundesbahn via Anzeige in der FAZ mit dem Erpresser in Verbindung setzen soll. Und ab da ist Herr Ziegler sozusagen der Codename des Unterhändlers der Bundesbahn, mit dem Monsieur X Kontakt aufnimmt, um Details für eine mögliche Lösegeldübergabe zu klären.
1: Ziegler ist der Deckname für einen Decknamen, nämlich Monsieur X.
0: Nee, Ziegler ist der Deckname für denjenigen bei der Bundesbahn, der für die Monsieur X-Sache zuständig ist. Das heißt, der Monsieur X schreibt seine Briefe immer an Herrn Ziegler, damit er nicht auffällig Bundesbahndirektion draufschreiben muss. Und die wissen dann, für uns.
1: Mhm, alles klar.
0: Das kann natürlich der Hoteldirektor Ferdinand Arnold nicht wissen. Er wundert sich nur, weil er gar keinen Gast namens Herr Ziegler in seinem Hotel hat. Also ruft er, weil er offensichtlich ein sehr misstrauischer Hoteldirektor ist, die französische Geheimpolizei an.
1: Die Geheimpolizei. Nicht einfach nur die Polizei, sondern die Geheimpolizei. Wegen einem Brief.
0: Mhm. Ja, ich glaube, heute kommt einem das komisch vor, aber das muss man wahrscheinlich vor dem Hintergrund der damaligen Zeit sehen. Knapp 2 Monate vorher hatten Terroristen der RAF den deutschen Arbeitgeberpräsidenten Hans-Martin Schleyer entführt und ermordet. Die Geheimdienste in Deutschland und in den Nachbarländern sind also zu diesem Zeitpunkt in allerhöchster Alarmbereitschaft und gehen eigentlich ja jedem Hinweis nach. Die Geheimpolizei reagiert dann auch tatsächlich und kommt in das Hotel, öffnet den Brief und stellt fest, dass es sich um ein Erpresserschreiben handelt. Ja, danach verschließen sie den Umschlag wieder und geben ihn an Hotelier Arnold zurück. Der bekommt den Auftrag, die Augen offen zu halten, falls der Brief von irgendwem abgeholt wird. Das heißt, sie wissen, okay, es geht um irgendeine Erpressung. Könnte sein, dass das was mit RAF oder so zu tun hat. Wir warten erstmal ab und beobachten, was passiert. Mhm. 4 Tage später ist es dann soweit. Ein Mann taucht an der Rezeption des Hotels auf, stellt sich als Herr Ziegler vor und holt den Brief ab. Hotelchef Arnold macht jetzt das, was ihm später eine Belohnung von mehr als 100.000 Mark einbringen wird. Er schleicht dem Unbekannten hinterher und notiert sich das Kennzeichen des Autos, in das Herr Ziegler, bitte denkt euch Anführungsstriche, hineinsteigt. FRCE 295.
1: Das ist also ein deutsches Kennzeichen.
0: Richtig, der Unbekannte kommt von jenseits der Grenze aus Freiburg, das ist ja nicht so weit weg von Straßburg. Dieses Kennzeichen übergibt er an die französische Geheimpolizei und die geben die Infos auch an die Kollegen in Deutschland weiter. Allerdings denken die im Herbst 1977 bei Erpressungsschreiben jetzt nicht unbedingt an den Bahnerpresser Monsieur X, sondern vermuten einen Zusammenhang mit der Schleierentführung und dem Terror der RAF. Also landet der Hinweis mit dem Kennzeichen als einer von vielen beim Verfassungsschutz Baden-Württemberg in Stuttgart. Ja, und weil es eben so viele Hinweise gibt, liegt er da erstmal ein paar Monate, weil den rätselhaften Brief irgendwie niemand zuordnen kann. Also offensichtlich haben die beim Verfassungsschutz nicht unbedingt Aktenzeichen XY geguckt. Sonst hätten sie gewusst, wo das vielleicht hingehört. Nur durch Zufall ändert sich das dann, als ein Mitarbeiter des Verfassungsschutzes den Beitrag über Monsieur X in einer Wiederholung im Fernsehen sieht. Da macht es bei ihm auf einmal Klick. Und am 17. Februar 1978, also knapp einen Monat nach der Erstausstrahlung des Falls im TV, meldet sich der Verfassungsschützer bei der Sonderkommission in Baden-Baden. Die halten sich erst gar nicht mit der Observation des Verdächtigen auf, sondern nehmen den Mann namens Hermann Kraft direkt fest. Das heißt, Verdachtsmoment, ist dieser Brief, ist das Kennzeichen? Und die gucken nicht erst, ist er das nicht, könnte er was damit zu tun haben? Nein, die nehmen den einfach mal direkt fest.
1: Mhm. Hermann Kraft heißt er.
0: Mhm.
1: Und was ist das für ein Typ?
0: Ja, eigentlich ein sehr unauffälliger Typ. Man findet kaum etwas über ihn heraus. Hermann Kraft wird 1927 in Thüringen in Saalfeld geboren. Seine Jugend verbringt er in verschiedenen westdeutschen Städten. Nach einer Lehre als Buchdrucker zieht er 1952 im Alter von 25 Jahren nach Freiburg im Breisgau. Dort stellt er in einer Hinterhofwerkstatt Zubehör für Aquarien her, das er mit seinem alten Ford Kombi an seine Kundschaft ausliefert. Richtig viel Geld verdient er damit nicht. Er hat ein paar tausend Mark Schulden, aber eben nicht 80.000, wie Monsieur X damals geschrieben hat. Er spielt leidenschaftlich gern Roulette und ist regelmäßig Gast in der Spielbank im benachbarten Baden-Baden. Kraft ist verheiratet und hat einen Sohn. In seiner Freizeit versucht er sich offenbar als Schriftsteller. So wird bei ihm das Fragment eines selbstgeschriebenen Science-Fiction-Romans gefunden, das einige Übereinstimmung mit den Erpresserbriefen aufweist.
1: Was zum Beispiel?
0: Ja, Kraft schreibt zum Beispiel das Wort Computer durchgehend mit K und nicht mit C. Gut, damals gab es noch nicht so viele Computer, ja, wahrscheinlich. Und er macht so interessante Fehler, dass er das Wort beziehungsweise abkürzt und zwar nicht BZW, wie man das abkürzen würde, sondern BEZW. Also das sind so Fehler, die sich durchziehen und die eben auch in den Erpresserbriefen vorkommen. Außerdem ist der etwas eigenbrötlerische Hermann Kraft ein leidenschaftlicher Tüftler. Auch das scheint zum mysteriösen Monsieur X zu passen. In seiner Werkstatt entdecken die Ermittler Vierkanteisen, die den zu U-förmigen Bügeln zurechtgebogenen Lockfallen des Monsieur X sehr ähneln. Tatwerkzeuge oder gar eine der drei Schreibmaschinen, mit denen die Erpresserbriefe geschrieben wurden, finden die Ermittler aber nicht. Also richtige Beweise gibt's nicht, nur Indizien. Trotzdem sind sie sich sicher, nach insgesamt 13 Anschlägen, 2500 überprüften Personen und 5 gescheiterten Geldübergaben haben sie Monsieur X endlich gefasst.
1: Naja, also so sicher ist das ja dann eigentlich nicht.
0: Du siehst nicht so überzeugt aus.
1: Naja, es weist einiges auf ihn hin, aber wenn dieser Hermann Kraft wirklich der gesuchte Monsieur X ist, warum setzt er sich dann der Gefahr aus, einen Erpresserbrief, den er ja angeblich eh selbst geschrieben hat, 4 Tage später wieder aus dem Hotel selbst abzuholen?
0: Das ist die Frage, die ich mir heute noch stelle, weil das eigentlich komplett unlogisch ist.
1: Ja, es entbehrt jeglicher Logik.
0: Richtig. Allerdings findet darauf damals auch niemand eine Antwort, weder bei den Ermittlungen noch später beim Prozess gegen ihn. Also das bleibt eines der größten Rätsel in diesem Fall. Kraft selber hat eine Erklärung dafür, aber dazu komme ich gleich. Im Februar 1979, also ein Jahr nach Krafts Festnahme, startet im Schloss von Rastatt der Prozess gegen ihn. Selbst der damalige Oberstaatsanwalt Hachling gibt zu, dass da ein reiner Indizienprozess auf ihn zukommt. Zitat, niemand hat gesehen, wie Monsieur X die Schrauben an den Schienen gelöst hat. Mhm. Da hat er recht. Und genau das ist das Problem der Anklage. Sie wirft Hermann Kraft versuchten Mord in 25 Fällen, versuchte Erpressung und gefährlichen Eingriff in den Bahnverkehr vor. Mehr als 100 Zuschauer drängeln sich an jedem Prozesstag in den hohen Schlosssaal mit Stuckdecke und glitzernden Glaskugellampen. Kraft trägt ein Schnurrbart, eine dünne Metallbrille und wirkt zwischen seinen Verteidigern recht entspannt. Er bestreitet, Monsieur X zu sein. Stattdessen spricht er von einem großen Unbekannten, der angeblich hinter allem steckt. In der Baden-Badener Spielbank habe er den Privatdetektiv Alfred Brockmann aus Karlsruhe kennengelernt. Der habe ihm immer wieder kleine Aufträge erteilt, wie zum Beispiel den Brief für Herrn Ziegler aus dem Straßburger Hotel abholen. Also er selber ist nicht Monsieur X, sondern dieser mysteriöse Privatdetektiv namens Brockmann, der steckt dahinter. Mhm. Er hat zum Beispiel auch für diesen Brockmann am Telefon häufiger vorgeschriebene Texte vorlesen müssen, deren Sinn er nie so ganz verstanden hätte.
1: Ach Gott, kleiner Hinweis an dieser Stelle, liebe Zuhörer, macht sowas nicht.
0: Also, wenn ich dir jetzt einen Text vorlegen würde und würde dich bitten, das am Telefon vorzulesen, Achtung, Achtung, liebe Bahn, bitte zahlt mir 100.000 Mark, abgesehen davon, dass 100.000 Mark eine blöde Idee wäre, weil Mark gibt's nicht mehr, dann könntest du auf die Idee kommen, dass das eventuell mit Erpressung zu tun hat. Vielleicht.
1: Ja, also ich würde mir meine Gedanken dazu machen, aber ist ja egal, er hat anscheinend nicht weiter darüber nachgedacht. Glauben wir ihm mal an dieser Stelle, oder? Also ich zumindest. Aber haben die beim Gericht ihm geglaubt?
0: Nein, natürlich nicht. Also es ist ja schon eine wirklich eine Räuberpistole, ja? Also das größte Indiz, was gegen ihn spricht, ist, dass die Bahnanschläge sofort aufgehört haben, nachdem Hermann Kraft festgenommen wurde. Vorher hatten die Anschläge im Jahr 1976 ja schon mal für einige Monate aufgehört. Das hatten wir ja ganz am Anfang, wo wirklich Ruhe im Gebälk war und jeder sich gewundert hat, was ist da los? Passiert da überhaupt nichts mehr? Und interessant ist, dass genau zu diesem Zeitpunkt Kraft sich einer Ischias-OP unterziehen musste und nicht arbeiten konnte. Ja, und ebenfalls verdächtig, als das erste Phantombild von Monsieur X veröffentlicht wird, lässt sich Hermann Kraft einen Bart wachsen und kauft sich eine neue Brille.
1: Nun gut, ja, das ist verdächtig, aber immer noch kein Beweis. Vielleicht sagt ihm der Privatdetektiv, wie hieß der noch gleich?
0: Herr Brockmann.
1: Vielleicht hat ihm der das ja auch gesagt. So, jetzt wäre es mal Zeit für einen Bart und Brille auf. Und wenn es jemand auf ihn abgesehen hat, dann weiß der ja auch, dass der die OP hatte und sich körperlich nicht so betätigen kann.
0: Ganz genau. Und wenn wirklich jemand anderes dahinter gesteckt hätte oder hat, dann ist es ja das Schlauste, mit den Anschlägen in dem Moment aufzuhören, in dem jemand anderes festgenommen wird.
1: Absolut.
0: Weil es eigentlich der ultimative Beweis ist, dass er es war, sozusagen. Ja, also so richtig glauben tut ihm die Staatsanwaltschaft natürlich nicht. Sie haben auch noch ein paar andere Indizien, die sie anführen, und zwar winzig blaue Lackpartikel, die sowohl an Krafts Kleidung, in seinem Wagen als auch an zwei Tatorten gefunden wurden. Die nennt der Oberstaatsanwalt im Prozess sogar Pfeiler der Anklage, also ein bisschen melodramatisch. Außerdem sind natürlich dann wirklich sehr, sehr, sehr kleine Pfeiler in dem Fall. Ja, außerdem führen sie natürlich die auffälligen Rechtschreibfehler wie Computer mit K an, die sowohl in den Erpresserbriefen als auch in den Schriftproben von Hermann Kraft auftauchen. Da war sein Fehler, dass er diesen Science-Fiction-Roman angefangen hat und zu Hause hat liegen lassen.
1: Ja, jetzt könnte man wieder sagen, wenn ich einige Sachen von dir gelesen habe, weiß ich schon, was du für blöde Fehler machst.
0: Franziska, du wirst mir mit jeder Folge unheimlicher.
1: Ach, Gottchen.
0: Ja, du hast recht, klar. Wenn da jemand anderes dahinter steckt, der ihn gut kennt, besser kannst du das eigentlich nicht vorbereiten oder nicht planen. Allerdings glaubt die Staatsanwaltschaft auch ein Motiv gefunden zu haben, nämlich die Spielsucht von Kraft. Der 52-Jährige hat sich ein eigenes Spielsystem fürs Roulette ausgedacht, das allerdings nur mit sehr hohen Einsätzen funktioniert. Und genau dieses Geld, so wirft es ihm die Staatsanwaltschaft vor, wollte er sich von der Deutschen Bundesbahn ja borgen. Viel Mehr hat die Anklage allerdings nicht in der Hand. So ist sich der junge Mitarbeiter der Freiburger Eisenwarenhandlung, der Monsieur X Schrauben verkauft haben will, am Ende gar nicht so sicher, ob das wirklich Hermann Kraft war. Und auch die ziemlich tiefe Stimme des Angeklagten passt nicht so richtig zu der hohen Stimme des Anrufers der Tonbandaufnahme, die auch bei Aktenzeichen XY eingespielt wurde. Eine Analyse der Speichelspuren an den Briefmarken der Erpresserbriefe ergibt, dass Monsieur X und Hermann Kraft dieselbe Blutgruppe haben, nämlich Null. Wobei man dazu sagen muss, dass das auf ungefähr 37% aller Menschen in Deutschland zutrifft. Also richtig krasser Beweis ist das jetzt auch nicht.
1: Ja, A und Null haben die meisten in Deutschland.
0: Ja, und dann ist ja eben noch die Frage, woher soll der Hermann Kraft all das Wissen über die Bundesbahn, die Züge und die Streckenführung gehabt haben? Denn die einzige Verbindung zur Bahn, die die Ermittler finden, ist, dass Krafts Vater früher Arbeiter der Reichsbahn der DDR gewesen sein soll. Also reicht jetzt nicht aus, um sich so gut mit Bahnkram auszukennen eigentlich. Ja, also alles in allem gibt es in diesem Verfahren, das insgesamt 12 Verhandlungstage dauert, wenig handfeste Beweise, aber viele, ich nenne sie mal seltsame Zufälle. Der Spiegel schreibt damals, wie ich finde, ganz treffend kurz vor dem Urteil, so viele Zufälligkeiten, das wäre am Ende ein super Zufall.
1: Ja, stimmt natürlich, aber es gibt auch Dinge, die einfach dagegen sprechen, dass er es war, finde
0: ich. Das stimmt.
1: Also, okay, wie sieht am Ende das Urteil aus?
0: Er bekommt lebenslang tatsächlich. Mhm. Der Vorsitzende Richter spricht Hermann Kraft im März 1979 in allen Anklagepunkten schuldig. Die Verteidigung hatte in ihrem Plädoyer Freispruch gefordert. Die Staatsanwaltschaft sogar zweimal lebenslang.
1: Zweimal lebenslang? Aber das geht doch gar nicht in Deutschland, oder? Das gibt's doch nur in den USA.
0: Damals ging das in Deutschland noch, das wusste ich vorher auch nicht. Erst 7 Jahre später, im Jahr 1986, wird das deutsche Strafrecht reformiert. Seitdem wird aus mehreren lebenslangen Freiheitsstrafen meist dann eine lebenslange Haftstrafe als Gesamtstrafe gebildet. Urteile wie zweimal lebenslang sind seitdem nicht mehr zulässig, aber es hat's bis dahin gegeben. Hermann Kraft nimmt das Urteil schweigend hin. Während der mehr als einstündigen Urteilsbegründung lässt sich Kraft keine Emotionen anmerken. Seine Verteidiger legen gegen das Urteil Einspruch ein, aber das Bundesverfassungsgericht lehnt die Revision am 30. August 1979 ab. Damit ist das Urteil gegen Hermann Kraft rechtskräftig.
1: Also jetzt muss er ins Gefängnis.
0: Auch wenn wir Zweifel haben. Genau, er muss ins Gefängnis. Und was ich so traurig finde an dem Fall, sollte er denn unschuldig sein, was wir ja nicht genau wissen, ist, dass sich einfach für ihn das komplette Leben zum Schlechten verändert. Ich meine, dass es nicht schön ist, ins Gefängnis zu kommen, ist logisch, aber im Prinzip wird sein ganzes Leben zerstört. Ja, nach der Verurteilung trennt sich seine Ehefrau von ihm. Ein Jahr später lässt sie sich scheiden und auch seinen eigenen Sohn sieht er nach dem Urteil nie wieder.
1: Weißt du, wie alt der Sohn ist?
0: Das konnte ich nicht rausfinden, wie alt er ist. Also später ist er logischerweise erwachsen, da spricht er dann nochmal drüber. Aber ich glaube, er ist zum Zeitpunkt, als das Urteil fällt, noch recht klein. Mhm. Und Hermann Krafts Geschäft für Aquarienzubehör geht nach einigen Monaten pleite. Auch irgendwie logisch, weil er sich ja nicht drum kümmern kann. Er sitzt dann seine Haftstrafe ab, die wird später verkürzt auf 18 Jahre. Dabei sitzt er in verschiedenen Gefängnissen und zwar nacheinander in Stuttgart-Stammheim, in Bruchsal bei Karlsruhe und zuletzt in Dietz bei Limburg. Und in der Haft schreibt er 2 Bücher, ein Sachbuch mit dem Titel Die immer erfolgreiche Justiz und ein Roman mit dem Titel Der Mondscheinattentäter. Bis zuletzt sucht er nach einem Verlag, der die beiden Bücher veröffentlicht, er findet aber keinen. Ganz im Gegensatz zum damaligen Oberstaatsanwalt, der 1980 über den Fall und die Ermittlungen das Buch Der Eisenbahnattentäter Monsieur X von der Spur zum Beweis veröffentlicht. Wobei ich jetzt schon allein den Titel fragwürdig finde, weil Spuren hatten sie viele,
1: Beweise.
0: Eher weniger. Und das Buch löst heftige Diskussionen aus, denn noch nie hat in Deutschland ein noch amtierender Oberstaatsanwalt ein Buch über einen eigenen Fall veröffentlicht. Noch dazu über einen Fall, bei dem das Urteil so umstritten war. Das Justizministerium in Baden-Württemberg ist sauer. Sie haben tatsächlich erst durch die Veröffentlichung von dem Buchprojekt erfahren. Allerdings bringt das am Ende nichts, also diese ganze Öffentlichkeit und der ganze Streit. Am Ende wird das Buch ein mittelmäßiger Erfolg. Ja, und dann ist Monsieur X im September 1993 nochmal ein großes Thema in ganz Deutschland. Denn 3 Monate vorher hat Kraft einen Antrag gestellt, seine Haftzeit von 18 auf 16,5 Jahre zu verkürzen. Also sie war ja schon verkürzt worden. Er wollte sie weiter verkürzen lassen. Der Antrag wird allerdings abgelehnt. Trotzdem hat sich Kraft bisher in der Haft nie was zu Schulden kommen lassen. Sein Vollzug in Dietz ist bereits gelockert und er arbeitet tagsüber in einer Gärtnerei. Und irgendwann läuft Hermann Kraft im September 1993 einfach weg. Ja, er haut ab. Die Flucht war leicht, erinnert er sich später. Wenige Tage nach seiner Flucht schickt er dem Gefängnis einen Brief. Und auch das zeigt wieder seinen etwas seltsamen Humor. Er schreibt als Absender drauf, Hermann Kraft, Gefangener AD, also Gefangener außer Dienst, der JVA-Dienst. Und ja, in dem Brief beteuert er ein weiteres Mal, dass er unschuldig ist. 16,5 Jahre Haft hätte er ertragen können, aber 18 Jahre, das sei zu viel. Also das ist die Begründung, dass er ausbricht. 16,5 Jahre, okay, 18 Jahre, zu viel.
1: Ich glaube, jeder Monat ist zu viel.
0: Wenn du wirklich unschuldig im Gefängnis sitzt, auf jeden Fall.
1: Ja, also es fühlt sich zu viel an.
0: Wobei ich mich wirklich frage, wenn ich jetzt schon so lange im Gefängnis gesessen habe.
1: Ob es dann nicht wurscht ist.
0: Ob es dann nicht wurscht ist, noch die 1,5 Jahre noch auszuhalten. Ja, er ist abgehauen, ihm war es zu viel, er hat es nicht mehr ausgehalten und wieder wird bei Aktenzeichen XY nach ihm gesucht, doch dieses Mal ohne Erfolg. Kraft gelingt es tatsächlich, sich erfolgreich vor der Polizei zu verstecken. Er schläft im Freien unter einer Plastikplane oder übernachtet bei Freunden, die ihn decken. Irgendwie schlägt er sich mit kleinen Jobs als Hilfsarbeiter durch und geht in seiner Freizeit schwimmen und spazieren. Also eine schöne Zeit, so erinnert er sich später selber daran. Warum er damals abgehauen ist, wird er später gefragt und darauf antwortet er, ich war nicht sicher, ob ich in ein paar Jahren noch lebe. Also hat er gedacht, jetzt oder nie. Allerdings geht ihm irgendwann das Geld aus und er findet auch keine Jobs mehr. Ist natürlich schwierig, wenn du offiziell gesucht wirst und wahrscheinlich auch keinen Personalausweis und keine Versichertenkarte hast. Also taucht er im Februar 1996 nach 2,5 Jahren auf der Flucht vor der JVA Freiburg auf, klingelt an der Pforte und bittet freundlich und höflich darum, wieder inhaftiert zu werden.
2: Das ist ja der Wahnsinn.
1: Wie lange ist er denn vor seinem Ausbruch im Gefängnis gesessen?
0: Das müssten ziemlich genau diese 16,5 Jahre gewesen sein, die er gehofft hat oder nach denen er gehofft hat, wieder freizukommen. Also er hat jetzt wirklich nur noch eine ganz geringe Reststrafe eigentlich zu verbüßen.
1: Ja, und die muss er die jetzt noch absitzen? Oder länger in Haft gehen?
0: Nee, auch das ist was ich durch den Podcast gelernt habe. Gefängnisausbruch ist in Deutschland nicht strafbar. Also du kannst ausbrechen und wenn sie dich danach wieder eingefangen haben, dann musst du halt einfach deine Reststrafe absitzen. Aber es ist jetzt nicht so, wenn man sagt, hier Frau Singer ist ausgebrochen aus dem Knast, dafür kriegt sie nochmal 5 Jahre. Das passiert nicht. Also wenn du jetzt natürlich auf deiner Flucht einen Wärter verletzt oder wenn du Sachbeschädigung begehst, dann müsstest du dich natürlich dafür verantworten. Aber wenn du jetzt wie im Fall von Hermann Kraft einfach aus der Gärtnerei rausspazierst und sagst auf Wiedersehen und verletzt keinen und machst nichts kaputt, dann bekommst du dafür keine Strafe.
1: Okay, dann geht's aber da weiter, wo du aufgehört hast quasi.
0: Genau. Mhm. Er muss die restlichen Jahre seiner Haftstrafe absitzen. Das sind so knapp 2,5 noch an der Stelle. 1999 wird Hermann Kraft nach Verbüßen seiner Haftstrafe entlassen. Er lebt fortan ein ruhiges Leben in einer kleinen Einliegerwohnung irgendwo in einem Ort bei Freiburg, ohne, das habe ich nachgelesen, Bahngleise in der Nähe. Das fand ich ein ganz interessantes Detail. Und erst 2007 hört man wieder was von Hermann Kraft. Patrick Müller, Reporter der Badischen Zeitung, recherchiert damals an einem Artikel zum Anschlag auf den Italia-Express, der damals genau 30 Jahre her ist. Und obwohl Hermann Kraft nicht im Telefonbuch und auch nicht im Internet steht, gelingt es Patrick Müller, den Mann zu finden. Ich habe mit Patrick Kontakt aufgenommen, weil mich der Artikel natürlich neugierig gemacht hat und habe ihn gefragt, wie er das geschafft hat.
3: Er stand nicht im Telefonbuch. Übers Internet war er auch nicht zu finden. Er hatte aber vergessen, beim Einwohnermeldeamt seiner Gemeinde eine Übermittlungssperre zu beantragen. Irgendwann stand sein Name in der Badischen Zeitung unter der Rubrik Wir gratulieren mit dem Wohnort. Und ab da war es sehr einfach, ihn zu finden. Ich habe angerufen und gefragt, sind Sie der Hermann Kraft, der damals als Mr. X verurteilt wurde? Und der hat ja gesagt.
0: Hermann Kraft stimmt einem Interview zu unter einer Bedingung. Patrick Müller soll seinen Namen ändern, sonst würden ihm die Leute die Scheiben einschmeißen. Seine Nachbarn haben keine Ahnung, dass der freundliche ältere Herr, der da ziemlich bescheiden von 300 Euro Rente im Monat lebt, mal in ganz Deutschland als Monsieur X bekannt war. Patrick, wie hast du diesen Mann erlebt?
3: Extrem vorsichtig und extrem misstrauisch. Er wollte reden, er wollte seine Geschichte erzählen, aber er hatte gleichzeitig auch Angst, dass seine Identität enttarnt wird. Es war ihm sehr wichtig, die Kontrolle zu behalten. Noch bevor ich ihm die erste Frage stellen konnte, hat er mir ein Blatt Papier überreicht. Darauf stand Textvorschlag. Ich musste den Empfang quittieren.
0: Seinem Vermieter hat Hermann Kraft erzählt, dass er mal im Knast war, doch der hatte kein Problem damit. Das fand ich wahnsinnig nett und ich bin dankbar dafür, erzählt er in dem Interview. Sein Leben bestehe aus Spazierengehen, Einkaufen und Fernsehen. Viel Kontakt mit anderen hat er nicht, aber damit hat er sich abgefunden. Zitat: Einige frühere Bekannte meiden den Kontakt mit mir, andere wiederum suchen ihn. Und wer mich nicht mag, der soll es eben sein lassen, erzählt er dem Reporter nicht, aber damit hat er sich abgefunden. Zitat: Einige frühere Bekannte meiden den Kontakt mit mir, andere

0: mysteriösen Privatdetektiv Alfred Brockmann. Also er bleibt auch all die Jahre später noch bei der Geschichte. Mhm. Also der Brockmann, der in Wirklichkeit Monsieur X war. Und das erzählt er erst mit brüchiger und dann mit immer festerer Stimme. Der habe erzählt, er jage Verbrecher und brauche Hilfe und ich, Idiot, hab's geglaubt. Nochmal zurück zu dir, Patrick. Du hast lange an dem Fall recherchiert und du hattest die Chance, mit Hermann Kraft selbst zu sprechen. Glaubst du ihm diese ganze Geschichte, dass er nur Handlanger von diesem mysteriösen Herrn Brockmann war?
1: Sagen wir es mal so, es hat nicht gereicht, das Gericht zu überzeugen und es hat mich auch nicht überzeugt.
0: 7 Jahre nach dem Interview, im Jahr 2015, stirbt Hermann Kraft im Alter von 87 Jahren. Er hat bis zum Schluss behauptet, dass er nicht Monsieur X war. Was glauben denn wir?
2: Nach so einer langen Zeit, du beginnst auch selbst dran zu glauben. Also selbst wenn er Monsieur X war und er hat immer die Geschichte von diesem Herrn Brockmann erzählt, irgendwann verschwimmen Realität und Vorstellung und Geschichte und dann beginnt man auch selbst daran zu glauben. Also vielleicht war er dann tatsächlich davon überzeugt, dass er es nicht selbst war, obwohl er irgendwo ganz hinten im Kopf wusste, dass er es eigentlich schon war, aber die erfundene Geschichte war so im Vordergrund.
0: Also ich lese da heraus, dass du ihm die Geschichte nicht wirklich abgekauft hast.
2: Ich bin zwiegespalten, ganz ehrlich. Ich kann mir schon vorstellen, dass es möglich ist, jemanden so als Puppe zu verwenden und dass er naiv war und einfach nicht nachgedacht hat. Ich denke, es ist schwierig, sich vorzustellen, dass man so blöd ist.
0: Ja.
2: Und das alles mitmacht. Aber ja, ich glaube, es muss einem selbst sowas in die Richtung passieren, damit man das dann auch glauben kann, dass jemand anders halt auch so blöd ist, ja.
0: Ja, es gibt ja oft auch Verbrechen, wo du nachher denkst, das kann doch nicht wahr sein. Ja. Das kann doch nicht wahr sein, dass sowas passiert. Und ja, also rein theoretisch bestünde die Chance, dass er wirklich von jemandem irgendwie manipuliert wurde in diese Richtung. Vor allem, weil die Beweislage so dünn war. Aber man hätte ja dann zumindest irgendwelche Spuren von diesem Herrn Brockmann finden müssen. Da haben die Ermittler natürlich versucht. Und niemand kannte den, niemand hat den je gesehen, niemand hat von dem jemals gehört. Der Name existiert nicht.
2: Naja, gut, wenn du jetzt der Böse bist, ja, der Verbrecher in dem Ganzen, dann nennst du auch nicht deinen echten Namen.
0: Das stimmt, aber da die sich ja zum Beispiel irgendwo getroffen haben in dieser Spielbank oder so, dann müsste es ja dafür wenigstens irgendwelche Zeugen geben.
2: Damals gab es keine Überwachungskameras in den Casinos.
0: Das ist natürlich auch wieder ein Argument. Ja, ich glaube, das hat sich natürlich heutzutage auch durch die verbreiteten Kameras und durch Smartphones und durch Handydatenerfassung auch alles ein bisschen geändert. Ja. Also ich glaube, heutzutage kannst du nicht mehr ganz so einfach verschwinden.
2: Das war ja in den 70ern.
0: Ja, genau.
2: Also da war schon noch einiges ganz anders als heute. Also gehen wir mal davon aus, dass Herr Kraft total reingelegt worden ist. Wieso hat man nie wieder was gehört von Monsieur X danach? Du hörst ja nicht auf, Geld zu wollen, nur weil jetzt die andere Person im Gefängnis sitzt. Also er hätte sich ja irgendwas anderes überlegen müssen. Wer weiß, vielleicht ist er auch wegen etwas anderem tatsächlich geschnappt worden und die Verbindung wurde einfach nie hergestellt.
0: Das kann natürlich auch sein. Also wenn wir jetzt davon ausgehen, dass es einen wirklichen Monsieur X im Hintergrund gab, dann muss der ja ein extrem intelligenter Superverbrecher gewesen sein. Dass er das alles so aufstellt, dass er da diesen Strohmann hinstellt, den armen Herrn Kraft. Ja. Und so einer hört ja nicht einfach auf. Ja. Der sagt ja nicht, oh, das hat jetzt gut funktioniert, beziehungsweise nicht gut funktioniert, weil er ist ja nicht ans Geld rangekommen. Jetzt gehe ich in Ruhestand und gehe in Verbrecherrente. Ja, ja, das ist eher unwahrscheinlich.
2: Weißt du, was ich sehr schade finde? Dass er zwar 2 Bücher geschrieben hat im Gefängnis, aber seinen Science-Fiction-Roman nicht fertiggestellt hat.
0: Den hätte ich auch sehr, sehr gerne gelesen. Also einen Science-Fiction-Roman von jemandem, der nicht weiß, wie man Computer schreibt, ist bestimmt spannend zu lesen.
2: Ja.
0: Wir sind wieder garstig. Wir sind wieder garstig, Franziska. Ach, woher kommt das? Du holst diese schlechte Seite in mir, holst du hervor.
2: Oh, das ist eine Unterstellung.
0: Nein, also es ist wirklich ein verrückter Fall von vorne bis hinten. Also diese ganzen Zufälle, die da eine Rolle gespielt haben und auch diese Briefe, der war ja schon sehr frech auch zu den Ermittlern. Dementsprechend kann ich mir auch vorstellen, dass die dann endlich mit dem kurzen Prozess machen wollten und dann gesagt haben, das ist egal, wir beobachten ihn nicht mehr lange, der wird jetzt mal sofort in U-Haft gesteckt und dann geht's los.
2: Aber vor Gericht war er immer so gelassen.
0: Ja.
2: Es hätte auch sein können, dass er darauf hofft oder dass er davon überzeugt ist, dass der andere ihn da wieder rausholt.
0: Stimmt, das wäre auch eine interessante Theorie. Also ich glaube, wenn

0: Wenn du mich jetzt über deine bösartigen Tricks irgendwie in so ein Verbrechen rein manövriert hättest, eigentlich steckst du hinter allem, da würde ich mich doch mit Händen und Füßen wehren. Ich würde schreien vor Gericht und weinen und sagen, ich war es nicht, das war die Singer, die Böse. Ich würde da nicht gelassen sitzen.
1: Jeder reagiert anders.
0: Auch wieder wahr.
1: Eine Art Schockstarre vielleicht.
0: Stimmt, das kann natürlich auch sein. Franziska, ich habe überlegt, wir wollen ja ganz nett und schön aus diesem Fall rausgehen, weil mich hinterlässt er ehrlich gesagt mit so ein bisschen einem traurigen Gefühl, weil ich denke, der Arme, wenn es wirklich nicht war, dann tut er mir ganz entsetzlich leid. Und selbst wenn er es war, hat er es am Ende auch, finde ich, nicht verdient, dass er von allen so fallen gelassen wurde am Ende. Weil für einen Vater keinen Kontakt mit seinem Sohn zu haben, ist, glaube ich, schon schlimmer als irgendwie eine Haftstrafe.
1: Ja, gut daran finde ich, dass er doch noch einige Zeit, was 2,5 Jahre oder so, durch die Gegend spaziert ist und in der Sonne sitzen konnte und schwimmen und so weiter.
0: Ach, du meinst, als er ausgebrochen ist?
1: Ja, nach seinem Ausbruch. Also das macht mich schon wieder ein bisschen froh. Aber im Grunde muss ich darüber, glaube ich, noch sehr viel nachdenken.
0: Und weil wir euch ja auch nicht mit so einem traurigen Grundgefühl irgendwie aus diesem Fall entlassen wollen, war ich jetzt richtig kreativ. Kann man ruhig so sagen, ich habe keine Kosten und Mühen gescheut. Ich habe eine Kategorie aus deinem Podcast geklaut. Nämlich, du machst ja am Schluss immer was Schönes zum Abschluss.
1: Ja.
0: Und die Frage dazu, die ich sowohl an dich als auch an mich stelle, die habe ich aus einem anderen Podcast geklaut, nämlich Gemischtes Hack. Also ich war ganz kreativ. Und zwar würde ich gerne, um ein bisschen auf andere Gedanken zu kommen, am Schluss von dir wissen, was war dein letzter Fehlkauf?
1: Kurz überlegt, ich habe sofort die Antwort parat für dich. Und zwar Ende Februar habe ich Schuhe bestellt. Also so verschiedene Turnschuhe zum Ausprobieren. Passt mir die Größe? Sind sie mir weit genug? Sind sie zu eng? Drücken sie irgendwo? Gut, dann kam Corona und ich konnte erstmal nicht mehr zur Post gehen, um sie zurückzuschicken. Dann habe ich vergessen, dass ich diese Kiste mit den Schuhen, die ich alle zurückschicken wollte, noch habe.
0: Also hat dir gar keiner von den Schuhen gefallen?
1: Ja, doch ein paar. Ein paar wollte ich behalten. Den Rest wollte ich zurückschicken. Und habe dadurch das Rücksendedatum verpasst. Und jetzt habe ich 3 Paar Schuhe, die ich eigentlich nicht haben wollte.
0: Also 3-mal derselbe Schuh in verschiedenen Größen und Farben?
1: Nein, tatsächlich 3 verschiedene Modelle von derselben Marke. Sie sind ein bisschen zu groß. Aber ich ziehe sie jetzt an. Jetzt habe ich sie, jetzt ziehe ich sie an. Die Farbe ist nicht ideal. Wurscht.
0: So, das klingt jetzt tatsächlich so, als ob wir uns abgesprochen hätten, denn bei mir ist der Fehlkauf auch Schuhe. Liegt jetzt schon ein bisschen länger zurück. Da hatte ich irgendwie, war ich auf die Idee gekommen, mir mal was gönnen zu wollen und habe mir sehr teure Schuhe gekauft, so Stiefeletten, wo ich im Prinzip schon im Vorhinein mir hätte denken können, wann sollte man die jemals anziehen?
1: Naja, zu irgendeiner feineren Gelegenheit?
0: Ja, genau, für sowas halt, richtig. Und die waren halt von einer teuren Marke und da habe ich dann auch wirklich allen Leuten, denen ich davon erzählt habe, gesagt, bist du bescheuert, so viel Geld für Schuhe auszugeben. Habe ich aber trotzdem gemacht, das war dann auch so ein bisschen so eine Trotzreaktion von mir, dass ich gedacht habe, nee, ich kaufe mir jetzt erst recht. So, und jetzt sind die aber so dermaßen unbequem und dazu noch aus Wildleder. Das heißt, du kannst die nie anziehen, weil wenn es ein bisschen Regen hat, sind die sofort versaut und die stehen jetzt seit ich die habe, in einem Karton bei mir im Flur und ich habe sie erst einmal angehabt, habe gemerkt, dass die unbequem sind und sie nie wieder angezogen. Mhm. Bin aber auch zu stolz, um das zuzugeben, weil ja alle Leute dann sagen würden, ja, wir haben es dir gleich gesagt, rausgeschmissenes Geld.
1: Du kannst aber, wenn sie aus Leder sind, dann kannst du zum Schuster gehen und mal fragen, ob er irgendwas machen kann.
0: Dass man sie noch weiten kann zum Beispiel, ne? Ja, aber mittlerweile muss ich auch sagen, da ist jetzt auch so langsam die Erkenntnis eingesickert, dass die auch ein bisschen affig aussehen bei mir. Also, ich wollte es die ganze Zeit nicht wahrhaben, weil ich zu stolz war, um zuzugeben, dass die anderen Leute recht gehabt haben. Aber nee, die stehen da jetzt einfach rum als Mahnmal, mich daran zu erinnern, Augen auf beim Schuhekauf.
1: Ja.
0: Guck mal, da haben wir wieder was gemeinsam.
1: Wahnsinn, wir sind quasi ein und dieselbe Person.
0: Nur in 2 unterschiedlichen Ländern. Ist das nicht wunderbar?
1: Es ist ganz herrlich.
0: Ja, und falls ihr jetzt nicht genug von dieser deutsch-österreichischen Freundschaft bekommen könnt, dann hört einfach Darf's ein bisschen Mord sein, Folge 30, die ist letzte Woche rausgekommen, mit dir Franziska und ja, mit mir.
1: Ja, ich glaube, es ist auch ganz schön, wenn wir das so ein bisschen verteilt machen, dann ist nicht die volle Dosis Superpower auf einmal, sondern hat man ein bisschen mehr davon vielleicht.
0: Franziska, es war sehr, sehr schön, wieder mit dir über diese Connection Gütersloh-Wien.
1: Ja, vielen herzlichen Dank.
0: Ich hoffe, dass wir ganz bald diese Wien-Tour machen können, dass wir endlich wieder reisen können und dass du mir so eine kleine Gruseltour durch Wien gibst.
1: Auf jeden Fall.
0: Also, danke dafür. Ich freue mich schon sehr. Und das Schlimme daran ist, ich werde darauf bestehen. Also aus der Nummer kommst du jetzt nicht mehr raus.
1: Nein, nein, das ist mir klar.
0: Ah, gut.
1: Ich meine, du kommst aus der Nummer wieder raus. Du kannst einfach nicht herkommen.
0: Das stimmt.
1: Aber es wäre schade.
0: Na, ich freue mich jetzt schon so. Ich freue mich jetzt schon so. Also ich möchte dann auch mit dir im Fiaker fahren, so richtig
1: um touri-mäßig. Gottes Willen. Oder vielleicht fahren wir mit der Lilliputbahn.
0: Schön. Und wir müssen es auch ins Café Sacher, ne?
1: Ja, du zahlst. Mhm.
0: Ja, ja, gar kein Problem. Gar kein Problem. Das machen wir. Ich freue mich sehr und ich freue mich, dass du mein Gast warst und sage Dankeschön und Bussi Baba nach Wien.
1: Und tschüss nach Gütersloh.
0: Halt, stopp. Ganz fertig sind wir natürlich nicht. Ich habe euch am Anfang der Folge etwas versprochen, nämlich ein Interview mit einem Sprachprofiler. Nein, sogar mit dem Sprachprofiler. Patrick Rottler ist Deutschlands erster Sprachprofiler. Er arbeitet am Institut für forensische Textanalyse und er wird beauftragt, wenn Unternehmen anonym angegriffen, bedroht oder erpresst werden. Sein Auftrag ist es, die Täter anhand ihrer Sprachmuster zu überführen und deshalb musste ich natürlich mit ihm über den Fall Monsieur X sprechen. Leider aufgrund der aktuellen Lage nur über Smartphone. Da ich das Thema und seine Arbeit aber total spannend finde, wollte ich euch das Interview natürlich nicht vorenthalten. Patrick, vielleicht mal zum Einstieg. Was genau macht ein Sprachprofiler?
2: Wir Sprachprofiler überführen anonyme Täter. Und zwar immer dann, wenn diese zum Stift, zur Schreibmaschine oder zur Tastatur greifen. Wir analysieren Sprachmuster. Es geht uns also um die Wortwahl, um Grammatik, um Satzbau, Rechtschreibung und all die anderen Ebenen, die unsere Sprache so ausmachen. Das Medium, auf dem die anonymen Täter das machen, spielt für uns keine Rolle. Wir kommen immer dann zum Einsatz, wenn die Täter anonym bedrohen, wenn sie verleugnen oder erpressen. Unser Job ist es, die anonymen Schreiben mit Vergleichstexten von Verdächtigen abzugleichen und diese im Idealfall dann als Urheber zu identifizieren.
0: Monsieur X erzählt ja in seinem ersten Schreiben ziemlich viel über sich selbst, zum Beispiel, dass er Kriegsinvalide ist und unverschuldet in finanzielle Not geraten ist. Was sagt uns das aus deiner Sicht über den Erpresser?
2: Solche Aussagen sind grundsätzlich immer mit Vorsicht zu genießen. Die Frage ist ja immer, stimmt das, was er uns sagt, wirklich oder handelt es sich dabei um eine Finte? Und aus Erfahrung kann ich sagen, dass konkrete und persönliche Angaben, also solche, die auf ihn als Person Rückschluss zulassen, in den meisten Fällen nicht ernst zu nehmen sind. Nichtsdestotrotz verrät uns Monsieur X durch seine Briefe viel über sich selbst. Und zwar nicht nur auf der Inhaltsebene.
0: Was denn zum Beispiel?
2: Er ist sehr mitteilungsbedürftig. Ganze 11 anonyme Schreiben hat er im Laufe der Zeit verfasst. Und das, obwohl ein anonymes Schreiben ja immer auch ein Risiko für den Täter ist. Wenn der Autor jetzt diese Fläche nutzt, um über sich selbst zu sprechen, aus seinem Leben zu erzählen und seine Gefühlswelt darzulegen, dann deutet es schon in gewisser Weise auf einen ordentlichen Grad an Ego hin. Andere Erpresser würden solche Briefe nutzen, um ihre politischen Agenda zu erklären oder um ihre Sicht auf die Welt, nicht aber um über sich selbst zu sprechen. In diesem Fall ist auch interessant, dass die von Monsieur X angesprochene Kriegsverletzung und die finanzielle Not ja am Ende nichts anderes sind als Rechtfertigungsgründe für seine Taten. Und diese Gründe stehen, wenn man ehrlich ist, in keinem nachvollziehbaren Verhältnismäßigkeit zur Tat. Man könnte das jetzt so interpretieren, dass dem Autor auch in gewisser Weise ein Sinn für Logik fehlt, ein Sinn für Verhältnismäßigkeit und Rationalität. Also er scheint ein etwas verschobenes Realitätsverständnis zu haben.
0: Die Ermittler damals haben ja mehr als 1000 Schriftproben von Schreibmaschinen verglichen, um herauszufinden, welche Maschine der Erpresser benutzt. Wie macht ihr das heute in Zeiten von Computern und Druckern, wo wahrscheinlich keiner mehr mit der Schreibmaschine schreibt?
2: Der technische Wandel beeinflusst das Verbrechen und natürlich beeinflusst er auch die Verbrechensbekämpfung. Dass die Ermittler das Schreibmaschinenmodell bestimmen können, war Monsieur X offensichtlich bewusst, denn er hat, soviel mir bekannt ist, auf verschiedenen Schreibmaschinen gearbeitet. Was wenige wissen, auch Drucker hinterlassen eine genauso markante Spur auf dem Papier, wie es die Schreibmaschinen tun. Für das Auge unsichtbar werden nämlich dort Druckmuster aus Papier gebracht, die auch auf den Modelltyp zurückverfolgt werden können. Die linguistische Zugriffsweise, mit der wir arbeiten, hat hingegen den großen Vorteil, dass sie unabhängig vom Schreibgerät ist. Uns ist egal, ob der Täter handschriftlich, per Schreibmaschine oder per Computer schreibt. Uns geht es um die Sprache. Und die braucht der Täter. Ein anonymer Täter muss kommunizieren. Und dann kommen auch wir ins Spiel.
0: Wie aussagekräftig ist denn deiner Meinung nach die kurze Stimmprobe von Monsieur X, die bei Aktenzeichen XY eingespielt wurde?
2: Ja, diese Stimmprobe ist mit Vorsicht zu genießen, denn in der Stimmanalyse kommt es extrem auf die Qualität der Audiodatei an. Am Telefon mit dieser Tonqualität von vor 40 Jahren, mit den Hintergrundgeräuschen und dann kommt noch dazu eine wahrscheinliche Verstellung des Sprechers, so ist kaum mehr möglich, eine belastende Analyse zu fahren. Für die Stimmprobe gilt also genau wie für jedes andere Beweismittel in der Forensik, die Qualität muss stimmen.
0: Also alles in allem ist dieser Beweis in Anführungsstrichen nicht so viel wert. Lass uns doch mal ein bisschen über eure Arbeit sprechen. Wer sind denn eure Auftraggeber?
2: Wir arbeiten in erster Linie für Unternehmen. Wenn sich das Personalkarussell dreht und Menschen übergangen werden, greifen diese schnell zur Tastatur. Meist ist dann ein gekränktes Ego das Motiv. Ein klassischer Fall wäre zum Beispiel, wenn rufständige Verleumdungen auftauchen und wenn mit Verrat von Betriebsgeheimnissen gedroht wird. Dann stellt sich für unseren Auftraggeber die Frage, wer steckt hinter diesen Briefen? Aber auch, mit wem aus meinem Team kann ich noch vertrauensvoll zusammenarbeiten? Und genau bei diesen Fragen helfen wir. Mit uns arbeiten Auftraggeber auch dann zusammen, wenn sie stille Ermittlungen haben möchten, also wenn nicht die Staatsanwaltschaft die Akten aus dem Haus tragen soll. Wir arbeiten aber auch mit Behörden zusammen oder mit Privatpersonen, zum Beispiel im Falle von gefälschten Testamenten.
0: Klar, das geht dann ziemlich schnell ins Geld. Du hast ja jetzt gerade schon das Internet als Tätigkeitsschwerpunkt zu eurer Arbeit angegeben. Was kann ich denn tun, wenn ich Opfer werde von Mobbing, von anonymen Drohungen im Netz?
2: Wenn man anonyme Post bekommt, egal ob das online ist oder im Briefkasten, ist erst einmal Ruhe angesagt. Panik hilft nicht weiter. Im Gegenteil, wenn gerade in dieser ersten Panik Fehler begangen, die man später bereut. Es wäre fatal, die anonymen Nachrichten einfach zu löschen. Häufig haben nämlich Anzeigen wegen Stalking oder Mobbing genau das Problem, dass es keine Beweise gibt. Notiert euch, wann ein Brief ankam, wann eine Nachricht von welchem Account geschickt wurde. Bei digitalen Angriffen sollen immer Screenshots als Beweis gemacht werden. Notiert immer auch Datum, Uhrzeit und andere Umstände oder auch Zeugen. Bei mehrfachen Vorfällen macht es auch Sinn, eine Art Tagebuch zu führen, in dem jeder einzelne Vorfall mit den wichtigsten Informationen geschildert ist. Alles ist relevant, was später auch hilft, der Polizei Anhaltspunkte zu geben.
0: Vielleicht kannst du uns mal ein konkretes Beispiel geben, wie ihr als Sprachprofiler jemanden anhand seiner Sprache überführt habt.
2: Ja, spontan fällt mir da ein Fall aus Baden-Württemberg ein. Damals wurden mehrere anonyme Schreiben an die Redaktion der Lokalzeitung und an die Stadtverwaltung geschickt, in denen dem Stadtrat Verfehlungen vorgeworfen wurden. Solche Vorwürfe sind natürlich nicht ohne. Die Presse springt auf, das Landratsamt schaltet sich ein und als beschuldigter Bürgermeister gerätst du so sehr schnell in den Fokus der Öffentlichkeit. Die Vorwürfe waren bis auf wenige Kleinigkeiten auch haltlos. Eine persönliche Racheaktion schien deswegen auch allen Beteiligten als das zentrale Motiv dieser Attacke zu sein. Und es gab auch einen konkreten Verdächtigen, der schon als Querulant intern bekannt war. Wir haben dann die anonymen Schreiben mit Vergleichstexten gegenübergestellt. Das bedeutet, dass ich als Analyst diese Briefe in ihre sprachlichen Einzelteile zerlegt habe. Mit Unterstützung eines Computerprogramms konnte ich so sprachliche Auffälligkeiten, Muster und auch systematische Fehler, die von besonders großer Signifikanz sind, herausfiltern. Zum Beispiel hatten beide Autoren immer wieder Adjektive fälschlicherweise groß geschrieben. Außerdem fanden sich in beiden Textgruppen Wortdoppelungen, also zweimal das gleiche Wort innerhalb eines Satzes in unmittelbarer Nähe. Am Ende haben wir in diesem Fall mehr als 30 systematische Übereinstimmungen in der Sprache gefunden. Das Bild war am Ende recht eindeutig. In unserem Gutachten konnten wir am Ende den Verdächtigen mit hoher Wahrscheinlichkeit als Autor der anonymen Anschuldigungen ausweisen und so unserem Auftraggeber helfen.
0: Dankeschön, Patrick. Mehr über deine Arbeit als Sprachprofiler lest ihr in deinem Buch. Das heißt, die geheimen Muster der Sprache von Patrick Rottler und Leo Martin. Und das Buch könnt ihr, wenn ihr euch für das Thema interessiert, ab sofort kaufen. So, das war's jetzt aber auch wirklich mit der Folge. Vielen Dank euch fürs Zuhören. Tschüss. 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
4: Hallo und herzlich willkommen zu So bin ich eben, eurem Psychologie-Podcast für alle Normalgestörten mit der Psychologin, Psychotherapeutin und Bestseller-Autorin Stefanie Stahl.
5: Und dem Psychologen und ebenfalls Bestseller-Autor Lukas Klaschinski.
4: Und wir wollen heute über Männlichkeit reden, ne? Und das ist ein schwieriges Thema und ist ein großes Thema. Männlichkeit in vielen Aspekten. Warum scheint es immer noch so, dass Männer ein größeres Thema mit ihren Gefühlen haben? Warum ist es manchmal schwieriger, mit Männern eine Ebene zu finden im Gespräch? Warum wirken einige Männer emotional so distanziert? Und da sind wir nicht allein, sondern wir haben Experten eingeladen, Psychologen und Männerberater. Björn Süfke, du hast ja auch das Buch Männerseelen geschrieben. Schön, dass du da bist.
6: Ja, herzlichen Dank für die Einladung.
5: Ja, ich bin ja ein großer Fan von dem Buch. Ich habe das sowohl gelesen als auch dann ein paar Jahre später noch einmal gehört. Und ich finde, Björn, du beschreibst das so tiefgründig und nachvollziehbar und auch sehr gut lesbar. Also man muss jetzt auch nicht Psychologie studiert haben, um das alles gut verstehen zu können. Und du gehst ja so dem männlichen Gefühlsleben sehr auf den Grund. Warum denkst du, ist das so zentral?
6: Oh, gleich voll in medias res, genau. Ja, weil ich wirklich sagen würde, dass dieses Prinzip von Gefühlsabwehr eigentlich das Kernelement von dem ist, was wir ja traditionelle Männlichkeit nennen oder heute eben auch auf toxische Männlichkeit, wie auch immer wir es nennen wollen. Also dieses Konzept von Männlichkeit, mit dem wir seit ein paar Jahrtausenden alle zu tun haben und wir eben aufwachsen, das ist aus meiner Sicht das Kernelement eigentlich. Es wird ja mal viel gesagt, es geht bei Männlichkeit, Mannsein viel um erster, größter, schnellster, bester sein. Da würde ich mal sagen, das ist gar nicht das Entscheidende. Man kann durchaus so eine feste, traditionelle männliche Identität auch aufbauen, wenn man, ja, ich sag mal, ganz durchschnittlich ist, einen ganz durchschnittlichen Beruf, Verdienst, Erfolg im Leben hat. Aber dieses Prinzip von Gefühlsabwehr, also dass wir nicht weinen dürfen, dass wir überhaupt Gefühle von Trauer, von Angst, von Hilflosigkeit, von Scham, von Schuld, eigentlich die ganze Palette überhaupt nicht haben dürfen. Das ist aus meiner Sicht das ganz Zentrale in diesem Konzept und auch das, was uns dann letztlich als erwachsenen Männern so viele Schwierigkeiten macht. Nicht nur in der Psychotherapie, sondern auch im Leben.
4: Mhm. Woher kommt das? Ich beschäftige mich auch viel mit dem Thema, Björn. Ich habe auch ein Buch geschrieben, wo es einen gleichgeschlechtlichen Fokus gibt, aber auch klar meine eigene Geschichte mit reinspielt. Ich bin als Mann sozialisiert worden und ich habe das ganz, ganz viele Jahre gar nicht in Frage gestellt und habe mich dann auf die Reise begeben und habe erstmal festgestellt, so was wurde mir für ein Bild vermittelt. Eine Sache ist ja natürlich Sozialisierung, Erziehung. Was sind so die anderen Komponenten?
6: Ja, ehrlich gesagt würde ich sagen, Sozialisierung im weitesten Sinne ist eigentlich schon das ganze Programm. Aber diese Sozialisierung findet ja auf allen Ebenen statt. Also das ist ja das Lustige, gerade wenn man Eltern fragt, ob sie ihre Kinder geschlechtsneutral erziehen, dann bejahen das ganz viele, weil sie eben naiv davon ausgehen, dass sie das tun. Aber natürlich tun wir das nicht. Also das zeigen ja auch alle Studien, dass wir von Anfang an beispielsweise auf Gefühle von ja schon männlichen Säuglingen weniger eingehen. Also dass wir die weniger validieren, ne, wie wir Psychos sagen. Da geht das schon los. Manche Kinder werden ja schon in ein rosa oder hellblaues Schlafzimmer geboren, werden mit unterschiedlichen Spielzeugen konfrontiert. Auf der Ebene von Medien, wenn es dann weitergeht, ne, werden immer noch weiterhin, trotz aller Veränderungen ja der letzten 50 Jahre, es ist ja schon besser geworden, das muss man vielleicht in einem Halbsatz auch mal dazu sagen, trotz aller Veränderungen werden da ja weiterhin uns Männer nur Rollenbilder vorgestellt, die ja eigentlich keine Gefühle zeigen, wo Trauer, Angst, Hilflosigkeit nicht vorkommen. Also diese Sozialisierung, diese, ja, wenn man so will, patriarchale Sozialisierung, dass Männer eben zwar überlegen sind, ne, und stark und führungskräftig und so weiter, aber eben auf einer emotionalen Ebene eigentlich neutral sein sollen. Diese Sozialisierung beginnt eigentlich von Minute eins und findet sich auf allen Ebenen wieder. Und das ist das Entscheidende, sie läuft eben unbewusst ab. Und das, wie wir ja alle wissen, macht es so stark. Ne? Ich sage immer ein bisschen flapsig, wenn man uns als Jungen oder Mädchen so einen Katalog vorlegen würde, was heißt es, ein Mann zu sein, was heißt es, eine Frau zu sein, dann wäre es auf eine Art einfacher, weil dann könnte sich auch Widerstand regen. Ne? Dann könnte man auch dagegen opponieren. Aber dadurch, dass wir ja quasi, wie soll ich sagen, infiltriert werden damit, dadurch, dass es dem Bewusstsein gar nicht zugänglich ist, verinnerlichen wir es immer stärker. Und wir als Psychotherapeutin haben dann am Ende die Aufgabe, diese Reflexion, nicht als einzige, ne, also hoffentlich in der Bildungsarbeit, auch PädagogInnen und so weiter, haben dann die Aufgabe im Grunde diesen Prozess, das ist eigentlich meine tägliche Arbeit, diesen Prozess zu initiieren, dass diese ganzen verinnerlichen Dinge der Reflexion zugänglich werden. Weil nur dann können wir uns eben auch emanzipieren davon, wenn wir es denn wollen.
5: Es gibt ja zwei Gefühle, das schreibst du auch in deinem Buch, die legitim sind für Männer. Wut und Freude. Ne? Und ich sage, am besten auf dem Fußballplatz, da kann alles raus. Und die sind eigentlich legitim, weil es eher starke Gefühle genau. sind. Es sind aber so die eher schwachen Gefühle, die eben als unmännlich gelten. Ne? Genau. Also dieses maskuline Rollenbild ist ja so dieser autonome Held, der im Grunde genommen, ja, wie soll ich sagen, über allen Dingen steht, der wenig berührbar ist und sehr sachliche Entscheidungen trifft, notwendige Entscheidungen, die an der Sache orientiert sind und. Warum ist das letztlich eigentlich problematisch für Männer, wenn sie so wenig Kontakt zu ihren schwächeren Gefühlen haben, wie Hilflosigkeit, Trauer, Scham und so weiter?
6: Ja, das ist eine super Frage, weil die, ob sie meine Klienten mir stellen oder nicht, beantworte ich ihnen auch immer. Finde ich auch, dass das unsere Aufgabe ist, ne? Dass wir unseren Klienten das vermitteln. Das ist ja eine berechtigte Frage. Wozu ist das eigentlich wichtig mit den Gefühlen? Mir sagte mein Klient, also zwischen den Zeilen möchte ich gar nicht lesen, da steht meistens nur Mist drin. Und so ein, das ist ja eine berechtigte Vorbehalt erstmal. Und dann muss man das erklären. Und ich versuche es immer bisschen sachlich, auch den Männern so zu erklären, dass Gefühle im Wesentlichen Informationsquellen sind. Also um es gleich so ein bisschen ja, fachlicher vielleicht auch zu machen. Das heißt, sie geben uns lebensnotwendige Informationen. Ich gehe das dann mit den Männern tatsächlich an Beispielen durch. Ne? Ich sage zum Beispiel, Angst liefert uns die Information, es gibt eine Gefahr. Wenn ich diese Information nicht hören kann aus dem Inneren, dann bin ich im Grunde gefährdet in ganz vielen Situationen des Lebens. Deswegen ist es ja auch kein Wunder, dass viele Jungen beispielsweise, also viel mehr Jungen als Mädchen, verunglücken im Straßenverkehr und so weiter. Hilflosigkeit, dann fange ich an mit den etwas schwierigeren, ne, wo es nicht ganz so evident ist wie bei der Angst. Hilflosigkeit ist ein ganz wichtiges Gefühl, weil es mir anzeigt, dass ich mit der jetzigen Situation alleine nicht weiterkomme. Wenn ich die Hilflosigkeit nicht hören kann, dann kann ich mir auch keinerlei Hilfe holen in irgendeiner Form und ich werde das Ding auf jeden Fall gegen die Wand fahren. Scham, dann, da wird's ja, es wird immer schwieriger, ne? Ich baue das dann auf. Scham ist auch ein ganz wichtiges Gefühl. Wenn ich keinen Zugang habe zu meiner Scham, so wie das ein Herr hat, der zum Präsidenten der Vereinigten Staaten gewählt wurde. Wenn ich keinen Zugang habe zu Scham, dann werde ich nicht lernen aus meinen Fehlern. Dann werde ich da, wo ich mich nicht gut verhalten habe, das gar nicht merken. Ich finde, als Vater ist das Gefühl von Scham ein ganz, ganz wichtiges, dass ich in Situationen, wo ich meinen Kindern gegenüber ungerecht war oder mich blöd verhalten habe, das passiert ja im Alltag, das passiert uns allen, das merke ich darüber, dass ich meistens nach der Situation, dass ich mich schäme, dass ich im Bett liege abends und denke, was habe ich da für Mist gemacht? Und das ist ja unglaublich wichtig, diese Information zu bekommen, weil nur dann kann ich hingehen und mich entschuldigen beispielsweise. Trauer, nehmen wir nochmal Trauer zum Schluss. Trauer sage ich immer gerne, weil das wollen die Männer ja nun gar nicht haben, ne? Trauer ist vielleicht das wichtigste Gefühl überhaupt im Leben, weil es mir sagt, was mir wichtig ist. Die Trauer zeigt mir an, da gibt es etwas, was ich nicht habe. Und das zeigt mir an, das scheint mir ganz, ganz wichtig zu sein, wenn es mich so berührt. Also dann sage ich ein bisschen flapsig, wer keinen Zugang hat zu Trauer, der kann eigentlich sein Leben gar nicht entsprechend der eigenen Bedürfnisse leben, weil das ist meistens die Trauer, die dir anzeigt, was dir wirklich viel wert ist. Das macht es für Männer so bedeutsam. Und dann, wenn die dann noch nicht überzeugt sind, Steffi, dann fahre ich eben mit den harten Daten und Fakten auf, dass wir ja einfach wissen, wer weniger Zugang zu seinen Gefühlen hat, das wissen wir ja jetzt auch wissenschaftlich bewiesen, ist einfach anfälliger für psychosomatische, für somatische, auch für psychische Erkrankungen. Wir Männer haben eine 3-mal so hohe Suizidrate, wir haben 3-mal so viel Suchterkrankungen, wir sind auch viel, viel häufiger gewalttätig etc. Also dann muss das als Argumentation noch ran, wenn sozusagen die Soft-Erklärung nicht reicht.
4: Ja, ist auf jeden Fall ein Wahnsinn, wenn man die Sachen hört, dass es doch so eine große Wichtigkeit hat. Und viele, viele Männer klammern das für sich in ihrem Leben aus. Und ich kann für mich selber sagen, das dauert auch eine Weile, bis man das wieder für sich erobert, ne? Weil sich das am Anfang wahnsinnig unangenehm anfühlt. Was ich immer auch noch ganz, ganz wichtig finde, die meisten kommen ja eigentlich wahrscheinlich, weil sie Beziehungsprobleme haben, ne? Also ich kann ja, wenn ich keinen Zugang zu meinen Gefühlen habe, eigentlich auch keine Beziehungen führen auf einer tieferen, aber auch teilweise auf einer oberflächlicheren Ebene, weil ich sehe nicht, wenn jemand anderes beschämt ist oder traurig ist und nach Hause kommt. Und wenn ich ein Gefühl in mir nicht habe oder nicht ertragen kann, dann muss ich immer gleich einen Ratschlag geben und sagen, hey, hättest du mal das und das gemacht? Und das ist ja auch so ein typisches Männerding, dass sie sich oft nur wertig oder sinnvoll fühlen, wenn sie irgendwie was Gutes dazu beizutragen haben, in Anführungsstrichen.
6: Wenn sie was leisten da, ne? Es ist überhaupt nicht gefragt sozusagen. Da möchte jemand einfach eine Schulter zum Anlehnen haben oder einen Austausch oder so. Und der Mann, also nochmal, nicht weil er irgendwie blöd ist oder minder bemittelt oder sowas, sondern weil, das ist mir immer ganz wichtig zu sagen, sondern weil ihm das ein Leben lang abtrainiert wurde, weil er quasi gezwungen ist, ich benutze auch diese starken Formulierungen, weil er gezwungen ist, um männliche Identität, also traditionell männliche Identität, zum Glück verändert es sich ja langsam ein bisschen, um traditionell männliche Identität aufrechtzuerhalten, ist er quasi gezwungen, diese Gefühle, die auch von anderen aus unserem sozialen Umfeld, unseren Partner, PartnerInnen, unseren Kindern, unseren FreundInnen kommen, abzuwehren. Und die einfachste Abwehr ist dann oft, einen guten Ratschlag zu geben, weil dann ist das Thema auch vom Tisch. Ja, ich finde ganz wichtig noch, was du eben gesagt hast, fand ich ganz schön, Lukas, in der Formulierung, erobern. Also ja, wir müssen uns wirklich so ein bisschen, das kenne ich ja von mir selber natürlich genauso, ich habe ja auch so eine männliche Sozialisation durchlitten, wollte ich erst sagen.
4: Beides.
6: Beides passt. Ja, dass wir es ein Stück wiederherstellen, sage ich immer, diesen Zugang tatsächlich wiederherstellen müssen. Und das sage ich den Männern aber auch, dass das etwas ist, was wirklich gelingen kann. Also es ist mir auch immer ganz wichtig, in der Sprache darauf hinzuweisen, dass der Zugang nicht gekappt ist, dass er nicht weg ist, dass er nicht oder gar nicht besteht oder wie in den Boulevardmedien dann teilweise wir Männer als gefühlslos oder gefühlsarm dargestellt werden, das ist ja eigentlich auch fachlicher Unsinn. Ne? Wir haben ja nicht weniger Gefühle, das wissen wir ja, das geht psychologisch gar nicht. Wir Menschen, die Gefühle sind nicht wegmachbar. Was eben das Problem ist, ist, dass der Zugang zu diesen Gefühlen, also dass wir uns derer bewusst sind, dass der eben ein Stück eingeschränkt wird, sagen wir es vielleicht mal so. Ja, und dass das die Arbeit ist für viele von uns Männern, uns diesen Zugang ja wieder zu erobern, finde ich auch ein schönes Wort. Ein bisschen so eine männliche Metapher, ne?
5: Bevor wir darauf zu sprechen kommen, wie das gelingen kann, das wieder zu erobern, denn das möchten wir natürlich auf jeden Fall besprechen, das interessiert mich persönlich auch sehr, würde ich gerne nochmal mit dir über die verschiedenen Abwehrmechanismen sprechen. Die stellst du ja so wunderbar vor in deinem Buch. Und wenn dir tatsächlich auch das ein oder andere Fallbeispiel einfallen würde, du hast so tolle Fallbeispiele in deinem Buch, ich liebe sie, dann würden wir uns auch sehr freuen. Also vielleicht kannst du mal so auf diese häufigsten Abwehrmechanismen eingehen, die Männer einfach so automatisiert und reflexartig gebrauchen, um ihre Gefühle einen Bogen zu machen.
6: Ja, kann ich gerne. Und dann sind wir aber auch bei dem nächsten Thema im Grunde schon ganz nah dran, weil um diese Abwehrmechanismen muss es sich zwangsläufig dann auch in der Therapie, in der Beratung drehen. Ja, ich fange mal mit dem an, was, Lukas, ich nehme dich mal einfach mit ins Boot, obwohl ich dich gerade erst kennengelernt habe, was bei uns intellektuellen Männern der Mittelschicht, sage ich mal, sind ja vielleicht auch viele Hörer jetzt von Podcasts dabei, ich weiß es nicht, ganz, ganz häufig ist, das ist so dieses Rationalisieren, habe ich das in meinem Buch genannt. Und dann habe ich, glaube ich, 20 oder so, ich weiß es nicht, Unterpunkte und Arten gefunden, wie man das machen kann. Also wie man es quasi schaffen kann auf eine Art, die sich sogar noch ganz gut anhört, weil man eben im Gespräch durchaus auch vielleicht über Gefühle spricht, aber eben nicht von Gefühlen. Also das ist natürlich auch mein Abwehrmechanismus Nummer eins, dass ich, insofern nehme ich mal mich selber als Fallbeispiel, Steffi, das ist der Klassiker. Wenn ich mit meiner Partnerin eine Auseinandersetzung habe, dann ist es ganz häufig so, dass ich natürlich genau zuhöre, absolut, aber oft auch genau zuhöre, um genau auf die Worte zu achten, damit ich eine gute Parade sozusagen bringen kann, damit ich etwas Kluges dazu sagen kann, was ihr, das alles ist mir in dem Moment natürlich nicht bewusst, was ihr verdeutlicht, dass sie das eigentlich relativieren müsste mit dem Vorwurf oder dass das ja so gar nicht stimmt. Also das ist was ganz, ganz Häufiges, so dieses Intellektualisieren, dieses von einem Thema auch ein Stück aufs andere kommen, so ein bisschen so Nebelkerzen werfen, was alles dazu führt, dass so das, worum es eigentlich geht, das Gefühl bei der anderen Person, aber vor allem auch das Gefühl bei mir, also vielleicht die Trauer, dass da Kritik an mir kommt oder die Scham, dass das abgewehrt wird. Und ganz oft geht's mir dann so, und da sind wir im Grunde auch schon ein bisschen bei der zweiten Frage sogar, wie geht man damit um? Dann, wenn ich dann auf Klo gehe oder irgendwie mal rausgehe aus der Situation, dann sitze ich da manchmal auf dem Klo und dann merke ich selber, was rede ich da eigentlich? Also das ist alles kluges Zeug, was ich da sage, aber worum geht es eigentlich wirklich? Und dann merke ich ganz oft, und dann kommt manchmal so ein Gefühl von Hilflosigkeit einfach raus, dass ich zum Beispiel merke, ich rede eine ganze Menge, theoretisch gesehen, kluges Zeug, einfach um davon abzulenken, dass ich anscheinend das, was meine Frau sich von mir wünscht, irgendwie nicht bringen kann, weil sonst müsste sie das ja nicht immer wieder als Bitte formulieren. Und ich bin ja offensichtlich hilflos, das zu verändern. Und wenn ich das dann so merke, auf dem Klo oder wo ich gerade bin, dann habe ich eben die Chance reinzugehen, also wieder zurück, Hände waschen und wieder zurückgehen. Und dann kann ich natürlich weitermachen wie bisher, ich habe die freie Wahl, aber dann kann ich mich vielleicht auch hinsetzen und das mache ich dann manchmal und dann sage ich, Schatz, ehrlich gesagt, vergiss mal alles, was ich gerade gesagt habe. Ich glaube, das war alles Quatsch, weil wenn ich ganz ehrlich bin, geht's mir eigentlich so, dass ich gar nicht so genau verstehe, was du dir eigentlich von mir wünschst und ich bin ein bisschen hilflos und vielleicht auch ein bisschen ängstlich, dass das irgendwie böse endet, weil offensichtlich scheine ich es ja noch nicht geändert zu haben, weil du sagst es ja zum 10. Mal und ich krieg's anscheinend nicht geändert und so geht's mir eigentlich gerade. Und du kannst dir natürlich vorstellen, wenn ich das so sage, geht die Unterhaltung meistens deutlich produktiver weiter als die ganze Zeit über, wo ich so klug dahergesabbelt habe.
4: Total, weil was wünschen wir uns am Ende? Eigentlich alle als Menschen Verbindung. Und Verbindung stellst du nicht her, wenn du emotionalen Abstand schaffst, indem du das rationalisierst, sondern Verbindung stellst du her, indem man bei sich innerlich die Tür aufmacht und sagt, hey, ich bin hier gerade hilflos an dem Punkt und du bist mir sehr wichtig und deswegen würde ich gerne eine Lösung finden und das kann ich aber gerade nicht. Aber vielleicht können wir zusammen einen Weg finden.
6: Und ich glaube, das Problem liegt oft gar nicht so daran, dass wir Männer das nicht formulieren können oder dass wir das nicht aussprechen können. Das ist jetzt auch keine Raketenwissenschaft. Das wird ja häufig auch gesagt, warum haben Männer so Probleme damit, Gefühle zu zeigen oder darüber zu sprechen oder zum Ausdruck zu bringen. Ich glaube, das ist überhaupt nicht das Thema. Das Problem ist, dass es vielleicht nicht so vielen das gelingt, was mir zum Glück mittlerweile gelingt. Aber ich meine, ich hatte auch die Gnade, dass ich mich 25 Jahre, ne, wir durften uns ja mit diesen Themen auseinandersetzen, sind durchtherapiert und. Das Problem ist, dass es uns eben gar nicht auffällt, dass es uns gar nicht bewusst wird, dass uns oft 5 Minuten auf dem Klo nicht reichen, dass die Gefühle wirklich dem Bewusstsein zugänglich werden. Und das ist das Entscheidende. Wenn die Gefühle da sind, dann erlebe ich bei ganz vielen Männern, dann müssen sie das ein bisschen üben. Aber dann 1-2 Sitzungen arbeitet man so ein bisschen daran, wie man das formulieren kann. Ganz häufig erlebe ich das mit Klienten aber auch so, dass wenn wir das in der Sitzung rausbekommen haben, was das Gefühl ist, dann besprechen wir am Ende der Stunde noch, wie man das vielleicht gut einbringen könnte. Und dann kommt der Klient eine Woche später wieder und sagt, ich habe mit meiner Frau darüber geredet. Und da bin ich immer ganz baff und dann sage ich, über das, was sie 25 Jahre lang nicht thematisiert haben, konnten sie jetzt sofort nach der ersten Sitzung reden. Und dann sagen die immer, ja, ich meine, wir haben ja rausgefunden, was es ist. Also da sah ich keinen Grund mehr, das nicht anzusprechen. Also da sind dann Männer im besten Sinne pragmatisch und handlungsorientiert. Aber das Problem ist ja insofern viel tiefgründiger, viel schwerer auch.
4: Ja.
6: Weil es ist natürlich viel schwerer, jemanden dazu bringen, das überhaupt erst wahrzunehmen, als ihn nur dazu zu bringen, darüber zu sprechen. Deswegen reicht es auf psychotherapeutischer Ebene, Steffi, ich komme schon ein bisschen zu deiner Frage, deswegen reicht es auf psychotherapeutischer Ebene eben auch nicht, irgendwie ganz viel Geduld mit Männern zu haben oder ihnen den roten Teppich auszulegen, wie dann oft Psychotherapeutinnen in meinen Fortbildungen dann sagen, ja, Männern muss man immer erstmal ganz lange den roten Teppich auslegen, damit sie sich trauen. Und dann sage ich ganz oft, da können sie den roten Teppich auslegen bis nach Cannes und Hollywood. Das ändert nichts, weil es ist nicht das Problem, dass die Männer sich nicht trauen, ihnen etwas Persönliches anzuvertrauen, sondern sie haben keinen Zugang dazu in dem Moment. Sie sagen die Wahrheit, wenn sie antworten, ja, geht schon, muss ja, also gut geht's mir heute. Das ist die Wahrheit, ihre subjektive Wahrheit in dem Moment. Da reicht es beraterisch nicht aus, wenn wir Geduld haben und Vertrauen schaffen, das ist sowieso eine Grundkomponente, sondern wir müssen ihnen wirklich aktiv Hilfe anbieten, diesen Zugang zu den Gefühlen wiederherzustellen. Also Hilfe daran, wenn ich das kurz sagen darf, um die Verknüpfung herzustellen, diese Abwehrmechanismen, wo wir eben ein Beispiel genannt haben, oder Lukas hatte ja selber auch schon ein zweites vorhin, so diese Handlungsorientierung, ne, dieses Ratschläge geben und so. Ratschläge sind auch Schläge, ne? Das sind Abwehrmechanismen. Gewalt ist ein weiterer Abwehrmechanismus. Die totale Ablenkung, die soziale Isolation, mit anderen gar nicht in Kontakt kommen. Also da gibt's eine ganze Menge. Diese Abwehrmechanismen, die müssen wir beraterisch aus meiner Sicht aktiv ansprechen, weil die hindern ja den Mann daran, Kontakt zu seinen Gefühlen aufzunehmen.
5: Du sprichst ja in deinem Buch auch sehr viel über die Externalisierungstendenzen von Männern. Kannst du uns das nochmal erklären, was du damit meinst?
6: Ja, das ist im Grunde ja, wenn du so willst, das theoretische Framing damals, als ich in den 90ern Lothar Böhnisch und Reinhard Winter, werde ich nie vergessen, männliche Sozialisation, ein Klassiker, die haben so diesen Begriff der Externalisierung geprägt und das hat bei mir sofort verfangen und auch 25 Jahre später denke ich, das ist ein toller Begriff. Externalisierung als im Grunde ständige Außenorientierung, das heißt es ja eigentlich. Wir sind auf eine Art logischerweise geradezu gezwungen, immer uns am Außen zu orientieren, weil ja, wie beschrieben, der Zugang zum Inneren ganz stark blockiert ist. Und das finden wir eben bei Männern dann ganz intensiv wieder, diese ständige Orientierung an Äußerlichem. Das geht sogar bis ins Theoretische, oft an Ideologien, an, ich sage immer gerne, die Liebe zu Bedienungsanleitungen, Ideologien und allem, was mir sozusagen Vorgaben macht. Weil logisch, wenn ich diese Vorgaben aus dem Inneren nicht hören kann, dann brauche ich für mein Leben ja Vorgaben aus dem Äußeren. Und das ist das, was wir Männer dann oft machen. Wir orientieren uns an dem, ja, was andere, was die Gesellschaft, was der Chef, die Chefin, heutzutage vielleicht auch manchmal die Partnerin oder der Partner, uns vorgeben. Und alles, was wir tun, also nicht alles, was wir tun, ich mache es jetzt sehr stark, aber vieles, was wir tun, ist am Außen orientiert, findet im Äußeren statt. Also die Ablehnung des persönlichen Gesprächs, die Ablehnung von ja schon sowas wie, keine Ahnung, Meditation und so weiter, ist jetzt auch nicht mein Ding, aber als eine Art sozusagen mit sich zu beschäftigen. Ich hatte schon Klienten, die wahnsinnige Angst davor haben, für eine Stunde alleine zu sein, buchstäblich alleine, die immer irgendwie drei Frauen am Start haben, möglichst gleichzeitig, damit sie nie alleine sind, weil sie so eine Angst davor haben, diese Angst ist natürlich auch wieder unbewusst, so eine Angst davor haben, alleine zu sein, weil wenn wir alleine sind, uns mit uns selbst beschäftigen, dann kommen ja Gefühle manchmal hoch. Und ja, schon diese Vermeidung von Alleinsein ist auch eine Art von Abwehr. Also ich weiß noch, einem Klienten, da war das, du wolltest ja Fallbeispiele, bei einem Klient war das so stark, mit dem habe ich erarbeitet, dass nach dem Motto, ne, Exposition ist, es gibt nichts Gutes, außer man tut es. Er sollte zwei Tage in so ein, er hatte ein bisschen so einen religiösen Hintergrund, und sind wir dazu gekommen, zwei Tage lang in so ein Schweigekloster. Zwei Tage lang sich nur mit sich selbst auseinandersetzen. Das hielt ich für eine relativ einfache Sache, wurde aber eines Besseren belehrt. Der kriegte Schweißperlen auf der Stirn, wenn das Thema aufkam. Der kriegte das über Wochen und Monate nicht hin, diese Übernachtung im Schweigekloster, die er längst sich rausgesucht hatte, zu buchen. Und ich bin dann buchstäblich mit dem ins Büro gegangen, vor dem Computer, und habe mich so hinter ihn gestellt, habe ihm eine Hand auf die Schulter gelegt, also so ein bisschen väterlich sozusagen, und habe gesagt, jetzt muss ich mir einen anderen Namen ausdenken, Holger, du schaffst das, du, Holger. Ich weiß, du kannst das. Das wird hart, gar keine Frage, aber du schaffst das. Und der hat gezittert und geschwitzt und dann hat er auf den Knopf gedrückt und ist sogar hingefahren auch, hat die zwei Tage überlebt, hat auch einiges über sich gelernt. Aber das fand ich ein tolles Fallbeispiel, um mal zu zeigen, diese unbewusste Angst vor dem Inneren sozusagen, weil dann könnten die Gefühle hochkommen und dann bin ich kein ganzer Kerl mehr.
4: Die Angst, glaube ich, ist riesig groß bei Männern und die merken sie für sich gar nicht. Also ich gehe davon aus, dass ganz, ganz, ganz viele Männer in dieser Welt mit einer riesigen Angst rumlaufen. Ja. Und die ist häufig gedeckelt von einer Wut, ne, wenn wir, damit wir da nicht rankommen. Und mich interessiert jetzt schon mal dein Weg zu mehr Gefühlen. Ich nenne es in meinem Buch Gefühlsbereitschaft und das besteht aus Achtsamkeit und Akzeptanz. Achtsamkeit und Akzeptanz, das ist ja eben gerade diese Stille, ne, in die wir vielleicht als Männer auch und Frauen natürlich auch, ich meine, es gibt auch ganz, ganz viele Frauen, die nicht mit der Stille klarkommen, ja, weil eben dann das hochkommt, was man manchmal über Jahre, über Jahrzehnte runtergedrückt hat, das dann rauskommt. Für mich war es tatsächlich ein Dunkelretreat, in das ich ein paar Tage gegangen bin, absolute Dunkelheit, also gar keine Ablenkung von außen. Und was ist der Weg, den du deinen Männern rätst? Du hast ja dieses religiöse oder dieses Schweigekloster gerade, glaube ich, genannt. Ne? Yeah. Was ist denn ein guter Weg, wenn jetzt ein Mann sagt, er möchte gerne damit anfangen oder eine Person oder ein Mensch?
6: Ja, ich glaube, die Wege sind ganz vielfältig und ich interpretiere oder ich projiziere mal einfach ein bisschen jetzt, Lukas, wahrscheinlich nehme ich an, hast du vielleicht auch eine Affinität zu so Achtsamkeit und solchen Themen und deswegen kannst du das vielleicht auch sehr authentisch deinen Klienten mitgeben. Ich habe zum Beispiel, um nur ein Beispiel zu geben, ich habe eine hohe Affinität zu Musik und Film und die Berührungen, die darüber passieren. Also mich rühren Filme und Musikstücke hoffentlich hören meine Kinder nicht mit, aber manchmal sogar noch stärker an als Situationen mit meinen Kindern, die schon auch sehr, aber und insofern, ich mache zum Beispiel manchmal sowas, ne? Ich verschreibe meinen Klienten, um nur mal ein Beispiel zu geben, die Wege sind wirklich vielfältig, man muss darauf hören, was könnte bei dem Klienten passen, wo hat er vielleicht, wo ist so die Tür für den? Und manchen, die vielleicht auch so eine Affinität haben zu Musik oder Filmen, den verschreibe ich zum Beispiel, das ist ja jetzt wunderbar mit Netflix und so, da kann man ja sogar sortieren danach. Ne? Ich habe gesehen, bei Netflix gibt's eine Rubrik Tearjerker. Ich weiß gar nicht, wie man das auf Deutsch übersetzt, also so Tränendrüse-Film. Ne? Das sind so Filme, wo du auch sicher sein kannst, ich weine bei denen garantiert. Und dann sage ich denen, Sie könnten ja zum Beispiel mal einfach in der Kategorie Tearjerker suchen und ganz bewusst einen Film raussuchen, von dem Sie denken, das könnte mich berühren. Lesen Sie sich doch mal die 3 Zeilen durch, die da zu jedem Film stehen und nehmen Sie mal das, wo Sie denken, das könnte mich berühren. Und dann erzähle ich oft von mir und sage, also bei mir ist beispielsweise so, wenn der Film irgendwie ein Vater-Sohn-Thema drin hat, dann weiß ich schon vorher, dass ich weinen werde. Also sage ich zu meiner Frau immer schon, so einen Film können wir heute Abend nicht gucken, ich muss morgen arbeiten, weil da habe ich ganz aufgeschwollene Augen dann. Vielleicht gibt es ja auch sowas bei Ihnen, wo Sie merken, das könnte mich berühren. Und statt jetzt genau das nicht zu gucken oder irgendwie zynische Kommentare darüber zu machen oder was wir sonst machen, gucken Sie sich den mal ganz bewusst an. Bitte alleine, nicht mit Ihrer Partnerin und Ihrem Partner zusammen. Machen Sie das alleine, wenn keiner zuguckt, weil ansonsten ist schon wieder vielleicht, ne, dieses, dann schneiden Sie sich ab, weil Sie Ihr Bild nach außen nicht gefährden wollen, sozusagen. So, dass Sie alleine sind, damit die Hürde möglichst gering ist. Und selbst dann erwarten Sie bitte nicht, dass Sie sofort nach 10 Minuten anfangen, Rotz und Wasser zu weinen. Das ist Hollywood. So läuft das in der Regel nicht. Muss es auch nicht. Aber vielleicht an einer einzigen Stelle in dem Film gibt es irgendetwas, wo Sie ein leichtes Zucken hinter den Augen bemerken. Und das notieren Sie sich bitte. Das sage ich auch wirklich, Lukas. Ich sage Ihnen, dann schreiben Sie sich das auf. Ganz ehrlich, die Abwehr ist bei uns Männern oft so stark, dass sie das sonst bei der nächsten Sitzung wieder vergessen haben. Dann lachen die manchmal und dann sage ich, ich mache keinen Witz. Das meine ich ganz ernst. Schreiben Sie sich das auf, welche Minute und was hat Sie berührt? Und dann können wir das in der nächsten Stunde beispielsweise aufgreifen, warum ihn genau dieses Thema berührt hat. Oder ich frage Sie, ob es irgendeinen Song gibt, der Sie auf irgendeiner tieferen Ebene berührt. Und dann lese ich mit denen den Text durch und so weiter. Also ich glaube, die Arten sind ganz vielfältig. Wir haben vielleicht auch oft, wir Psychos, sage ich mal, diese Tendenz, immer da zu baggern, wo gerade nichts ist. Da sollte doch was sein. Wir sollten oft vielmehr mit dem Wind segeln und gucken, was bietet der Klient an, wo vielleicht eine gewisse Affinität besteht. Und dann gucken, ja, wo können wir da vielleicht eine Rührung feststellen? Und dann machen wir einfach unsere psychotherapeutische Arbeit. Dann gehen wir Ebene und für Ebene tiefer. Was genau berührt ihn daran? Ja, Vater-Sohn-Geschichte. Okay, was genau an dieser Vater-Sohn-Geschichte und so weiter. Aber das brauche ich euch ja nicht erklären. Das ist ja dann einfach die klassische Arbeit, immer eine Ebene tiefer zu gehen, immer genauer zu werden, bis man irgendwann da rauskommt, dass ja vielleicht diese eine Szene, wo der Vater sagt, ich bin stolz auf dich, mein Sohn, oder so, dass das es ist, was ihn berührt oder so.
5: Meinst du eigentlich, Björn, dass das auch der Grund ist, diese Angst vor Gefühlen oder die Angst, vielleicht auch überhaupt sich mit Problemen auseinanderzusetzen, der Grund ist, warum Männer sich so viel weniger als Frauen für Psychologie interessieren? Zumindest so, also bei den jüngeren Männern verändert sich das jetzt Gott sei Dank positiv, aber bei den älteren, da stelle ich das unglaublich fest. Also diese Abwehr von dem Thema beziehungsweise überhaupt keinen Zugang zu dem Thema, also höchstens 20% meiner Leser sind männlich und auch wenn ich einen Vortrag halte oder so. Und da ist so grundsätzlich, eigentlich auch bei Männern, wenn ich so in meinen Freundeskreis denke, die eigentlich schon so irgendwie reflektiert oder intellektuell oder aufgeschlossen sind, ne? Aber auch die, die würden jetzt nicht auf die Idee kommen, eins meiner Bücher zu lesen oder mit solchen Themen sich zu beschäftigen.
6: Das ist genau sogar der Punkt, Steffi. Ich würde es mal Männer mitfühlend formulieren und sagen, die dürfen das nicht. Die dürfen sich nicht mit so Themen wie deinen Büchern oder Lukas Achtsamkeit, die er mir jetzt gerade angeboten hat, oder meinen Tearjerker-Film und so weiter, oder gar mit einem Buch wie meinem beschäftigen, weil das hieße ja, mit Gefühlen in Kontakt zu kommen. Man könnte auch sagen, diese Männer sind schlau. Diese Männer sind sensibel, indem sie genau merken, dass hier die, ihr hört die Anführungsstriche, die Bedrohung liegt. In deinen Büchern, Steffi, in meinen Büchern, in unseren Therapiesitzungen liegt sozusagen die Bedrohung ihrer männlichen Identität. Wir rauben ihnen mit dem, was wir da machen, nämlich dass wir sie in Kontakt bringen mit ihren Gefühlen, rauben wir ihnen ein Stück ihrer traditionell männlichen Identität. Also wir reden ja hier immer über eine soziale Konstruktion. Das ist, setze ich mal voraus, dass völlig klar ist, dass das natürlich nichts mit Mannsein an sich zu tun hat, dass wir Männer genauso viel Gefühle haben, genauso in der Lage sind, uns um andere Menschen liebevoll zu kümmern und so weiter. Aber diese männliche Identität laut dieses Männlichkeitsbildes, das uns vermittelt wurde, die verbietet das eben buchstäblich. Und dann darf man natürlich um Gottes Willen keine persönlichen Gespräche führen. Dann muss man, wenn die Partnerin oder auch der beste Freund so ein Thema anschneidet, was persönlich werden könnte, noch ganz schnell was im Bastelkeller zu tun haben oder noch mal schnell zu arbeiten müssen. Genau in den. Also man könnte sagen, die Männer merken sehr sensibel, wo eine Bedrohung ihrer männlichen Identität durch uns, ich sage das mal ganz bewusst, entsteht und wehren das ab. Manchmal nur dadurch, dass sie die Arme verschränken im Beratungsgespräch oder dass sie uns nach unserer Qualifikation fragen. Das finde ich auch immer herrlich. Was sind sie denn überhaupt? Also auf so eine Art und Weise versuchen, uns abzuwehren. Das ist überhaupt nicht persönlich gemeint. Das ist auch nicht, wenn du so willst, aggressiv oder abwertend gemeint, sondern das ist ihr Versuch, nicht mit Gefühlen in Berührung zu kommen, damit sie ihre männliche Identität aufrechterhalten können. Und das thematisiere ich in meinen Beratungen immer ganz schnell, damit ich das gleich ein bisschen aushebeln kann. Also ich greife das oft so selbstironisch auf und sage so, ja, Herr Mayer, und jetzt sitzen Sie hier mit so einem Psychofuzzi, der auch immer über Gefühle reden will. Also sind Sie ein bisschen, könnte man sagen, vom Regen in die Traufe gekommen. Ihre Frau hat Sie hergeschickt, die wollte immer mit Ihnen über Gefühle reden. Das ging irgendwie nicht weiter, jetzt sitzen Sie hier mit mir. Weiß ich auch nicht, ist das schon mal besser oder ist das noch schlimmer? Was denken Sie? Und dann lächeln die oft so ein bisschen und dann sage ich, ja, das jetzt mal ganz im Ernst, das ist ja für uns Männer hier ein Auswärtsspiel oft. Also so, ne, über Sachthemen reden, das ist ein Heimspiel. Aber jetzt hier mit so einem Mann, so einem Heini, so einem Psycho zu sitzen und über Gefühle reden, das hat ihn ja keiner beigebracht, ne?
5: Über Humor sind Männer sowieso ganz gut, finde ich, zu bekommen.
6: Absolut.
5: Das ist so eine der Stärken. Du schreibst ja auch über die Stärken von Männern.
6: Absolut.
5: Können wir ja vielleicht gleich noch drauf zu sprechen kommen, aber sie beim Humor zu packen, ist oft ein
6: Türöffner. Ja, ich habe das in dem Buch ja auch, weil ich das so wichtig fand, ein Stück theoretisch hergeleitet, dass das auch deutlich zu machen. Ich will ja auch um Gottes Willen nicht suggerieren, Frauen hätten keinen Humor oder so. Aber Humor ist ja eine Art, etwas tatsächlich von außen zu betrachten. Also in dem Fall sich selbst. Humor ist ja streng immer nur über sich selbst, sonst ist es Spott oder ein Witz. Humor ist eine Art, sich selbst von draußen zu betrachten. Und da haben wir wieder dieses Prinzip der Externalisierung. Insofern ist Humor eine, in dem Fall, wie ich finde, wunderbare Art, sich mit sich selbst beschäftigen zu können als Mann, weil man beschäftigt sich mit sich selbst, aber noch so ein bisschen auf so von außen betrachtet. Man macht so eine humorvolle Bemerkung, wo der andere nicken kann. Man muss noch nicht ganz so tief rein. das ist ein ganz häufiger Türöffner, um mit den Männern dann ins Gespräch zu kommen. Und ich benutze es, ist ja hier auch hier mit Sprecher hier mit Kollegin, ich benutze es auch wirklich ganz explizit so, dass ich dann oft, wenn ich merke, so die, jetzt hat er so eine humorvolle Bemerkung dazu gemacht und dann werde ich plötzlich ganz ernst. Dann spreche ich es ganz ernst an, um, damit es nicht auf so eine flapsige Ebene abrutscht. Und dann gehe ich auch wieder zurück so ein bisschen auf die Humorebene. Also versuche das so ein bisschen zu changieren, um den Mann wirklich so ein bisschen reinzuholen in dieses Gefühlsthema.
4: Humor kann ja auch wieder ein Abwehrmechanismus sein und auch genutzt werden. Und das ist vielleicht auch die Gefahr, wenn man mit Humor geht und gleichzeitig auch die Qualität, die es reinbringt. Wie gehst du dann tiefer mit den Leuten? Weil das mit der Musik, das kenne ich auch. Dass ich habe eine Playlist, ich nenne es immer so der Badewannenstöpsel. Ich mache das manchmal auf Flügen, ne? Dass ich dann, da sitzt man meistens alleine vor einem Sitz, dass ich mir eine bestimmte Playlist anmache. Und wenn ich gerade viel Druck habe in meinem Leben, dann ist es so, als ob es abfließt. Dann kommen mir so über 3, 4, 5, 6 Lieder die Tränen. Und dann ist danach, fühle ich mich auch krass entlastet. Und gleichzeitig ist das ja so ein fortwährender Prozess, an diese Gefühle ranzukommen und auch genau das mit den Menschen zu leben und zu durchleben. Bei mir sind es jetzt zum Beispiel meine Eltern, wo viel in der Vergangenheit vorgefallen ist, das da auch reinzubringen. Und ich würde sagen, meine Eltern bringen die Qualität mit, reflektiert und emotional offen genug zu sein, zumindest auch meine Mutter, um das zu tun. Aber wie gehst du mit den Leuten dann wirklich tiefer von da?
6: Im Grunde relativ simpel eigentlich für mich vom Prinzip her. Ich versuche immer, eine Ecke spezifischer zu werden, eine Ecke näher zu verstehen. Also wenn ich jetzt zum Beispiel von dir hören würde, wir machen das ja jetzt nicht live, aber so ein bisschen beispielhaft, wenn ich jetzt von dir höre, dich berührt deine Playlist auf dem Flug und dann kommen dir die Tränen und so weiter, dann würde ich erst mal fragen, okay, welches Lied genau vielleicht? So, um das zu fokussieren. Und dann würde ich versuchen zu verstehen, welche Stelle vielleicht genau hat dich berührt. So, und dann gibt es vielleicht was, also bei mir wäre das so, dass ich dir, dann kann ich dir schon eine Textzeile sagen, was mich wirklich berührt. Und dann bin ich einfach wirklich nur noch naiv therapeutisch. Na, dann frage ich, okay, was genau berührt sie daran so? Und dann versuchen wir das zu eruieren, also wirklich immer genauer zu verstehen, was ist das, was mich berührt? Und dann kommt vielleicht raus, die und die Textzeile sagt mir, das ist so ein ganz altes Thema, was ich immer wieder mit rumschlage, so diese Trauer als Jugendlicher, dass ich allein war. Das ist immer noch ein Thema. Und ganz viele meiner, darüber kommen wir denn später, ne? Das sind ganz viele meiner Folgeprobleme, was ich heute alles mache, um das Alleinsein zu vermeiden. Aber erstmal gehe ich dann in dieses Gefühl rein, diese Trauer des Alleinseins. Und dann was genau? Dann versuche ich immer noch tiefer zu gehen und noch tiefer. Was genau war so schlimm an dem Alleinsein? Also sich nicht zufrieden zu geben, wenn jemand schon ein Gefühl äußert oder von Alleinsein spricht. An Alleinsein beispielsweise, da geben wir Psychos oft viel zu früh auf, finde ich. Dann sagen wir, okay, ja, jetzt sind wir schon am Kern. Aber sind wir ja noch nicht. An Alleinsein kann einen ganz viel geschmerzt haben, ganz viel Unterschiedliches. Was, ne? Mich kann geschmerzt haben, dass ich niemand mich so wahrgenommen hat, wie ich wirklich bin. Oder mich hat geschmerzt, dass ich das Gefühl habe, Kia, niemand liebt mich. Oder. Das sind ja ganz unterschiedliche Themen noch. Ich versuche das immer weiter zu vertiefen. Ich gebe dir noch mal ein Beispiel, Lukas, von mir selber. Ich habe das tatsächlich mal für ein Seminar gemacht. Und weil ich, kennt ihr den Film The Breakfast Club? Ihr seid ja auch Steffi zumindest, mein Alter. So ein 80er-Jahre-Film. Ist natürlich jetzt blöd, wenn die Hörer ihn auch nicht kennen. Egal. Aber da gibt es einfach eine Person, mit der war ich, oder das ist ein Film, da war ich 12, 13, 14, als ich den geguckt habe. Und es gibt eine Person, in diesem Fall sogar eine weibliche Person, die hat mich schon immer berührt. Also ich war dann so projektiv quasi verliebt, aber irgendwann habe ich gemerkt, ich bin eigentlich nicht verliebt in die, sondern ich bin identifiziert mit dieser Person. Und als ich das als Erwachsener nochmal wieder geguckt habe, den Film, habe ich wirklich gemerkt, das ist eine spezielle Szene, die mich ganz stark berührt. Und dann habe ich mir diese Szene immer wieder angeguckt und dann habe ich immer stärker gemerkt, was mich daran berührt. Und dann habe ich das für ein Seminar wirklich mal probehaft für Therapie sozusagen durchgemacht und habe gesagt, immer eine Ebene tiefer habe ich aufgeschrieben, was mich daran berührt. Und ich hatte nachher wirklich so 10 Ebenen quasi, Lukas. Also wirklich, wo es immer tiefer ging, noch von dem, was das eigentlich für mich bedeutet, was eigentlich der Kern ist. Und das war total spannend. Und es war auch total spannend zu sehen, dass ich hatte das alles theoretisch vorbereitet vor meinen 20 Männern, mit denen ich da, das war so ein Männerberaterseminar. Und spätestens ab der 4., 5. Ebene konnte ich auch die Tränen nicht mehr zurückhalten, weil es dann wirklich so eine Tiefe bekam, dass die Emotion so stark da war, dass ich auch selbst in meiner Rolle als Referent nicht mehr die Rührung nicht spüren konnte, sozusagen. Also im Prinzip ganz simpel, eigentlich immer weiter zu versuchen, was genau. Mhm. Und das ist aber schon ja die tiefergehende Ebene. Also mit Männern, um das nochmal ganz klar zu sagen, mit Männern werden wir 60, 70, 80% der Zeit gar nicht damit zu tun haben, sondern, und da schlage ich nochmal den Bogen zu den Abwehrmechanismen, ich hatte das eben angekündigt, mit Männern werden wir ganz häufig viel in der Beratung, auch später in der Beratung, damit zu tun haben, ihnen ihre Abwehrmechanismen überhaupt erstmal bewusst zu machen. Weil das ist ja die logische Vorgehensweise. Ich muss es ja mit den Männern schaffen, dass sie ihre Abwehrmechanismen ein Stück aufgeben. Und zwar nicht nur für den Moment, ne, im therapeutischen Gespräch, weil dann brauchen sie mich ja für den Rest ihres Lebens, sondern die müssen es ja schaffen, ihre eigenen Abwehrmechanismen wirklich zu kennen, damit sie in der nächsten Situation draußen in der freien Wildbahn sich sozusagen selbst ertappen können dabei, wenn sie das wieder machen. Ihr erinnert euch an das Beispiel, ich selbst auf dem Klo, wo ich mich dann selbst ertappe. Ja. Das heißt, ein Großteil der Zeit, Lukas, würde ich sagen, besteht meine Arbeit mit Männern eigentlich darin, sie, ich nenne das immer liebevoll, zu konfrontieren mit ihren Abwehrmechanismen. Also ich spreche mit Männern vielleicht 70% der Zeit gar nicht über ihre Kindheit und diese tieferen Ebenen, sondern darüber, wie sie es zum Beispiel jetzt gerade im Gespräch schaffen, ich spreche mit Männern vielleicht 70% der Zeit gar nicht über ihre Kindheit und diese

0: Stuhl einfach so zurück, ne? Also lehnt den Oberkörper zurück. Muss gar nicht die Arme verschränken, aber geht so nach hinten einfach so ein Stück, diese 10 Zentimeter. Dann spreche ich das sofort an und dann sage ich, ah, okay, Herr Meier, jetzt sind Sie gerade so ein Stück zurückgegangen, als wenn das, was ich Ihnen hier jetzt gerade über Trauer und so, als wenn das war vielleicht auch ein bisschen übergriffig von mir, Ihnen hier sofort mit Trauer, Trauer, Trauer zu kommen, als wenn Sie da gerade so ein Stück zurückweichen. Und dann gucke ich mal, was passiert. Manchmal nickt der Mann dann schon und sagt, ja, ja, jetzt wird es irgendwie ein bisschen kritisch. Manchmal sagt er auch nur, nö, ich wollte nur bequem sitzen. Dann sage ich immer, wie im Sport, okay, nochmal eine Runde drehen, vielleicht beim nächsten Mal. Dann lasse ich ihn erstmal ein bisschen weiter erzählen und beim nächsten Mal versuche ich ihn wieder zu konfrontieren. Also das ist eigentlich ein Großteil der Arbeit aus meiner Sicht, die mit Männern stattfinden muss, weil logisch, wenn die Abwehrmechanismen im Durchschnitt jetzt, wir scheren ja jetzt gerade alle Männer über einen Kamm, wenn die Abwehrmechanismen im Durchschnitt stärker ausgeprägt sind, dann muss ich auch mehr Zeit darauf verwenden, ganz konkret an ihnen zu arbeiten.
1: Jetzt habe ich mal eine Frage und zwar unser Podcast wird natürlich auch viel mehr von Frauen gehört.
0: Ja.
1: Na, ich glaube, bei uns ist auch die Quote 10-20% Männer. Und das ist ja jetzt Wasser auf die Mühlen von ganz vielen Frauen. Also diese Bestätigung, ja, die Männer, die können das nicht so mit den Gefühlen, die sollten das aber mit den Gefühlen überhaupt, sollten wir viel mehr über Gefühle reden, auch in unserer Beziehung. Ja. Und ich sage immer, Frauen haben ja immer so ein bisschen, nehmen sich immer so ein bisschen die Deutungshoheit raus. Was macht eine gute Beziehung aus? Was macht ein gutes Gespräch aus? Und übersehen dann manchmal einfach auch, was der Mann vielleicht auf ganz anderen Ebenen tut. Dass seine Art zum Beispiel, sich zu der Beziehung zu committen und hinter der Frau zu stehen, eher auf einer Handlungsebene erfolgt, ja, indem er Dinge tut, indem er für gewisse Bereiche einfach die Verantwortung übernimmt und die Frauen das manchmal auch zu wenig zu würdigen wissen. Deswegen wollte ich mit dir jetzt nochmal kurz auf die Stärken auch von Männern eingehen. Wir haben jetzt sehr viel darüber gesprochen, Gefühle, gut, das können sie nicht so gut. Was sind denn so die Stärken von Männern aus deiner Sicht?
0: Ja, zwei Sachen will ich dazu sagen. Also erstmal auf deine Frage. Natürlich resultieren aus dieser Form von Zurichtung, wir haben ja jetzt eher quasi die negativen Aspekte genannt, entstehen auch Stärken. Ne? Also diese Handlungsorientierung ist ja manchmal eine Form von Abwehr, aber sie ist dann natürlich zum Beispiel in Situationen, auch im beratischen Kontext, wenn wir ein Gefühl klar haben, wenn wir eigentlich rausgefunden haben, was ist das Ding? Also was weiß ich? Ich ziehe mich von meiner Frau immer zurück, weil ich im Prinzip Angst habe vor diesen Auseinandersetzungen, weil es ist alles toll mit meiner Frau, aber in diesen persönlichen Gesprächen bin ich am Ende irgendwie immer der Doofe, weil die kann das irgendwie besser mit ihm reden und so weiter. Oder dass er sich intellektuell unterlegen fühlt oder so. Also diese Angst vor Auseinandersetzung, wenn wir die mit dem Mann rausgearbeitet haben, dann haben wir am Ende der Sitzung ganz oft die Situation, okay, was machen wir jetzt damit? Und dann geht es relativ schnell klar, ja gut, da gibt's eigentlich nur eine Lösung. Also können sich auch scheiden lassen oder sagen, ach scheiß drauf. Aber ansonsten, sie können ja eigentlich nur nach Hause gehen und sagen, Schatz, ich muss mal mit dir über was reden. Und dann diese Angst ansprechen, weil sonst was, wir können gerne noch mal 2 Stunden brainstormen, ob uns was anderes einfällt, aber ich glaube nicht, dass wir was anderes finden werden. Und dann bespreche ich das mit den Männern und dann faszinieren die mich immer wieder. Dann gehen die nach Hause und dann sprechen die. Dann sprechen die genau das an. Also dieses Umsetzen, ne? Also ich habe ja in meinem Leben erst 2 Frauen in Beratung gehabt. Ich bin ja seit 25 Jahren in der Männerberatungsstelle. Und ganz ehrlich, da war ich ein bisschen fasziniert davon, dass ich nach 10 Minuten das Gefühl hatte, alles ist klar. Gefühle liegen alles auf dem Tisch. Das Problem ist klar. Eigentlich ist auch die Lösung klar. Wir haben auch die Lösung besprochen. Ich ging jetzt davon aus, die gehen wie meine Männer nach Hause und machen das jetzt. Die kamen aber in der nächsten Stunde wieder und sagten, ja, dann hatte ich noch mal ein anderes Gefühl, was mir noch mal was anderes sagte und so. Also wir karikieren jetzt ein bisschen, aber da ist dann manchmal vielleicht...
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3: Eine grundsätzliche Problematik, die ich mit der Branche habe, ist, wir sind so sehr divers und liberal und alles, aber welche Frau mit Migrationshintergrund gibt es denn wirklich in den obersten Etagen, an Entscheidertischen? 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
1: Guten Tag, mein Name ist Simone Menne. Ich bin die Gastgeberin vom Stern-Podcast Die Boss. Heute spreche ich mit Barina Busunashvili. Sie hat eine Autobiografie geschrieben und nennt sich sonst selbst die Bossin. Es war also überhaupt keine Frage, dass wir sie einladen müssen hier in unseren Podcast. Und sie ist ganz zu Recht die Bossin. Sie hat es geschafft, als Kind von Einwanderern ohne Abitur eine Karriere in der Musikbranche zu machen. Zunächst in der Rap-Szene. Sie war Director of Public Relations bei Sony bis vor kurzem, hat also mit Stars der Rap-Szene wie Kool Savas, Azad, Sido, Haftbefehl gearbeitet und diese auch gefördert und andere Musikrichtungen auch und dabei sogar oder auch Stars wie Adele oder Robbie Williams. Also das, ich kriege da überall eine Gänsehaut. Das sind natürlich Menschen, die für uns ganz weit weg sind, aber ganz nah dran an Marina. Wir haben uns geeinigt, uns zu duzen. Und in der Branche heißt sie im Übrigen auch die Marina. Also das ist ein Ehrentitel. Toll, dass du da bist. Toll, dass du dir die Zeit nimmst. Und ich freue mich auf unser Gespräch.
2: Vielen, vielen Dank. Ich mich auch.
1: Erstmal müssen wir was Grundsätzliches klären. Was macht denn eine Promoterin? Wie sieht das aus? Also man fördert Musikstars. Aber wie macht man das? Oder wie machst du das vielleicht besser?
2: Also ich habe mich entschieden, mich wieder selbstständig zu machen. Ich kam auch aus der Selbstständigkeit, also ich war jetzt 5 Jahre bei der Sony. Ich habe tatsächlich meine ganze Karriere über auch andere Künstler als Rap-Artists promoted. Nur war das ein Steckenpferd, mit dem ich bekannter wurde, okay, weil es mir sehr am Herzen lag, Künstlerinnen aus dem Rap zu übersetzen und den Medien besser zu erklären. PR hat sich oder Public Relations hat sich ja in den letzten 20 Jahren total verändert. Also von klassischer Presse online bis hin zu Podcasts oder YouTube-Formaten oder auch Eigennarrative entwickeln. Also die Künstlerinnen heutzutage haben auch alle eigene Kanäle. Ich bin eigentlich jeden Schritt mitgegangen und eine Promoterin, wenn man es mal so sagen will, ist eigentlich dafür da, Künstlerinnen ihre Musik, also ihre Kunst, aber auch sie als Persönlichkeit, ja, mehr Menschen vorzustellen über Dritte sozusagen, also über Medien von Presse. Also es gibt ja auch Promoterinnen im Radiobereich oder im TV-Bereich, die machen das dann dort. Und mein Job war es immer zu gucken, dass die richtigen Magazine und Medien und richtigen Menschen sich mit der Musik oder dem Künstler oder der Künstlerin befassen.
1: Also erstmal überhaupt auf diesen Menschen kommen und zuhören, um dann zu sagen, ey, cool, ja.
2: Genau, und es war vor vielen Jahren halt eher über Musikkritikerinnen und Rezensionen sehr wichtig. Meinungsmacher haben sich aber über die Jahre ja auch verändert. Meinungsmacherinnen sind heute Content Creator, Podcaster, selber auch andere Künstlerinnen. Und so hat sich halt die Arbeit der Promoterin verändert. Und so bin ich auch ein bisschen über die Jahre einfach in so viele unterschiedliche Welten eingetaucht, um alles abdecken zu können, was Spaß macht.
1: Ja, kann ich mir denken, durch Technologiewechsel und so weiter. Das ist in meinem Beruf ja eigentlich auch so. Ich mache ja eigentlich Finanzen und wenn ich bedenke, als ich angefangen habe, wie hat man da Buchhaltung im wahrsten Sinne des Wortes gemacht und wie wird es heute gemacht? Das ist eine riesen Weiterentwicklung, die man natürlich dann selber als Mensch auch miterlebt. Ne? Ich habe ein bisschen recherchiert und da hast du gesagt, du hast angefangen mit Guerilla-Marketing. Was ist Guerilla-Marketing?
2: Also, als ich in die Branche gekommen bin, es gab ja noch kein Social Media. Es gab kein Instagram oder Snapchat oder TikTok, sondern es gab, Künstlerinnen hatten oft eigene Foren, also wo Fans miteinander kommunizieren konnten. Es gab aber auch Magazine, die Foren hatten, also die Bravo oder MZ, es war ein Hip-Hop-Magazin, was ein eigenes Forum hatte, wo sich Menschen mit denselben Interessen austauschen konnten. Und dort ist man dann reingegangen, unter Aliases, also man hat sich Namen ausgedacht und hat dann quasi dort anonym Werbung gemacht für die Künstlerin. Ich weiß gar nicht mehr, wer sich das ausgedacht hat, aber das hat man halt am Anfang so gemacht, um auch andere Wege zu finden, Konsumentinnen direkt anzusprechen.
1: Okay, das heißt, beim Guerilla-Marketing hast du so getan, als wärst du selber Fan. Eine andere Person, ein jüngeres Mädchen oder eine ältere Frau oder so läuft das?
2: Genau, also wenn ich zum Beispiel ins Bravo-Forum gegangen bin, war ich halt ne, Susi 12, die irgendwie großer Fan von La Fee ist und oder anderen Künstlerinnen, die zu der Zeit aktiv waren und habe dann da darüber gesprochen. Also man hat sich wirklich, es fühlt sich so illegal an, das zu erzählen, es fühlt sich so falsch an, aber man hat das tatsächlich gemacht, man ist in die, man hat sich angemeldet als jemand anders und meistens dann natürlich als junges Mädchen oder Junge, der oder die großer Fan sind von, ne, sei es Tokyo Hotel oder wer auch immer dann gerade bei uns, also für wen wir gerade gearbeitet haben.
1: Okay, also das, aber da ist ja dann auch deine Empathie, wie fühlt sich ein Fan, gut untergebracht gewesen, ne?
2: Ja, total. Also da, ich konnte mich total reinversetzen. Ne? Also ja, ich habe auch nie irgendwas geschrieben, was ich doof fand oder so. Aber ich glaube, sowas hätte ich halt nicht für was anderes außer Musik machen können. Ich weiß halt nicht, wie sich zum Beispiel Gaming-Fans oder so in dem Moment gefühlt hätten, wenn ein neues Spiel rauskommt. Aber ich wusste, welche Emotionen Künstlerinnen bei Fans auslösen.
1: Ja, cool.
2: Und damit habe ich angefangen, bis dann MySpace und Facebook und all die anderen digitalen Plattformen dazugekommen sind. Und das ist das, was ich auch vorhin gesagt habe. Mit jeder weiteren Stufe von digitalen Möglichkeiten hat sich die Art der Narrative verändert. Also Künstlerinnen sind heute nicht mehr nur darauf angewiesen, dass Medien über sie schreiben oder über sie berichten. Im Gegenteil, sie können auch selber dafür sorgen. Und auch das ist PR und auch das braucht manchmal Unterstützung, weil Künstlerinnen manchmal ja auch noch sehr jung sind oder vielleicht auch Angst haben, was Falsches zu sagen und da auch ein bisschen mehr Hilfe benötigen.
1: Also bist du auch irgendwie Coach?
2: Ja, also ich gebe Interviewtraining, nicht im klassischen Sinne. Also es geht nicht darum zu sagen, was darfst du sagen, was darfst du nicht sagen. Weil ich finde, das macht aus Künstlern so roboterartige Menschen, die sich dann gar nichts mehr trauen. Sondern es geht eher darum, Künstlerinnen zu helfen, wie sie mit dem Endkonsumenten sprechen können. Weil es geht ja auch ein bisschen um diese emotionale Nähe. Also ich finde, ein Künstler oder eine Künstlerin will keine Hörerinnen, sondern Fans. Menschen, die auf deine Konzerte gehen, deine Tickets kaufen, dich unterstützen, aber denen du auch was gibst, dessen Musik auch, ne, ich bin riesen Celine Dion und Adele Fan, die Musik gibt mir sehr viel und ich finde, das ist halt wichtig, dass du Fans dazu gewinnst, Menschen, die wirklich Interesse an dir haben und denen, den Künstlerinnen dann den Weg zu zeigen, in welcher Art sie mit ihnen kommunizieren können, ohne Angst zu haben, ist eine sehr, sehr interessante Welt und wenn man es Coaching nennen will, kann man es so nennen. Ich nenne es eigentlich eher Beratung und also Consulting, weil ich glaube, es steckt schon ganz viel in den Künstlerinnen drin, aber je jünger sie sind und je mehr Konkurrenz da draußen herrscht, diesen Unique Selling Point rauszufischen bei jemandem, zu sagen, was bringe ich mit, was so interessant ist, dass Menschen sich mit mir auseinandersetzen wollen, das ist eine Sache, die oft eigentlich auch schon gegeben ist, aber Künstlerinnen Angst haben und durch die Angst nicht immer wissen, was es ist.
1: Du hast eben gerade gesagt, du bist Promoterin, du hast mit Guerilla-Marketing angefangen. Wenn ich es richtig recherchiert habe, bist du in die Branche gekommen, weil du immer mal was mit Musik machen wolltest, aber ein bisschen über Umwege, weil von der Ausbildung her du dann erst mal gesagt hast, ich mache einen Verwaltungsjob.
2: Ja, also es waren ja andere Zeiten, ne? Erstmal, wenn du zum Jobcenter oder Arbeitsamt gegangen bist als junges Mädchen, weil ich wusste, ich will mein Abi nicht machen. Ich hatte keine Lust mehr auf Schule. Es waren auch schwierige Zeiten. Ich wollte halt einfach schnell arbeiten gehen, Geld verdienen, die Familie unterstützen. Und du gehst halt zum Arbeitsamt und sagst, du möchtest was mit Musik machen. Die wussten gar nicht, was sie damit anfangen sollen. Und dann haben sie mir Bürokommunikationskauffrau vorgeschlagen, weil Marketing ein Teil davon war.
1: Okay, und zumindest auch Kommunikation.
2: Genau, Kommunikation war auch ein Teil davon. Ich bin auch sehr dankbar, weil das Thema Buchhaltung habe ich da gelernt. Und ich dachte immer, mit Zahlen kann ich gar nicht umgehen, weil ich so schlecht in Mathe war. Aber Buchhaltung liegt mir. Also man muss dazu sagen, ich habe mit 14 schon in der Schule gesagt, ja, also Physik, Chemie, das kann ich eigentlich alles abwählen, weil ich werde ja definitiv mal mit den Backstreet Boys arbeiten und ich werde eine große Nummer in der Musikbranche. Ich brauche das ja alles nicht. Und natürlich haben alle gelacht, weil ein Mädchen mit Migrationshintergrund aus dem armen Elternhaus in Berlin-Kreuzberg. Also wie groß sind die Chancen, dass das passiert? Mhm. Und dann bin ich aber, habe ich natürlich irgendwie meine Jobs gemacht, bin dann auch für eine Weile nach England gegangen und habe da auch in einer Versicherungsfirma gearbeitet. Aber der Wunsch war immer da und ich habe einfach so ein Glück gehabt, dass ich den zur richtigen Zeit am richtigen Ort war als Fan von einem Künstler und dort meinen ersten Chef Yusuf Hamuda kennengelernt habe. Und ja, er gesagt hat, er brauchte jemanden, der die Buchhaltung für ihn macht. Er hatte aber nicht viel Geld, der Firma ging es nicht so gut. Und ich habe dann gesagt, du, ich will einfach nur ein Praktikum machen. Ich will unbedingt in diese Branche. Und ja, also ich bin durch Umwege in die Branche gekommen. Aber ich habe es geschafft. Ich habe mit den Backstreet Boys gearbeitet. Also der Traum ist wirklich in Erfüllung gegangen.
1: Ja, und ich glaube, also sicher Umwege und immer ist Glück mit dabei. Aber dieses klare Ziel, ich glaube, das hilft ja auch, nicht? Du hattest diese Vision schon sehr, sehr früh und hast gesagt, ey, warum nicht? Und ich glaube, das ist ganz wichtig. Wir haben ja auch viele junge Zuhörerinnen, dass man auch sagt, Glaub auch an deinen Traum, selbst wenn es höchst unwahrscheinlich ist und wenn alle dir sagen, ach, das wird wahrscheinlich sowieso nichts, aber es kann passieren und dafür bist du ein tolles Beispiel.
2: Das kann passieren und das ist auch quasi auch so ein bisschen der Grund, warum ich das Buch geschrieben habe. Ich will schon Menschen dazu bringen oder empowern, nicht immer zu denken, ich muss klein träumen. Ne? So der einzige Unterschied zu, und da bin ich sehr, sehr dankbar für, die Generationen jetzt, also es gibt viel mehr Frauen, es gibt viel mehr Diversität in den Unternehmen, es ist auch viel einfacher, man hat auch viel mehr gelernt über die Branche. Trotzdem schreiben natürlich jeden Tag junge Menschen mir Nachrichten und fragen, wie bist du überhaupt in diese Branche gekommen, wie schaffe ich es? Aber es sind halt einfach leichtere Wege als früher, als ich angefangen habe. Mhm. Darüber bin ich sehr dankbar und heute die jungen Menschen es doch einfach haben. Deswegen, sie sollen keine Angst haben, diesen Schritt zu wagen und es zu versuchen, besonders wenn sie was mitbringen, was ihre eigene Superpower ist. Also ich hatte vielleicht nicht das Abitur und ich habe auch nicht studiert, aber ich war durch und durch Fan und Konsumentinnenverhalten, also wie konsumieren Fans etwas, war mir so nah, dass das am Ende dann doch meine Superpower war.
1: Ja, ja. Andererseits, du hast aber auch, also du hast eben schon auf deine Kindheit hingewiesen, das war nicht einfach, Kind von Einwanderern, in schwierigen Verhältnissen, ohne Schule. Du hast da mal gesagt, ich musste zwangsläufig Chef werden. Ich musste, das lag in mir drin, ich musste mich selber organisieren und mich selber kümmern. Ja. Verstehe ich das so richtig?
2: Ja, deswegen habe ich auch den Titel gewählt, weil ich schon noch erklären möchte, dass die Bossin ist nicht irgendwas Erfundenes oder jemand, der ich sein will. Es ist der Überlebensinstinkt in mir, zu sagen, ich muss auf mich aufpassen, ich muss für mich selber da sein. Und ich sage immer sehr, sehr nett ausgedrückt, die erste Firma, die ich leiten musste, war meine Familie, weil ich mit sehr jungen Jahren, also mit 9, leider gemerkt habe, dass sehr viel Egoismus in meiner Schwester und meinen Eltern steckte, was mich betraf. Also sie waren so mit sich beschäftigt und mit den einzelnen Streitigkeiten und dem Drama und dem, ja, mit den schwierigen Situationen, dass sie aber oft einfach vergessen haben, dass ich noch klein bin. Also dass ich noch gar nicht alt genug bin, zu verstehen, dass das, also die Ängste, die sie in mir ausgelöst haben, also mit 9 hat meine Mutter sich vor mir versucht, das Leben zu nehmen. Und ich habe den Satz gehört, den mein Onkel zu meiner Mutter gesagt hat, als sie wieder zu sich gekommen ist. Er hat gesagt, was wäre mit Marina passiert? Und sie hatte keine Antwort darauf. Und da wusste ich, okay, also hier überlebe ich nur, wenn ich A, auf mich selber aufpasse und B, das ist auch nichts Schönes oder ich bin auch nicht stolz darauf, aber ich habe keinen Respekt mehr empfunden. In der Art menschlich schon, aber in meiner Kultur ist es so, du respektierst deine Eltern, du machst, was deine Eltern dir sagen. Mhm, sie haben die Macht sozusagen über dich, aber dafür hätten sie sich auch verhalten müssen wie Eltern. Das haben sie mir gegenüber nicht. Also habe ich gesagt, okay, ich übernehme das jetzt hier, ich bin der erwachsene Teil. Und je älter ich wurde, desto mehr wurde ich der Boss der Familie, weil ich es sein musste. Und mit dem Tod meines Vaters 1999 dann erst recht. Also die beiden.
1: Wie alt warst du da?
2: Ich war 19, glaube ich, 19, ja. 20. Also schon in einem Alter, wo ich auch gearbeitet habe und wo mir auch nochmal klar war, also meine Mutter und meine Schwester sind ohne mich nicht lebensfähig. Hier muss ich übernehmen, aber auch diese Strenge, die mein Vater so ein bisschen noch mitgebracht hat, dass nicht alles total chaotisch war, die habe ich da auch übernommen, weil ich es einfach, ich habe es den beiden nicht zugetraut und am Ende haben sie sich das auch nicht zugetraut.
1: Was meintest du jetzt mit, in meiner Kultur respektiert man die Eltern?
2: Also meine Eltern kommen ja aus dem Aserbaidschan, also aus der Sowjetunion. Und bei uns ist es halt einfach so, du respektierst deine Eltern haben das Sagen. Du räumst auch den Teller von deinem Vater weg und so. Also das ist halt bei uns zu Hause so gewesen. Und meine Eltern haben das aus dem Aserbaidschan oder mein Vater aus Georgien, meine Mutter aus dem Aserbaidschan mit nach Deutschland gebracht.
1: Okay.
2: Genau. Und eigentlich hätten die auch genau das gerne gewollt, dass das so abläuft bei uns. Aber dafür, ja, hätten sie sich anders verhalten
1: müssen. Ging's da nicht. Verstanden. Du sagst, du musstest dich um deine Mutter und deine Schwester kümmern. Das heißt, deine Schwester war nicht so wie du, sondern auch chaotisch.
2: Ja, meine Schwester war 7 Jahre älter als ich. Und als ich noch klein war, ich weiß gar nicht, welches Alter genau, aber hat sie angefangen, mit Drogen rumzuhantieren und ist dann tatsächlich auf Heroin hängen geblieben und war dann über 20 Jahre heroinabhängig, bevor sie gestorben ist. Das heißt, also sie hat weder ein Einkommen gehabt, noch konnte sie irgendwie, konnte man sich psychisch oder mental auf sie verlassen. Also man war einfach, ich war einfach so die, ich wurde zur älteren Schwester. Und dazu kam, dass sie natürlich für Geldsorgen einfach auch mit verantwortlich war. Ne? Also sie hat den Dealer nicht bezahlt oder sich da Geld geliehen. Also es war ständig Geld weg, weil Drogen sind halt teuer. Und ich musste den Spaß finanzieren, weil also ich habe ihr ja das Geld nicht gegeben, aber wenn meine Mutter Sorgen hatte, habe ich ihr Geld gegeben und dann war es wieder weg. Und deswegen am Ende habe ich beide erziehen müssen, mich kümmern müssen. Es lief auch alles über mich, also von Handyrechnung bis Strom und so. Ja.
1: Wahnsinn. Also du bist sehr, sehr früh zwangsläufig erwachsen geworden. Einerseits der Wille, was zu tun, aber dann auch die Notwendigkeit, weil wenn du es nicht getan hättest, wäre alles vor die Hunde gegangen, einschließlich du selbst, hat das dazu geführt und hat dich da zur Bossin entwickelt, nicht?
2: Ja, also Angst vor hartem Arbeiten oder viel Arbeiten hatte ich nicht. Ich hatte nie Angst, irgendwie sehr viel Verantwortung zu übernehmen. Ich glaube, was es aber auch mit mir gemacht hat und was heute meine Message ist oder warum die Arbeit, die ich mit mir quasi, die ich für mich leisten musste mit mir selber, ist zu erkennen, du musst nicht zwangsläufig alles alleine machen, weil du niemandem vertrauen kannst. Also ich habe dadurch auch kein Vertrauen gelernt in andere Menschen. Dieses typische, ich mach's lieber selber, sonst wird das nichts. Und das musste ich mir abgewöhnen, weil das ist, glaube ich, keine so bossige Seite, zu denken, du kannst Menschen nicht vertrauen und sie empowern, weil du ja das immer alles an dich reißt und selbst machst. Das musste ich auch erst erlernen.
1: Ja, nee, das ist schon richtig. Du brauchst eigentlich in jedem Job ein Team und musst da auch Menschen vertrauen und sagen, das überlasse ich dir, das kannst du, weil sonst bleibt man ja ewig allein, nicht? Und du hast ja ganz offensichtlich sehr erfolgreich in Teams gearbeitet, wobei die Selbstständigkeit jetzt vielleicht aber auch dann wieder so ein Thema ist, oh, ich mache doch lieber mein Ding und nicht in einem Großkonzern, was ich tun muss, oder?
2: Ja, also ich muss sagen, was mir wirklich schwer gefallen ist und warum ich eigentlich die Entscheidung nicht so einfach getroffen habe, das Unternehmen zu verlassen, war mein Team. Also ich liebe es oder es hat mir sehr, sehr viel gegeben über die Jahre, junge Menschen zu erkennen, also quasi so das Talent in ihnen zu sehen, sie zu fördern und ihnen zu zeigen, wie gut sie sind und sie dafür, also sie mit nach vorne zu treiben, ohne dass ich ihnen alles beibringen musste, sondern einfach zu sagen, verlass dich auf dein Talent und wenn du Fragen hast, bin ich da. Aber ich glaube, am Ende ist es so, ich habe gelernt über mich selber, dass ich bin gerne autark mit meiner Kreativität und den Dingen, die ich mache, aber ich hatte immer nur Angst. Also ich bin immer von Angst getrieben gewesen. Ich muss Geld verdienen, ich muss jeden ernähren. Ich habe nie Entscheidungen nur für mich getroffen. Und jetzt mit dem Buch und den Dingen, die so die ich gerne machen würde und neue Wege, die ich gehen möchte. Ich habe so das Gefühl, wenn ich jetzt nicht einmal eine Entscheidung für mich treffe und sage, ich möchte gucken, was auf mich zukommt, dann hätte ich es nie gemacht. Mhm. Weil ich immer nur getrieben war von Angst und Geld verdienen. Und ich habe immer noch Angst. Also natürlich, ich habe auch Existenzängste. Aber ich kann kein Vorbild sein für junge Menschen, wenn ich ihnen nur beibringe, es ist nur okay, wenn du in Sicherheit bist, sondern den Mut muss ich auch noch mal vorleben.
1: Ja, ich denke, du hast beides, oder? Also du hast einerseits Angst, verständlicherweise. Und ich glaube, ich habe auch in irgendeinem Podcast oder YouTube-Video gehört, dass du gesagt hast, ich bin ein Schisser. Also deswegen habe ich auch eine Steuerberaterin. Also ich mag auf gar keinen Fall, dass da was schief geht. Aber gleichzeitig hast du eben auch den Mut und diese Selbstständigkeit. Und du gehst in Situationen rein, obwohl du Angst hast, aber das ist dann ja Mut, zu sagen, trotz dieser Angst mache ich das jetzt, ja, und mache diesen Schritt und auch jetzt diesen Schritt zu sagen, nee, ich habe jetzt den Mut zu sagen, ich probiere nochmal wieder mein Leben anders aus.
2: Genau, und eine andere Sache ist, und das ist auch kein Problem mit dem Unternehmen, es ist eine grundsätzliche Problematik, die ich mit der Branche habe, ist, wir sind so sehr divers und liberal und alles, aber welche Frau mit Migrationshintergrund gibt es denn wirklich in den obersten Etagen an Entscheidertischen? Und das ist ein Problem für mich. Mhm. Wenn du mich nicht an den Entscheidertisch setzt, dann bastel ich ihn mir selber. Und so habe ich quasi auch gedacht bei Rap am Anfang, als ich gedacht habe, warte mal, die lassen uns nicht mitspielen. So, die sagen, wir sind irgendwie aus der Gosse, wir dürfen hier nicht mitreden, dann sorge ich jetzt dafür, dass wir unseren eigenen Tisch haben. Und dasselbe muss ich ja für mich auch machen, weil ansonsten ich Menschen vorlebe, dass es okay ist, dass es eine Grenze gibt für sie. Mhm. Und ich will auch nicht, und das ist mir auch immer ganz wichtig, dafür stehen, ja, du brauchst nicht studieren, du brauchst kein Abitur oder so. Darum geht's gar nicht. Es geht mir nur darum, wirklich zu verstehen, wir haben alle so unterschiedliche Upbringings und das bedeutet, wir haben alle unterschiedliche Möglichkeiten im Lebensstart gehabt. Weißt du, mein Lebensstart war -11, während es bei jemand anderem vielleicht +3 war und es ist ganz toll, aber ich hatte dieses Glück nicht. Mhm. Und trotzdem bin ich sehr gut in dem, was ich mache und trotzdem habe ich genauso verdient, an Entscheidertischen zu sitzen.
1: Ja. Ja, aber das finde ich, also auch das ist ein toller Tipp, also oder auch ja, das ist gar kein Tipp, aber wenn du nicht an den Tisch gesetzt wirst, wenn die dir das nicht zutrauen, dann bau ihn dir selber. Dann geh dahin, wo du Entscheidungen treffen kannst, weil durch Entscheidungen kann man Dinge positiv verändern und dann sollte man das gerne tun. Und dann sucht man sich diesen Tisch, richtig.
2: Ja, und ich will es natürlich jetzt nicht super einfach ausdrücken, so wie Herr Lindner, der immer sagt, ja, also gründet. Also ich will es nicht vereinfachen. Ich weiß, wie viele Menschen Angst haben, den sicheren Hafen zu verlassen oder sich das zu trauen. Das ist mir total bewusst. Ich hatte diese Angst auch und ich verstehe das. Ich will nur sagen, wenn man die Möglichkeit hat, diese Angst irgendwie zu überwinden und dieses irgendwas zu schaffen, sei es nur mit Kleinigkeiten schon mal anzufangen, dann sollte man es probieren, weil ich glaube, das ist ganz wichtig, damit wir Role Models schaffen.
1: Mhm. Mhm. Absolut. Ich fand das interessant. Also du hast es eben gesagt zum Thema Rap und du hast ja auch gesagt, Rap war dann so ein bisschen so ein Liebhabereithema, obwohl du auch andere Musik gemacht hast, weil Rap so ähnlich wie du so ein Underdog war, richtig? Und du hast es geschafft, die da rauszuholen. Und das war auch dein Plan oder deine Idee.
2: Also ich habe es nicht alleine geschafft, um Gottes Willen. Ich war einer von vielen. Aber es war mir wichtig. Mhm. Es war mir wichtig zu zeigen, wir reden hier immer über Popkultur und wir reden über Kunst. Aber wer entscheidet denn, was Popkultur und Kunst ist? Und wer entscheidet denn, was qualitativ gut ist oder schlecht ist? Und warum könnt ihr nicht verstehen, dass wir, die vielleicht mit anderen Möglichkeiten groß geworden sind, und vielleicht nicht den geraden Weg gegangen sind. Also viele sind ja dann erstmal nicht den geraden Weg gegangen. Warum werden wir nicht ernst genommen, wenn es um die Musik geht, in erster Linie, um die Kunst? Mhm. Und das hat mich total gestresst. Also da war ich sehr wütend und ich habe immer gedacht, entweder man lacht über uns oder man nimmt uns nicht ernst oder man, später hat man ja auch Geld mit uns verdient und hat uns trotzdem nicht ernst genommen und das hat mir einfach nicht gepasst. Ich wollte, ich wusste genau, das ist ja das, wie ich mich fühle. Menschen packen mich in Schubladen und denken, ich kann mich nicht artikulieren oder ich bin dumm und ich bin primitiv. Und da habe ich gedacht, okay, wir haben dasselbe Problem. Dann solidarisiere ich mich jetzt mit euch, weil ich es total verstehen kann. Und dann sorge ich dafür, dass die Leute zuhören. Und das war mir wichtig.
1: Und das ist auch zurückzuführen auf die Herkunft von bestimmten Rappern? Oder ist es auch einfach, weil es ist ein bestimmtes Milieu, was Menschen wie ich, wo wir nicht in die Nähe kommen, was wir dann abschätzig beurteilen und wo du dann sagen kannst, nee, das ist nicht abschätzig und hör mal genau hin.
2: Also mir ging es gar nicht so sehr darum, wo sie herkommen und was sie für eine, also ob sie Migrationshintergrund haben oder nicht. Aber natürlich hatte ich das Gefühl, Rap aus dem von dem guten deutschen Künstler, auch von einem Max Herre oder den Fanta 4 oder so, wird viel mehr gesehen oder ernst genommen. Die haben viel mehr Möglichkeiten als so die Schmuddelkinder, wie man sie ja so betitelt hat. Und das hat mir einfach den Rest gegeben, weil ich dachte, wenn es um Rap geht, und hier geht's, also jeder hat ja auch unterschiedliche Geschmäcker, aber sorry, bitte definiert nicht, ihr könnt für euch definieren, was für euch Rap ist. Für uns ist Rap halt einfach von der Straße. Und es ist trotzdem Kunst. Und es ist nun mal auch real. Es ist realistisch, es ist authentisch. Und wie viele junge Menschen kennst du denn da draußen, die aus armen Verhältnissen kommen und deren größter Wunsch ist es, dass sie A, jemand versteht und sie anspricht, aber B, auch da ein Role Model zu schaffen, zu sagen, ey, ne, du willst ja entweder Fußballer werden oder Rapper oder keine Ahnung was und dann wirst du das und dann schaffst du auch noch Jobs für deine Freunde. Ne, der eine Kumpel wird dein Manager, der andere Kumpel wird dein Videoregisseur, was auch immer. Das ist doch, ihr wollt doch immer gut integrierte Bürger haben. So, was ist daran falsch? Plus, und das ist auch noch wichtig, Rap, wenn wir jetzt mal gucken, wo es herkommt, und Rap ist ja nicht in Deutschland geboren, hat es doch in Amerika viel schneller funktioniert, dass die Straßenrapper akzeptiert wurden und man wusste, dass man mit ihnen viel Geld machen kann. Und bei uns in Deutschland hat man sich da immer so gesträubt, weil man auch keine Lust hatte, so das Gefühl, was ich hatte, sich so mit den Menschen dahinter zu beschäftigen. Aber man muss sich mit den Menschen dahinter beschäftigen, weil sie haben oft eine sehr interessante Geschichte. Und wenn du sie verstehst und ihnen das Gefühl gibst, dass du sie verstehst, dann öffnen sie sich dir auch.
1: Nun ist es ja so, Rap ist ja auch sehr unterschiedlich und hat teilweise auch den Ruf, homophob, sexistisch zu sein. Und es gibt auch Texte. Und es gibt Bitches und Schlampen und wie gehst du damit um? Weil das ist ja gerade dann wahrscheinlich auch die Schwierigkeit. Ich möchte Menschen erklären, okay, das ist Kunst von der Straße, die ist authentisch, schließ die nicht weg, schließ die nicht von vornherein aus. Andererseits, wenn dann aber ein Rapper einen entsprechenden Text macht, wo du sagst, ups, das ist jetzt vielleicht ein bisschen zu viel Straße. Wie gehst du damit um?
2: Also ich muss hier kurz ein bisschen eine Reise in die Vergangenheit machen, weil sich mein Blickwinkel natürlich verändert hat. Als ich jünger war, war dieses typische, die meinen ja nicht mich. Ich bin ja keine Bitch. Also das ist mir ja egal. Als ich älter wurde und auch so die ersten Berührungen mit diesen Künstlern hatte, war es so, und ich habe das auch letztes Mal schon in einem Interview gesagt, aber es ist sehr wichtig zu verstehen, wir sind auch so ein bisschen die Opfer unserer Zeit gewesen. Wenn du irgendwo Backstage mit Künstlern warst, waren da junge Frauen freiwillig, die halt mitgemacht haben. Und du wusstest, du hast sie als Groupies gesehen, du hast sie nicht abgestempelt und du hast sie auch nicht verurteilt, aber du hast nicht über das Machtverhältnis nachgedacht oder du hast keinen Gedanken daran verschwendet. Für dich war das ganz normal. Das sind Groupies, das sind Rapper, die haben Sex miteinander. Und dann rappen die Rapper darüber, weil ihnen ja die Frauen sich an den Hals werfen. Das ist also super realistisch. Und damit hatte sich dann der Gedanke bei mir verabschiedet. So, okay. Darüber, ne? Weil man war jünger. Im Alter muss ich sagen, es ist eine Art übertreibende Kunstform, wenn es bestimmte Rapper machen, weil es quasi zu ihrer Persönlichkeit gehört. Das ist ja wie bei der Comedy. In der Comedy ist ja auch, ne, dann werden da Witze über alle gemacht und sonst ist eigentlich ja quasi nicht echt, sondern es ist Comedy. Ich kann das noch so ein bisschen unterscheiden, aber ich muss sagen, ich selber so dieses sehr maskuline über Frauen herziehen Rap, so, ich höre das gar nicht. Also ich weiß auch gar nicht, ob es das so in der Art, es gibt's bestimmt noch so viel mehr gibt als wie früher quasi. Es gibt es bestimmt, aber ich finde die Gegenbewegung, die es über die Jahre gegeben hat, dass wir viel mehr Frauen im Rap haben, dass wir auch viel diverser im Rap sind und es einfach so unterschiedliche Subgenres im Rap gibt, hat dafür gesorgt, dass du musst dich darüber gar nicht mehr aufregen. Du kannst einfach was anderes hören, was wir früher ja nicht hatten. Ne? So, es war einfach die Art, wie man gerappt hat.
1: Ja.
2: Ne? Du hast heute, kannst du da weghören. Wenn ich mit
1: einem Künstler... Ja, aber das ist, finde ich, auch problematisch. Also wenn jemand was radikal Schlimmes in einem Text verarbeitet. Es gibt ja auch so Sachen wie Antisemitismus, ja, wo von KZ in Insassen gesungen wird, dann muss man schon sagen, irgendwo sind ja auch Grenzen. Ich kann nicht einfach nur sagen, auch da höre ich dann, das Lied höre ich mir nicht an, ich höre mir den an, der korrekt ist.
2: Absolut, und da gebe ich dir auch recht, es gibt definitiv Grenzen. Ne? Also für mich sind Grenzen Verschwörungstheoretiker, Rechte, Islamophobisten, Antisemiten, also so Sex, es ist, ich habe auch meine Grenzen. Mhm. Absolut. Ich bin vielleicht nur nicht mehr in dem Alter, wo ich das so konsumiere und mir deswegen nicht so viele Gedanken darüber mache. Ich höre einfach andere Musik so. Mhm. Und als ich jünger war, habe ich halt anders gedacht. Nichtsdestotrotz, und ich weiß auch, auf was du hinaus willst, wenn es diese Texte gibt und es ist in einer Zeit der Aufklärung und wo wir es besser wissen müssten wie heute, gibt es für mich auch keine Entschuldigung. Mhm. Definitiv nicht. Ja.
1: Du hast vorhin gesagt, du berätst ja auch Künstler. Würdest du dann auch sagen, nee, komm, das mag jetzt deine Persona sein und es ist vielleicht eine Kunstfigur die in deinem Kopf, aber trotzdem geht es nicht, es geht zu weit. Kannst du sowas dann sagen?
2: Oh, ich würde es immer sagen. Also ja. Wenn man mich fragen würde, ich habe zum Glück, also ehrlich gesagt, diese Problematik schon lange nicht mehr gehabt. Ich hatte eher die Problematik, dass ich oft mit Künstlern zusammengearbeitet habe, die mal vor vielen Jahren Sachen gesagt haben, die man A, heute nicht mehr sagt und B, die sich einfach dumm ausgedrückt haben. Mhm. Aber trotzdem dadurch was Antisemitisches gesagt haben oder was Rassistisches. Und den ich dann gesagt habe, du musst dich dafür gerade machen. Und das haben die auch. Also immer. Mhm. Für mich kommt es immer darauf an, wo sie sich gerade machen und wer es von ihnen verlangt. Ich finde es wichtig, dass sie es auf ihren eigenen Kanälen machen. Und jeder kann sich das rausziehen. Man muss gerade stehen für die Fehler, die man in der Vergangenheit gemacht hat. Aber heutzutage habe ich das eigentlich so nicht mehr. Ich würde trotzdem immer was sagen. Ich würde mir auch immer das Recht beibehalten, zu sagen, du hast es nicht verstanden, ich arbeite nicht mit dir. Mhm. Ich mache aber auch noch für mich, was heißt Unterschiede? Ich mag es schon noch gerne, mich mit dem Künstler zu unterhalten oder der Künstlerin oder dem Menschen, um zu erkennen, ist es so ein Gedankengut, was du mit dir trägst oder wolltest du jetzt einfach nur provozieren? Also ich versuche schon, die Gründe noch zu verstehen, weil wenn du nur provozieren willst, ist es für mich einfach dumm. So. Mhm. Mhm. Wenn du aber jemand bist, der so ein Gedankengut in sich trägt, dann bin ich auch nicht gewillt, mich mit dir auseinanderzusetzen. Ja. Und das klingt vielleicht sehr drastisch, aber ich denke mir, wir leben in einer Zeit, wo wir so aufgeklärt sind und wo wir eigentlich wissen müssten, wir können eine Meinung haben, aber die darf nicht menschenverachtend sein und wir dürfen niemandem wehtun. Das ist meine Meinung. Und deswegen bin ich da so ein bisschen, also habe ich da Grenzen. Ich würde nicht über alles reden.
1: Ja, das finde ich auch gut so. Ne? Also ich meine zum einen, aber das ist ja ähnlich wie, ich sag jetzt mal in der Politik oder vielleicht auch in der Familie, wenn man über Politik redet, gerade in jetzigen Zeiten und erstmal verstehen will und vielleicht auch Argumente austauschen und sagen, du, das ist jetzt aber falsch, was du da ausdrückst, denn bedenke doch auch, Folgendes ist passiert. Jetzt nehmen wir Antisemitismus, du bist Jüdin, dass man sagt, okay, weißt du eigentlich, was damals passiert ist? Hast du dir das mal genau angeguckt? Und diesen Austausch finde ich sehr wichtig. Aber dann zu sagen, wenn jemand trotzdem sagt, ich bleib dabei, das ist nicht passiert oder ich ignoriere das oder es war völlig richtig, dass es passiert ist, dass man dann sagt, hier ist meine Grenze. Jetzt brauchen wir nicht mehr befreundet sein. Es gibt ja durchaus Künstler, die heute auf ihre früheren, auf ihr Verhalten oder auf ihre Texte oder wie auch immer zurückblicken und das auch offen ansprechen und sich da vielleicht entschuldigen oder zumindest das anders machen. Hast du Beispiele?
2: Ja, also im Rap auf jeden Fall. Ich glaube, ich weiß, dass Künstlerinnen wie Sido, Kool Savas oder Samy Deluxe und auch andere eine ganz klare Haltung zu ihren alten Texten haben. Also Begrifflichkeiten, die benutzt wurden, weil sie es nicht besser wussten, weil sie zum Beispiel total inspiriert waren von amerikanischem Rap. Dort wurden Begrifflichkeiten benutzt, sie haben sie auch genutzt. Das machen sie heute nicht mehr. Mhm. Und ich glaube, das ist etwas, wenn man sich gerade die etwas älter gewordenen Rapper anhört, die Texte klingen nicht mehr wie früher. Und das, finde ich, ist doch ein schönes Beispiel. Und trotzdem sind die Texte gut und trotzdem hört man die Musik gerne, aber sie verzichten auf Begrifflichkeiten, die sie früher genutzt haben.
1: Und machen wir uns nichts vor, das ist ja in vielen anderen Sachen auch so. Also ich meine, wenn ich mir heutzutage Filme angucke, die ich als junges Mädchen gut fand, da würde ich heute auch sagen, oh Gott, war das sexistisch, aber ich fand es damals völlig in Ordnung, nicht?
2: Absolut.
1: Also wir haben uns als Gesellschaft halt weiterentwickelt.
2: Absolut, wenn man manche Filme, manche Serien, Situationen, alte Songs, wo ich dann denke, mein Englisch so schlecht oder warum habe ich das nicht rausgehört? Man muss mit der Zeit gehen und man muss natürlich aber trotzdem auch sagen, es waren andere Zeiten, aber ich bin auch froh, dass es jetzt dass wir jetzt aufgeklärter sind. Solange wir trotzdem in einen Diskurs gehen miteinander und nicht einfach nur sagen, schlimm, schlimm, schlimm, sondern auch noch, weil dann, ich habe immer Angst, dass wenn wir so viele Regeln aufstellen, dass dann so eine Gegenbewegung sich viel schneller bildet, so, sorry, dumme Fans von Andrew Tate, also solchen männlichen Kapalten. Ich glaube, wir müssen viel mehr darauf achten, dass wir trotzdem noch miteinander reden und gucken, gibt es noch Menschen, die wir retten können?
1: Ja. Also miteinander reden, das differenziert betrachten und zuhören, finde ich eben auch ganz wichtig, dass man Menschen versteht. Und warum war das damals so? Ne? Ja.
2: Aber eine Sache möchte ich dazu sagen, die mir sehr wichtig ist, und da geht es mir auch nicht darum, dass ich irgendwen in Schutz nehmen will, aber ich finde es immer sehr, sehr witzig eigentlich und schon irgendwo auch tragisch witzig, dass wir über die Jahre uns so viel mit Rap auseinandersetzen, wie sexistisch er ist und wie tausend Klischees aufgearbeitet werden. Wie viele Artikel ich gefunden habe in den letzten Jahren zu Rechtsdruck im Rock oder im Rap oder wie viele Freiwills und wie sie alle heißen es gibt versus wie viele Artikel es gab zu Fehlverhalten von Rappern, ist schon ein bisschen lustig, weil das ganz oft bei mir auslöst, dass ich mich frage, gibt's hier eine Doppelmoral? Also werden wir Menschen mit Migrationshintergrund, also weil es sind oft einfach Rapper mit Migration, muslimische Rapper, sind wir doch ehrlich. Warum werden die so viel mehr in Fokus gesetzt? Das passt mir nicht. Also ich sage nicht, ich nehme irgendwas in Schutz. Ich sage nur, Leute, den größten Skandal, den es gerade in Deutschland gab, was die Musikbranche betrifft. Man müsste ja nicht drüber reden, war Rammstein, das ist nicht Rap. Und davon gibt es ja auch noch tausend andere. Ich will immer nur darauf hinaus, ich rede darüber gerne und ich stelle mich diesen Fragen auch oder ich stelle mich auch gerne der Kritik für Rap. Aber ich werde nicht befragt zu anderen Musikgenres, beziehungsweise warum sehe ich da keine Aufarbeitung? Da passiert keine Aufarbeitung. Und Rechtsdruck ist so ein schlimmes Thema. Ich sehe keine Aufarbeitung dazu. Und vielleicht gibt's die auch. Und ich sehe das nun nicht. Aber ich glaube, in Relation, die Recherchen, die ich betrieben habe, in Relation zu Aufarbeitung, wie schlimm Rap ist, sehe ich dazu sehr wenig.
1: Also ohne, dass ich tief drin stecke, würde ich dir recht geben. Und wir sehen das ja an anderen Themen auch, nicht? Also dass schon, ich sag jetzt mal, manche Sachen eingeblendet werden. Es wird sehr viel darüber geredet, wenn jemand mit migrantischem Hintergrund ein Verbrechen begeht. Es wird sehr wenig über Femizide von deutschen Männern an deutschen Ehefrauen gesprochen. Und das findet nicht statt. Und das ist und das muss man ansprechen. Also und mir war es eigentlich, mir ging es auch mehr darum, egal aus welchem Musikgenre, man muss eben bei bestimmten Texten sagen, das ist meine Grenze. Und selbst wenn es ein Schlager wäre, der, ich weiß nicht von wem gesungen wird, wo man sagt, ey, wie stellst du hier gerade einen bestimmten Sachverhalt dar? Wie verharmlost du ihn vielleicht oder so?
2: Nicht? Da bin ich auch immer sehr, sehr ehrlich. Also ich bin da auch sehr ungemütlich. Ich glaube, das Wort wurde schon oft für mich benutzt. Ich bin es aber noch mehr, wenn es um das Verhalten des Künstlers oder der Künstlerin geht. Also Texte, so, das ist eine Sache, was ich viel, viel wichtiger finde, gerade als Frau, die auch ein bisschen älter ist und in der Branche unterwegs ist, ist, ich achte sehr stark darauf, wie Künstlerinnen oder ihre Managements oder Menschen an sich miteinander arbeiten, wie verhalten sich diese Menschen. Weil ich glaube, oft ist es so, gerade wenn wir am Ende immer so Dokumentationen dann sehen über irgendwelche Fälle von, da ist was passiert und da hat der Künstler XY gemacht und gibt es ja gerade in den USA, gibt es ja viele Fälle, dann finde ich, sind das einfach so Sachen, wir müssen viel mehr auch auf das Verhalten von Menschen achten, anstatt nur auf die Texte, weil ich so Kunstfreiheit oder Textfreiheit und so, das verstehe ich alles und das dahinter verbirgt sich ja auch viel. Aber ich glaube, das Verhalten von Menschen, gerade heutzutage, wo wir es ja viel mehr sehen durch Social Media und ne, so Leute, die total verrückt werden, abdriften wie der Wendler oder so. Ich finde, heute sind wir viel näher dran zu sagen, also nicht gleich zu canceln, aber sich mal hinzusetzen und mit den Menschen, wie ich vorhin gesagt habe, zu sprechen. Ist es eher Unaufgeklärtheit oder Provokation oder ist es dein Gedankengut?
1: Ja. Ja, und an Verhalten kann man das natürlich gut ablesen, nicht? Und im Zweifelsfall besser als an einem Liedtext, der vielleicht von jemand anderem geschrieben wurde. Ne? Das ist ja auch nochmal ein Thema, wo es dann im Zweifelsfall der Interpret ist. Du hast zwei Sachen angesprochen, Rammstein und das Thema Groupies. Und ich habe mich auch ein bisschen dabei erwischt, zu sagen, okay, also und du hast ja eben gesagt, das passiert eigentlich auch bei Rappern, auch bei Schlagersängern, es gibt eine Row Zero und das war eine Selbstverständlichkeit. Hat sich das geändert, dass wir heutzutage sagen, nee, also das ist eine Macht, die da ausgeübt wird und deswegen müssen wir da im Zweifelsfall sagen, wir achten darauf, dass es sowas nicht mehr gibt?
2: Also dazu muss ich drei Sachen sagen. Einmal, ich hatte natürlich, ich habe sehr viel Zeit mit Rap-Artists verbracht und sehr viel auf Tour und so. Diese Zeiten von so Groupies, ganz viele Mädchen Backstage und so haben sich, das war mal. Aber das ist ja das Wichtige, dass wir das aufarbeiten.
1: Ja.
2: Und das hat auch zum Beispiel Kool Savas in einem Spiegel-Interview sehr gut gemacht. Und ich glaube, im Rap ist mir sowas wie Row Zero in der, also ich habe davon, ich war so geschockt, weil das könnte da gar nicht funktionieren. Ich sage nicht, dass es nicht Fehlverhalten gibt, aber ich glaube, wir sind einfach so unter dem Mikroskop der Medien und der Menschen da draußen, wenn wir uns was leisten oder wenn die Rapper sich was leisten, ist es viel schneller out there, dass ich mir vorstellen kann, dass man da schon sowas gar nicht gemacht hat. Also es gibt auf jeden Fall auch da noch so bestimmt hier und da dieses Verhalten. Trotzdem war ich geschockt, als ich es gehört habe. Ich kann ehrlich gesagt nicht viel dazu sagen, weil ich... Und ich will jetzt auch keine Labels in Schutz nehmen. Aber ich glaube, Tour live ist auch noch mal ein bisschen was anderes. Und es sind ja die Menschen, die mit dir arbeiten, die Managements, die Menschen, die für dich tätig sind. Und ich glaube, hier muss sich jeder Mensch mal fragen, egal mit wem du arbeitest, was sind deine Werte und deine Haltung? Meine Werte und meine Haltung würden solche Dinge niemals zulassen. Ich habe auch als Frau und im Alter, weil ich ja irgendwann auch gelernt habe, dass das Machtgehabe einfach nicht richtig ist, ne? Dass ich zu den Rappern gesagt habe, Leute, du, wenn ihr in den Club gehen würdet und ihr wärt niemand, dann würden nicht 50 Frauen kommen und sich an euch schmeißen. Das ist hier, das Machtverhältnis stimmt nicht. Dann habe ich natürlich auch viele Künstler betreut, die das so die darauf gar keine Lust hatten, die im Backstage viel lieber Playsee gezockt haben mit ihren Freunden. Aber was ich immer gesagt habe und wenn ich irgendwo war, wenn ich gesehen habe, irgendein Fehlverhalten könnte anfangen oder so, dass ich auch was gesagt habe. Ich würde immer was sagen. Das ist einfach, das gehört zu meinen Werten und zu meiner Haltung. Ich bin aber auch jemand, wenn ich weiß, dass Künstler sich so verhalten, egal wie viel Geld sie mir bieten würden, ich würde einfach nicht mit ihnen arbeiten. Und das habe ich schon immer so durchgezogen, weil ich der Meinung bin, in den Spiegel gucken ist mir mehr wert. Und das meine ich, also wir können sehr lange darüber sprechen, wie schlimm das Verhalten dieser Bands ist oder der Acts oder so. Wir müssen manchmal, glaube ich, aber auch verstehen, und es ist auch nicht, um irgendwas gut zu reden, stell dir vor, du bist ein junger Mensch und von heute auf morgen hast du sehr viel Geld. Mhm. Und alle Menschen um dich herum sagen nur, wie cool du bist und wie geil du bist. Und es gibt kein Korrektiv. Mhm. Das Korrektiv existiert nicht. Und es gibt ja ein Kapitel in meinem Buch, das heißt Hass mich jetzt, lieb mich später. Da geht's genau um dieses Korrektiv. Und wenn man sich den Spiegelartikel von Savas auch durchgelesen hat, genau darum geht es. Mhm. Ne, er war nicht übergriffig oder so, aber es waren schon so blöde Sprüche und so schon sexistisches Verhalten. Aber niemand sagt was. Und wenn du was sagst, dann bist du die Einzige und dann bist du rausgeschmissen. So. Und dieses Korrektiv, ich wünsche mir immer, dass es überall dieses Korrektiv gibt. Menschen, die dann auch sagen, ey, das geht nicht. Mhm. Und nicht nur Menschen, die an dir profitieren und deswegen nichts sagen. Da müssen wir uns alle die Frage stellen. Wie ticken wir?
1: Ja, das gilt im Übrigen auch für Konzerne. Ne? Also auch
2: das
1: da
2: gilt für jeden,
1: nicht.
2: Genau.
1: Also gibt es irgendwann eine Position, wo keiner mehr widerspricht, wo alle sagen, ey, sie oder du bist ganz cool, der Größte von allen oder auch die Größte. Und dann merkt man plötzlich nicht mehr, was mache ich hier eigentlich falsch. Und das ist so wichtig, dass man auch für sich selber eigentlich sich mit Leuten umgibt, die das auch tun.
2: Also ja, ich bin auch sehr stolz, weil oft wurde der Begriff Mut mit mir assoziiert und du bist so mutig und du gehst immer nach vorne. Und für mich ist es gar nicht mutig sein. Für mich ist es einfach, ich habe niemanden gehabt, der sich für mich so eingesetzt hat und der für mich laut war und der das für mich gemacht hat. Umso wichtiger ist es, dass ich es jetzt bin.
1: Ja.
2: Und das ist das Ungemütliche. Aber ich hatte auch verdammt viel Glück, dass in den letzten 5 Jahren ich auch einen Vorgesetzten hatte mit Patrick Muschazzi, der mir sehr ähnlich ist, der genauso ungemütlich ist wie ich, wenn es Fehlverhalten gibt. Weil ich kenne da nichts. Also ich kuschel mit niemandem. Wenn du dich daneben benimmst oder wenn du jemand bist, egal wer du bist, wenn du respektlos jungen Menschen gegenüber bist oder jungen Frauen oder so, dann sage ich was.
1: Ja, gut so. Sehr gut. Jetzt gucken wir noch mal auf die Zukunft. Hast du schon konkrete Pläne jetzt? Also ist ja ganz frisch. Also es wird ja wahrscheinlich dein Leben weiterhin viel mit Musik zu tun haben, oder?
2: Auch, ja. Ich bin ja jemand, der sich super gerne neu erfindet.
1: Ja.
2: Und ein Teil, der mir sehr, sehr viel Spaß macht in den letzten 3 Jahren, ist, dass ich 2 super starke Content-Creatorinnen manage, also 2 Frauen, die ganz wundervoll sind. Sübeyde Küçük, die als Skin Meeting in den Social-Media-Kanälen auftaucht und Rose Friederike. Und ich liebe es einfach, sehr kreativ zu sein und mit ihnen zusammenzuarbeiten und so starke Frauen zu supporten. Ich werde immer was mit Musik machen. Das ist meine absolute Leidenschaft. Ich bin gespannt. Also natürlich habe ich große Existenzängste, dass ich mit 43 nicht mehr gut genug bin oder zu alt bin oder die Menschen keine Lust mehr haben, mit mir zu arbeiten. Aber auf der anderen Seite freue ich mich auch, nochmal mein Portfolio aufzumachen und zu sagen, hey, ich kann sehr viel, man muss sich nur trauen, so mit mir das umzusetzen. Und mir auch 1-2 Träume zu erfüllen, wäre auch ein großer Wunsch. Ich bin immer sehr ängstlich, wenn es um mich selber geht. Dieses Buch hat schon sehr viel Angst in mir ausgelöst. Aber ich hoffe, da kommen noch einige tolle Sachen.
1: Ja, da bin ich sicher. Also und 43 ist jetzt überhaupt nicht alt. Und bei mir war es jedes Mal, das war natürlich ganz nicht so toll wie bei dir, aber jedes Mal, wenn ich einen neuen Job gemacht habe, das war wirklich so ein Wake-up-Call, so ein erfrischendes, ich kann mich nochmal neu in irgendeine Sache einarbeiten, aber mich zu einem gewissen Grad dann auch nochmal wieder neu erfinden. Das wird garantiert super. Also da bin ich ganz sicher. Also,
2: vielen Dank.
1: Also da, du hast gesagt, du bist Jüdin, nicht praktizierend, soweit ich weiß. Nichtsdestotrotz ist das Thema jüdische Community auch in Deutschland und insbesondere in Deutschland nach dem 7. Oktober des letzten Jahres und den Unruhen jetzt in Gaza oder dem Krieg, muss man ja sagen, ja noch ein besonderes. Hat das was bewirkt bei dir?
2: Also ich muss dazu sagen, ich habe nie praktiziert. Also ich habe mich, also das Thema Religion, was ja ein sehr persönliches Thema eigentlich ist für jeden Menschen, hat bei mir nie eine Rolle gespielt. Also kulturell fühle ich mich Menschen mit Migrationshintergrund aus dem Orientalischen, ne, ob jetzt türkisch, iranisch oder wie ich aus dem Aserbaidschan, viel näher, weil wir meistens aus, also dieses kulturelle Zuhause, das Essen schmeckt ähnlich oder wir haben ähnliche Geschichten mit unseren Eltern erlebt oder da fühle ich mich viel mehr geborgen. Also da habe ich viel mehr Gemeinsamkeiten. Aber wo für mich natürlich so eine Grenze ist oder womit ich mich nicht befasse und ich überlasse das jedem selber, ist das Thema Religion. Ich habe keinen Bezug dazu und die jüdische Community oder Menschen, ich würde sagen, es ist wichtig, dass wir natürlich offen darüber sprechen, ne? Also es ist schon so, dass wir Ängste haben oder dass ich sehr lange Angst hatte zu sagen, dass ich jüdischen Glaubens geboren wurde. Aber ich finde, ich will, wenn Menschen sich mit ihrer Religion befassen und sich dadurch mit anderen Menschen auseinandersetzen, die dieselbe Religion haben oder sich gemeinsam irgendwie mit dem Thema befassen, dann finde ich das ganz, ganz toll. Ich liebe es, alles zu verstehen oder von allen was zu lernen. Also eine meiner besten Freundinnen ist Kosovo-Albanerin. Sie ist Muslima und trägt auch einen Hijab. Und wir tauschen uns sehr viel aus. Wenn du jetzt den 7. Oktober oder wenn du jetzt den Krieg in Gaza ansprichst, finde ich es eher schwierig, dass wir nicht gelernt haben in Deutschland, schlecht und schlecht zu betiteln. Also es ist nicht antisemitisch, Free Palestine zu sagen, wenn es, also für mich, ich spreche nur für mich, wenn es darum geht, dass Menschen sich differenziert ausdrücken können und Politik und Religion auseinanderhalten. Also wenn es wirklich um politische Themen geht, womit ich mich gar nicht befasse und auch nicht befassen möchte. Mir geht es nur darum, ich kann als religiöser Mensch, ne, und ich bin kein religiöser Mensch, aber ich bin eher spirituell. Wenn ich ein religiöser Mensch bin oder ein spiritueller Mensch bin, geht es mir doch darum, dass jeder Mensch in Freiheit und angstfrei leben darf. Und es kann nicht sein, dass irgendwo Menschen sterben. Und dann müssen wir uns hinsetzen und uns angucken, ist es ein religiöses Problem oder ein politisches Problem. Und da bin ich auch sehr strikt, ich will nicht über die Geschichte hören oder ob was falsch oder richtig vor 500 Jahren war. Ich will nicht, dass Menschen sterben. Und das ist mir auch scheißegal, wo sie herkommen oder wer sie sind. Wenn aber du dich damit auseinandersetzt und dich äußerst und das außer, also auch nicht Jude sagst, wenn es um Israel geht oder also wenn du wirklich Politik und Religion auseinanderhalten kannst und du dadurch halt nicht antisemitisch agierst, dann aber so aus Angst oder aus keine Ahnung was direkt zu sagen, das ist antisemitisch, damit habe ich ein Problem und ich glaube, dass damit ich auch schon oft anecke in der jüdischen Community. Aber ich habe zum Glück sehr viele Freunde, die so sind wie ich, die denken wie ich und die sind auch, egal ob sie religiös sind oder nicht und dann eher mit sich selber ausmachen, sind sie wie ich sehr, sehr spirituell und Menschen, denen es total wichtig ist, dass wir uns äußern, dass wir uns einsetzen für die richtigen Dinge, weißt du? Mhm. Weil ich glaube, unsere Eltern sind nicht umsonst nach Deutschland gekommen, damit wir hier aufwachsen können. Wir dürfen einfach nicht vergessen, dass wir einfach eine Verantwortung haben, allen Menschen gegenüber. Ja, und ich glaube, ja. Antisemitismus ist existiert in Deutschland, auf jeden Fall. Aber ich glaube, so oft wie ich Islamophobisten wahrnehme oder so oft wie ich Angst habe oder nicht Angst, höre, wie Menschen Angst haben vor dem Islam oder so, das macht mich sehr traurig. Und ich glaube, das ist sogar mit ein größeres Problem. Und wir sehen es ja auch. Wir sehen ja auch, was gerade bei den Wahlen in Sachsen und in Thüringen passiert ist. Und wir sehen auch, warum bestimmte Parteien sich breit machen können. Und das macht mir viel mehr Angst als der Antisemitismus, in dem es passiert ist. Und wir sehen auch, warum bestimmte Parteien sich breit machen können. Und das macht mir viel mehr Angst als der Antisemitismus in dem Sinne.
1: Okay, ja. Ja, Religionen haben schon viel Schaden angerichtet. Und zwar, weil sie falsch interpretiert werden, nicht? Also, ja.
2: Ja, aber man will ja auch nicht in Angst leben. Also ich will nicht hier in Angst.

0: finden. Mhm. Aber da müssen wir zusammenhalten. Und da ist es halt scheißegal, ob du jüdisch, muslimisch, katholisch bist oder so. Wir müssen zusammenhalten.
1: Ja, mhm. Ja, ganz wichtiger Appell. Ich habe noch mindestens zwei Fragen.
0: Ja, bitte.
1: Eine Frage ist, gibt es eine Frage, die dir immer wieder gestellt wurde, die du nicht mehr hören kannst?
0: Eine Frage, die mir immer gestellt wurde, die ich nicht mehr hören kann. Ja, also ich glaube tatsächlich ist die Frage, die ich am wenigsten mag oder die sehr oft gestellt wird, die ich am wenigsten mag, ist so dieses, ob ich es schwer hatte, mich als Frau durchzusetzen.
1: Mhm. Weil, das kenne ich. Die ne? Frage habe ich auch immer gekriegt, ja.
0: Es ist nicht schlimm, ich verstehe, dass man diese Frage stellt, aber ich glaube, was die Leute, und es ist, viele mögen das auch nicht, dass ich das sage, aber ich denke immer so, Leute, hier geht's nicht darum, ich habe nicht den größten feministischen Ansatz, der ist natürlich auch da, aber mir geht's darum zu sagen, ist euch bewusst, dass es, ich bin eine Frau, ich bin Jüdin, ich habe Migrationshintergrund, das sind schon ganz schön viele Boxen und ich habe ich habe kein Abitur oder so, also ich bin auch noch strukturell jetzt nicht irgendwie, ne, also auch da strukturellen Rassismus habe ich oft abbekommen. Mhm. Und ich glaube, dass Menschen sich das manchmal sehr einfach machen wollen. Sie sehen eine Frau, die erfolgreich ist und wollen mich darauf reduzieren. Und das finde ich ein bisschen traurig. Mhm. Aber ich hoffe, dass das mit dem Buch auch besser erklärt wird, dass das eigentlich nicht das größte Thema ist. Und ja, natürlich ist es schwerer, sich als Frau hier und da durchzuboxen, wenn man es mal beantworten will. Aber wie gesagt, die Frage ist so ein bisschen doof.
1: Mhm. Okay, das kann ich völlig nachvollziehen. Die nächste Frage, du hast das Buch geschrieben. Und das ist ja schon eine Autobiografie, aber du startest jetzt ja was Neues. Und wenn du dann über 80 bist und noch eine Autobiografie schreibst, was wäre denn da der Titel?
0: Ach, ich glaube, ich würde ihn Midlife Crisis nennen, weil ich mich manchmal so fühle. Also ich habe sehr oft versucht herauszufinden, wie würde sich eine Midlife Crisis anfühlen, weil... Mhm. Ich früher immer gedacht habe, oh, was ist, wenn ich im Alter so auf einmal Lust habe, nochmal zu daten, Männer kennenzulernen. So, aber das habe ich halt nicht. Aber ich stelle mir immer die Frage, ob dieses sich neu erfinden und Lust haben, was anderes zu machen und jetzt auch noch das Unternehmen zu verlassen und so, ob sich das so anfühlt wie eine Midlife-Crisis oder ob ich was nachhole, weil ich, das klingt jetzt sehr schwierig und hart, aber 2019 ist meine Mama verstorben. Das war ja die letzte Person. Mhm. Und dieses doch freier sein, Entscheidungen auch mal zu fällen, wie sie für mich gut sind und ein bisschen träumen zu können, das hatte ich vorher nicht. Mhm. Aber ich würde es trotzdem witzigerweise Midlife Crisis nennen und dann würde ich erklären, ob es eine war oder nicht.
1: Ja, das ist doch gut. Also weil andere diese Frage ja vielleicht auch haben, ne? Also ich persönlich würde sagen, ein Neuanfang ist nicht zwangsläufig eine Midlife-Crisis, wobei ich auch, als ich mal den einen Job hingeschmissen habe und dann was völlig anderes gemacht habe, mich auch viele gefragt haben. Und dann habe ich auch manchen Leuten gesagt, ja, vielleicht war es genau das, dass ich gesagt habe, ups, jetzt bist du so und so alt, möchtest du jetzt in dieser Situation noch älter werden und immer diese Situation haben oder möchtest du da nochmal was ausprobieren? Und, ja. Und ich glaube, und ich kann es völlig nachvollziehen, eine Unabhängigkeit hilft da natürlich, nicht?
0: Absolut. Also es ist ja so, manche Menschen haben ja einen Sicherheitshafen. Wenn sie fallen, fallen sie nicht so hart. Mhm. Und davor, also ich beneide niemanden um materielle Dinge oder irgendwas, aber darum beneide ich Menschen natürlich. Mhm. Mhm. Und für mich ist es so, wenn ich falle, falle ich tief. Mhm. Ich habe die Schulden meiner Familie geerbt, ich ernähre mich und meinen Mann. Und natürlich ist es dann so, dass man sich hinsetzt und denkt, sage mal, spinnst du mit 43, dann diese Entscheidung zu fällen, zu sagen, ich verlasse ein Unternehmen, ohne dass ich in ein anderes Unternehmen gehe und mache mich nochmal selbstständig. Da ist die Frage natürlich auch, finde ich, berechtigt, mich selber zu fragen, ob ich eine Midlife-Crisis habe. und ich habe diese Frage noch nicht beantwortet. Und damit werde ich mich in der nächsten Zeit bestimmt noch mal beschäftigen. So, ich reflektiere ja sehr viel und versuche, an mir zu arbeiten. Aber das ist eine Frage, die mich, glaube ich, noch beschäftigen wird.
1: Okay. Und ich glaube, die Erkenntnisse dazu wird auch viele interessieren. Und dann wird es wieder ein tolles Buch.
0: Ich hoffe doch.
1: Klasse. Ganz, ganz herzlichen Dank für deine Zeit.
0: Vielen

0: und die Erkenntnisse. Und ich wünsche dir wirklich das Allertollste für jetzt die nächsten Jahre, die kommen.
1: Vielen, vielen Dank. Es war wirklich sehr, sehr schön. Danke, Simone.
0: Danke.
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